0: für einen gerechten Frieden, eine gerechte Beendigung des Kriegs. Aber solange es das nicht gäbe, sei man für gerechte Reaktionen, sagte Selenskyj zu Medienschaffenden an einem der Einschlaglöcher. Beim russischen Großangriff auf die Ukraine in der vergangenen Nacht wurden mindestens 21 Menschen getötet, mehr als 80 wurden verletzt, mehrere Wohnhäuser wurden zerstört. Laut der ukrainischen Luftwaffe setzte Russland 570 Flugobjekte beim Angriff auf das Nachbarland ein, darunter waren knapp 500 Drohnen. Zum Sport. An der Fußball-Weltmeisterschaft hat sich Spanien für die Achtelfinals qualifiziert. Spanien gewinnt im 16. Finale gegen Österreich mit 3:0. Die Schweizer Nationalmannschaft spielt ihr 16. Finalspiel am Morgen früh. Das Spiel gegen Algerien startet um 5 Uhr Schweizer Zeit. Und noch die Wetteraussichten. Heute Freitag wird es zeitweise sonnig bei 26 Grad. Im Süden und Wallis ist es meist sonnig bei 31 Grad. Das waren Nachrichten von Radio SRF, verantwortlich Michael Wettstein.
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2: Wenn jetzt jemand einen attraktiven Mensch anschaut und das ihn erregt, das ist ja mal einfach normal. Aber es geht so schnell in eine Perversion rein und in ein Krankhaftes, dass man immer mehr will, immer noch etwas anderes. Und dort ist ja dann eine Zucht eigentlich begraben, oder? Dass es so uferlos ist. Es gibt Milliarden von Filmen und man hat immer das Gefühl, etwas anderes, Geileres könnte ich auch noch sehen. Weil es langt vielleicht das klassische Normale nicht mehr.
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4: Herzlich willkommen im Vis-à-vis. Ich bin Ruth Stutz und für einmal sind wir nicht im Studio und auch nicht irgendwo bei jemandem daheim. Nein, ich bin hier in einem Auto. Also kann man überhaupt Auto sagen? Es ist ein Van. Und wir sind hier auf einem Parkplatz irgendwo in der Nähe vom Wald. In einem Van, wo man wirklich mega gemütlich hocken kann. Es ist ganz speziell. Es hat einen Stuhl, es hat also eigentlich fast ein Sofa, könnte man sagen. Ganz gemütlich, ein Tisch in der Mitte. Und obwohl es draußen recht kalt ist, habe ich richtig schön warm. Und vis-à-vis auf einem anderen Stuhl hockt Philipp Roth. Er ist heute mein Gast im Vis-à-vis. Und er ist regelmäßig genau mit dem Van unterwegs und trifft ganz unterschiedliche Menschen. Den Philipp Roth lernen wir in diesem Gespräch besser kennen. Ein Mann, der erfahren hat, wie gut es tut, wenn andere Leute für einen da sind, die einem investieren und gefunden hat, das mache ich auch. Ein grosser Teil von seinem Leben, von seinem Berufsleben, auch ist er für andere da und hilft ihnen, im Leben ein Stückchen weiterzukommen. Herzlich willkommen, Vis-à-vis. Mega schön, bist du da bei mir. Oder darf ich bei dir sein? Besser gesagt.
2: Ja, herzlich willkommen, auch hier im mobilen Talking Point. Ich freue mich mega auf das Gespräch.
4: So heisst das Auto oder eben das Angebot von dir?
2: Genau, Talking Point ist in dem Sinn das Label von der Firma und der mobile Talking Point, wie es der Name sagt, ist mobil. Also überall in der Nähe der Leute. Einfach, ja. Und das ist das Angebot, das seit diesem Jahr gestartet hat und schon coole Gespräche darin erlebt habe. Und so ja, einfach zu den Leuten näher kommen und es ein bisschen einfacher kann machen, mich zu erreichen.
4: Also wir sind da in einem Van. Was hat es mit dem auf sich? Erzähl mal ein bisschen.
2: Ja, also ich bin schon mal so ein bisschen ein Camperkind, muss man sagen. Also ich bin aufgewachsen mit meiner Familie und wir sind mit dem Camper rumgereist wie verrückt. Überall so ein bisschen um die Schweiz, um in allen Ländern. Und von dem her, ich kenne das Feeling, dass man als Familie auf kleinem Raum unterwegs ist, eine kleine Küche hat, Kaffeemaschinen und alles, was dazugehört. Im Winter warm, im Sommer dann schön kühl oder am Strand unterwegs. Und von dem her, ich kenne das mega gut und es ist so auch eine Freude und ein Abenteuer, das ich immer wieder erlebt habe in meiner Jugend- und Kindphase. Und aber auch jetzt als Erwachsene so ein kleiner Traum erfüllt habe. Mhm. Und eben mit dem Van nicht nur mit meinem Abenteuer nachgehen, sondern eben auch das mit dem Geschäft, mit dem Coaching-Angebot auch zu den Leuten bringen.
4: Aber es ist ja schon noch ein recht cooles Teil, oder? Also du bist ja einer, du liebst Autos, Technik, über alles. Bei was schlägt jetzt dein Herz gerade höher, wenn wir da innen rumschauen?
2: Ja, es ist so das Sprichwort «reduce to the max». Also es ist auf dem kleinsten Raum, also wir sind auf einem Parkfeld, wo irgendwie 2,5 auf 6 Meter ist, wenn es ein normales Parkfeld ist. Und

0: oder in einem Raum. Das sind so die zwei Sachen. Der Raum hat seine Vorteile und seine Nachteile und online hat seine Vor- und Nachteile. Und ich habe mir dann einfach überlegt, anstatt das Geld, das man für eine Miete, für einen Raum etc. so investiert, halt mal in etwas anderes zu investieren, nämlich eben in ein Auto, wo genau die Sachen, die man für ein Gespräch braucht, auch mitbringt. Mhm. Und ja, so ist die Idee entstanden, eben so ein bisschen aus meiner Vergangenheit, Wohnmobilerfahrungen und meiner Leidenschaft zu Autos und dem Setting, das es braucht für ein Gespräch.
1: So cool. Und so ein Auto gibt es jetzt auch nicht an jedem Ecke. Hast du das extra anfertigen lassen für das Angebot?
0: Also es ist so, ich habe etwa ein halbes Jahr lang recherchiert und in allen möglichen so ein bisschen, Ecken von der Automobilindustrie umgeschaut. Soll es voll elektrischer sein? Natürlich ist das die beste Variante zum Klimatisieren. Die allerdings gibt es noch nicht in dieser Ausstattung, dass man sich wirklich Wohnmobil-like wohlfühlt. Und darum bin ich dann nachher eben zu dem Wohnmobil-Ecke gekommen und habe dort umgeschaut, was gibt es für Büsschen, was muss es haben. Und ich habe einfach etwas wählen, das qualitativ hochwertig ist, weil die Leute zahlen auch Geld für ein Coaching und es soll wirklich schön, edel, qualitativ wirken. Und dann bin ich auf das der Wohnmobil-Marke Westfalia gekommen. Das sind die, das sind alle bekannten ausgebaut und machen und habe mich dafür ein Modell entschieden, das einen schönen, massiven Tisch hat, nicht in so ein Klapptischchen. Mhm. Und genau auch von der Ausstattung her schön hell wirkt. Genau, und so ist dann die Entscheidung gefallen.
1: Und ich komme echt nicht raus bei Autos, aber es gefällt mir sehr da drin. Es ist wirklich wie eine kleine Wohnung, richtig zum Wohlfühlen und sich auch wahrscheinlich öffnen. Also könnte ich mir jetzt sehr gut vorstellen, da in auch so ein Gespräch zu sein. Jetzt haben wir ein anderes Gespräch. Vis-à-vis. Aber sag mal, was für Leute besuchst denn du? Also was muss man sich da vorstellen?
0: Ja, also gerade vor zwei Tagen hatte ich ein Coaching-Gespräch mit einem Pärli. Und zwar sind wir uns da in Winterthur getroffen. Sie sind in dem Sinn von der Region Bodensee gekommen und ich halt von meiner Region Zürich-Oberland und wir haben uns in der Mitte getroffen. Und das hat ihnen insgesamt eine Stunde Weg erspart. Und sie haben ein Kleinkind. Und ja, die Kleinkinder haben, wissen, wie das ist mit Organisieren von Babysitter. Und wenn nur schon ja, 3 Stunden weg bist oder 2 Stunden weg ist, das ist ein grosser Unterschied für die Hüte, die Organisation etc. Von dem her ist das ihnen entgegengekommen. Wir haben ein Orientierungsgespräch gehabt, wo es auch um das Thema gegangen ist, von der Pornosucht wegzukommen. Also jetzt im Sinn vom Mann, den ich begleitet habe, über 9 Monate lang. Und jetzt ist da das Gespräch als Paar ein weiterer Schritt. Und es war einfach mega schön gewesen, sie so können das Zweite zu unterstützen. Nicht nur mit dem Gespräch, sondern auch mit dem Ort. Dass es für sie einfach auch flexibler war, einfacher einen Termin zu finden.
1: Du bist ein Coach. Du hast jetzt gerade gesagt, Porno ist ein Thema, wo du den Leuten hilfst, wenn sie dort fest drin hocken oder zu fest wie gefangen sind auch. Was ist jetzt genau der Unterschied? Ich habe mich das schon ein paar Mal gefragt. Weißt du, Psychiater gibt es ja, dann gibt es ja Berater, Seelsorger. Was ist denn ein Coach? Oder Therapeut gibt es auch noch. Was ist da, was bist denn jetzt du in all dem hinein?
0: Ja, der Coach ist ja der, der in dem Sinn mit Fragen die Ressourcen, die die Person selber hat, erkennbar zu machen. Also sprich, er kommt weniger aus der ganzen fachlichen Welt raus, zum Beraten aufgrund von irgendeiner Studientätigkeit oder seiner Fachkompetenzen, sondern ein Coach kümmert sich immer darum, wie kann ich die Ressourcen, die Person hat, die Lösungen, die Person schon hat oder eine Möglichkeit, wie kann ich sie ihr helfen, auf dem Weg das führen zu bringen. Man kann sich das vorstellen, wie wenn man halt einfach zu jemandem geht, der seine Sichtweise, seine Fragestellung noch bringt, und zwar ein bisschen losgelöster vom Alltag. Also einfach gesagt, man tut ja auch mal so ein bisschen persönliche Gespräche mit guten Freunden besprechen. Mhm. Aber der gute Freund ist meistens der, der einem eben so nahe ist, dass er die ganz schwierigen Fragen und die dann ja auch vielleicht die Beziehung belastet, eben nicht stellt. Und ein Coach ist eigentlich dein guter Freund, der aber eben, weil er distanziert ist und nicht zum Freundesumfeld gehört, eben auch die Fragen stellt, die dann nachher so ein bisschen an die Substanz gehen, wo die Wahrheit noch ein bisschen

0: ja, krasser auf den Tisch bringen. Und gerade jetzt beim Thema Sexualität, weil das so ein intimes Thema ist, braucht es praktisch einen Außenstehenden. Das geht meistens im Freundeskreis, geht das nicht, weil es einfach zu intim ist.
1: Weißt du, ich habe mich gefragt, was gefällt dir an dem, weil du tust dich ja immer mit Problemen befassen, oder? Es kommen ja nicht Leute, die finden, hey, mir geht super, ich möchte gerne mal in ein Coaching. Einfach immer die Probleme, was gefällt dir an dem?
0: Ja, also das Problem selber, also die ersten zwei, drei Gespräche, die sind schon hart, oder? Dort gehen wir auch zur Substanz, über all die Probleme, die man dann so hat in dieser ganzen Welt, von der Pornosucht. Und die sind schon, also die braucht die eigentlich nicht unbedingt. Aber das Schöne, sie sind ja die Abschlussgespräche, oder? Weil die Leute dankbar sind und einfach sagen, ich hätte das nicht gedacht, dass sie aus diesem Schlamassel rauskommen. Mhm. Und ja, also einfach, das Beste ist immer, wenn so ein Orientierungsgespräch mit einem Pärchen dann einfach auch sieht, was das bei der Frau alles auslöst. Ja, dass einfach der Ballast abgefallen ist, dass wieder Hoffnung, eine Perspektive da ist, dass sich die Sexualität, die Beziehung verbessert hat. Und das, also das Endresultat ist das, was Power gibt. Der Start ist relativ, ja.
1: Ist auch für dich nicht so lässig.
0: Nein, also die Details über die ganze Pornosucht müsste ich eigentlich nicht jedes Mal hören.
1: Ja.
0: Aber es muss halt wie einer mal die Frage stellen, ja, damit die Sache auf dem Tisch ist und man mit diesen Fakten dann kann
1: arbeiten. Aber
0: man muss
1: ganz ehrlich sein, oder? Das bringt es gar nichts, oder?
0: Ja. Ja, und diese Atmosphäre möchte ich auch schaffen, dass sich die Leute einfach wirklich wohlfühlen. Sie hören von mir immer, jeder Mann hört von mir, jeder hat 100 von 100 Punkten. Und sie werden die auch nicht verlieren. Weil sie sitzen da und sie wollen da etwas ändern. Sie arbeiten daran, sie sind ehrlich. Und die Ehrlichkeit, die sie bringen, können sie auch von mir erwarten. Das ist cool an einem, sagen wir, an einem Coach, so wie ich das mache. Ich bin nicht so der distanzierte Arzt im Kittel, wo man nachher nie mehr sieht und nichts weiss über den, sondern ich gebe auch sehr ehrlich aus meinem Leben dann in dem Sinn Bericht. Weil auf dieser Ehrlichkeit entstehen schnell einfach gute Mannengespräche, wo man ja, einander herausfordert und hilft. Und das ist das, was auch so den Rahmen schafft, ja, dass sich die Leute wirklich auf den Weg begeben und Schritt für Schritt vorwärts kommen.
1: Bist du schon immer so gewesen, weißt, vom Typ, dass du schon in der Schule da deine Kollegen auf die Seite genommen hast und gesagt hast, hey, willst du mir mal ein bisschen erzählen? Hast du etwas auf dem Herzen oder wie ist das?
0: Ich glaube, das hat sich eher so dann in den jungen Erwachsenenjahren entwickelt. Weil ja, in meinen jungen Kinderjahren war ich eher schüchtern, eher zurückhaltend. Ich musste mich als Teenager mich so als einer der wenigen Schweizer in dem Quartier behaupten und haben dann ab und zu auch aufs Dach bekommen und haben müssen so ein bisschen den Respekt und ja, meinen Raum erkämpfen, dass ich auch akzeptiert werde. Und das hat vielleicht schlussendlich auch indirekt sich ausgewirkt, dass ich dann irgendwann entschieden habe, ja, Leute zu helfen, eben, die irgendwo ihren Raum und Platz suchen.
1: Mhm.
0: Aber nachher in der Jugend- und Erwachsenenphase habe ich das einfach extrem positiv erlebt, wie ich in der Kirche einen Platz gefunden habe, wie mir in der Kirche geholfen und unterstützt worden ist, lässige Freundschaften gehabt habe und auch ältere Männer, die in Leiterschaft in mich investiert haben. Und das hat mir dann schon auch die Leidenschaft geweckt, um das weiterzugeben.
1: Aber eben, die Kindheit war jetzt nicht einfach so easy gewesen. Also du in der Schule bist auch mal drunter gekommen. Haben das recht
0: ja.
1: Verstanden?
0: Ja, das ist schon so. Ich habe wirklich so ein bisschen von der 3. bis 6. Klasse alle Vierteljahr mal irgendwie einen Kampf gegeben, den ich dann einfach verloren habe. Wo ich in dem Sinne
1: wo du gar nicht unbedingt gesucht hast, vielleicht?
0: Nein, wo ich mich halt wirklich müssen irgendwie behaupten eben einerseits, weil sich sagen wir, auch die Halbschweizer haben sich meistens zu den Ausländern gezählt, weil die dann in der grösseren Gruppe waren und ich also so super Bünzli Schweizer habe irgendwie mich dann nicht dazu zählen und bin halt einer von den wenigen gewesen. Und auch durch meine christliche Erziehung, sagen wir, ein bisschen zu lieb erzogen.
1: Mhm.
0: Also ich hätte auch können mal einen Rat, sagen wir mal, von den Eltern oder von jemandem brauchen, der sagt, hey, du dich wehren, kämpf für dein Recht. Mhm. Und ich bin sehr auf, lieb deinen Nächsten und ja, und das hat jetzt in diesem Setting, für mich als Kind, ist das schon recht herausfordernd gewesen.
1: Mhm. Also es ist noch spannend, eben, das ist vielleicht gar nicht immer der richtige Rat. Wie machst du das jetzt, du bei deinen Kindern? Sagst du, muss hauscher Mama sein, oder?
0: Ja, ich sage einfach meinem Sohn, der ist jetzt 12, er soll sich wehren und nicht alles gefallen lassen. Das sind, ja, der Respekt muss man wie ein bisschen erarbeiten und das auf eine gute Art. Und eben, man darf nicht alles mit sich gefallen lassen, dass die Kinder ihre Grenzen wirklich auch lernen zu setzen.
1: Was hat das mit dir gemacht, weißt? So ein bisschen die Kindheit? Hast du das Gefühl, das hat dich geprägt?
0: Ja, es hat mich sicher geprägt, weil es eine Herausforderung war. So. Und gleich auch dann langfristig gesehen, habe ich gelernt, eben für mich zu kämpfen, einzustehen für mich selber, für das, was ich möchte. Und das hat sich nachher dann so ab der Oberstufe gut angefühlt, oder? Wo ich gemerkt habe, ich stehe nicht ein. Ich gebe so einen gesunden Gegendruck. Man kann mich nicht einfach so behandeln, wie die gerade Lust haben. Mhm. Und ja, das hat sich dann nachher positiv auch gezeigt, wo ich mich irgendwo beworben habe und für eine Lehre mich einsetzen wollte, einfach gewusst habe, ich stehe jetzt zu dem, wo ich bin und kann. Und das hat mir in dem Sinn langfristig schon auch geholfen.
1: Auch das Kirchenumfeld, oder? Ist dann auch ein bisschen der stabile Rahmen geworden, oder? Was in der Schule mega schwierig war, hast du mir auch gesagt.
0: Genau, ja. Ich habe einfach mit so ein bisschen der Kirche mit ungefähr 12 fängt an, so ein bisschen da hat man gesagt, der Unterricht, der Unterabschluss, hat man, also mhm. ist dann immer noch mit 16.
1: So ein bisschen wie Kumpf oder Vorbereitung.
0: Konfirmation, ja, genau. Und die Firmung, das ist also ein bisschen alles die Phase von der Teenagerphase. Ich hatte dort einerseits geniale Leiter gehabt, einfach so herzliche, gute Leute. Egal jetzt, in welcher Kirche das man war, es hat eine Änderung gegeben. Einfach immer gute Leiter gehabt, die mich geglaubt haben, die mich angenommen haben, wie ich bin und so, dass den Raum geben, einfach zum Sein, Spass haben, Sachen organisieren, Abenteuer miteinander haben und eben mit dem Glauben zu leben und auszutauschen und zu beten. Mhm. Und auch der Freundeskreis, genau das Gleiche. Also wir haben wirklich einfach Freude gehabt an Abenteuer, an den Camps, die wir erlebt haben und Lager etc. Und ja, man war so, wie man ist und man war angenommen gewesen, und das hat einen extrem wohlwollenden Boden gebracht, um darin aufzublühen.
1: Und der Glaube hat, ist dich nicht verleidet? Weißt du, weil du vorher gesagt hast, es war so, alles so lieb gewesen. Das war ja nicht ein Grund, dass du gefunden hast, das ist nichts mehr für mich.
0: Nein, im Gegenteil. Also, schlussendlich habe ich dann das für mich selber wie auch müssen lernen, oder? Jetzt, wie weit ist so die nächste Liebe genau richtig?
1: Ja.
0: Und wo muss ich für mich selber die Selbstliebe auch wieder genug bewerten?
1: Mhm.
0: Und ja, ich sage mal, im Verhältnis gehört man mehr Predigten zum Thema Nächstenliebe als zu Selbstliebe.
1: Ja.
0: Und das ist so das, was ich jetzt auch in diesen Coachings, im mittleren Teil von diesem Coaching-Prozess geht es oft um Selbstannahme und Selbstliebe. Das moderne Wort wäre Achtsamkeit, oder dass man achtsam mit sich umgeht und eben sich nicht überall verschenkt.
1: Mhm.
0: Weil wenn man sich zu fest verschenkt und überall sich hingibt, dann werden einfach die inneren Tank leer und dann kommt es zu Fehlkompensationen wie Rauchen, Alkohol, Pornokonsum. Das sind ja eigentlich Sachen, die man dann einfach macht, weil man das Gefühl hat, das brauche ich jetzt. Oder? Das ist so die negative Kompensation, die dann daraus heraus entstehen kann.
1: Du hast eben gesagt, der Glaube ist dir wichtig. In der Kirche hast du das mega vorgelebt bekommen, hast selber auch gemerkt, hey, mal, das ist etwas, was ich daran festhalten will. Das ist jetzt nicht einfach so der kindliche Glaube geblieben, hast dich wie dafür entschieden, mal, dass der Weg will ich weiter einschlagen. Und wir haben so eine Rubrik beim Vis-à-vis, die heisst Gott und du, wo wir einfach so ein paar Fragen haben über dich und deinen Glauben an Gott. Das erste wäre, erlebst du Gott im Alltag und wenn ja, wie? Ganz kurz und knackig.
0: Ja, ich bin jetzt nicht der, der auf dem Stuhl sitzt und dann betet und irgendwie, das hat bei mir nicht den Anklang gefunden. Ich bin mit Gott mehr unterwegs, also sprich...
1: Mit dem Van.
0: Entweder im Van, genau. Ich so meine Zeiten habe, wo ich einfach für mich unterwegs bin und da und dort mal ein Gebet oder meine Emotionen mit Gott teilen. Und sonst im Alltag ist das immer mit dem Joggen kombiniert. Also ich gehe 1-2 Mal pro Woche joggen. Und so die erste halbe Stunde ist einmal für den Körper Und die nächste halbe Stunde ist meistens für meinen Geist. Also sprich, ich laufe dann ein bisschen langsamer und ich sprich meine Gebete und habe dann aber auch all die Inspirationen, wo ich merke, Gottes Geist gibt mir einfach wieder neue Ideen. Und das ist immer so, ja, durch das ist das Ganze auch entstanden mit dem Van, also die Ideen, Velo-Van etc. Das habe ich immer durchgekäut auf meinen, in dem Sinn, Joggingrouten, wo ich zuerst einfach mal für mich gerannt bin und nachher mit Gott geschwätzt habe, meine Gebete habe und seine Inspirationen gehört habe und überlegt habe, ja, in welche Richtung geht das jetzt. Und ja, Gott dankt habe für alles, was ich habe und kann entwickeln und einfach so die Zeiten im Alltag.
1: Und Gottes Geist klingt immer ein bisschen spooky. Was heisst das genau?
0: Ja, ich glaube einfach, all die positiven Inspirationen, die ich bis jetzt in meinem Leben hatte, ich tue die einfach zu Gott deklarieren. Also, wir können dann sagen, ja, du bist ein super schlauer, visionärer Typ, aber ich glaube, das ist Gott dahinter, der mir die Gaben, die Fähigkeiten, die Inspirationen gibt. Also, er hat schlussendlich alles erschaffen. Und ja, darum tue ich das bei ihm platzieren und danke einfach für das, wo ich in dem Sinne alles in meinem Hirn kann entwickeln, weil er das so designt hat.
1: Auf welche Frage hättest du von Gott gerne Antwort?
0: Da gibt es viele Fragen.
1: Sicher.
0: Ja, also oft hat es halt mit dem zu tun, dass man irgendetwas, eine Geschichte, ein Erlebnis gemacht hat, wo nicht so schön ist. Zum Beispiel, wenn man jemanden verliert im Leben gerade. In meinem Familienumfeld haben wir gerade kürzlich so einen Todestag gehabt, vor ein paar Jahren ein Neffe sehr einen schwierigen Tod gehabt, durch einen Krebs, der einfach unheilbar war, weder mit Gebet noch mit allen ärztlichen Räten. Und das ist schon krass, wenn ich dann denke, ja, aber wir sind am Glauben und am Beten und machen und tun und manchmal geht es einfach nicht in die Richtung, wo man will und hofft und denkt, das wäre doch auch Gottes Wille und Gesundheit und Heilung etc. Und manchmal trifft das einfach nicht ein und dort denke ich einmal, ja schon, also, da muss ich dann schon mal noch fragen, warum? Also ich kann das jetzt nicht 100% nachvollziehen.
1: Mhm. Warum bleibst du denn gleich bei dem Gott? Warum hältst du gleich an dem Fest, wenn du so Enttäuschung erlebst?
0: Ja, weil dank der Bibel und der Perspektive mit dem Glauben es ja nach dem Tod Hoffnung gibt. Also ein Leben, wo man dann mit Gott zusammen ist, wo man befreit ist von all dem Leid und Kummer auf dieser Welt. Und das ist ja das Geniale. Also es gibt ja keinen Arzt, es gibt keine weltliche Institution, wo so viel Hoffnung gibt, wo auch nach dem Tod einfach weiss, da ist ein guter Ort, da ist Fülle, da ist eine Erfülltheit, man ist gelöst von all dem, was man gekämpft hat auf der Welt. Und das gibt einfach Hoffnung. Also wer das nicht hat, hat es noch schwerer in so tragischen Situationen.
1: Also Chile ist für dich recht wichtig. Für viele ist doch Chile auch so ein rotes Tuch. Weißt du, habe ich mir überlegt, also auch so, wo man mega skeptisch ist und denkt, was geht denn dort ab? Oder auch vielleicht spezielle Sachen gehört, wer weiß, oder nur schon die Überlegung, ich müsste jetzt jeden Sonntag aufstehen und dorthin, löscht einem vielleicht auch gerade ab. Du erzählst mega positiv, finde ich, von Chile. Das ist etwas, was dich auch positiv geprägt hat. Was gefällt dir denn so an dieser Chile?
0: Ja, wenn Menschen aneinander glauben und an Gott glauben und einander helfen und unterstützen in Freude und Leid. Das ist für mich so der Kern. Natürlich ist keine Kirche perfekt, egal welche Buchstaben darüber stehen. Und es gibt immer dann auch Menschen, die einen verletzen etc. Das ist wahrscheinlich auch in jedem Fußballclub so. Also auch dort hast du die Idioten, die faulen. Obwohl es klare Regeln gibt. Und das ist ja bei der Kirche auch so. Also Gott gibt die besten möglichen Empfehlungen mit der Bibel und liebe die Nächste wie dich selber jetzt zum Beispiel. Ja, und gleich wird das dann halt leider von den Menschen missbraucht oder fehlinterpretiert und es entsteht Enttäuschung. Das ist leider irgendwie so mit dem Bodenpersonal von Gott. Aber das haltet ja Gottes Plan und seine Idee und die Rahmenbedingungen von der Kirche, wie sie sein sollte, nicht auf. Also Und an dem sollte man sich ja dann auch nicht irgendwie zu fest orientieren. Also wie beim Fußball, die zu fest faulen irgendwann. Ja, muss man dann aus dem Weg gehen und halt selber das Goal schiessen.
1: Genau.
0: Und bei den Kirchen gibt es halt auch die Momente, wo man wieder muss versöhnen muss, seine 50 christlichen, so biblischen 50 in dem Sinn machen und vergeben und versöhnen. Und sagen, jetzt gehen wir gleich weiter, weil der Club Kirche ist ein guter.
1: Ja. Genau. Du hast ja dann wirklich auch 5 Jahre als Jugendpastor noch gearbeitet. Was war das für eine Zeit gewesen?
0: Genau, ich bin nach der Lehre, wo ich als Automechaniker gearbeitet habe, dann eigentlich ziemlich bald habe ich in der Kirche mich engagieren und auch ein Plätzchen bekommen, wo ich angestellt bin als Jugendpastor. Und das habe ich mega positiv erlebt. Eben wieder einfach, weil ich einen Platz bekommen habe, wo mir einfach vertraut worden ist. Obwohl ich in dem Sinne nicht jetzt eine riesige theologische Ausbildung hatte, sondern mehr gewusst habe, wie Motoren funktionieren.
1: Yeah.
0: Aber ich dann on the job natürlich theologische Schulungen etc. gemacht habe und das dann den Teenager auch weitergegeben habe. Und ja, wir zusammen in dem Sinne in der Jugendarbeit einfach immer füreinander geschaut haben, einander ermutigt haben, den Glauben im Alltag zu leben und Freude und Leid zu teilen.
1: Und eben hast du dann auch gemerkt, das, was die Leute in dich investiert haben, das kann ich jetzt so interpretieren, das möchtest du gerne auch. Also so anderen helfen, dass sie weiterkommen im Leben, oder? Und hast dich dann entschieden, in die Richtung vom Coaching zu gehen. Ich glaube selber auch, das Berufungscoaching war da mega ausschlaggebend gewesen, gell?
0: Ja, genau. Ich habe dann selber mal ein Berufungscoaching gemacht und dann dort all die Elemente, die ich mitbringe in meinem Leben. Oder der Automechaniker, die Kirchensettings, Abenteuer, eben in Menschen investieren, an Menschen zu glauben und einen Raum zu schaffen, dass sie sich entwickeln können. Und das ist alles so entstanden in diesem Berufungscoaching.
1: Berufung, ich weiss gar nicht, was ist das überhaupt? Was ist das Wort?
0: Ja, in dem Sinne geht es einfach ein bisschen weiter als eine berufliche Orientierung. Oder mit beruflicher Orientierung, da weiss jeder, okay, da tue ich meine Stärken und Schwächen anschauen, was mache ich gern, was mache ich nicht gern. Und so kommt man so ein bisschen in die Berufswelt rein, die einem relativ gut entspricht.
1: Mhm.
0: Und Berufungscoaching geht eben weiter, das schaut auch noch in die Vergangenheit, in die Persönlichkeit rein, was man erlebt hat, was man für Prägung hat, vielleicht auch in Wünsche und Visionen oder auch völlig verrückte Träume, die man hatte und gibt dem eben auch einen Raum. Und so gibt es dann das Puzzle, wo man wie merkt, hey, das passt noch mehr zu mir als jetzt nur der Job. Und hat mir dann auch Mut gegeben, um eben joblich in dem Sinne auch Entscheidungen zu treffen, die vielleicht ein bisschen untypisch gewesen wären jetzt für ein Berufscoaching, aber dafür sitzen wir jetzt hier in diesem Van.
1: Genau, was hat denn das so geheißen? Also auf was bist du nachher gekommen in so einem Gespräch?
0: Es gibt so ich sag mal, 3 Elemente, die immer drin sind. Das ist der Glaube an Gott und an Mensch. Und jetzt in meinem Setting auch noch so ein bisschen das Abenteuer, das Reduce to the Max. Also das sind so die Kernelemente, die dort daraus rausgekommen sind. Und das heisst, ich werde immer mit Menschen zu tun haben, egal jetzt in welchem Beruf und in so einer Dienstleistungsbranche. Und eben Technik und Abenteuer ist da auch immer irgendwo mit drin verbunden, einfach aufgrund von meiner Geschichte.
1: Ganz viele Leute, die zu dir kommen, haben ja das Problem mit Pornokonsum. Das finde ich einfach noch interessant, weil das kommt ja nicht von ungefähr, dass du jetzt das anbietest oder Männern hilfst, da daraus rauszukommen. Selber hat dich das ja auch betroffen. Also was heisst das?
0: Meistens ab 12, 13 entwickelt sich ja eigentlich die eigentliche Sexualität. Und heutzutage ist ja Straub, wie früh, dass die eigene Sexualität, also die Solosexualität mit der Selbstbefriedigung, direkt an erotische Inhalte gebunden wird. Also man hat Internet, zack, zack, gibt etwas ein und man hat sofort ein Bild oder ein Video, das einem inspiriert. Und das ist eigentlich das Krasse, dass man heutzutage die Solosexualität sofort an einen Content verbindet, also jetzt in der Mannenwelt. Von der Frauenwelt kann ich nicht so genau reden. Aber in der Mannenwelt ist das so, dass praktisch jeder mit all diesen praktisch 100 Männern, die ich unterstützt habe bis jetzt, hat die Verknüpfung mit Selbstbefriedigung ist immer fast ausschließlich an erotische Inhalte und Content von außen. Das heisst, das Kopfkino findet viel stärker statt, als dass man überhaupt beim Körpergefühl ist. Und das war bei mir hier zum Erlebnis. Ich habe gemerkt, es hat sich so schleichend mit diesen Busenwerbesendungen und irgendwelchen heissen Playboy-Geschichten hat sich das in der Jugend so ein bisschen angefangen zu entwickeln. Und eben nach meiner Arbeit als Jugendpastor habe ich gemerkt, hey, das ist ein Stil von der Sexualität, wo ja immer irgendwie so lüsternd ist nach außen oder irgendwie etwas sucht oder und begehrliche Blick etc. Und dann habe ich gemerkt, dass also einerseits gegenüber der, was die Bibel empfiehlt, aber auch gegenüber meiner Freundin ist ja überhaupt nicht sinnvoll, irgendwie da andere Frauen anzuschauen und selbst dort dann die Solosexualität mit dem zu verbinden. Und habe gemerkt, aber das ist, hat sich so schleichend eingespielt, oder? Irgendwie als junger Mann mit 12 ist man da irgendwie die heissen Bilder am Suchen und dann wird irgendwann immer grösser. Und eben schlussendlich landet die einen Männer im Darknet und schauen Sachen, die selbst verboten sind. Oder? Mhm. Und, ich habe jetzt Glück gehabt, dass ich das früher entdeckt habe und gemerkt habe, es macht nicht Sinn. Ich will das wieder loswerden. Ich habe früher den Weg wieder gefunden, zu sagen, hey, die Solosexualität hat irgendwo einen bestimmten Anteil, wo okay ist, wo gut ist, wo Gott sich gewisse Sachen überlegt hat, mit der Erektion und dem Orgasmus und dem nächtlichen Samenerguss etc. bei den Männern. Also da gibt es physische Sachen, die sind einfach gut. Aber es ist auch eine Gefahr, dass man das halt einfach eben so fest im Kopf hineinlebt, anstatt dass man einfach beim Natürlichen bleibt. Und das habe ich zum Glück früh erkannt und durch das relativ schnell reinen Tisch gehabt und mich wieder können distanzieren von all den Erotikbildern und Content, die man dann so konsumiert.
1: Mhm. Weißt, irgendwie ist doch auch noch ein gewisser Anteil mega normal, oder? Früher mit diesen Playboys, die sind ja überall, also das hat man so wie gewusst, ja, das hat man halt, oder irgendwie unter einem Bett oder so. Und weißt, inwiefern würdest du sagen, ist das einfach auch normal, dass man halt so Zeug konsumiert und wenn ist es wie problematisch?
0: Ja, aber das Entdecken in der Jugendphase, das, ich sage mal, hilft einem ja auch ein bisschen, das Ganze kennenzulernen. Und von dem her gehört dort sicher eine Normalität dazu. Und das Perfide ist halt einfach, dass es heutzutage mit den Medien, im Internet, so schnell aber in eine Perversion abdriftet. Und mir kommt so schnell Zeug angeboten über, die einfach krank sind, oder? Wo die ganze emotionelle Verbindung, die positive emotionelle Verbindung zu der Sexualität geht eigentlich verloren, weil es geht in der Pornografie hauptsächlich ums Rammeln, es geht dann schnell um Gewalt, es geht dann schnell auch um herablassende Sachen, es geht bis hin zu illegalen Sachen und das ist das Problem. Also selbst wenn jetzt jemand einen attraktiven Mensch anschaut und das ihn erregt, das ist ja mal einfach normal. Aber es geht so schnell in eine Perversion hinein und in ein Krankhaftes, dass man immer mehr will, immer noch etwas anderes. Und dort ist ja dann eine Zucht eigentlich begraben, oder? Dass es so uferlos ist. Es gibt Milliarden von Filmen und man hat immer das Gefühl, etwas anderes, Geileres könnte ich auch noch sehen. Und das Hirn fängt dann ja immer an, neue Reize zu suchen, weil es langt vielleicht das klassische Normale nicht mehr. Mhm. Und das ist dann eben das Krasse, dass man dann so schnell eben in einer Perversion und in einer Sucht landet, was eben dann auch wieder die Beziehungsfähigkeit und die Paarsexualität schlussendlich hindert und auch kaputt macht.
1: Also was heisst das, was kommen für Leute zu dir? Was ist denn da so, wie sieht so eine Sucht aus, weißt?
0: Also der Klassiker ist Klassiker, wie ist das, kann man so sagen. Also schlussendlich kommen die Männer zwischen 20 und 70. Das ist so der Range, den ich bis jetzt hatte. Und je früher, desto besser. Schlussendlich ist es, der grössere Anteil sind Männer, die in einer Beziehung sind. Die merken, das Thema, das nimmt negativen Einfluss auf die Beziehung. Vielleicht haben sie schon Streit gehabt zu Hause, oder die Frau hat gesagt, hey, das geht nicht mehr. Weil es einfach auch Missvertrauen schafft, Beziehungen kaputt macht. Weil es passiert ja lang alles im Dunkeln.
1: Ja, eben, das wollte ich auch sagen, dass man es überhaupt erzählt, oder? Ist wahrscheinlich schon ein grosser Schritt.
0: Genau. Und eben, ich sage, wenn ich vom Klassiker rede, dann ist wahrscheinlich irgendwann mal jemand ertappt worden und dann merkt man, Scheiße, das funktioniert ja gar nicht. Also, ich meine, das muss man sich auch vorstellen. Man hockt irgendwo in einem kalten Raum, schaut in ein Display und tut sich selber befriedigen. Und eigentlich hat man eine Liebesbeziehung, die leidenschaftlich nah, warm und herzlich ist. Und dann kommt eben dann wird man einfach wieder so in die Realität von der Welt zurückgeholt und merkt, dass es geht nicht so weiter. Und wenn ich von Klassikern rede, dann ist es oft auch der Mann, der selber vielleicht schon probiert hat aufzuhören, so mit guten Vorsätzen, vielleicht einmal mit einem kurzen Gespräch, so bedeckt irgendwo kurz mit jemandem und nachher ist das hoffentlich dann bald erledigt. Aber es ist eben nicht erledigt, weil es einfach so vielschichtig ist, das Thema. Und die sich melden, die sind parat und sagen, hey, ich brauche jetzt Hilfe. Und die sind, das ist auch die beste Grundlage, um dann nachher auch das Thema überhaupt können zu bewältigen. Wenn jemand sagt, ich brauche Hilfe und ich nehme fachliche Auskunft, jemand, der Erfahrung hat, mit auf den Weg, weil dann komme ich schneller ans Ziel.
1: Was nimmt das denn für Ausmaß an? Weißt, wie muss man sich das vorstellen? Also ist man dann, sobald man schnell ein Liken ist oder schnell den Bildschirm für sich hat, kann das sein, dass man gerade auf so etwas drauf geht? Oder was, wie muss man sich das vorstellen?
0: Je nach Stadium und der Stärke der Sucht, das ist ja eine Definitionssache. Oder? Also ich sage jetzt, eine Sucht ist, wenn es mehrmals pro Woche vorkommt. Dann ist es definitiv eine Sucht. Es gibt andere, die sagen, eigentlich ist es schon eine Sucht, wenn es einmal pro Woche ist. Weil man hat dann eigentlich wie ein Lebensmuster, das einem beeinflusst. Ja, und dann gibt es halt wirklich die Hardcore-Suchtler, die stundenlang, in jedem Moment, wo irgendwie frei ist, das Smartphone ist immer in der Tasche, die Plattformen bieten immer irgendwie etwas. Und das ist dann wirklich Hardcore, bis eben die Leute, die im Darknet landen und dann manchmal auch einfach Schiss haben, wenn sie die Polizeisirene hören, dass die jetzt mal aufräumen können. Also schlussendlich geht es dort um illegale Sachen. Das ist die ganze Bandbreite. Mhm.
1: Wie schaffst du denn mit diesen Leuten, dass da etwas passiert oder dass sie da wieder rauskommen?
0: Mhm. Also ich habe eine gute Erfahrung gemacht, indem wir einen Soft-Entzug angehen. Das ist etwas, was einzigartig ist. Viele probieren so einen Hart-Entzug, so von heute auf morgen jetzt gar nichts mehr und so weiter. Und der Soft-Entzug tut dann mit denen im ersten Gespräch ganz gezielt einen Escape-Plan ausarbeiten. Das kann ganz unterschiedlich aussehen. Wo es einfach darum geht, einerseits die Solosexualität wieder mal ein bisschen mehr im Fokus zu rücken. Das heisst, wie gehe ich überhaupt mit meinem Körper um? Und dann je nachdem zu überlegen, ja, was ist denn inhaltlich das, wo überhaupt irgendwo mit gesundem Menschenverstand noch vertretbar ist. Um einfach sich mal distanzieren, erstens von der Fülle und der Uferlosigkeit von der ganzen Pornoindustrie und einfach, dass der Mann selber seinen neuen Rahmen definiert. Und einfach sagt, so, das ist jetzt mein definierter Rahmen und mit dem gehe ich jetzt mal ein paar Wochen. Nach einem Monat ist das nächste Gespräch und dann schauen wir, ja, wie hat sich jetzt das entwickelt. Und dann, je nachdem, wie das aussieht, sagen die einen, hey, es ist eine super neue Erfahrung gewesen, weil ich habe dem Ganzen einen wohlwollenderen, gebührenden Raum gegeben. Ich habe den gesünder gelebt. Man kann sich das vorstellen wie ein Raucher, der sagt, hey, ich nehme jetzt mal Nikotinpflaster und Nikorette.
1: Mhm.
0: Oder?
1: Mhm.
0: Und ich tue da meine Gewohnheiten zu anpassen.
1: Mhm.
0: Und er merkt dann auf einmal, ja, hey, ich kann meine Pause ganz anders nutzen. Genau. Und es gibt so ein neues Lebensgefühl. Genau. Und auf dem bauen wir dann auf und sagen, ja gut, in dem Fall nächster Schritt. Dann gehen wir dann mehr in die mentalen Sachen, was heisst, was man denkt, wenn man etwas Reizvolles sieht oder angezeigt bekommt auf dem Smartphone. Was sind denn die ganzen Gedanken? Vorher, während dem Nachher. Also das ganze Mentale, das wir dann anschauen. Und im dritten Teil dann auch die emotionalen, seelischen Sachen, wo es oft eben darum geht, eigentlich ist es ein Stressabbau. Und die Selbstverteidigung funktioniert physiologisch auch super als Stressabbau, aber ist nicht ja, nicht der Weg, den man eben unbedingt nutzen sollte, um Stress zu bauen, sondern eben früher achtsam mit sich umgehen, eben sich abgrenzen, kommt wieder das Thema Liebe zu sich selber, sich nicht ja, überall aufopfern und dann nachher fehlkompensieren mit irgendwelchen ja, Pornos oder eben Alkohol oder was auch immer. Ja, und so kommt dann nachher das Thema Achtsamkeit oder eben die emotionellen Aspekte drin rein. Und so baut sich das auf und dauert in der Regel etwa 9 bis 12 Monate so eine Begleitung, dass man wirklich in allen Phasen vom Leben, wo vielleicht mal stressiger sind, mal vielleicht lockerer, man hat eine Ferienphase, man hat eine Bikiniphase etc. Das wirkt ja alles darauf ein. Jetzt im Winter sind ja andere Reize da, wie im Sommer. Und so ja, wird das alles Schritt für Schritt begleitet und einfach einen guten, gesunden Umgang mit der eigenen Sexualität aufgebaut.
1: Und jetzt hast du gesagt, schon fast 100 Männer hast du gehabt im Gespräch. Hast du denen können helfen? Kannst du helfen?
0: Ja, also nicht bei allen. Ich sage einmal so 3/4 sind erfolgreich. 1/4 bin ich vielleicht nicht der Richtige oder es kommen noch andere Themen rein wie Alkohol und dann, das ist substanzgebunden, da bin ich dann nicht der Richtige. Oder vielleicht ist auch seine Lebensumstände zu schwierig, dass jetzt das Thema er nicht in dem Lebensphase, die er jetzt ist, mit dem Coaching, das er von mir bekommt. Aber 3/4 sind erfolgreich, sind dankbar.
1: Und ja, das, was ist das für ein Gefühl? Weißt, wenn du weißt, wow, jetzt habe ich helfen.
0: Ja, es ist mehr, also das ist das, was wirklich der schlussendlich Freude macht. Ja, dass ich einfach kann wirklich mit der Art, wie ich bin, mit dem Raum, wo ich gebe, diesen Gespräch, ja, kann einfach ein Ort sein, wo sie sich wohlfühlen, wo sie merken, hey, ich kann über alles reden. Da werde ich nicht angeklagt. Wir können auch mal darüber lachen, was alles da für gestörte Sachen passieren.
1: Das hilft sicher. Der Humor ist ja, so gut für solche Sachen.
0: Ja, genau, das ist ganz wichtig. Ja. Nein, das ist wirklich, das freut mich immer.
1: Du hast vorher immer wieder gesagt, es gibt so 3 Bereiche in deinem Leben, wo du auch im Berufungscoaching ist das rausgekommen. Das wäre eben das Abenteuer auch, oder? Und Technik, Auto, das macht schon etwas mit dir. Also eben, wir hocken ja nicht einfach so in so einem mega krassen Auto rein. Weißt du, wie muss ich mir das vorstellen, wenn man so begeistert ist für Motoren und all die Sachen? Was macht man da? Folgt man da auf Instagram irgendwelche Marken? Wie ist das? Weißt du, wie nimmt dich das ein? Oder wieso gibt dir das so Freude?
0: Ja, ich habe da schon meine YouTube-Kanäle, die ich verfolge, wo ich da alles hören und verfolge, was also mit Elektromobilität zu tun hat und jetzt eben auch mit der Camper-Szene etc. Ja, wie sich die 2 Bereiche praktisch nicht gut verbinden, weil die Reisenden halt viele Kilometer machen und viel Energie brauchen und das noch viel zu teuer ist. Ja, und das begeistert mich einfach. Ja, weil ich so ein Gadget-Junkie bin, das würde ich glaube nie verlieren. Das ist einfach die, ja, eine Freude, die ich habe. Und so folge ich den YouTuber und habe so die Sendungen ja, im Fernsehen, die ich schaue, wo es mit Technik und mit Abenteuer und ja, Reisen und dem allem zu tun hat.
1: Und deiner Frau schläft das Gesicht in daneben.
0: Ja, sie schaut ganz andere Sachen. Das ist effektiv so. Ja, das, ja.
1: Man muss ja nicht alles miteinander machen. Ja. Was meinst du genau mit Abenteuer? Könnte auch gemeint sein, deine ich habe das ein bisschen verfolgt auf Facebook, wie du da Kilometer gerannt bist letztes Jahr und gesammelt hast für eine gute Sache. Ist auch das gemeint mit Abenteuer? Du musst ein bisschen von dem erzählen, ich finde das spannend. Also du bist so vielschichtig, eben, du hilfst Leuten, du bist mit dem Van unterwegs, hast den ausgebaut oder ausbauen lassen und gleichzeitig machst du so krasse Sachen im Sport. Ist das dein Abenteuer?
0: Ja, so krass. Das ist immer ein bisschen, mit wem dass man es vergleicht. Genau, ich brauche wirklich den Sport als Ausgleich. Das ist, wenn ich den nicht hätte, dann würde ich fehlkompensieren mit Schoki oder Pasta. Oder, genau. Das ist von dem her ist es ein Sport, den ich brauche. Und Abenteuer ist so ein bisschen das Klettern, das Wandern in den Bergen, Hochtouren zu machen. Das sind so die Sachen, die ich brauche. Das sind meine Inseln, die ich im Jahr habe. Eben für die Liebe zu mir selber, dass ich die Energie, die ich ausschütte an die Familie und an die Coachings etc. und in den Beruf hinein, wo ich auch daran engagiert bin, ja, dass das aufgeht. Und so tanke ich einfach auf mit diesen Abenteuersachen. Und genau darum bin ich letztes Jahr mein 40. Lebensjahr, habe ich gesagt, ich werde wie joggen, wo ich sowieso mache, noch brauche als Sponsorenlauf. Also sprich, ich bin dann so an dem Projekt Hope gesagt, also Hoffnung. Und einfach zwei Projekte im Ausland, wo Menschen helfen, aus ihrem Problem rauszukommen, wollte ich einfach unterstützen und so. Ein paar tausend Franken, also 2.500 Franken in dem sind zusammengesammelt. Und einfach jeden Run habe ich irgendwie mit dem verknüpft und auch meine Hochtour in den Bergen habe ich mit dem verknüpft, um einfach die Social Media Plattformen ein bisschen zu brauchen, um auf Not außerhalb jetzt, sagen wir, von der Schweiz aufmerksam zu machen, wo sonst keine Aufmerksamkeit bekommen. Also halt kleinere Projekte. Genau, wo da davon haben können, zu profitieren.
1: Ich finde, bei deinem Leben gehört man mega daraus raus, dass du gerne helfen willst, oder? Mhm. Kann man schon sagen, ja, was gibt dir das? Weißt, wenn du weißt, ich kann können helfen, Menschen geht es besser, weil ich mich investiert habe.
0: Ja, also das ist einfach ein schöner Lohn auf dieser Welt, dann nachher zu sehen, wie es diesen Leuten besser geht. Also ich glaube, das geht ja nicht nur mir so. Wenn wir die Welt ein Stück besser machen können, ja, dann ist das wie ein Auftrag von uns, jetzt unabhängig, ob wir jetzt an Gott glauben oder nicht. Aber die Welt ein Stück besser machen und die einen machen es, ja, indem dass sie den Garten pflegen oder das Auto reparieren. Und das ist ja auch eine Dienstleistung, das ist auch mega wertvoll. Und ich mache es in dem Sinn, dass ich die Leute durch persönliche Prozesse durch unterstütze.
1: Hey, danke Philipp für deine Zeit, für das schöne Plätzchen in diesem besonderen Auto, das ich durfte hückeln. Die letzte Stunde war also mal ein ganz anderes Gespräch gewesen. Ich wünsche dir und deiner Familie alles Gute und für deine wertvolle Arbeit.
0: Danke vielmals.
1: Freut. Kommen wir auch nicht genug über von spannenden Lebensgeschichten? Also mir geht es gleich. Aber dann müsst ihr unbedingt in der Woche wieder einstellen. Dann ist Sarah Maria Graber für euch am Mikrofon und natürlich wieder mit einem Gast, der uns mitnimmt in das, was er in seinem Leben erlebt hat. Bis bald wieder. Macht's gut. Mein Name ist Ruth Stutz.
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1: Die Nachrichten von SRF um drei mit Michael Wettstein. Die Glückskette hat am Nationalen Solidaritätstag für die Opfer der Erdbeben in Venezuela mehr als 10 Millionen Franken gesammelt. Die gesammelten Spenden ermöglichen es den Partnerorganisationen der Glückskette, die dringend benötigte Hilfe vor Ort zu leisten, wie die Organisation mitteilt. Dabei gehe es insbesondere um medizinische Versorgung, sauberes Trinkwasser, Nahrung und Güter des täglichen Bedarfs sowie um Notunterkünfte. Die Zahl der bestätigten Todesopfer ist seit den Beben vor einer guten Woche auf fast 2300 gestiegen. Tausende Menschen werden noch vermisst. Zwei Kurzmeldungen: In Grand Montana soll eine Gedenkstätte für die Opfer der Brandkatastrophe entstehen. Fünf Persönlichkeiten aus dem Kanton Wallis haben dafür einen Verein gegründet. Der neue Gedenkort solle rasch entstehen und allen die Möglichkeit bieten, gemeinsam zu trauern, sagt der Verein. Wie die Gedenkstätte genau aussehen soll, ist noch nicht bekannt. Die Kantone wollen enger mit Europa zusammenarbeiten. Die Schweizer Konferenz der Kantonsregierungen hat mit dem EU-Ausschuss der Regionen eine Absichtserklärung für eine flexible Zusammenarbeit unterschrieben. Konkret soll es jährliche Treffen geben. Damit sollen die Stimmen der Kantone und der Regionen in der EU hörbarer werden, sagt die Konferenz der Kantonsregierungen. Der ukrainische Präsident Volodymyr Zelensky hat Vergeltung für die russischen Angriffe auf die ukrainische Hauptstadt Kiew in der vergangenen Nacht angekündigt. Man sei für einen gerechten Frieden, eine gerechte Beendigung des Kriegs, aber solange es das nicht gebe, sei man für gerechte Reaktionen, sagte Zelensky zu Medienschaffenden an einem der Einschlagorte. Beim russischen Großangriff auf die Ukraine in der vergangenen Nacht wurden mindestens 21 Menschen getötet, mehr als 80 wurden verletzt, mehrere Wohnhäuser wurden zerstört. Seit 30 Jahren liegt die Leiche eines indischen Bergsteigers in der sogenannten Todeszone des Mount Everest. Nun hat die indische Regierung angekündigt, die Überreste des Mannes bergen zu wollen. Die Leiche ist wegen ihrer grünen Stiefel als Green Boots bekannt. Sie liegt in über 8000 Meter Höhe in Sichtweite der Route. Der Mann starb 1996 während einer Expedition. Über seine Identität wurde lange spekuliert. Ob die Überreste tatsächlich geborgen werden können, ist nicht klar. Einerseits wegen der Risiken, andererseits braucht Indien die Zustimmung Chinas, weil die Leiche in einer Felsnische auf der tibetischen Seite des Berges liegt. Das Wetter heute Freitag wird es zeitweise sonnig bei 26 Grad. Im Süden und Wallis ist meist sonnig bei 31 Grad. Das waren Nachrichten von Radio SRF, verantwortlich Michael Wettstein.
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3: 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Jesus ist also Mensch geworden, Gott. Oder Gott ist durch Jesus Mensch geworden. Wie man sich das genau vorstellen sollte, ist gar nicht so einfach. Und dem gehen wir heute auch noch ein bisschen an. Was aber klar ist, kaum ein Mensch hat unsere Welt so sehr geprägt wie Jesus Christus. Und er prägt sie auch noch heute. Mit dem Christoph Egler rede ich heute darüber, wer eigentlich Jesus genau ist, was ihn menschlich macht und wie er gleich auch göttlich ist. Und vor allem, warum der Mann immer noch so viel Faszination auslöst, auch mehr als 2000 Jahre nach seinem Tod. Ich bin Leonie Meyer, schön sind ihr dabei. Heute reden wir zusammen über Jesus Christus, einer der einflussreichsten und bekanntesten Personen in der Weltgeschichte überhaupt und, wie uns ja der Name Jesus Christus sagt, das Zentrum des christlichen Glaubens. Jesus kennt man unter ganz vielen unterschiedlichen Bezeichnungen, der Messias, Sohn von Gott, Erlöser, Erretter. Also das zeigt ja auch schon ein bisschen, wie vielschichtig er ist. Christoph, wir haben also heute sicher genug Gesprächsstoff, würde ich sagen.
2: Ich glaube auch.
3: Also schön bist du da, ich freue mich auf unser Gespräch.
2: Merci.
3: Jetzt, was mich als erstes würde wundern, wenn du persönlich Jesus mit einem Synonym oder so einem Beinamen oder so müsstest beschreiben, was kommt dir so als erstes in den Sinn?
2: Es gibt so einen Ausdruck Immanuel, der in der Bibel verwendet wird, auch unter anderem. Es gibt verschiedene für Jesus, so Titel oder Bezeichnungen. Den finde ich besonders schön vielleicht, oder? Weil das heisst Gott mit uns. Und das finde ich schon ganz einen starken Aspekt an Jesus, dass er eben der Gott ist, der Mensch wird. So.
3: Kurz,
2: so ganz
3: fassbar.
2: Kurz zusammengefasst, oder?
3: Ja, wir kommen nachher noch ausführlicher drauf.
2: Und ja, Immanuel, Gott mit uns. Das finde ich ganz eine schöne und wichtige Zusammenfassung sozusagen.
3: Jesus ist ja auch schon tausendmal dargestellt worden auf Gemälde, Statuen, Eiserien und Filmen und so weiter. Gibt es ein Bild, das sich dir besonders eingebrannt hat?
2: Ganz ehrlich gesagt ist es im Moment gerade der Jesus aus der Serie «The Chosen».
3: Ja.
2: Weil die bin ich gerade am Schauen, teilweise auch mit meinen Kindern zusammen und so. Und finde es wirklich gut. Aber jetzt, die einen finden es gut, die anderen weniger. Ich finde es recht gut. Und Jesus finde ich dort schön und gut dargestellt. Also irgendwo stark. Ist vielleicht auch eine Gefahr, dass man dann den im Kopf hat, wenn man an Jesus denkt, zu fest, der Schauspieler quasi. Aber ich finde auch sehr eine schöne und starke Darstellung von Jesus. Und ja, deine Frage ist schon gewesen, was ich quasi im Moment für ein Bild oder für ein, ich habe jetzt nicht das Gemälde aus dem Mittelalter oder so, sondern ich habe wirklich den Typ aus The Chosen

0: also mit den langen Haaren und dem Bart, so ein bisschen umgezogen ist mit den Leuten, oder? Und klar hat er in dem Sinne einen einfachen Lebensstil gehabt, plus ist das Ganze vor 2000 Jahren gewesen und so. Eben vielleicht ähnlich, wie es wirklich in der Chosen dargestellt ist, haben die etwa ausgesehen. Also für die, die Serie nicht kennen, kann ich empfehlen, einmal zu schauen. The Chosen, kleiner Werbeblock. und wenn man dann aber zu fest einfach auf so quasi diesen Aspekt quasi würde reduzieren, oder so Jesus als Hippie blöd gesagt, oder das ist natürlich völlig, es wird natürlich völlig nicht gerecht. Oder auch so das Vorurteil, vielleicht gibt es sogar zwei diametral entgegengesetzte, der liebe Jesus, der einfach nett ist und sympathisch und alles okay findet und einfach die Leute, gerade auch die Sünder so quasi angenommen hat, das stimmt zwar alles, aber wenn er dann wie nur das ist, oder? So der nette Kumpel, der alles okay findet, das ist er irgendwo natürlich auch nicht. Und das andere Extrem wäre vielleicht so der religiöse Führer, der sagt, was Sache ist und so, wird ihm irgendwie auch nicht gerecht. Er sprengt vielleicht all die Bilder ein bisschen, oder die Vorstellungen. Und eben, das sind zum Teil vielleicht so einseitige Vorstellungen, die gewisse Leute vielleicht haben von Jesus.
1: Also wir spüren es eigentlich jetzt schon wieder, es gibt viele Facetten von Jesus, viele Aspekte, die irgendwie wichtig sind. Man kann ihn da auch nicht so reduzieren.
0: Also übrigens, ich weiss nicht, ob wir auf das jetzt gerade noch kommen, aber ich werde es gleich gerade schon mal gesagt haben, als Antwort auch auf deine Frage, weißt du, so, wenn man ihn reduziert aufs Menschsein oder aufs Gottsein, das ist natürlich auch noch, ist mir jetzt noch in den Sinn gekommen, weil wir auch davon ausgehen, er ist beides. Das ist natürlich schwer vorstellbar, aber dort gibt es auch die Gefahr, dass man ihn aufs eine oder aufs andere reduziert.
1: Ja, du gibst jetzt eigentlich eine super Überleitung, weil das wäre gerade meine nächste Frage. Eben, Jesus, er gilt ja als Sohn Gottes, oder das hört man oft. Man sagt auch, es ist Gott, der irgendwie Mensch geworden ist. Kannst du uns da mal ausbreiten, wer ist Jesus im christlichen Verständnis? Ist er ein Mensch oder Gott? Wie soll man sich das vorstellen?
0: Ja. Ist eben schon krass, aber er ist eben beides, oder?
1: Ja.
0: Und das ist, glaube ich, recht einzigartig, wenn nicht ganz einzigartig, auch weißt, von der, allen Weltreligionen und so her denkt. Die Figur, die ganz Mensch ist und ganz Gott. Und das möchte ich bewusst so betonen. Also er ist nicht 50-50, er ist nicht ein Mischwesen oder ein Halbgott oder so etwas. Er ist 100% Gott und gleichzeitig 100% Mensch. Das geht natürlich mathematisch nicht auf, weil 100%, ja. Aber er ist eben nicht 50-50, er ist 100-100. Das ist mir sehr wichtig zum betonen. Und dass das natürlich unsere klassischen Denkstrukturen und auch die Mathematik sprengt, ist ja nicht sehr verwunderlich, weil wir haben es ja eben mit Gott auch zu tun. Und ja,
1: es ist irgendwie klar, dass er nicht unbedingt in unser Schema passt.
0: Genau, und das ist halt, für mich ist das auch so das USP, Unique Selling Points, ein Begriff aus dem Marketing, Alleinstellungsmerkmal, kann man glaube ich auf Deutsch sagen, vom christlichen Glauben und insbesondere eben von Jesus, dass er das ganz Mensch und ganz Gott ist gleichzeitig.
1: Was macht denn Jesus menschlich, um mal den ersten Aspekt anzuschauen?
0: Puh, ich glaube recht vieles. Also er hat einen Körper, ich denke einen normalen Menschenkörper, nicht irgendein so Superman-artig oder noch krasser, irgendein Halbgeistwesen. So.
1: Er hat dann so über den Boden geschwebt.
0: Genau, also wirklich einen normalen Menschenkörper mit natürlich zum Teil auch gewissen Sachen, die dann das wieder gesprengt haben, das ist klar, oder? Aber grundsätzlich schon. Nach der Auferstehung ist dann nochmal ganz anders, dort kommen wir vielleicht noch drauf.
1: Ja.
0: Aber sonst als der Jesus, der auf der Erde so war. Um den geht es ja jetzt, oder? Und nicht irgendwie von Ewigkeit zu Ewigkeit.
1: Nein, irgendwo. Den,
0: genau. Der ist, hat einen normalen menschlichen Körper gehabt, ist auch verwundbar gesehen, man hätte ihn sogar können umbringen, bekanntlich, oder?
1: Er hat auch Hunger,
0: genau.
1: Durst so.
0: Hunger, Durst, hat gegessen, hat gern gegessen, glaube ich, was man so ein bisschen mitbekommt in der Bibel. Hat Gefühl gehabt, ist traurig gesehen, wenn jemand stirbt und so weiter, hat Angst gehabt, hat auch Freude gehabt, also Gefühl, das Ganze. Ich denke, das sind so ein paar Aspekte, die ihn ganz Mensch eben machen, oder?
1: Und was macht ihn dann göttlich, oder was ist sozusagen der göttliche Aspekt oder die göttliche Dimension an ihm?
0: Ja, schon, dass er halt über den Naturgesetz irgendwo auch gestanden ist, also wie es halt eben Gott nur ist, oder? Also, dass er hätte können einen Sturm stillen oder über dem Wasser laufen oder aus Wasser Wein machen oder Brot vermehren und natürlich auch ganz viele Leute heilen und so. Und vielleicht noch ein Schritt krasser, wo wirklich etwas, was Gott eigentlich vorbehalten ist, er hat Sünden vergeben. Das kommt auch vor in einer Geschichte im Evangelium, wo er zu einem sagt, deine Sünden sind dir vergeben. Und dann prompt sind natürlich die religiösen Führer sofort hellhörig und sagen, hey, halt mal, das kann
1: nicht,
0: nur
1: ja.
0: Gott. Und darum ist es auch Gotteslästerung, wenn sie glauben, er ist quasi nur ein Mensch, geht nicht, oder? Und Sünden vergeben kann nur Gott, und das macht er aber auch. Dann kann man auch sagen, Stichwort Sünden,

0: Und er ist als einziger Mensch komplett ohne Sünde durchs Leben gegangen, sagt man, sagt die Überlieferung und die christliche Tradition. Ich persönlich glaube das auch. Also ganz viele Aspekte, wo eben, wo gleich merkst, okay, es ist nicht einfach ein Mensch und es ist auch nicht einfach ein guter Mensch, weißt, der sich besonders, besonders gut war, ein Prophet oder ein sehr guter Mensch, der Gutes da hat. Er ist schon, es ist schon nochmal irgendwo, man hat es mit etwas anderem noch zu tun. So.
1: Ja. Du hast es am Anfang schon gesagt, das ist für uns irgendwie schwierig zu fassen. Es ist auch so ein bisschen widersprüchlich. Wie geht das beides zusammen? Wie können wir das verbinden in unserem Kopf? Also wie kann jemand gleichzeitig Angst haben, wie Jesus das gehabt hat, aber auch die Fähigkeiten haben?
0: Genau, also es gibt tatsächlich, das ist auch ein theologisches Konzept, die zwei Naturenlehre von Jesus, dass er eben die beiden Naturen gehabt, Mensch und Gott. Und eben nochmal, nicht 50-50, sondern beides ganz, das ist wirklich wichtig. Aber ehrlich gesagt, auf deine Antwort, verstehen oder irgendwo wirklich begriffen kann man das ja eigentlich eben gerade nicht. Oder? Also es ist jetzt nicht eine billige Antwort, musst du einfach glauben und so, aber ich glaube, das ist ja geradezu, liegt das ein bisschen in der Natur von der Sache, dass das für uns eben irgendwo ja nicht ganz fassbar ist und nicht ganz begriffbar ist. Wir reden ja auch von Glauben, also das ist jetzt etwas, was wir dürfen glauben.
1: Das
0: und
1: ist,
0: ich finde es nicht, weißt du, unlogisch in dem Sinne, ich kann es schon. Ich persönlich, klar, 2 × 100% geht in der Mathematik in dem Sinn so nicht, aber ich kann es jetzt eigentlich noch gut glauben, persönlich. Es ist nicht etwas, es gehört nicht zu diesen Themen am Glauben, wo ich vielleicht besonders Mühe habe, das zu glauben oder so. Aber es sprengt irgendwo natürlich unsere Vorstellung. Es ist eben auch etwas total Einzigartiges, oder? Niemand anders kann das von sich behaupten, nur Jesus.
1: Ja, aber es ist in dem Fall, oder? Wichtig auch, dass wir dann sagen, Jesus ist eben verwundbar, also dass wir das wie nicht wegreden, weil wir ihn sonst falsch verstehen, oder? Dass wir sagen, doch, er ist Mensch und er ist verwundbar, aber er ist eben, es hat noch weitere Dimensionen, es ist nicht nur ein guter Mensch.
0: Für mich sagt es eben auch viel über Gott aus, aber es gibt ja mal noch eine Folge nur einfach allgemein über Gott, wer Gott eigentlich ist und die verschiedenen Gottesbilder und so, aber für mich sagt es auch viel über Gott aus, weil das Gott sich wie entschieden hat, sich in dem Jesus, Christus ist ja, Jesus ist ja der Name, den er einfach hatte. Es gibt heute noch Leute, die so heissen, vor allem in so spanischsprachigen Gebieten.
1: Jesus.
0: Genau. Aber der Titel, der Christus, der Messias oder eben all die Bezeichnungen, Friedenfürst, Immanuel und so weiter, das ist ja der Zusatz, der noch wichtig ist, dass eben der Jesus ist, oder?
1: Das ist spezifisch.
0: Und der, der eben ganz Mensch und ganz Gott ist. Und dass sich Gott entschieden hat, quasi Mensch zu werden in diesem menschgewordenen inklusive Körper und eben Gefühl und alles, sagt für mich eben auch noch viel über Gott aus. Dass Gott nicht so der souverän Gott ist, der weit weg ist und über allem schwebt. Er hat sich voll reingegeben, er hat sich voll reingeknüllt.
1: Auch in die Welt,
0: in unsere Realität hinein, genau.
1: Ja, über Gott reden wir, also grosser, aber kommen wir dann drauf. Ich würde sagen, wir schauen doch jetzt mal das Leben von Jesus ein bisschen genauer an. Man weiss ja da eigentlich über, wenn man so schaut, wie lange er gelebt hat, oder die 33 Jahre heisst in der Bibel, über einen Grossteil von diesen Jahren weiss man nicht wahnsinnig viel. Wir kennen die Geburt, geboren von der Jungfrau Maria, Bethlehem in einem Stall, das ist also die Weihnachtsgeschichte, die viele Darstellungen kennt. Dann gibt es vereinzelte Szenen aus der Kindheit, aber dann wird eigentlich erst wieder beschrieben, wie er getauft worden ist, wie er durchs Land gezogen ist, wie seine Predigten auch immer mehr Leute fasziniert haben und so weiter angeschaut haben und auch gegen ihn aufgebracht haben. Oder dann kommen wir ja dann auch zum Tod, über den reden wir noch. Warum liegt der Fokus auf der Bibel auch so fest auf dem Anfang und eben eher Ende vom Leben von Jesus?
0: Sehr wahrscheinlich darum, weil in der Zeit dazwischen gibt es wirklich nicht so viel Besonderes zu berichten. Ja. Das ist das Interessante an Jesus, dass er quasi bis etwa 30, nimmt man an, so quasi ein normales Leben geführt hat. Ja. Notabene als Zimmermann und so und einfach in dieser Tradition, in dieser jüdischen Tradition auch irgendwo gross geworden ist. Er selber und andere haben gespürt, punktuell, irgendetwas ist ein bisschen speziell mit ihm, oder? Aber so richtig losgegangen ist dann lustigerweise wirklich erst mit etwa 30, so, wo das sogenannte öffentliche Wirken angefangen hat, wo er so die Berufung so richtig, das ist Spekulation, ob er es schon immer gecheckt hat quasi oder erst dann hat angefangen zu checken, das ist völlig,
1: das wissen wir
0: einfach nicht, oder? Aber dort hat es einfach richtig angefangen, oder? Und das sind halt so die circa 3 Jahre dann bis zum Tod und der Auferstehung, wo halt logischerweise dann auch in der Bibel davon berichtet wird, von all den Sachen, die er gesagt hat und gelehrt hat und gemacht hat.
1: Das ist eigentlich auch noch entlastend, dass Jesus erst mit 30 Jahren seinen Beruf gelebt hat, für wen man jetzt...
0: Okay.
1: Dass wir noch nicht mit 20 Jahren schon gecheckt haben, wo man hingehört.
0: Das vielleicht in Klammern, und dass die 30 Jahre vorher aber vielleicht doch auch wichtig waren und irgendwo zu dem angeführt haben.
1: Also wir wissen von diesen 3 Jahren, wo Jesus, ich sage jetzt, gewirkt hat, also wo er durchs Land gezogen ist, mit Leuten geredet hat, auch seine Jünger um sich geschartet und auch Jüngerinnen. Was machen die Jahre aus? Was sieht man da im Handeln von Jesus?
0: Sehr viel, sehr faszinierend, finde ich. Also, ich sage immer, man muss den ganzen Jesus nehmen. Manchmal wird er reduziert auf seinen Tod am Kreuz, eben auf den kommen wir schon auch noch. Und das ist irgendwo sehr zentral, oder? Aber das, was er vorher gemacht hat, oder nachher auch auf die Auferstehung, aber das, was er vorher gemacht hat und auch gelehrt hat, ist, ich sage jetzt mal, gerade so wichtig. Man darf es nicht gegeneinander ausspielen, oder? Also sein Leben, seine Lehre, sein Tod, seine Auferstehung ist alles mega wichtig. Nicht nur das eine oder nur das andere. Wird manchmal auch ein bisschen einseitig betont und so, je nach Theologie und so weiter, ist ja jetzt gleich. Aber einfach der ganze Jesus, das ist mir ein Anliegen. Und dort jetzt reden wir vor allem in dem Fall über sein Wirken, sein Handeln, wie er gelebt hat, was er gemacht hat und auch was er gelehrt hat, oder? Das ist ja das, bis es dann zur Spitzung kam, richtig tot und so. Und das, eben, da gehören so Sachen dazu, wie dass er eben zu einem Menschen gesagt hat, deine Sünden sind dir vergeben, dass er Menschen geheilt hat. Ich würde sagen, heute würde man sagen, psychisch und körperlich. Dass er Menschen befreit hat, auch geistlich. Dass er vor allem auch gezeigt hat, was Gott wichtig ist. Also welche Sachen, welche Maßstäbe, welche Werte.
1: Welche sind denn das? Was sieht man da?
0: Zum Beispiel, dass jeder Mensch total wichtig ist. Und das ist für uns heute in unserer Kultur noch relativ fast schon selbstverständlich. Ich behaupte aber, das ist genau das Erbe von dem christlichen Fundament. Das ist nicht einfach automatisch klar, oder? Aber von der Bibel her und besonders von Jesus her ist das eben klar, weil er hat ja gerade zu diesen so quasi unbedeutenden am Rand von der Gesellschaft, zu den Marginalisierten, auch zum Teil zu den moralisch fragwürdigen Gestalten, zu Ausgestoßenen und so weiter, hat er den Tod gesucht, oder? Und denen ihre Leben haben sich, ich glaube, oft dann auch zum Positiven verändert. Mhm. Aber nicht mit Moral, jetzt musst du aufhören und musst lieber so leben. Das war nicht sein Approach, sondern einfach mit Annahmen, mit irgendwo haben die etwas gespürt, etwas gecheckt. Das ist eine Liebe, die ich noch nie so irgendwo erlebt habe, aber auch eine Wahrheit, die mir da entgegenkommt. Also ich würde sagen, Jesus ist für mich wie so die Liebe in Person. Mhm. So nicht billige Liebe, ist einfach eben so ein bisschen easy, alles okay, so, sondern die Liebe und die Wahrheit, könnte man sagen, in Person. Das ist so eine geballte Ladung und ich glaube, das hat Menschen damals schon eben fasziniert und verändert. Und bis heute passiert das. Und das hat er gemacht und gelehrt mit Wort, aber eben auch mit Daten und wie er mit den Leuten umgegangen ist.
1: Und er hatte keine Berührungsangst gehabt, oder?
0: Genau.
1: Wirklich zu allen möglichen Leuten auch heimgegangen.
0: Genau. Er ist zu Leuten, hat Gemeinschaft gehabt mit Leuten, die es geheissen hat, mit denen als frommer Jude, hat man mit denen nichts zu tun, oder?
1: Ja.
0: Und durch das hat er eben gezeigt, hey, Gott sind alle Menschen wichtig und das ist natürlich sehr eine wichtige Grundlage, oder?
1: Was heisst das für uns? Also du hast vorhin gesagt, es ist falsch oder es ist einseitig, wenn man nur Jesus auf seinen Tod und auf seine Auferstehung reduziert. Es ist wichtig, dass man auch sein Wirken anschaut. Warum? Was können wir denn aus dem lernen? Oder was sagt uns das heute, wenn wir sehen, wie Jesus unterwegs war?
0: Also ich hoffe, dass das, wenn jemand findet, sich mit Jesus befasst und vielleicht sogar sagt, ich bin Christ und ich will das glauben und auch irgendwo probieren, dem noch zu spüren und noch zu leben, dass das irgendwo eine Auswirkung hat. Oder? Dass das irgendwo jetzt in meinem ganz persönlichen Leben einen Unterschied macht. Also ich hoffe das und ich glaube das, sage ich jetzt einmal, wie ich mit Menschen umgehe, was mir wichtig ist und so weiter. Aber auch eben im grösseren Rahmen, ich habe es vorher angedeutet, ich glaube, das ist letztlich eine Grundlage von Ethik, von ganz vielen Sachen, die für uns heute fast selbstverständlich sind. Man sagt ja auch, dass durch das frühe Christentum so die ganze karitative Aspekt, dass man quasi irgendwelchen Leuten hilft, auch wenn die mir jetzt nichts bringen, so quasi, oder auch wenn die eben am Rand von der Gesellschaft sind und, dass das ganz ein starker Output eigentlich ist von dieser Lehre von Jesus, aber auch von seinem Handeln. Also ich sage immer beides, die Lehre ist so Bergpredigt, so Sachen, die er halt predigt hat, gesagt hat, gelernt hat, wie man leben sollte und so weiter, aber eben auch, was er selber gelebt hat. Ich würde sagen, es ist auch enorm die Übereinstimmung von Leben und Lehre. wie man es bei kaum einem anderen, also Alba bei keinem anderen Menschen kennt. Oder?
1: Also er ist nicht nur der, der sagt, wie man es wird, sondern er macht es auch. Er zeigt es auch.
0: Genau, oder auch die ganze, er ist der Herr und Meister und gleichzeitig ist er der Diener, sagt er auch explizit und er zeigt es auch. Oder? Und das ist für mich auch ein unglaublich, also wenn du das als Vorbild hast, gerade als jemand, der vielleicht Macht hat, Macht ist nicht per se schlecht, oder? Dann ja, würde es einfach ein bisschen anders, ein bisschen besser in unserer Welt zu und her gehen, wenn quasi mächtige Menschen
1: den
0: Herr, den Meister als Vorbild hätten. Oder? Also mit anderen Worten, Jesus ist für mich auch ein Vorbild, aber ist natürlich noch mehr als das. Oder?
1: Ja.
0: Aber schon so der Aspekt von probieren, dem noch zu spüren, noch zu leben, was heisst das praktisch, konkret als Christ leben. Bekanntlich ist das nicht immer gut gelungen. Es gibt auch ganz viele wirklich sehr schräge und auch wirklich schlimme Sachen, die im Namen des Christentums passiert sind. Und das kann man von mir aus dann immer recht easy eigentlich zeigen, dass das nicht im Sinne des Erfinders ist. Also wenn du Jesus studierst, ein Evangelium liest, all die Sachen, die er gesagt hat und was er gemacht hat, dann merkst du eigentlich immer sofort, dass es so Machtmissbrauch und irgendwelche Unterdrückung im grossen Stil, dass es diametral genau gegen sein Handeln und sein Willen ist. Oder?
1: Also dass man da das Wort oder Jesus seinen Namen auch missbraucht wurde.
0: Massenhaft, oder?
1: Also das heisst, eine erste Facette jetzt von Jesus, oder vielleicht sogar zwei, sind, dass er in seinen Worten gelehrt hat und gesagt hat, was man soll und was gut ist. Also dass er dort eben gesagt hat, ja, lieb deinen Nächsten, kümmert euch um die Arme und diese Sachen. Dass er aber auch so gehandelt hat und auch in sein Leben uns auch ein Vorbild sein.
0: Entschuldigung, ich habe noch etwas, das Wichtigste habe ich noch vergessen. Ja. Ich glaube, vielleicht ist das Wichtigste, genau, man sieht, wer Gott ist. Mhm. Schlicht und einfach. Also ich glaube, er ist die ultimative Offenbarung von dem ja sonst unsichtbaren Gott. Oder?
1: Ja.
0: Und das halte ich auch für etwas unglaublich Wichtiges an Jesus, dass er so zeigt, wer Gott ist und wie er Gott ist. Also man kann das nie so gut sehen wie dort, wie bei Jesus, sagen wir es so. Und was Gott wichtig ist, das habe ich glaube gesagt, so eben das Anliegen vom Reich Gottes und von Gottes Willen und was eigentlich die Idee wäre, so quasi, das glaube ich ist sehr wichtig. Aber jetzt habe ich dich glaube unterbrochen.
1: Gut. Also das heisst, wenn ich wissen will, wer ist Gott oder was ist Gott wichtig, soll ich eigentlich schauen, was hat Jesus gemacht.
0: Tendenziell sicher, ja, das ist sicher die beste Adresse, sagen wir es so. Ja.
1: Eine weitere Facette, jetzt kommen wir zu dem, neben dem Leben von Jesus ist ja sein Tod. Oder? Ja. Der ist sehr, sehr zentral. Jesus ist am Kreuz gestorben wie ein Verbrecher. Ich glaube, auch das ist so ein Bild, wo man noch häufig sieht, oder das Kreuz als Symbol auch vom Christentum. Die Bibel sagt aber auch, mit dem Tod ist es nicht fertig. Oder nach den 3 Tagen findet seine Jüngerin ein leeres Grab vor, er ist auferstanden und er begegnet den Jüngern und Jüngerinnen, die mit ihm unterwegs sind, auch nochmal. Welchen Stellenwert hat der Tod von Jesus im Christentum? Warum ist das zentral?
0: Die christliche Tradition sagt, dass der Tod eine Bedeutung hat. Dass das nicht einfach bei sonst Menschen, die sterben, ist halt einfach fertig, oder? Sonst der Tod einen Wert in sich hat. Dass er, also gibt es ganz viele Bilder dafür, oder? Das Lamm Gottes, das die Sünde der Welt trägt, oder ein Sühneopfer, oder der Ort, wo Sühne geschaffen ist. Es gibt ganz viele Bilder und Metaphern, die oft auch aus dem Alten Testament herkommen, wo man so mit Schuld umgegangen ist, oder? Dass man durch Opfer frei worden ist von Schuld. Oder? Und jetzt ist die Behauptung, dass der Tod am Kreuz sozusagen ein Opfer ist, das die Menschen, die das annehmen, frei von Schuld macht.
1: Das ist das ultimative Opferlamm sozusagen.
0: Genau, ist natürlich erstens, wenn du den Kontext vom Alten Testament nicht so hast, ist es schon mal vielleicht eher schwer fassbar und für uns heutigen modernen Menschen so ein bisschen humanistisch prägt und so ist es vielleicht noch mal schwierig, so das Ganze so einzuordnen. Und es gibt auch andere Versuche, das Kreuz zu deuten, weil man zum Teil auch Mühe hat mit dieser Deutung, oder? Wo ich zum Teil übrigens auch gute Deutungen finde. Also das Kreuz hat noch andere Bedeutung, aber ich würde es nicht gegeneinander wollen, ausspielen. Ich glaube auch, dass er das Opferlamm, das die Sünde der Welt trägt, auch gesehen ist. Und das hat natürlich eine Dimension, die auch wieder unser Denken irgendwo sprengt. Oder wo man jetzt vielleicht ein bisschen tiefer müsste graben, um das wirklich ein bisschen probieren zu verstehen, ansatzweise zumindest. Aber ich glaube, das hat wirklich eine Kraft, eine verändernde Kraft, dass uns dort halt wie begegnet, Gott wird Mensch. Und was machen die Menschen? Sie killen ihn, und zwar auf grausame Art und Weise. Aber er rächt sich nachher nicht. Er sagt sogar, vergib ihnen, denn sie wissen nicht, was sie tun. Also dort zeigt sich eigentlich die Sündhaftigkeit vom Mensch und die Liebe von Gott. oder nochmal mit einer anderen Facette probiert zu sagen, dass Jesus an dem Kreuz gestorben ist für die Sünde der Menschen, zeigt einfach, wie es um die Menschen steht. Da ist offenbar eine Trennung zwischen Mensch und Gott, genannt Sünde, Einzahl, nicht die Sünden. Ja. Sünde, Einzahl, Trennung, Gott, Mensch. Das ist etwas Gravierendes. Siehe Kreuz, oder? Aber Gott selber ist eigentlich an dem Kreuz. Das ist das Interessante. Er ist nicht irgendein blutrünstiger Gott, der jetzt ein Opfer braucht. Er ist eigentlich, wenn man die drei Einigkeit von Gott, Vater, Sohn, Heiliger Geist als eins und doch drei, ist auch so das Thema für sich.
1: Zu dem kommen wir dann noch.
0: Wenn man das ernst nimmt, ist ja Gott selber an dem Kreuz, oder? Und das ist wahnsinnig. Also Gott ist selber der, der nachher auch das Opfer bringt, so quasi. Und darum, auch dort zeigt sich wieder, dass, wie es um uns steht, dass wir wirklich, ja, erlösungsbedürftig sind und so, aber auch, wie sehr Gott uns liebt und wie weit er geht, um die Beziehung wiederherzustellen. Also so zeigt das Kreuz ganz vieles, was halt ohne, wie nicht Herz oder nicht sichtbar wäre. Oder?
1: Und nach dem Kreuz geht es ja noch weiter, oder eben Jesus bleibt nicht tot, er verlässt das Grab, wieder aufersteht, die Leute sehen ihn nochmal 3 Tage später. Warum ist das wichtig, dass es eben nicht fertig ist mit dem Tod?
0: Also das ist natürlich super wichtig, würde ich sogar sagen. Genau, wenn das nicht wäre, dann wäre alles vorher eigentlich für Katz.
1: Ja.
0: Also erst durchs durch die Auferstehung kannst du eigentlich auch das Kreuz im richtigen Licht sehen. Das ist eben nicht einfach, das Kreuz hat auch noch andere Aspekte. Er ist einfach unbequem gewesen, darum haben sie ihn beseitigen, stimmt alles auch, oder? Nicht nur die theologische Deutung. Hat ganz viele Aspekte, das Kreuz ist sehr spannend, aber nur dort Auferstehung wird das eigentlich ins richtige Licht gerückt. Es ist eben nicht einfach irgendeiner, der halt unbequem war und so weiter und umgebracht worden ist. Es ist wirklich der Sohn Gottes. Also es ist wie eine Bestätigung vom was das Kreuz bedeutet, aber vor allem auch von all dem, was er vorher gemacht hat und gesagt hat. Und eben die, die gefunden haben, das ist ja Gotteslästerung, wenn der Sünden vergibt und so weiter. Und dort Auferstehung ist halt wie sie. Sein ganzes Sonstige wird für mich wie bestätigt, hey, es ist wirklich der Messias, der Christus, der von Gott Gesandte. Oder?
1: Also es offenbart eigentlich das Göttliche nochmal,
0: ja,
1: was wir vorhin gesagt haben, oder die zwei Dimensionen sozusagen, das ist wieder Beweis, Anführungs- und Schlusszeichen, weil ein nur Mensch wäre nicht nochmal kommen.
0: Plus ist natürlich auch die ultimative Quelle von Hoffnung, die ein Mensch überhaupt haben kann. Weil mit der Auferstehung wird ja wie etwas Neues geschaffen. Man sagt, er ist lieblich auferstanden, aber mit einem anderen Lieb, mit einem veränderten Lieb. Das ist also etwas Geheimnisvolles, nicht ganz fassbar. Und das ist halt wie eine Vorwegnahme von dem, was wir alle mal werden dürfen erleben, wenn wir auf diesem Weg sind, aber auch mit der Welt an sich, die erneuert wird. Also ganz viele so Bilder, die dort wie vorweggenommen werden mit der Auferstehung von Jesus Christus, von dieser erneuerten Schöpfung. Und darum ist auch die ultimative Quelle von Hoffnung aller Art, also das Leben, das über den Tod triumphiert.
1: Also es ist ein Hinweis oder eine Vorwegnahme eigentlich auch, dass es mit dem Tod eben nicht fertig ist. Und zwar nicht nur für Jesus, sondern dass man wie sagt, es gibt etwas, das nach dem Tod kommt, der Tod ist nicht das Ende, das Ultimative.
0: Genau. Und es ist auch wieder, ich habe am Anfang das Wort USP gebraucht, Alleinstellungsmerkmal, das ist natürlich die Auferstehung auch genau. Oder?
1: Ja.
0: Es gibt niemand anders in der ganzen Weltgeschichte. Es gibt sogar Totenauferweckungen, aber die sind natürlich dann nachher auch wieder einfach normale Körper und normal gestorben. Oder? Die Auferstehung, das ist etwas 100% Einzigartiges.
1: Weil Jesus ist ja, das müssen wir da vielleicht ein bisschen raffen, aber er ist ja dann nicht mega lang noch mit auf der Welt, sondern es gibt dann einen weiteren 40 bei uns. Auffahrt,
0: genau.
1: Er geht dann zurück. Oder zurück, ich weiß nicht, ob man sagen zurück, aber er geht dann zu Gott, sitzt zu Rechten Gottes. Als Lieblichem. Aber als ein veränderter Lieb, so genau wissen
0: genau so genau, das wissen wir definitiv nicht. Müssen wir auch nicht so genau wissen, würde ich sagen.
1: Also, ich glaube, man merkt so die Bedeutung von dem Tod und die Auferstehung. Also, es würde mindestens noch mal eine ganze Folge geben. Das gibt so viel her, aber vielleicht kurz noch den Bogen zu uns. Was bedeutet das denn für uns heute, dass Jesus gestorben und auferstanden ist? Oder für dich?
0: Genau. Also eben, dass die Gnade, die mir entgegenkommt in diesem Kreuz, eben wie ich es vorher gesagt habe, zeigt, hey, die Menschen brauchen, es muss etwas gehen, es ist nicht gut mit den Menschen. Gott selber erbringt das Opfer, das verändert mich. Zu merken, Gott liebt mich so sehr. Aber auch Gott ist der, der mitleidet, wenn ich leide. Natürlich wird ich hoffentlich nie so krass müssen leiden wie jemand, der an einem Kreuz hängt. Aber einfach so, Gott ist der, der im Leiden drin eben auch voll und ganz mit den Menschen drin ist, er kennt das. Er ist eben nicht der Gott, der über allem schwebt. Darum habe ich am Anfang gesagt, Immanuel, Gott mit uns, auch mit uns im Leiden. Das ist sicher ein Aspekt, den ich persönlich aus dem Kreuz irgendwo schöpfe für meine persönliche Spiritualität. Und die Auferstehung wiederum, eben, wie ich es schon gesagt habe, ist natürlich die ultimative Quelle von Hoffnung aller Art, sage ich jetzt mal persönlich, für die Welt, über mich raus. Irgendwo, das gibt so eine unglaubliche Kraft und Perspektive. Die hat ja auch damals alles geändert, bei diesen niedergeschlagenen Jüngern. Und plötzlich ist eine dynamische Bewegung. Also es muss etwas passiert sein. Man kann auch insofern denkerisch sagen, hey, die Auferstehung ist eigentlich plausibel. Auch wenn sie natürlich, naturwissenschaftlich den Rahmen sprengt. Und das ist eine Glaubensfrage, ob man das kann glauben oder will glauben oder nicht. Aber das sprengt alles. Und so hoffe ich, dass das auch in unserem Leben da und dort ein bisschen etwas sprengt und aufbricht und Hoffnung und Leben gibt in dort, was vielleicht leblos ist oder trostlos.
1: Also ich kann an dieser Stelle nochmal schnell zusammenfassen, obwohl ich habe das Gefühl, wir haben ganz viel Spannendes angesprochen, aber überall auch noch ein bisschen, wir können überall noch so viel mehr in die Tiefe gehen.
0: Stimmt.
1: Aber Jesus ist Mensch und Gott, du hast gesagt, das ist wichtig, 100% beides.
0: Genau.
1: Das heisst, etwas, das auch wieder unseren Horizont übersteigt, aber er kennt unser menschliches Leiden extrem, also er kennt wirklich halt Leiden in Extremform mit dem Kreuztod. Er kennt Trauer, er kennt Freude, er kennt Hunger, er kennt Durst, aber eben, er hat auch eine weitere Dimension, die uns übersteigt. Er hat er kann Sünden vergeben, er kann Wunder machen, er kann retten, heilen. Also,
0: und er ist auferstanden.
1: Und er ist auferstanden, genau. Und dann das, die Facette von Jesus, die am Kreuz durch seinen Tod eigentlich die Welt gerettet hat, das hört man ja auch oft, die Sünde auf sich genommen hat, das ultimative Opferlamm und mit seinem Tod und der Auferstehung uns eigentlich auch die Hoffnung gibt, dass der Tod nicht zu Ende ist. Man hört ja oft, dass er hat den Tod überwunden. Gut, bin ich froh. Jetzt, das ist so ein bisschen, die sind die verschiedenen Aspekte von Jesus. Jetzt wollen wir auch da wieder ein bisschen konkret werden. Wenn man mehr will lernen und erfahren über Jesus, über die Figur, über den Mensch, über Gott und Mensch, was schlägst du davor? Wie kann man da vorgehen?
0: Ich mache jetzt nochmal Werbung. Die Serie schauen, The Chosen. Ich habe es am Anfang schon gesagt, ich finde es wirklich gut und es tut viel vermitteln über Jesus. Es sind auch sehr viele aus der Bibel selber Sachen, also eins zu eins, was er gemacht hat und gesagt hat und so. Natürlich mit viel, viel drumherum, was spekulativ ist, oder? Aber ich finde es wirklich eine gute Sache. Aber natürlich und noch besser und noch wichtiger, im Evangelium lesen, also in diesen Berichten von der Bibel, die über Jesus berichten. Da gibt es ja vier: Lukas, Markus, Matthäus, Johannes. Lies in diesen Evangelien immer wieder, würde ich den Leuten mega empfehlen, egal ob sie sich interessieren, einfach einmal so, oder schon sehr als Christ im Glauben schon lange unterwegs sind, lese die Evangelien und lese immer wieder. Dort begegnest du eigentlich Jesus so eins zu eins, so ein bisschen, oder? Aber probiere auch mit ihm in eine Beziehung zu kommen oder in einer Beziehung zu bleiben, in dem du auch mit ihm redest, in dem du betest, in dem du mit anderen Menschen, die auf diesem Weg sind, Gemeinschaft hast, Stichwort Kirche, christliche Gemeinschaft aller Art. Genau, aber probiere vielleicht auch das, was er gesagt hat, umzusetzen. Also es ist natürlich ein höherer Anspruch, aber irgendwo ein Stück weit probieren, hey, nicht nur die wir jetzt mega toll finden, zu lieben, sondern auch die anderen mindestens respektvoll zu behandeln und so weiter und einen Unterschied zu machen in dem innen und so. Also Jesus auch als ethisches Vorbild, aber eben so ein bisschen, das gehört für mich auch dazu, probieren, so zu leben. Einfach mal ausprobieren, mit allem Scheitern, was sicher wird dazugehören.
1: Also da gibt es wieder verschiedene Arten und Weisen, wie man Jesus kann auf den Grund gehen kann. Am besten ja auch ein bisschen eine Kombi von dem oder Austausch mit anderen Leuten, Bibel lesen und eben auch schauen, was macht er und wie kann ich das in mein Leben integrieren. Für mich hat das jetzt schon wieder mal viel Stoff zum Nachdenken gegeben, hoffe allen anderen auch. Danke vielmals, Christoph, für das Gespräch.
0: Danke dir.
1: Über Jesus und ich danke euch vielmals fürs Zuhören und Zuschauen. Wir reden nächste Woche darüber, wer ist eigentlich Gott oder was ist Gott alles. Ich freue mich, wenn ihr auch dann wieder dabei seid und ich wünsche euch eine ganz gute Woche. Jesus ist also Mensch und Gott gleichzeitig. Wie er gelebt hat, das können wir in der Bibel nachlesen. Zumindest zum einen Teil. Und da würde mich schon auch noch wundern, wie stellt ihr euch eigentlich Jesus vor? Schreibt uns gerne eure Gedanken. 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Und ich bedanke mich jetzt schon mal für all euer Geben. Ich bin Leonie Meyer, macht's gut und habt euch Sorge. 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
1: Die Nachrichten von SRF um 4 mit Michael Wettstein. Die Glückskette hat am Nationalen Solidaritätstag für die Opfer der Erdbeben in Venezuela mehr als 10 Millionen Franken gesammelt. Die gesammelten Spenden ermöglichen es den Partnerorganisationen der Glückskette, die dringend benötigte Hilfe vor Ort zu leisten, wie die Organisation mitteilt. Dabei gehe es insbesondere um medizinische Versorgung, sauberes Trinkwasser, Nahrung und Güter des täglichen Bedarfs sowie um Notunterkünfte. Die Zahl der bestätigten Todesopfer ist seit den Beben vor einer guten Woche auf fast 2300 gestiegen. Tausende Menschen werden noch vermisst. Der ukrainische Präsident Volodymyr Zelensky hat Vergeltung für die russischen Angriffe auf die ukrainische Hauptstadt Kiew in der vergangenen Nacht angekündigt. Man sei für einen gerechten Frieden, eine gerechte Beendigung des Kriegs, aber solange es das nicht gebe, sei man für gerechte Reaktionen, sagte Zelensky zu Medienschaffenden an einem der Einschlagorte. Beim russischen Großangriff auf die Ukraine in der vergangenen Nacht wurden mindestens 21 Menschen getötet. Mehr als 80 wurden verletzt. Mehrere Wohnhäuser wurden zerstört. Seit 30 Jahren liegt die Leiche eines indischen Bergsteigers in der sogenannten Todeszone des Mount Everest. Nun hat die indische Regierung angekündigt, die Überreste des Mannes bergen zu wollen. Die Leiche ist wegen ihrer grünen Stiefel als Green Boots bekannt. Sie liegt in über 8000 Meter Höhe in Sichtweite der Route. Der Mann starb 1996 während einer Expedition. Über seine Identität wurde lange spekuliert. Ob die Überreste tatsächlich geborgen werden können, ist nicht klar. Einerseits wegen der Risiken, andererseits braucht Indien die Zustimmung Chinas, weil die Leiche in einer Felsnische auf der tibetischen Seite des Berges liegt. Dann zur Fußball-Weltmeisterschaft. Portugal hat sich für die Achtelfinals qualifiziert. Die Portugiesen gewannen gegen Kroatien mit 2:1. Auch Spanien ist eine Runde weiter, dank eines 3:0-Siegs gegen Österreich. Die Schweizer Nationalmannschaft spielt ihr 16-Finalspiel gegen Algerien. In gut einer Stunde geht's los. Das Wetter heute Freitag wird es zeitweise sonnig bei 26 Grad. Im Süden und Wallis ist es meist sonnig bei 31 Grad. Das waren Nachrichten von Radio SRF. Verantwortlich Michael Wettstein.
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2: Wenn jetzt jemand einen attraktiven Mensch anschaut und das ihn erregt, das ist ja mal einfach normal. Aber es geht so schnell in eine Perversion hinein und in ein Krankhaftes, dass man immer mehr will, immer noch etwas anderes. Und dort ist ja dann eine Zucht eigentlich begraben, oder? 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
4: Herzlich willkommen im Vis-à-vis. Ich bin Ruth Stutz und für einmal sind wir nicht im Studio und auch nicht irgendwo bei jemandem daheim. Nein, ich bin hier in einem Auto. Also kann man überhaupt Auto sagen? Es ist ein Van. Und wir sind hier auf einem Parkplatz, irgendwo in der Nähe vom Wald. In einem Van, wo man wirklich mega gemütlich hocken kann. Es ist ganz speziell. Es hat einen Stuhl, es hat also eigentlich fast ein Sofa, könnte man sagen. Ganz gemütlich, ein Tisch in der Mitte. Und obwohl es draußen recht kalt ist, habe ich richtig schön warm. Und vis-à-vis auf dem anderen Stuhl hockt Philipp Roth. Er ist heute mein Gast im Vis-à-vis. Und er ist regelmässig genau mit dem Van unterwegs und trifft ganz unterschiedliche Menschen. Den Philipp Roth lernen wir in diesem Gespräch besser kennen. Ein Mann, der erfahren hat, wie gut es tut, wenn andere Leute für einen da sind, die einem investieren und gefunden hat, das mache ich auch. Ein grosser Teil von seinem Leben, von seinem Berufsleben, auch ist er für andere da und hilft ihnen, im Leben ein Stückchen weiterzukommen. Herzlich willkommen, vis-à-vis. Mega schön, bist du da bei mir. Oder darf ich bei dir sein? Besser gesagt.
2: Ja, herzlich willkommen, auch hier im mobilen Talking Point. Ich freue mich mega auf das Gespräch.
4: So heisst das Auto oder eben das Angebot von dir?
2: Genau, Talking Point ist in dem Sinn das Label von der Firma und der mobile Talking Point, wie es der Name sagt, ist mobil, also überall in der Nähe von den Leuten einfach, ja, und das ist das Angebot, das seit diesem Jahr gestartet hat und schon coole Gespräche darin erlebt habe und so, ja, einfach zu den Leuten näher kommen und es ein bisschen einfacher kann machen, mich zu erreichen.
4: Also wir sind da in einem Van. Was hat es mit dem auf sich? Erzähl mal ein bisschen.
2: Ja, also ich bin schon mal so ein bisschen ein Camperkind, muss man sagen. Also ich bin aufgewachsen mit meiner Familie und wir sind mit dem Camper rumgereist wie verrückt. Überall so ein bisschen um die Schweiz, um in allen Ländern. Und von dem her, ich kenne das Feeling, dass man als Familie auf kleinem Raum unterwegs ist, eine kleine Küche hat, Kaffeemaschinen und alles, was dazugehört. Im Winter warm, im Sommer dann schön kühl oder am Strand unterwegs. Und von dem her, ich kenne das mega gut und es ist so auch eine Freude und ein Abenteuer, das ich immer wieder erlebt habe in meiner Jugend- und Kindphase. Und aber auch jetzt als Erwachsene so ein kleiner Traum erfüllt habe. Mhm. Und eben mit dem Van nicht nur mit meinem Abenteuer nachgehen, sondern eben auch das mit dem Geschäft, mit dem Coaching-Angebot auch zu den Leuten bringen.
4: Aber es ist ja schon noch ein recht cooles Teil, oder? Also du bist ja einer, du liebst Autos, Technik, über alles. Bei was schlägt jetzt dein Herz gerade höher, wenn wir da rein schauen?
2: Ja, es ist so das Sprichwort «reduced to the max». Also es ist auf dem kleinsten Raum, also wir sind auf einem Parkfeld, wo irgendwie 2,5 auf 6 Meter ist, wenn es ein normales Parkfeld ist. Und auf diesem kleinen Raum hat es einfach alles. Es hat für den Notfall eine Toilette drin, es hat, wenn man will, da kann man schlafen, zu vierten.
4: Sicher.
2: Genau. Und eben, es hat natürlich eine Kaffeebar und einen Kühlschrank für alle möglichen Getränke. Und eigentlich für es hat alles, was man für ein Gespräch braucht. Angenehme Atmosphäre, genau, und ein gutes Getränk, Kaffee und Tee.
4: Wieso hast du gefunden, das braucht es? Ich habe jetzt noch nie von so etwas gehört.
2: Ja, wir reden ja von dem Unique Selling Point. Also man muss irgendetwas haben, das einem speziell macht. Und beim Coaching oder bei der Beratung allgemein, bei Gesprächen, ist es ja so, entweder

0: so cool. Und so ein Auto gibt es jetzt auch nicht an jedem Ecke. Hast du das extra anfertigen lassen für das Angebot?
1: Also ist so, ich habe etwa ein halbes Jahr lang recherchiert und in allen möglichen so ein bisschen, Ecken von der Automobilindustrie umgeschaut. Soll es voll elektrisches sein? Natürlich ist das die beste Variante zum Klimatisieren. Die allerdings gibt es noch nicht in dieser Ausstattung, dass man sich wirklich Wohnmobil-like wohlfühlt. Und darum bin ich dann nachher eben zu dem Wohnmobil-Ecke gekommen und habe dort umgeschaut, was gibt es für Büsli, was muss es haben. Und ich habe einfach etwas wählen, das qualitativ hochwertig ist, weil die Leute zahlen auch Geld für ein Coaching und es soll wirklich schön, edel, qualitativ wirken. Und dann bin ich auf das, der Wohnmobilmarke Westfalia gekommen. Das sind die, das alle bekannten Ausbauten machen, und habe mich dafür ein Modell entschieden, das einen schönen, massiven Tisch hat, nicht irgendein so ein Klapptischli. Und genau, auch von der Ausstattung her schön hell wirkt. Genau, und so ist dann die Entscheidung gefallen.
0: Und ich komme echt nicht raus bei Autos, aber es gefällt mir sehr da drin. Es ist wirklich wie eine kleine Wohnung, richtig zum Wohlfühlen und sich auch wahrscheinlich öffnen. Also könnte ich mir jetzt sehr gut vorstellen, da in auch so ein Gespräch zu haben. Jetzt haben wir ein anderes Gespräch. Vis-à-vis. Aber sag mal, was für Leute besuchst denn du? Also was muss man sich da vorstellen?
1: Ja, also gerade vor zwei Tagen habe ich ein Coaching-Gespräch mit einem Bärli. Und zwar sind wir da uns hier in Winterthur getroffen. Sie sind mit dem Sinn von der Region Bodensee gekommen und ich halt von meiner Region Zürich-Oberland. Und wir haben uns in der Mitte getroffen. Und das hat ihnen insgesamt eine Stunde Weg erspart. Und sie haben ein Kleinkind. Und ja, die Kleinkind haben, wissen, wie das ist mit Organisieren von Babysittern. Und wenn nur schon ja, 3 Stunden weg bist oder 2 Stunden weg bist, das ist ein grosser Unterschied für die Hüte, die Organisation etc. Von dem her ist das ihnen entgegengekommen. Wir haben ein Orientierungsgespräch gehabt, wo es auch um das Thema gegangen ist, von der Pornosucht wegzukommen. Also jetzt im Sinn vom Mann, den ich begleitet habe über 9 Monate lang. Und jetzt ist da das Gespräch als Paar ein weiterer Schritt. Und es war einfach mega schön gewesen, sie so können das Zweite zu unterstützen. Nicht nur mit dem Gespräch, sondern auch mit dem Ort. Dass es für sie einfach auch flexibler war, einfacher einen Termin zu finden.
0: Du bist ein Coach. Du hast jetzt gerade gesagt, Porno ist ein Thema, wo du den Leuten hilfst, wenn sie dort fest drin hocken oder zu fest wie gefangen sind auch. Was ist jetzt genau der Unterschied? Ich habe mich das schon ein paar Mal gefragt. Weißt du, Psychiater gibt es ja, dann gibt es ja Berater, Seelsorger. Was ist denn ein Coach? Oder Therapeut gibt es auch noch. Was ist da, was bist denn jetzt du in all dem hinein?
1: Ja, der Coach ist ja der, der in dem Sinn mit Fragen die Ressourcen, die die Person selber hat, erkennbar zu machen. Also sprich, er kommt weniger aus der ganzen fachlichen Welt raus, zum Beraten aufgrund von irgendeiner Studientätigkeit oder seiner Fachkompetenzen, sondern ein Coach kümmert sich immer darum, wie kann ich die Ressourcen, die die Person hat, die Lösungen, die die Person schon hat oder eine Möglichkeit, wie kann ich sie ihr helfen, auf dem Weg das führen zu bringen. Man kann sich das vorstellen, wie wenn man halt einfach zu jemandem geht, der seine Sichtweise, seine Fragestellung noch bringt, und zwar ein bisschen losgelöster vom Alltag. Also einfach gesagt, man tut ja mal auch so ein bisschen persönliche Gespräche mit guten Freunden besprechen. Mhm. Aber der gute Freund ist meistens der, der einem eben so nahe ist, dass er die ganz schwierigen Fragen und die dann ja auch vielleicht die Beziehung belastet, eben nicht stellt. Und ein Coach ist eigentlich dein guter Freund, der aber eben, weil er distanziert ist und nicht zum Freundesumfeld gehört, eben auch die Fragen stellt, die dann nachher so ein bisschen an die Substanz gehen, wo die Wahrheit noch ein bisschen krasser auf den Tisch bringen. Und gerade jetzt beim Thema Sexualität, weil das so ein intimes Thema ist, braucht es praktisch einen Aussenstehenden. Das geht meistens im Freundeskreis, geht das nicht, weil es einfach zu intim ist.
0: Weißt du, ich habe mich gefragt, was gefällt dir an dem, weil du dich immer mit Problemen befasst. Oder? Es kommen ja nicht Leute, die finden, hey, mir geht super, ich möchte gerne mal in ein Coaching. Einfach immer die Probleme. Was gefällt dir an dem?
1: Ja, also das Problem selber, also die ersten 2-3 Gespräche, die sind schon hart. Oder? Dort gehen wir an die Substanz über all die Probleme, die man dann so hat in dieser ganzen Welt, die du

0: Pornosucht. Und die sind schon, also die braucht die eigentlich nicht unbedingt. Aber das Schöne, sie sind ja das Abschlussgespräch, oder? Weil die Leute dankbar sind und einfach sagen, ich hätte das nicht gedacht, sie aus diesem Schlamassel rauskommen. Mhm. Und ja, also einfach, das Beste ist immer, wenn so ein Orientierungsgespräch mit einem Pärli dann einfach auch sieht, was das bei der Frau alles auslöst. Ja, dass einfach der Ballast abgeht ist, dass wieder Hoffnung, eine Perspektive da ist, dass sich die Sexualität, die Beziehung verbessert hat. Und das, also das Endresultat ist das, wo Power gibt. Der Start ist relativ, ja.
1: Ist auch für dich nicht so lässig.
0: Nein, also die Details über die ganze Pornosucht müsste ich eigentlich nicht jedes Mal hören.
1: Ja.
0: Aber es muss halt wie einer mal die Frage stellen, ja, damit die Sache auf dem Tisch ist und man mit diesen Fakten dann kann
1: arbeiten.
0: Aber
1: man muss ganz ehrlich sein, oder? Das bringt es gar nichts, oder?
0: Ja. Ja, und diese Atmosphäre möchte ich auch schaffen, dass sich die Leute einfach wirklich wohlfühlen. Sie hören von mir immer, jeder Mann hört von mir, jeder hat 100 von 100 Punkten. Und sie werden die auch nicht verlieren. Weil sie sitzen da und sie wollen da etwas ändern. Sie arbeiten daran, sie sind ehrlich. Und die Ehrlichkeit, die sie bringen, können sie auch von mir erwarten. Das ist cool an einem Coach, so wie ich das mache. Ich bin nicht so der distanzierte Arzt im Kittel, wo man nachher nie mehr sieht und nichts weiss über den, sondern ich gebe auch sehr ehrlich aus meinem Leben dann in dem Sinn Bericht. Weil auf dieser Ehrlichkeit entstehen schnell einfach gute Mannengespräche, wo man ja, einander herausfordert und hilft. Und das ist das, was auch so der Rahmen schafft, ja, dass sich die Leute wirklich können auf den Weg begeben und Schritt für Schritt vorwärts kommen.
1: Bist du schon immer so gewesen, weißt vom Typ, dass du schon in der Schule da deine Kollegen auf die Seite genommen hast und gesagt hast, hey, willst du mir mal ein bisschen erzählen? Hast du etwas auf dem Herzen oder wie ist das?
0: Ich glaube, das hat sich eher so dann in den jungen Erwachsenenjahren entwickelt. Weil, ja, in meinen jungen Kinderjahren war ich eher schüchtern, eher zurückhaltend. Ich musste als Teenager mich so als einer der wenigen Schweizer in dem Quartier behaupten und haben dann ab und zu auch aufs Dach bekommen und haben müssen so ein bisschen den Respekt und ja, meinen Raum erkämpfen, dass ich auch akzeptiert werde. Und das hat vielleicht schlussendlich auch indirekt darauf sich ausgewirkt, dass ich dann irgendwann entschieden habe, ja, Leute auch zu helfen, eben, die irgendwo ihren Raum und Platz suchen.
1: Mhm.
0: Aber nachher, in der Jugend- und Erwachsenenphase, habe ich das einfach extrem positiv erlebt, wie ich in der Kirche einen Platz gefunden habe, wie mir in der Kirche geholfen und unterstützt worden ist, lässige Freundschaften hatte und auch ältere Männer, die in Leiterschaft in mich investiert haben. Und das hat mir dann schon auch die Leidenschaft geweckt, um das weiterzugeben.
1: Aber eben, die Kindheit war jetzt nicht einfach so easy gewesen. Also du in der Schule bist du auch drunter gekommen. Habe ich das recht verstanden?
0: Ja, das ist schon so. Ich habe wirklich so ein bisschen von der 3. bis 6. Klasse jetzt so, alle Vierteljahr mal irgendwie einen Kampf gegeben, den ich dann einfach verloren habe. Den ich in dem Sinne
1: wo du gar nicht unbedingt gesucht hast, vielleicht.
0: Nein. Wo ich mich halt wirklich müssen irgendwie behaupten, eben einerseits, weil sich, sagen wir, auch die Halbschweizer haben sich meistens zu den Ausländern gezählt, weil die dann in der grösseren Gruppe waren und ich also so super Bünzli Schweizer habe irgendwie mich dann nicht können dazu zählen und bin halt einer von den wenigen gewesen. Und auch durch meine christliche Erziehung, sagen wir, ein bisschen zu lieb erzogen.
1: Mhm.
0: Also ich hätte auch können mal einen Rat, sagen wir mal, von den Eltern oder von jemandem brauchen, der sagt, hey, du dich wehren, kämpf für dein Recht.
1: Mhm.
0: Und ich bin sehr auf, lieb deinen Nächsten und ja, und das hat jetzt in diesem Setting rein, dort für mich als Kind, ist das schon recht herausfordernd gewesen.
1: Mhm. Also es ist noch spannend, das ist vielleicht gar nicht immer der richtige Rat. Wie machst du das jetzt, du bei deinen Kindern? Sagst du, man muss hauscher Mama sein, oder?
0: Ja, ich sage einfach meinem Sohn, der ist jetzt 12, er soll sich wehren. Und nicht alles gefallen lassen. Das sind, ja, der Respekt muss man wie ein bisschen erarbeiten und das auf eine gute Art. Und eben, man darf nicht alles mit sich gefallen lassen, dass Kinder ihre Grenzen wirklich auch lernen zu setzen.
1: Was hat das mit dir gemacht, weißt du, so ein bisschen die Kindheit? Hast du das Gefühl, das hat dich geprägt?
0: Ja, es hat mich sicher geprägt, weil es eine Herausforderung war. So. Und gleich auch dann langfristig gesehen habe ich gelernt, eben, für mich zu kämpfen, einzustehen für mich selber, für das, was ich möchte. Und das hat sich nachher dann so ab der Oberstufe gut angefühlt, oder? Wo ich gemerkt habe, hey, ich stehe nicht ein. Ich gebe so ein einen gesunden Gegendruck. Man kann mich nicht einfach so behandeln, wie die gerade Lust haben. Mhm. Und ja, das hat sich dann nachher positiv auch gezeigt, wo ich mich irgendwo beworben habe und für eine Lehre mich einsetzen wollte, einfach gewusst habe, hey, ich stehe jetzt zu dem, wo ich bin und kann. Und das hat mir in dem Sinn langfristig schon auch geholfen.
1: Auch das Kirchenumfeld, oder? Ist dann auch ein bisschen der stabile Rahmen geworden, oder? Was dort in der Schule mega schwierig war, hast du mir auch gesagt.
0: Genau, ja. Ich habe einfach mit so ein bisschen der Kirche mit ungefähr 12 fängt an, so ein bisschen da hat man gesagt, der Unterricht, der Unterabschluss, hat man, also ist dann immer noch mit 16.
1: So ein bisschen wie Konf oder Vorbereitung.
0: Konfirmation oder Firmung, das ist also alles die Phase der Teenagerphase. Ich hatte dort einerseits geniale Leiter gehabt, einfach so herzliche, gute Leute. Egal jetzt, in welcher Kirche das man war, es hat Änderungen gegeben. Einfach immer gute Leiter gehabt, die mich geglaubt haben, die mich angenommen haben, wie ich bin und so, dass den Raum geben, einfach zum Sein, Spass haben, Sachen organisieren, Abenteuer miteinander haben und eben mit dem Glauben zu leben und auszutauschen und zu beten. Mhm. Und auch der Freundeskreis, genau das Gleiche. Also wir haben wirklich einfach Freude gehabt an Abenteuer, an den Camps, die wir erlebt haben und Lager etc. Und ja, man war so gewesen, wie man ist und man war angenommen und das hat einen extrem wohlenden Boden gebracht, um darin aufzublühen.
1: Und der Glaube ist dich nicht verleidet, weißt, weil du vorher gesagt hast, es war so, alles so lieb gewesen. Das war auch nicht ein Grund gewesen, dass du gefunden hast, das ist nichts mehr für mich.
0: Nein, im Gegenteil. Also, schlussendlich habe ich dann das für mich selber wie auch lernen müssen. Oder? Jetzt, wie weit ist so die nächste Liebe genau richtig?
1: Ja.
0: Und wo muss ich für mich selber die Selbstliebe auch wieder genug bewerten?
1: Mhm.
0: Und ja, ich sage mal, im Verhältnis gehört man mehr Predigten zum Thema Nächstenliebe als zu Selbstliebe.
1: Ja.
0: Und das ist so das, was ich jetzt auch in diesen Coachings, im mittleren Teil von diesem Coaching-Prozess geht es oft um Selbstannahme und Selbstliebe. Das moderne Wort wäre Achtsamkeit, oder dass man achtsam mit sich umgeht und eben sich nicht überall verschenkt.
1: Mhm.
0: Weil wenn man sich zu fest verschenkt und überall sich hingibt, dann werden einfach die inneren Tank leer und dann kommt es zu Fehlkompensationen wie Rauchen, Alkohol, Pornokonsum. Das sind ja eigentlich Sachen, die man dann einfach macht, weil man das Gefühl hat, das brauche ich jetzt. Oder? Das ist so die negative Kompensation, die dann daraus herausnehmen kann entstehen.
1: Du hast eben gesagt, der Glaube ist dir wichtig. In der Kirche hast du das mega vorgelebt bekommen, hast selber auch gemerkt, hey, mal, das ist etwas, was ich daran festhalten will. Das ist jetzt nicht einfach so der kindliche Glaube geblieben. Hast dich wie dafür entschieden, mal, dass der Weg will ich weiter einschlagen. Und wir haben so eine Rubrik beim Vis-à-vis, die heisst Gott und du, wo wir einfach so ein paar Fragen haben über dich und deinen Glauben an Gott. Das erste wäre, erlebst du Gott im Alltag? Und wenn ja, wie? Ganz kurz und knackig.
0: Ja, ich bin jetzt nicht der, der auf dem Stuhl sitzt und dann betet. Und irgendwie, das hat bei mir nicht so Anklang gefunden. Ich bin mit Gott mehr unterwegs. Also sprich,
1: mit dem Van.
0: Entweder im Van, genau. Ich so meine Zeiten habe, wo ich einfach für mich unterwegs bin und da und dort mal ein Gebet oder meine Emotionen mit Gott teilen. Und sonst im Alltag ist das immer mit dem Joggen kombiniert. Also ich gehe ein, zweimal pro Woche joggen. Und so die erste halbe Stunde ist einmal für den Körper und die nächste halbe Stunde ist meistens für meinen Geist. Also sprich, ich laufe dann ein bisschen langsamer und ich sprich meine Gebete und habe dann aber auch all die Inspirationen, wo ich merke, Gottes Geist gibt mir einfach wieder neue Ideen. Und das ist immer so, ja, durch das ist das Ganze auch entstanden mit dem Van, also die Ideen, Velo-Van etc. Das habe ich immer durchgekäut auf meinen, in dem Sinn, Joggingrouten, wo ich zuerst einfach mal für mich gerannt bin und dann mit Gott geschwätzt habe, meine Gebete habe und seine Inspirationen gehört habe und überlegt habe, ja, in welche Richtung geht das jetzt. Und ja, Gott dankt habe für alles, was ich habe und kann entwickeln und einfach so die Zeiten im Alltag.
1: Und Gottes Geist klingt immer ein bisschen spooky. Was heisst das genau?
0: Ja, ich glaube einfach, all die positiven Inspirationen, die ich bis jetzt in meinem Leben hatte, ich tue die einfach zu Gott deklarieren. Also wir können dann sagen, ja, du bist ein super schlauer, visionärer Typ, aber ich glaube, das ist Gott dahinter, der mir die Gaben, die Fähigkeiten, die Inspirationen gibt. Also er hat schlussendlich alles erschaffen. Und ja, darum tue ich das bei ihm platzieren und danke einfach für das, wo ich in dem Sinne alles in meinem Hirn kann entwickeln, weil er das so designt hat.
1: Auf welche Frage hättest du von Gott gerne Antwort?
0: Da gibt es viele Fragen.
1: Sicher.
0: Ja, also oft hat es halt mit dem zu tun, dass man irgendetwas, eine Geschichte, ein Erlebnis gemacht hat, das nicht so schön ist. Zum Beispiel, wenn man jemanden verliert im Leben gerade. In meiner Familienumfeld haben wir gerade kürzlich so einen Todestag gehabt, vor ein paar Jahren ein Neffe sehr einen schwierigen Tod gehabt, durch einen Krebs, der einfach unheilbar war, weder mit Gebet noch mit allen ärztlichen Räten. Und das ist schon krass, wenn ich dann denke, ja, aber wir sind am Glauben und am Beten und wir machen und tun und manchmal geht es einfach nicht in die Richtung, wo man will und hofft und denkt, das wäre doch auch Gottes Wille und Gesundheit und Heilung etc. Und manchmal trifft das einfach nicht ein und dort denke ich einmal, ja schon, also, da muss ich dann schon mal noch fragen, warum? Also ich kann das jetzt nicht 100% nachvollziehen.
1: Mhm. Warum bleibst du denn gleich bei dem Gott? Warum hältst du gleich an dem fest, wenn du so Enttäuschung erlebst?
0: Ja, weil dank der Bibel und der Perspektive mit dem Glauben es ja nach dem Tod Hoffnung gibt. Ein Leben, wo man dann mit Gott zusammen ist, wo man befreit ist von all dem Leid und Kummer auf dieser Welt. Und das ist ja das Geniale. Also, es gibt ja keinen Arzt, es gibt keine weltliche Institution, die so viel Hoffnung gibt, wo auch nach dem Tod einfach weiss, da ist ein guter Ort, da ist Fülle, da ist eine Erfülltheit, man ist gelöst von all dem, was man gekämpft hat auf der Welt. Und das gibt einfach Hoffnung. Also wer das nicht hat, hat es dann noch schwerer in so tragischen Situationen.
1: Also Chile ist für dich recht wichtig. Für viele ist doch Chile auch so ein rotes Tuch. Weißt du, habe ich mir überlegt, also auch so, wo man mega skeptisch ist und denkt, was geht denn dort ab? Oder auch vielleicht spezielle Sachen gehört, wer weiß, oder nur schon die Überlegung, ich müsste jetzt jeden Sonntag aufstehen und dorthin, löscht einem vielleicht auch gerade ab. Du erzählst mega positiv, finde ich, von Chile. Das ist etwas, was dich auch positiv geprägt hat. Was gefällt dir denn so an dieser Chile?
0: Ja, wenn Menschen aneinander glauben und an Gott glauben und einander helfen und unterstützen in Freude und Leid, das ist für mich so der Kern. Natürlich ist keine Kirche perfekt, egal welche Buchstaben darüber stehen. Und es gibt immer dann auch Menschen, die einem verletzen etc. Das ist wahrscheinlich auch in jedem Fußballclub so. Also auch dort hast du die Idioten, die faulen. Obwohl es klare Regeln gibt. Und das ist ja bei der Kirche auch so. Also Gott gibt die besten möglichen Empfehlungen mit der Bibel und liebe die Nächste wie dich selber jetzt zum Beispiel. Ja, und gleich wird das dann halt leider von den Menschen missbraucht oder fehlinterpretiert und es entsteht Enttäuschung. Das ist leider irgendwie so mit dem Bodenpersonal von Gott. Aber das haltet ja Gottes Plan und seine Idee und die Rahmenbedingungen von der Kirche, wie sie sein nicht auf. Also, und an dem sollte man sich ja dann auch nicht irgendwie zu fest orientieren. Also wie beim Fußball, die zu fest faulen, irgendwann muss man dann aus dem Weg gehen und halt selber das Goal schiessen.
1: Genau.
0: Und bei den Kirchen gibt es halt auch die Momente, wo man wieder muss versöhnen muss, seine 50 christlichen, so biblischen 50 in dem Sinn machen und vergeben und versöhnen. Und sagen, jetzt gehen wir gleich weiter, weil der Club Kirche ist ein guter.
1: Genau. Du hast ja dann wirklich auch 5 Jahre als Jugendpastor noch gearbeitet. Was war das für eine Zeit gewesen?
0: Genau, ich bin nach der Lehre, wo ich als Automechaniker gearbeitet habe, dann eigentlich ziemlich bald habe ich in der Kirche engagieren und auch ein Plätzchen bekommen, wo ich angestellt bin als Jugendpastor. Und das habe ich mega positiv erlebt. Eben wieder einfach, weil ich einen Platz bekommen habe, wo mir einfach vertraut worden ist. Obwohl ich in dem Sinne nicht jetzt eine riesige theologische Ausbildung hatte, sondern mehr gewusst habe, wie Motoren funktionieren. Ja. Aber ich dann on the job natürlich theologische Schulungen etc. gemacht habe und das dann den Teenager auch weitergegeben habe. Und ja, wir zusammen mit dem sind in dieser Jugendarbeit einfach immer füreinander geschaut haben, einander ermutigt haben, den Glauben im Alltag zu leben und ja, Freude und Leid zu teilen.
1: Und eben hast du dann auch gemerkt, das, was die Leute in dich investiert haben, das soll ich jetzt so interpretieren, das möchtest du gerne auch. Also so anderen helfen, dass sie weiterkommen im Leben, oder? Und hast dich dann entschieden, in die Richtung vom Coaching zu gehen. Ich glaube selber auch, das Berufungscoaching war da mega ausschlaggebend gewesen, gell?
0: Ja, genau. Ich habe dann selber mal ein Berufungscoaching gemacht und dann dort all die Elemente, die ich mitbringe in meinem Leben. Oder der Automechaniker, die Kirchensettings, Abenteuer, eben in Menschen investieren, an Menschen zu glauben und einen Raum zu schaffen, dass sie sich entwickeln können. Und das ist alles so entstanden in diesem Berufungscoaching.
1: Berufung, ich weiss gar nicht, was ist das überhaupt? Was ist das Wort?
0: Ja, in dem Sinne geht es einfach ein bisschen weiter als eine berufliche Orientierung. Oder mit beruflicher Orientierung, da weiss jeder, okay, da tue ich meine Stärken und Schwächen anschauen, was mache ich gern, was mache ich nicht gern. Und so kommt man so ein bisschen in die Berufswelt rein, die einem relativ gut entspricht. Mhm. Und Berufungscoaching geht eben weiter, das schaut auch noch in die Vergangenheit, in die Persönlichkeit rein, in was man erlebt hat, was man für Prägung hat, vielleicht auch in Wünsche und Visionen oder auch völlig verrückte Träume, die man hatte und gibt dem eben auch einen Raum. Und so gibt es dann das Puzzle, wo man wie merkt, hey, das passt noch mehr zu mir als jetzt nur der Job. Und hat mir dann auch Mut gegeben, um eben joblich in dem Sinne auch Entscheidungen zu treffen, die vielleicht ein bisschen untypisch gewesen wären jetzt für ein Berufscoaching, aber dafür sitzen wir jetzt hier in diesem Van.
1: Genau, was hat denn das so geheißen? Also auf was bist du nachher gekommen in so einem Gespräch?
0: Es gibt ich sag mal, drei Elemente, die immer drin sind. Das ist der Glaube an Gott und an Mensch. Und jetzt in meinem Setting auch noch so ein bisschen ein Abenteuer und Reduced to the Max. Also das sind so die Kernelemente, die dort daraus rausgekommen sind. Und das heisst, ich werde immer mit Menschen zu tun haben, egal jetzt in welchem Beruf und in so einer Dienstleistungsbranche. Und eben Technik und Abenteuer ist da auch immer irgendwo mit drin verbunden, auch aufgrund von meiner Geschichte.
1: Ganz viele Leute, die zu dir kommen, haben ja das Problem mit Pornokonsum. Und das finde ich einfach noch interessant, weil das kommt ja nicht von ungefähr, dass du jetzt das anbietest oder Männern hilfst, daraus rauszukommen. Selber hat dich das ja auch betroffen. Also was heisst das?
0: Meistens ab 12, 13 entwickelt sich ja eigentlich die eigene Sexualität. Und heutzutage ist es Straub, wie früh, dass die eigene Sexualität, also die Solosexualität mit der Selbstbefriedigung, direkt an erotische Inhalte gebunden wird. Also man hat Internet, zack, zack, gibt etwas ein und man hat sofort ein Bild oder ein Video, das einem inspiriert. Und das ist eigentlich das Krasse, dass man heutzutage die Solosexualität sofort an einen Content verbindet, also jetzt in der Mannenwelt. Von der Frauenwelt kann ich nicht so genau reden. Aber in der Mannenwelt ist das so, dass praktisch jeder mit all diesen praktisch 100 Männern, die ich unterstützt habe bis jetzt, hat die Verknüpfung mit Selbstbefriedigung ist immer fast ausschließlich an erotische Inhalte und Content von außen. Das heisst, das Kopfkino findet viel stärker statt, als dass man überhaupt beim Körpergefühl ist. Und das war bei mir da zum Alex. Ich habe gemerkt, es hat sich so schleichend mit diesen Busenwerbesendungen und irgendwelchen heissen Playboy-Geschichten hat sich das in der Jugend so ein bisschen angefangen zu entwickeln. Und eben nach meiner Arbeit als Jugendpastor habe ich gemerkt, hey, das ist ein Stil von der Sexualität, wo ja immer irgendwie so lüsternd ist nach außen oder irgendwie etwas sucht oder und begehrliche Blick etc. Und dann habe ich gemerkt, dass also einerseits gegenüber der was die Bibel empfiehlt, aber auch gegenüber meiner Freundin ist ja überhaupt nicht sinnvoll, irgendwie da andere Frauen anzuschauen und selbst dort dann die Solosexualität mit dem zu verbinden. Und habe gemerkt, aber das ist, hat sich so schleichend eingespielt, oder? Irgendwie als junger Mann mit 12 ist man da irgendwie die heissen Bilder am Suchen und dann wird irgendwann immer grösser. Und eben schlussendlich landet die einen Männer im Darknet und schauen Sachen, die selbst verboten sind. Oder? Mhm. Und, ich habe jetzt das Glück gehabt, dass ich das früh entdeckt habe und gemerkt habe, es macht nicht Sinn. Ich will das wieder loswerden. Ich habe früh den Weg wieder gefunden, zu sagen, hey, die Solosexualität hat irgendwo einen bestimmten Anteil, wo okay ist, wo gut ist, wo Gott sich gewisse Sachen überlegt hat, mit der Erektion und dem Orgasmus und dem nächtlichen Samenerguss etc. bei den Männern. Also da gibt es physische Sachen, die sind einfach gut. Aber es ist auch eine Gefahr, dass man das halt einfach eben so fest im Kopf hineinlebt, anstatt dass man einfach beim Natürlichen bleibt. Und das habe ich zum Glück früh erkannt und durch das relativ schnell reinen Tisch gehabt und mich wieder können distanzieren von all den Erotikbildern und Content, die man dann so konsumiert.
1: Mhm. Weißt, irgendwie ist doch auch noch ein gewisser Anteil mega normal, oder? Früher mit diesen Playboys, sind ja überall, also das hat man so wie gewusst, ja, das hat man halt, oder irgendwie unter einem Bett oder so. Und weißt, inwiefern würdest du sagen, ist das einfach auch normal, dass man halt so Zeug konsumiert und wenn ist es wie problematisch?
0: Ja, aber das Entdecken in der Jugendphase, das, ich sage mal, hilft einem ja auch ein bisschen, das Ganze kennenzulernen. Und von dem her gehört dort sicher eine Normalität dazu. Und das Perfide ist halt einfach, dass es heutzutage mit den Medien, im Internet, so schnell aber in eine Perversion abdriftet. Und mir kommt so schnell Zeug angeboten über, wo einfach krank sind, oder? Wo die ganze emotionelle Verbindung, die positive emotionelle Verbindung zu der Sexualität geht eigentlich verloren, weil es geht in der Pornografie hauptsächlich ums Rammeln, es geht dann schnell um Gewalt, es geht dann schnell auch um herablassende Sachen, es geht bis hin zu illegalen Sachen und das ist ja das Problem. Also selbst wenn jetzt jemand einen attraktiven Mensch anschaut und sich und das ihn erregt, das ist ja mal einfach normal. Aber es geht so schnell in eine Perversion hinein und in ein Krankhaftes, dass man immer mehr will, immer noch etwas anderes. Und dort ist ja dann eine Zucht eigentlich begraben, oder? Dass es so uferlos ist. Es gibt Milliarden von Filmen und man hat immer das Gefühl, etwas anderes, Geileres könnte ich auch noch sehen. Und das Hirn fängt dann ja immer an, neue Reize zu suchen, weil es langt vielleicht das klassische Normale nicht mehr. Mhm. Und das ist dann eben das Krasse, dass man dann so schnell eben in einer Perversion und in einer Sucht landet, was eben dann auch wieder die Beziehungsfähigkeit und die Paarsexualität schlussendlich hindert und auch kaputt macht.
1: Also was heisst das, was kommen für Leute zu dir? Was ist denn da so, wie sieht so eine Sucht aus, weißt?
0: Also der Klassiker ist der, ach gut, Klassiker, wie ist, da kann man so sagen, also schlussendlich kommen Männer zwischen 20 und 70. Das ist so der Range, den ich bis jetzt hatte. Und je früher, desto besser. Schlussendlich ist es, so der grössere Anteil sind Männer, die in einer Beziehung sind. Die merken, das Thema, das nimmt negativen Einfluss auf die Beziehung. Vielleicht haben sie schon Streit gehabt zuhause, oder die Frau hat gesagt, hey, das geht nicht mehr. Ja, weil es einfach auch Missvertrauen schafft, Beziehungen kaputt macht. Weil es passiert ja lang alles im Dunkeln.
1: Ja, eben, das wollte ich auch sagen, dass man es überhaupt erzählt, oder? Ist wahrscheinlich schon ein grosser Schritt.
0: Genau. Und eben, ich sage, wenn ich vom Klassiker rede, dann ist wahrscheinlich irgendwann mal jemand ertappt worden und dann merkt man, Scheiße, das funktioniert ja gar nicht. Also, ich meine, das muss man sich auch vorstellen, man hockt irgendwo in einem kalten Raum, schaut in ein Display und tut sich selber befriedigen. Und eigentlich hat man eine Liebesbeziehung, die leidenschaftlich, nahe, warm und herzlich ist. Und dann kommt eben dann wird man einfach wieder so in die Realität von der Welt zurückgeholt und merkt, dass es geht nicht so weiter. Und wenn ich von Klassikern rede, dann ist es oft auch der Mann, der selber vielleicht schon probiert hat aufzuhören, so mit guten Vorsätzen, vielleicht auch mal mit einem kurzen Gespräch, so bedeckt irgendwo kurz mit jemandem und nachher ist das hoffentlich dann bald erledigt. Aber es ist eben nicht erledigt, weil es einfach so vielschichtig ist, das Thema. Und die sich melden, die sind parat zu sagen, hey, ich brauche jetzt Hilfe. Und das ist auch die beste Grundlage, um dann nachher auch das Thema überhaupt können zu bewältigen. Wenn jemand sagt, ich brauche Hilfe und ich nehme fachliche Auskunft, jemanden, der Erfahrung hat, mit auf den Weg, weil dann komme ich schneller ans Ziel.
1: Was nimmt das denn für Ausmaß an? Weißt du, muss man sich das vorstellen? Also ist man dann, sobald man schnell alleine ist oder schnell den Bildschirm für sich hat, kann das sein, dass man gerade auf so etwas drauf geht? Oder was, wie muss man sich das vorstellen?
0: Je nach Stadium und Stärke der Sucht. Das ist ja ein bisschen Definitionssache. Oder? Also ich sage jetzt, Sucht ist, wenn es mehrmals pro Woche vorkommt. Dann ist es definitiv eine Sucht. Es gibt andere, die sagen, eigentlich ist es schon eine Sucht, wenn es einmal pro Woche ist. Weil man hat dann eigentlich wie ein Lebensmuster, das einem beeinflusst. Ja, und dann gibt es halt wirklich die Hardcore-Suchtler, wo stundenlang, in jedem Moment, wo irgendwie frei ist, das Smartphone ist immer in der Tasche, die Plattformen bieten immer irgendwie etwas. Und das ist dann wirklich Hardcore, bis eben die Leute, die im Darknet landen und dann manchmal auch einfach Schiss haben, wenn sie die Polizeisirene hören, dass die jetzt mal können aufräumen zu Hause. Also schlussendlich geht es dort um illegale Sachen. Das ist die ganze Bandbreite. Mhm.
1: Wie schaffst du denn mit diesen Leuten, dass da etwas passiert oder dass sie da wieder rauskommen?
0: Mhm. Also ich habe eine gute Erfahrung gemacht, indem wir einen Soft-Entzug angehen. Das ist etwas, was einzigartig ist. Viele probieren so einen Hart-Entzug, so von heute auf morgen jetzt gar nichts mehr und so weiter. Und der Soft-Entzug tut dann mit dem im ersten Gespräch ganz gezielt einen Escape-Plan ausarbeiten. Das kann ganz unterschiedlich aussehen. Wo es einfach darum geht, einerseits die Solosexualität wieder mal ein bisschen mehr im Fokus zu rücken. Das heisst, wie gehe ich überhaupt mit meinem Körper um? Und dann je nachdem zu überlegen, ja, was ist denn inhaltlich das, wo überhaupt irgendwo mit gesundem Menschenverstand noch vertretbar ist. Um einfach sich mal distanzieren, erstens von der Fülle und der Uferlosigkeit von der ganzen Pornoindustrie und einfach, dass der Mann selber seinen neuen Rahmen definiert. Und einfach sagt, so, das ist jetzt mein definierter Rahmen und mit dem gehe ich jetzt mal ein paar Wochen. Nach einem Monat ist das nächste Gespräch und dann schauen wir, ja, wie hat sich jetzt das entwickelt. Dann, je nachdem, wie das aussieht, sagen die einen, hey, es war eine super neue Erfahrung, weil ich habe dem Ganzen einen wohlwollenderen, gebührenden Raum gegeben. Ich habe gesünder gelebt. Man kann sich das vorstellen wie ein Raucher, der sagt, hey, ich nehme jetzt mal Nikotinpflaster und Nikorette.
1: Mhm.
0: Oder?
1: Mhm.
0: Und ich tue da meine Gewohnheit jetzt anpassen.
1: Mhm.
0: Und er merkt dann auf einmal, ja, hey, ich kann meine Pause ganz anders nutzen. Genau. Und es gibt so ein neues Lebensgefühl. Genau. Und auf dem bauen wir dann auf und sagen, ja gut, in dem Fall nächster Schritt. Dann gehen wir dann mehr in die mentalen Sachen, was heisst, was man denkt, wenn man etwas Reizvolles sieht oder angezeigt bekommt auf dem Smartphone. Was sind denn die ganzen Gedanken? Vorher, während dem Nachher. Also das ganze Mentale, das wir dann anschauen. Und im dritten Teil dann auch die emotionalen, seelischen Sachen, wo es oft eben darum geht, eigentlich ist es ein Stressabbau. Und Selbstverteidigung funktioniert physiologisch auch super als Stressabbau, aber ist nicht der Weg, den man eben sollte unbedingt nutzen zum Stressabbau, sondern eben früher achtsam mit sich umgehen, eben sich abgrenzen, kommt wieder das Thema Liebe zu sich selber und sich nicht überall aufopfern und dann nachher fehlkompensieren mit irgendwelchen Pornos oder eben Alkohol oder was auch immer. Ja, und so kommt dann nachher das Thema Achtsamkeit oder eben die emotionellen Aspekte drin rein. Und so baut sich das auf und dauert in der Regel etwa 9 bis 12 Monate so eine Begleitung, dass man wirklich in allen Phasen vom Leben wo vielleicht mal stressiger sind, mal vielleicht lockerer, man hat eine Ferienphase, man hat Bikini-Phase etc. Das wirkt ja alles darauf ein. Jetzt im Winter sind ja andere Reize da, wie im Sommer. Und so ja, wird das alles Schritt für Schritt begleitet und einfach einen guten, gesunden Umgang mit der eigenen Sexualität aufgebaut.
1: Und jetzt hast du gesagt, schon fast 100 Männer hast du im Gespräch, hast du denen können helfen? Kannst du helfen?
0: Ja, also nicht bei allen. Ich sage einmal so, 3/4 sind erfolgreich. 1/4 bin ich vielleicht nicht der Richtige, oder es kommen noch andere Themen rein, wie Alkohol, und dann, das ist substanzgebunden, da bin ich dann nicht der Richtige. Oder vielleicht ist auch seine Lebensumstände zu schwierig, dass jetzt das Thema er nicht in dem Lebensphase, wo er jetzt ist, mit dem Coaching, das er von mir überkommt. Aber 3/4 sind erfolgreich, sind dankbar. Und
1: ja,
0: das,
1: was ist das für ein Gefühl? Weißt du, wenn du weißt, wow, jetzt habe ich können helfen?
0: Ja, es ist mehr, also das ist das, was wirklich der schlussendlich Freude macht. Ja, dass ich einfach kann wirklich mit dieser Art, wie ich bin, mit dem Raum, den ich gebe, diesen Gespräch, ja, kann einfach ein Ort sein, wo sie sich wohlfühlen, wo sie merken, hey, ich kann über alles reden. Da werde ich nicht angeklagt. Wir können auch mal darüber lachen, was alles da für gestörte Sachen passieren.
1: Das hilft sicher. Humor ist so gut für solche Sachen.
0: Ja, genau, das ist ganz wichtig. Ja. Nein, das ist wirklich, das freut mich immer.
1: Du hast vorher immer wieder gesagt, es gibt so 3 Bereiche in deinem Leben, wo du auch im Berufungscoaching ist das rausgekommen. Das wäre eben das Abenteuer auch, oder? Und Technik, Auto, das macht schon etwas mit dir. Also eben, wir hocken ja nicht einfach so in so einem mega krassen Auto rein. Weißt du, wie muss ich mir das vorstellen, wenn man so begeistert ist für Motoren und all diese Sachen? Was macht man da? Folgt man da auf Instagram irgendwelche Marken? Wie ist das? Weißt du, wie nimmt dich das ein? Oder wieso gibt dir das so Freude?
0: Ja, ich habe da schon meine YouTube-Kanäle, die ich verfolge, wo ich da alles hören und verfolge, was also mit Elektromobilität zu hat und jetzt eben auch mit der Camper-Szene etc. Ja, wie sich die zwei Bereiche praktisch nicht gut verbinden, weil die Reisenden halt viele Kilometer machen und viel Energie brauchen und das noch viel zu teuer ist. Ja, und das begeistert mich einfach. Ja, weil ich so ein Gadget-Junkie bin, das würde ich glaube nie verlieren. Das ist einfach die, ja, eine Freude, die ich habe. Und so folge ich den YouTuber und habe so die Sendungen im Fernsehen, die ich schaue, wo es mit Technik und mit Abenteuer und ja, Reisen und dem allem zu tun hat.
1: Und deiner Frau schläft das Gesicht in daneben.
0: Ja, sie schaut ganz andere Sachen. Das ist effektiv so. Ja, das, ja.
1: Man muss ja nicht alles miteinander machen. Ja. Was meinst du genau mit Abenteuer? Könnte auch gemeint sein, deine... ich habe das ein bisschen verfolgt auf Facebook, wie du da Kilometer gerannt bist letztes Jahr und gesammelt hast für eine gute Sache. Ist auch das gemeint mit Abenteuer? Musst du ein bisschen von dem erzählen? Ich finde das spannend. Also du bist so vielschichtig. Eben, du hilfst Leuten, du bist mit dem Van unterwegs, hast den ausgebaut oder ausbauen lassen und gleichzeitig machst du so krasse Sachen im Sport. Ist das dein Abenteuer?
0: Ja, so krass. Das ist immer ein bisschen mit wem, dass man es vergleicht. Genau, ich brauche wirklich den Sport als Ausgleich. Das ist, wenn ich den nicht hätte, dann würde ich fehlkompensieren mit Schoki oder Pasta. genau. Von dem her ist es ein Sport, den ich brauche. Und Abenteuer ist so ein bisschen das Klettern, das Wandern, in den Bergen Hochtouren zu machen. Das sind so die Sachen, die ich brauche. Das sind meine Inseln, die ich im Jahr habe. Eben für die Liebe zu mir selber, dass ich die Energie, die ich ausschütte ab Familie und an die Coachings etc. und in den Beruf hinein, wo ich auch daran engagiert bin, ja, dass das aufgeht. Und so tanke ich einfach auf mit diesen Abenteuersachen. Und genau darum bin ich letztes Jahr, mein 40. Lebensjahr, habe ich gesagt, ich werde wie joggen, wo ich sowieso mache, noch brauche als Sponsorenlauf. Also ich bin dann so dem Projekt Hope gesagt, also Hoffnung. Und einfach 2 Projekte im Ausland, wo Menschen helfen, aus ihrem Problem rauszukommen, wollte ich einfach unterstützen und so. Ein paar Tausend Franken, also 2.500 Franken in dem sind zusammengesammelt. Und einfach jeden Rennen habe ich irgendwie mit dem verknüpft und auch meine Hochtour in den Bergen habe ich mit dem verknüpft, um einfach Social Media Plattformen ein bisschen zu brauchen, um auf Not außerhalb von der Schweiz aufmerksam zu machen, wo sonst keine Aufmerksamkeit bekommen. Also halt kleinere Projekte, genau, wo da davon haben können zu profitieren.
1: Ich finde, bei deinem Leben gehört man mega daraus heraus, dass du gerne helfen willst, oder? Mhm. Kann man schon sagen, ja, was Kern, gibt dir das? Ja. Weißt, wenn du weißt, ich kann können helfen, Menschen geht es besser, weil ich mich investiert habe.
0: Ja, also das ist einfach ein schöner Lohn auf dieser Welt, dann nachher zu sehen, wie es diesen Leuten besser geht. Also ich glaube, das geht ja nicht nur mir so. Wenn wir die Welt ein Stück besser machen können, ja, dann ist das wie ein Auftrag von uns, jetzt unabhängig, ob wir jetzt an Gott glauben oder nicht, dass die Welt ein Stück besser machen und die einen machen es, ja, indem dass sie den Garten pflegen oder das Auto reparieren. Und das ist ja auch eine Dienstleistung, das ist auch mega wertvoll. Und ich mache es in dem Sinn, dass ich die Leute durch persönliche Prozesse unterstütze.
1: Hey, danke Philipp für deine Zeit, für das schöne Plätzchen in diesem besonderen Auto, das ich hückeln durfte. Die letzte Stunde war also mal ganz ein anderes Gespräch gewesen. Ich wünsche dir und deiner Familie alles Gute und für deine wertvolle Arbeit.
0: Danke vielmals.
1: Kommen ihr auch nicht genug über von spannenden Lebensgeschichten? Also mir geht es gleich. Aber dann müsst ihr unbedingt in der Woche wieder einstellen. Dann ist Sarah Maria Graber für euch am Mikrofon und natürlich wieder mit einem Gast, der uns mitnimmt in das, was er in seinem Leben erlebt hat. Bis bald wieder. Macht's gut. Mein Name ist Ruth Stutz.
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2: Die Nachrichten von SRF um 5 mit Michael Wettstein. Guten Morgen. 10 Millionen für Venezuela. Die Glückskette hat ihren Solidaritätstag am Abend beendet. Dann ein Gedenkort zum Trauern. In Gromontana soll eine Gedenkstätte für die Opfer der Brandkatastrophe entstehen. Und Anpfiff zum 16. Final. Die Schweiz trifft an der Fußball-WM auf Algerien. Das Wetter im Norden zuerst wechselnd bewölkt, tagsüber sonniger bei 26 Grad, im Süden sonnig bei 32 Grad. Die Glückskette hat am Nationalen Solidaritätstag für die Opfer der Erdbeben in Venezuela mehr als 10 Millionen Franken gesammelt. Die gesammelten Spenden ermöglichen es den Partnerorganisationen der Glückskette, die dringend benötigte Hilfe vor Ort zu leisten, wie die Organisation mitteilt. Dabei geht es insbesondere um medizinische Versorgung, sauberes Trinkwasser, Nahrung und Güter des täglichen Bedarfs sowie um Notunterkünfte. Die Zahl der bestätigten Todesopfer ist seit den Beben vor einer guten Woche auf fast 2.300 gestiegen. Tausende Menschen werden noch vermisst. In Gromontana soll eine Gedenkstätte für die Opfer der Brandkatastrophe entstehen. 5 Persönlichkeiten aus dem Kanton Wallis haben dafür einen Verein gegründet, darunter 2 ehemalige Schweizer Botschafter und ein Architekt. Der neue Gedenkort solle rasch entstehen und allen die Möglichkeit bieten, gemeinsam zu trauern, sagt der Verein. Man wolle verhindern, dass die Gesichter und die Geschichten der Opfer, aber auch die Zeichen der Solidarität vergessen gehen. Wie die Gedenkstätte genau aussehen soll, ist noch nicht bekannt. Der Brand in der Bar Le Constellation in der Silvesternacht hat 41 Menschenleben gefordert, 115 wurden verletzt. 2 Kurznachrichten. Das Berner Stadtparlament fordert ein städtisches Reglement gegen Diskriminierung. Es hat eine entsprechende Motion angenommen. Die Stadtregierung soll nun ein Reglement vorlegen, das Lücken im Bundesrecht schließt, beispielsweise beim Schutz vor Diskriminierung aufgrund von Armut oder Alter. Und die Kantone wollen enger mit Europa zusammenarbeiten. Die Schweizer Konferenz der Kantonsregierungen hat mit dem EU-Ausschuss der Regionen eine Absichtserklärung für eine flexible Zusammenarbeit unterschrieben. Konkret soll es jährliche Treffen geben. Damit sollen die Stimmen der Kantone und der Regionen in der EU hörbarer werden, sagt die Konferenz der Kantonsregierungen. Der ukrainische Präsident Volodymyr Zelensky hat Vergeltung für die russischen Angriffe auf die ukrainische Hauptstadt Kiew in der vergangenen Nacht angekündigt. Man sei für einen gerechten Frieden, eine gerechte Beendigung des Krieges, aber solange es das nicht gäbe, sei man für gerechte Reaktionen, sagte Zelensky zu Medienschaffenden an einem der Einschlagorte. Beim russischen Großangriff auf die Ukraine in der vergangenen Nacht wurden mindestens 21 Menschen getötet, mehr als 80 wurden verletzt, mehrere Wohnhäuser wurden zerstört. Laut der ukrainischen Luftwaffe setzte Russland 570 Flugobjekte beim Angriff auf das Nachbarland ein, darunter waren knapp 500 Drohnen. Seit 30 Jahren liegt die Leiche eines indischen Bergsteigers in der sogenannten Todeszone des Mount Everest. Nun hat die indische Regierung angekündigt, die Überreste des Mannes bergen zu wollen. Die Leiche ist wegen ihrer grünen Stiefel als Green Boots bekannt. Sie liegt in über 8000 Meter Höhe. Der Mann starb 1996 während einer Expedition. Über seine Identität wurde lange spekuliert. Ob die Überreste tatsächlich geborgen werden können, ist nicht klar. Einerseits wegen der Risiken, andererseits braucht Indien die Zustimmung Chinas, weil die Leiche in einer Felsnische auf der tibetischen Seite des Berges liegt. Dann noch zur Fußball-Weltmeisterschaft. Die Schweizer Nationalmannschaft spielt ihren 16. Final gegen Algerien. Anpfiff war vor wenigen Minuten in Vancouver. Es steht noch 0:0. bereits für die Achtelfinals qualifiziert hat sich Portugal. Die Portugiesen schlugen Kroatien mit 2:1. Auch Spanien ist eine Runde weiter, dank eines 3:0-Siegs gegen Österreich. Und die Schweizer Tennisspielerin Viktoria Golubic ist am Turnier in Wimbledon in der zweiten Runde ausgeschieden. Sie verlor gegen Jasmin Paolini aus Italien. Die Wetteraussichten. Heute Freitag scheint im Norden zeitweise die Sonne, im Süden und im Wallis ist es meist sonnig. Im Norden gibt es 26 Grad und im Süden 31 Grad. Das waren Nachrichten von Radio SRF, verantwortlich Michael Wettstein.
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1: Die Nachrichten von SRF um 6 mit Olivia Limacher und dem 16. Final der Schweizer Fußballnazi gegen Algerien. Die Schweiz liegt in Führung. Dann, der Lehrpersonenmangel hat sich zwar etwas entschärft, aber es fehlen immer noch zahlreiche Heilpädagoginnen und Pädagogen. Das Wetter, zuerst ist es wechselnd bewölkt. Tagsüber wird es dann sonniger bei 26 Grad. Im Süden ist es sonnig bei 32 Grad. Wir schauen zuerst kurz an die Fußball-WM nach Vancouver. Dort spielt die Schweizer Nazi derzeit ihren 16. Final gegen Algerien und zur Halbzeit sieht es schon mal gut aus. Die Schweiz führt mit 1:0. Das Tor schoss Breel Embolo in der 10. Minute. Die zweite Halbzeit gibt es nach diesen Nachrichten live zu hören auf SRF 3 und natürlich auch zu sehen im Fernsehen auf SRF 2. Das Achtelfinalticket schon gelöst haben diese Nacht bereits Spanien und Portugal. Portugal besiegte Kroatien mit 2:1. Das entscheidende Tor für die Portugiesen fiel erst in der Nachspielzeit. Und Spanien ließ Österreich keine Chance. Die Spanier gewannen mit 3:0. Und jetzt weg von der Fußball-WM. Für Schülerinnen und Schüler in vielen Kantonen ist heute der letzte Schultag vor den Sommerferien. Für die Schulen ist die Arbeit aber noch nicht getan. Sie bereiten schon das nächste Schuljahr vor und suchen Personal. Zwar hat sich der Lehrpersonenmangel etwas entschärft, aber qualifizierte Lehrkräfte bleiben gefragt. Um sie anzuwerben, müssen die Gemeinden und Kantone auch immer mehr zahlen. Inlandredaktor Philipp Schremli.
2: Die gute Nachricht zuerst. Auch im kommenden Schuljahr dürfte in jedem Klassenzimmer in der Schweiz eine Lehrperson stehen.
3: Es geht gerade so auf,
2: sagt Thomas Minder, Präsident des Verbandes der Schweizer Schulleiterinnen und Schulleiter. Aber
3: man kann nicht von einer Entspannung reden, weil mit dem letzten Aufgebot quasi die letzten Vakanzen besetzt werden konnten.
2: Wobei dies für die Logopädinnen und Heilpädagogen schon nicht mehr gelte.
3: Da sieht die Situation dramatisch aus. Da haben wir schon länger einen Mangel und der ist jetzt auch nicht weggegangen. Und die Stellen können nicht befriedigend besetzt werden.
2: Und das bedeutet, dass die Schulen nicht für alle Kinder die benötigten Therapieplätze zur Verfügung stellen können. Aber immerhin, Lehrerinnen und Lehrer finden die Gemeinden und Kantone aktuell knapp genug, wobei sie das immer teurer zu stehen kommt. Minder beobachtet nämlich zunehmend einen Lohnwettbewerb zwischen den Kantonen.
3: Es ist in der Tat so, dass verschiedene Kantone die Löhne für Lehrpersonen angehoben haben in den letzten Jahren. Und so wird eigentlich der Lehrpersonenmangel einfach zwischen den Kantonen etwas hin und her geschoben.
2: Akut sei die Personalsituation derzeit in der Nordwestschweiz, vor allem in Bern, besser dafür in Zürich und in der Ostschweiz, wo höhere Löhne bezahlt werden.
1: Inlandredaktor Philipp Schremli. Und jetzt zu weiteren Meldungen aus der Schweiz. In Gromontana soll es eine Gedenkstätte für die Opfer der Brandkatastrophe geben. Das will ein dafür gegründeter Verein. Der Gedenkort solle rasch entstehen und allen die Möglichkeit bieten, gemeinsam zu trauern, sagt der Verein. Die Gesichter und Geschichten der Opfer sollen nicht vergessen gehen. Die Kantone wollen enger mit der EU zusammenarbeiten. Die Konferenz der Kantonsregierungen hat mit dem Ausschuss der EU-Regionen eine Absichtserklärung unterschrieben. Konkret soll es jährliche Treffen geben, um sich abzustimmen. Damit sollen die Kantone und auch die Regionen der EU hörbarer werden, heißt es. Die Glückskette hat am Nationalen Solidaritätstag für Venezuela mehr als 10 Millionen Franken gesammelt. Mit dem Geld könnten ihre Partnerorganisationen vor Ort Hilfe leisten, sagt die Glückskette. Nach den Beben in Venezuela ist die Zahl der bestätigten Todesopfer auf fast 2600 gestiegen. Tausende werden noch vermisst. Noch eine Meldung vom Tennis. Die Schweizerin Viktoria Golubic ist in Wimbledon in der zweiten Runde ausgeschieden. Sie verlor gegen Jasmine Paolini aus Italien in 2 Sätzen mit 6:7 und 4:6. Schauen wir noch zu den Börsendaten von SIX. Der Dow Jones Index in New York hat 1,1% gewonnen. Der Nikkei Index in Tokio steigt um 0,5%. Der Euro wird zu 91,85 gehandelt und der Dollar zu 80,30. Das waren Nachrichten von Radio SRF. Verantwortlich Tobias Meyer.
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1: rot-weiss. Also ich habe mich in Schale geworfen heute Morgen.
4: Heute Morgen muss man irgendwie einfach sich in Schale werfen.
1: Oder,
4: wir fähnen natürlich mit der Schweizer Nazi und haben schon richtig, richtig Freude gehabt am ersten Goal.
1: Und sind gespannt, was da noch mehr kommt. Oder? Mhm. Hoffen natürlich noch für ein Goal für die Schweiz. Viele Leute heute Morgen auch schon unterwegs waren, 4:30. Also ja. Ich war ganz erstaunt gewesen, was da in Zürich schon alles für rot-weisse Liebli umeinander gewuselt sind.
4: Ja, also deutlich mehr Verkehr heute Morgen wegen Match. Alle, die geschwind auf einen Abpfiff irgendwo her müssen. Oder? Ja. Also wir sind gespannt, wie es weitergeht denn in der zweiten Hälfte des Matches. Aber wir sind natürlich auch voll mit all denen, die jetzt mit Fußball gerade gar nichts anfangen können. In ein paar Minuten haben wir es von einer Batterie zum Beispiel, die deutlich mehr Leistung hat wie andere Batterien.
1: Ja, nicht mehr zu unten bin ich im Studio und ich muss jetzt gleich noch sagen, oder? Hab Schweiz.
4: Und guten Morgen. 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

0: Ich glaube, man kann wirklich sagen, so Hopp-Schweiz-Rufen, das lohnt sich wirklich, oder?
1: Da rufen wir doch kurz nach dem 6 in Hopp-Schweiz und zack, 10 Sekunden später haben wir es 2-0.
0: Wow, oder? Hey. Also perfekt. Ich freue mich richtig auf die
1: Jawohl.
0: Schweiz. Das ist gut. Freitagmorgen, der 3. Juli, und wir wechseln das Thema. In der Schweiz gibt es in den nächsten Monaten und Jahren eine Haufen Installationen, also Ideen, wie man Strom kann speichern kann, Batterien zum Beispiel. Und das klingt wirklich vielversprechend.
1: Ja, da geht es um ganz grosse Batterien, wenn man das so mal sagen will. Mhm. Und in einem Bericht von SRF heisst sogar, dass es ums Stromnetz von der Zukunft geht.
0: Und konkret, wo, also in welchen Regionen stehen jetzt diese Batterien?
1: Ja, die sind über die ganze Schweiz verteilt. Die aktuell grösste steht in Kappelen, in Solothurn, Kanton Solothurn. Letzte Woche ist die Batterie eingeweiht worden. Rund 80 Megawattstunden Strom kann der Energieversorger Primeo dort an Energie speichern.
0: Kann man das vielleicht noch ein bisschen in anderen Zahlen haben? Also die 80 Megawattstunden, dass man sich die ein bisschen besser vorstellen kann. Also mit was kann man das vergleichen?
1: Ja, 80 Megawattstunden langt etwa, dass man 30'000 Haushalte für 2 Stunden kann mit Strom versorgen. Das ist etwa Grösse. Das ist jetzt mal ein erster Schritt. Grössere Batterien, die sind geplant. Im September wird im Kanton Uri eine Batterie in Betrieb kommen, die knapp 120'000 Haushalte für 2 Stunden mit Strom kann beliefern.
0: Wow. Und was ist jetzt so das Erfolgsmodell hinter diesen Batterien? Also warum haben die jetzt gerade so einen Boom?
1: Jetzt gerade bei diesen Batterien hat es unter anderem damit zu tun, dass die eben gut mit den Solaranlagen zusammenspielen. In Zeiten, wo es gerade ganz viel Sonnenstrom gibt, kann ein Strom in der Batterie eben zwischengespeichert werden. Und am Abend nach dem Sonnenuntergang kann man dann den Strom wieder abgeben werden und man kann den nutzen, sodass man eben dann den Tag- und Nachtstrom besser kann ausgleichen kann.
0: Also eine Entwicklung, die da rasant vorwärts geht. Sodass in der Schweiz das Zeitalter der Grossbatterien definitiv angefangen hat.
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0: Das ist Nadine Mitchell mit «Ihr seid frei» um 6:30.
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0: In der Region Bern ist es recht sonnig, denn wenn die Sonne kommt heute Morgen. Sonst hat es viele Wolken rum und es könnte auch da und dort noch ein bisschen Regen geben. Am Nachmittag wird es dann aber recht schön mit etwa 26 Grad.
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0: Freitag, es geht am Ende der Woche zu, kann man sagen?
2: Ja, wir haben ein Arbeitswochenende, aber für mich so gefühlt ist immer erst am Sonntagabend die Woche fertig.
0: Zelebrierst du diesen Moment eigentlich? Also weißt du, so mit Journaling oder so etwas?
2: Ja, so richtig aufschreiben alles. Also wir machen es so sporadisch als Familie, dass wir sammeln. Wir machen damit so ein Raketengebet, wo wir so dankbare Sachen, wo wir dankbar sind, so gegen den Himmel aufschicken.
0: Ah, schöne Idee.
2: Und ich finde, das tut schon noch gut, wenn man mal auf die Woche zurückschaut.
0: Mhm. Also tönt gut und macht einem irgendwie so ein bisschen dankbar oder so.
2: Finde ich auch.
0: Und so einen Moment innehalten und sich an gute Sachen erinnern von der Woche, das machen wir auch noch gerade in ein paar Minuten aus dem Leben.
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0: LC Remix, You're Not Alone.
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2: Am Ende der Woche lohnt es sich, einen Moment innezuhalten und zu spüren, was die Woche alles gebracht hat. Meistens sind es nicht die grossen Ereignisse, die hängen bleiben, sondern die kleinen Momente. Ein Lächeln, ein Wort, ein Gefühl, das im Herz bleibt. Ein kleines Blümchen, das in der Natur blüht und wir es entdecken. Ein überraschendes Telefongespräch oder der Duft von frisch gemähtem Gras. Die kleinen Sachen, die uns berühren, sind wie Samen, die in uns wachsen. Wir merken, das Leben ist nicht nur das, was wir kontrollieren oder planen, sondern das, was von Liebe, Gefühl und Vertrauen prägt ist. Ich selber fühle mich Gott in den stillen Momenten besonders nahe. Da spüre ich, ich bin nicht allein. Jede Begegnung, jedes Gefühl hat Bedeutung. Vielleicht lastet heute eine Sorge oder eine Müdigkeit auf eurem Herz. Nehmt doch einen tiefen Atemzug und spürt da dabei, was von Wert ist. Steuert eure Aufmerksamkeit und nehmt wahr, wie ihr euch in Gottes Hand geborgen und getragen dürft fühlen. Er ist die Wurzel von Frieden, Hoffnung und Zuversicht. Und das, was bleibt, sind nicht einfach Erinnerungen, sondern Kraft. Es stärkt, es tröstet, es zeigt, nahe Frieden und Vertrauen wachsen, wenn wir offen sind für das Leben, wie es ist, und für Gott, der auch im Kleinen wirkt. Momente von Stille und Dankbarkeit sind wie ein Samen, der weiter wachsen kann. Sättige Momente vom Gespüren, von Dankbarkeit und von Verbundenheit der Gottes Gegenwart wünsche ich euch von Herzen.
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2: Die Nachrichten von SRF vom 7 mit Olivia Limacher. Freude nach dem Sieg der Schweizer Fußballnazi.
3: Murat Yakin führt das Schweizer Nationalteam in den WM-Achtelfinale.
2: Die Schweiz gewinnt den 16. Finale gegen Algerien mit 2:0. Qualifizierte Lehrkräfte sind immer noch rar. Zwischen Kantonen und Gemeinden kommt es deshalb immer häufiger zu einem Lohnwettbewerb. Das Wetter zuerst ist es wechselnd bewölkt, tagsüber wird es dann sonniger bei 26 Grad, im Süden ist es sonnig bei 32 Grad. Es ist geschafft. Die Schweiz steht an der Fußball-Weltmeisterschaft im Achtelfinal. Das Spiel ist vor wenigen Minuten abgepfiffen worden. Die Nazi gewinnt gegen Algerien mit 2:0 und sorgt für Ekstase.
3: Kommt nochmal ins 16er, dann bringt der Ball rein und da ist Goal! Brembolo! Wieder 1:0. Die Möglichkeit ist dann da!
2: Breel Embolo in der 10. und Dan Ndoye in der 46. Minute sorgten für den Schweizer Sieg. Im Achtelfinal trifft die Nazi nun entweder auf Kolumbien oder auf Ghana. Das Achtelfinalticket schon gelöst haben diese Nacht bereits Spanien und Portugal. Portugal besiegte Kroatien mit 2:1. Das entscheidende Tor für die Portugiesen fiel erst in der Nachspielzeit. Und Spanien ließ Österreich keine Chance. Die Spanier gewannen mit 3:0. Und jetzt weg von der Fußball-WM. Für Schülerinnen und Schüler in vielen Kantonen ist heute der letzte Schultag vor den Sommerferien. Für die Schulen ist die Arbeit damit aber noch nicht getan. Sie bereiten schon das nächste Schuljahr vor und suchen Personal. Zwar hat sich der Lehrpersonenmangel etwas entschärft, aber qualifizierte Lehrkräfte bleiben gefragt. Um sie anzuwerben, müssen die Gemeinden und Kantone auch immer mehr zahlen. Inlandredaktor Philipp Schremli.
4: Die gute Nachricht zuerst. Auch im kommenden Schuljahr dürfte in jedem Klassenzimmer in der Schweiz eine Lehrperson stehen.
5: Es geht gerade so auf,
4: sagt Thomas Minder, Präsident des Verbandes der Schweizer Schulleiterinnen und Schulleiter. Aber
5: man kann nicht von einer Entspannung reden, weil mit dem letzten Aufgebot quasi die letzten Vakanzen besetzt werden konnten.
4: Wobei dies für die Logopädinnen und Heilpädagogen schon nicht mehr gelte.
5: Da sieht die Situation dramatisch aus. Da haben wir schon länger einen Mangel und der ist jetzt auch nicht weggegangen. Und die Stellen können nicht befriedigend besetzt werden.
4: Und das bedeutet, dass die Schulen nicht für alle Kinder die benötigten Therapieplätze zur Verfügung stellen können. Aber immerhin, Lehrerinnen und Lehrer finden die Gemeinden und Kantone aktuell knapp genug, wobei sie das immer teurer zu stehen kommt. Minder beobachtet nämlich zunehmend einen Lohnwettbewerb zwischen den Kantonen.
5: Es ist in der Tat so, dass verschiedene Kantone die Löhne für Lehrpersonen angehoben haben in den letzten Jahren. Und so wird eigentlich der Lehrpersonenmangel einfach zwischen den Kantonen etwas hin und her geschoben.
4: Akut sei die Personalsituation derzeit in der Nordwestschweiz, vor allem in Bern, besser dafür in Zürich und in der Ostschweiz, wo höhere Löhne bezahlt werden.
2: Inlandredaktor Philipp Schremli. Und jetzt zu weiteren Meldungen aus der Schweiz. In Gromontana soll es eine Gedenkstätte für die Opfer der Brandkatastrophe geben. Das will ein dafür gegründeter Verein. Der Gedenkort solle rasch entstehen und allen die Möglichkeit bieten, gemeinsam zu trauern, sagt der Verein. Die Gesichter und Geschichten der Opfer sollen nicht vergessen werden. Die Kantone wollen enger mit der EU zusammenarbeiten. Die Konferenz der Kantonsregierungen hat mit dem Ausschuss der EU-Regionen eine Absichtserklärung unterschrieben. Konkret soll es jährliche Treffen geben, um sich abzustimmen. Damit sollen die Kantone und auch die Regionen der EU hörbarer werden, heißt es. Die Glückskette hat am Nationalen Solidaritätstag für Venezuela mehr als 10 Millionen Franken gesammelt. Mit dem Geld könnten ihre Partnerorganisationen vor Ort Hilfe leisten, sagt die Glückskette. Nach den Erdbeben in Venezuela ist die Zahl der bestätigten Todesopfer auf fast 2600 gestiegen. Tausende werden noch vermisst. Und noch eine Meldung vom Tennis. Die Schweizerin Viktoria Golubic ist in Wimbledon in der zweiten Runde ausgeschieden. Sie verlor gegen Jasmine Paolini aus Italien in 2 Sätzen mit 6-7 und 4-6. Zu den Börsendaten von SIX. Der Dow Jones Index in New York hat 1,1% gewonnen. Der Nikkei Index in Tokio steigt um 1,1%. Der Euro wird zu 91,83 gehandelt. Der Dollar zu 80,23. Das waren Nachrichten von Radio SRF. Verantwortlich Tobias Meyer.
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0: So, auswandern, also alles packen und weg in ein anderes Land, zum Beispiel vielleicht in die USA und dann der berühmte American Dream leben.
6: Oh, schön.
0: Wie viele Leute gibt es echt noch, die diesen Traum haben?
6: Es sind vermutlich weniger als früher, also so 16., 17. Jahrhundert war der Weg von der Schweiz auf Amerika super beliebt gewesen. Heute sieht es aber anders aus.
0: Wir haben auch einen Beweis.
7: Sicher nicht.
8: Also der Tram ist auf und ab, man weiß gar nicht, was er sagt und es ist nichts geregelt, keine Krankenkasse, nein.
9: Nein, ich glaube nicht. Aber es ist einfach schön in der Schweiz. Ich möchte eigentlich nirgends anders leben.
7: Nein, jetzt bei dieser Situation ist ganz sicher gar nicht.
0: Also ist natürlich eine Momentaufnahme. Jawohl. Aber die Aussagen, die wir hier auf der Straße verwünscht haben, die sind ziemlich eindeutig.
6: In der Schweiz bleiben, nicht auswandern in die USA. Aber eben, es gibt eine Zeit, wo das wirklich ganz anders war, wo die USA das Ziel schlechthin eben war.
0: Wir schauen zurück auf die Zeit in dieser Stunde. Die USA feiern nämlich morgen am 4. Juli Geburtstag, 250 Jahre USA. Im Studio
6: der Joni Merz
0: und Tobias Kobel. Guten Morgen.
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0: Newsboys mit Thrive in unseren Uhren 16 ab 8:07.
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0: Feuerwerk, Musik und Party, das ist morgen angesagt in den USA. Der 4. Juli, das ist der Nationalfeiertag, der sogenannte Independence Day. Und das Feuerwerk in Washington D.C. soll im Morgen fünfmal so viel kosten wie das sonst, wenn sie vielleicht ein bisschen Feuerwerk ablöhnt an einem ist. Nämlich ganze 1,6 Millionen Dollar.
2: Wow. Kann man mal machen, so an einem runden Geburtstag, ja. Morgen feiert die USA ein Jubiläum, 250 Jahre Independence Day oder auf Deutsch eben Unabhängigkeitstag.
0: Vor 250 Jahren war die Unabhängigkeitserklärung von Grossbritannien. Mhm. Der Weg dorthin war aber nicht so einfach. Also das war ja noch in der Kolonialzeit.
2: Genau.
0: Rollen wir das doch nochmal auf.
2: Ja, im 17. Jahrhundert hatte Grossbritannien 13 Kolonien gehabt, an der Ostküste von Nordamerika. Die Kolonisten, also die Leute, die dort gelebt haben, die sind von der britischen Krone kontrolliert worden. Sie haben aber selber kein Mitspracherecht im britischen Parlament. Und dann ist ein siebenjähriger Krieg gekommen. Grossbritannien und die Kolonien haben gegen die Kolonialmacht Frankreich und dann ihren indigenen Verbündeten gekämpft. Grossbritannien hat zwar gewonnen, aber sie sind auch extrem verschuldet gewesen. Es hat also in dem Moment ziemlich viel Geld gebraucht.
0: Heisst, das Geld, das hat man durch Steuergelder wieder reinholen müssen, nehme ich an.
2: Ja, und auf dem Buckel eben von diesen Kolonisten. Die haben dann höhere Steuern müssen zahlen. Grossbritannien hat die Kolonisten hat ihnen dann verboten, dass sie sich weiter in den Westen ausbreiten. Das hat dann den Kolonisten wieder nicht gepasst und die haben sich eben eingeschränkt gefühlt.
0: Also hat der Widerstand der Kolonisten gegenüber der britischen Krone zugenommen.
2: Genau.
0: Es hat verschiedene Aufstände und Demonstrationen gegeben, die auch gewalttätig waren. Und dann war 1775 ein entscheidender Krieg. Was hat sich in dem Moment genau verändert?
2: Ja, die Kolonien, die haben Support bekommen, also Hilfe von aussen, militärische Unterstützung von Frankreich, Spanien, Niederlanden sind da dabei gewesen. Und es hat einen Unabhängigkeitskrieg gegeben. Und dann, 4. Juli 1776, haben die Vertreter der Kolonien die Erklärung dazu verabschiedet. Und von dort her werden auch die 250 Jahre gerechnet auf das Jubiläum, das eben morgen gefeiert wird. Und bei dem entscheidenden Sieg bei Yorktown 1781 haben die Briten dann kapituliert. Zwei Jahre später hat Grossbritannien dann die Unabhängigkeit der Vereinigten Staaten auch offiziell anerkannt.
0: Der Oberbefehlshaber der Kolonialarmee war niemand anders als George Washington.
2: Genau.
0: Und er ist dann auch der erste Präsident der USA geworden.
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0: Alexa Weser, Wunderfinder.
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0: Hat recht Wolken um heute. Und zum Teil gibt es auch noch einen guten Regen. Aber auch die Sonne zeigt sich. Also so ein bisschen ein Mix, kann man sagen. Aber am Nachmittag wird es sonnig mit etwa 26 Grad.
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0: Die USA feiert morgen ihren 250. Geburtstag. Und besser gesagt ist der 4. Juli. 1776 war der Tag, wo die Kolonisten ihre Unabhängigkeit von Großbritannien erklärt haben. 250 Jahre USA sehen aber nicht alle gleich, oder jetzt?
2: Nein, bei dem Gründungsdatum vor 250 Jahren wird die indigene Bevölkerung nicht mit eingerechnet. Also die, die schon lange vorher dort waren, die Urbevölkerung, wenn man so will sagen, von diesen Gebieten. Und für sie ist es darum auch nicht der 4., sondern ein Tag, wo sie an die schwierigen Momente zurückdenken in der Geschichte. Forschende schätzen nämlich, dass bei der Eroberung der USA durch die Kolonialmacht bis zu 90% der indigenen Bevölkerung ums Leben gekommen ist. Durch Krankheiten, die die Europäer reingebracht haben und auch durch den Krieg selber.
0: Ja, das ist auf jeden Fall eine dunkle Seite von dem Independence Day. Mhm. Die indigene Bevölkerung hat jetzt aber wieder zugenommen, oder?
2: Ja, also mittlerweile leben wieder 7 bis 10 Millionen indigene Menschen in den USA. Das sind etwa 2% der Gesamtbevölkerung.
0: Aber wenn wir nochmal zurückgehen zu dem 4. Juli 1776, das ist in einer kriegerische Zeit drin gewesen. Also die jungen Vereinigten Staaten sind wirtschaftlich unbedeutend gewesen und auch militärisch schwach. Heute gehört die USA zu der grössten Weltmacht. Wie ist denn das gekommen?
2: Ja, sie haben sich getrennt von der dazumal grössten Weltmacht Großbritannien, wenn wir zurückschauen. Und sie haben ein politisches System entwickelt, das sich flexibel den Umständen anpasst. Ende vom 19. Jahrhunderts sind sie anderen Industriestaaten bereits voraus gewesen, also die USA, wegen der Industrie, wegen der Landwirtschaft. Und es hat auch viele Bodenschätze und fruchtbare Böden gegeben auf dem Land, also Gold, Eisen, Kohle. Und sie haben auch sehr schnell Eisenbahnen ausgebaut, was dann die Industrialisierung massiv angetrieben hat. Und der richtige Aufschwung von den USA dann ist der so zwischen 1914 bis 1945 gekommen.
0: Also in den Zeiten von der Weltkrieg?
2: Ja, in diesen Zeiten, also 1917, hat die USA den Krieg zugunsten der Alliierten entschieden. Gleichzeitig ist die Wirtschaft durch Waffenlieferungen und Kredite massiv angestiegen. Und nach dem Krieg ist die USA zu der grössten Handelsmacht geworden. Im Zweiten Weltkrieg hat die USA dann die Industrie- und Rüstungsproduktion massiv ausgebaut. Und sie haben natürlich auch eine entscheidende Rolle gespielt im Sieg gegen Deutschland und Japan und sind dann eine Art als eine Supermacht aus dem Zweiten Weltkrieg oder aus dem Weltkrieg dort rausgekommen, aus dem Ersten.
0: Also eine Weltmacht, die heute ihren 250. Geburtstag feiert, die Welt gross drauf schaut, aber auch einen Haufen Kontroversen mit sich bringt.
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0: Lena Lisa und Nick Mello. In dem Song, den man wunderbar mitsingen kann. Farben.
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0: Das Land der unbegrenzten Möglichkeiten, der Superlativen und der Kontroversen. Die USA könnte man auf verschiedene Arten beschreiben. Und morgen feiern die USA ihren 250. Geburtstag. Ob man ein Amerika-Fan oder ein Kritiker ist, die Vereinigten Staaten, die haben eine Relevanz. Und das auch für die Schweiz. Im 19. Jahrhundert sind ja viele dorthin auch ausgewandert.
2: Kann man sich heute fast nicht mehr vorstellen, in dem Sinn so eine Völkerwanderung. Aber immer mehr Menschen sind von der Schweiz in die USA ausgewandert wegen Hunger und Armut.
0: Krass.
2: Und in der zweiten Hälfte des 19. Jahrhunderts war die USA das wichtigste Auswanderungsziel der Schweizer Bevölkerung. Die Gründe auch hier, keine Perspektive hat es in der Schweiz, dass sich so viele Schweizerinnen und Schweizer für die USA entschieden haben, hat vor allem mit dem damaligen Wirtschaftsaufschwung eben zu tun gehabt.
0: Und dass so viele Schweizer in die USA gekommen sind und Schweizerinnen, das ist gar nicht so gut angekommen.
2: 1885 hat New York Times im Titel geschrieben, noch mehr Almosenempfänger aus der Schweiz, wieder eine Schiffsladung auf dem Weg. Also ja, ist nicht so gut angekommen. Und im Text drin kann man auch lesen, dass die Schweizer sicher keine Ergänzung war, wo man sich zu Amerika gewünscht hat.
0: Also nicht wirklich nette Worte, die da geschrieben worden sind. Und doch ist die USA die Heimat geworden von ganzen Haufen Schweizerinnen und Schweizer. Und heute gibt es dort nach Deutschland und Frankreich die drittgrößte Gemeinschaft von Auslandschweizer. Aber was spielt die USA heute sonst noch für eine Rolle für die Schweiz, zum Beispiel politisch?
2: Die USA ist nach der EU der zweitwichtigste Handelspartner der Schweiz. Es gibt eine Amerika-Strategie, die zeigt, wie die Schweiz die Zusammenarbeit mit den Ländern auf dem amerikanischen Kontinent stärken wird. Und das Ziel ist, dass sich die Schweiz gut positionieren kann. Mit den USA wird die Schweiz den Handel, die Forschung und die Zusammenarbeit im Sicherheitsbereich ausbauen. Gerade aber auch wegen dem Zollstreit ist die USA und die Schweiz in intensiven Gesprächen. Dort geht es darum, dass die USA für Schweizer Produkte höhere Zölle verlangt. Das war immer wieder in den Medien. Da ist die Schweiz natürlich nicht einverstanden damit.
0: Also Streitpartner, einer der wichtigsten Handelspartner und gleichzeitig auch Heimat für ganze Haufen Schweizerinnen und Schweizer. Die USA feiert morgen den Independence Day, also 250 Jahre.
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0: Es ist 8 Uhr.
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2: Die Nachrichten von SRF um 8 mit Olivia Limacher. Es ist geschafft.
3: Murat Yakin führt das Schweizer Nationalteam in den WM-Achtelfinale.
2: Die Schweiz schlägt Algerien im 16. mit 2:0. Lohnwettbewerb zwischen Gemeinden und Kantonen, um qualifizierte Lehrkräfte zu finden, müssen sie immer mehr bezahlen. Das Wetter. Zuerst ist es wechselnd bewölkt, tagsüber wird es dann sonniger bei 26 Grad, im Süden ist es sonnig bei 32 Grad. Die Schweiz steht an der Fußball-Weltmeisterschaft im Achtelfinal. Sie gewinnt gegen Algerien mit 2:0. Sportredaktor David Lendi.
4: Für das Schweizer Fußballnationalteam ist es der erste WM-Sieg in einem K.O.-Spiel seit 88 Jahren. Die Schweizer erwischten einen perfekten Start in die Partie. Bereits nach 10 Minuten brachte Breel Embolo sein Team in Führung. Maßgeblichen Anteil am frühen Führungstreffer hatte Juan Manzambi, der das Tor mustergültig vorbereitete. An dieser WM war Manzambi damit bereits an 5 der 9 Schweizer Treffer direkt beteiligt. 3 Tore erzielte er selbst, 2 weitere bereitete er vor.
5: Mit Breel, wir verstehen uns gut auf dem Platz und neben dem Platz, das hilft uns. Wir wissen, wir haben gute Qualität und ja, wir haben gezeigt unsere Qualität und er hat dann 2:0 gewonnen.
4: Und dieser Sieg ist verdient. In der ersten Halbzeit bekundeten die Schweizer zwar noch Mühe mit dem Spielstil der Algerier, agierten aber äußerst effizient. Gleich mit dem ersten Angriff der zweiten Halbzeit erhöhte Danen Doi auf 2:0. Der zweite Treffer gab dem Schweizer Team die nötige Ruhe und Sicherheit, sagte Captain Granit Xhaka, der heute sein 150. Länderspiel für die Schweiz bestritt.
6: Zweite Halbzeit eigentlich sehr souverän, nicht zugelassen. Gott sei Dank ganz schnell das 2:0 gemacht und aber insgesamt war es eine gute Leistung und wir sind sehr glücklich.
4: Nun wartet im Achtelfinale Ghana oder Kolumbien auf die Schweiz. Ein Gegner, den es zu schlagen gilt, wenn die Schweiz die erfolgreichste WM ihrer Geschichte spielen will. Oder wie Juan Manzambi sagt:
5: Ich hoffe, dass wir noch weitergehen können, ja.
4: Das Achtelfinale bestreitet die Schweiz am kommenden Dienstag.
2: Sportredaktor David Lendi. Neben der Schweiz haben sich auch Spanien und Portugal für die Achtelfinals qualifiziert. Portugal besiegte Kroatien mit 2:1. Das entscheidende Tor für die Portugiesen fiel erst in der Nachspielzeit. Und Spanien ließ Österreich keine Chance. Die Spanier gewannen mit 3:0. Von der Fußball-WM ins Klassenzimmer. Für Schülerinnen und Schüler in vielen Kantonen ist heute der letzte Schultag vor den Sommerferien. Für die Schulen ist die Arbeit aber noch nicht getan. Sie bereiten schon das nächste Schuljahr vor und suchen Personal. Zwar hat sich der Lehrpersonenmangel etwas entschärft, aber Logopädinnen und Heilpädagogen gäbe es immer noch zu wenig, sagt Thomas Minder, Präsident des Verbandes der Schweizer Schulleiterinnen und Schulleiter.
7: Da sieht die Situation dramatisch aus. Da haben wir schon länger einen Mangel und der ist jetzt auch nicht weggegangen. Und die Stellen können nicht befriedigend besetzt werden.
2: Lehrerinnen und Lehrer zu finden, komme Gemeinden und Kantone immer teurer zu stehen, sagt Thomas Minder weiter. Er beobachte zunehmend einen Lohnwettbewerb zwischen den Kantonen im Kampf um qualifizierte Lehrkräfte. Und jetzt zu weiteren Meldungen aus der Schweiz. In Gromontana soll es eine Gedenkstätte für die Opfer der Brandkatastrophe geben. Das will ein dafür gegründeter Verein. Der Gedenkort solle rasch entstehen und allen die Möglichkeit bieten, gemeinsam zu trauern, sagt der Verein. Die Gesichter und Geschichten der Opfer sollen nicht vergessen werden. Die Kantone wollen enger mit der EU zusammenarbeiten. Die Konferenz der Kantonsregierungen hat mit dem Ausschuss der EU-Regionen eine Absichtserklärung unterschrieben. Konkret soll es jährliche Treffen geben, um sich abzustimmen. Damit sollen die Kantone und auch die Regionen der EU hörbarer werden, heißt es. Die Glückskette hat am Nationalen Solidaritätstag für Venezuela mehr als 10 Millionen Franken gesammelt. Mit dem Geld könnten ihre Partnerorganisationen vor Ort Hilfe leisten, sagt die Glückskette. Neben den Erdbeben in Venezuela ist die Zahl der bestätigten Todesopfer auf fast 2600 gestiegen. Tausende werden noch vermisst. Noch eine Meldung vom Tennis. Die Schweizerin Viktoria Golubic ist in Wimbledon in der zweiten Runde ausgeschieden. Sie verlor gegen Jasmine Paolini aus Italien in 2 Sätzen mit 6-7 und 4-6. Die Börsendaten von SIX. Der Dow Jones Index in New York hat 1,1% gewonnen. Der Nikkei Index in Tokio steigt um 1%. Der Euro wird zu 91,84 Rappen gehandelt. Der Dollar zu 80,21 Rappen. Das waren Nachrichten von Radio SRF. Verantwortlich Tobias Meyer.
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0: Hat sich gelohnt, zum Farben kennen heute Morgen?
8: Yes, super schön gewesen, oder? Die 2 Goal, die die Schweiz hat können machen heute. Also ich finde, die roten Trikots haben sich definitiv gelohnt heute.
0: Ist ja schon ein bisschen Tradition, oder? Vor allem, wenn man so in ein Public Viewing geht, dass man als Besuchende dann irgendwo die Farbe trägt von der Flagge vom Fanteam, oder? Mhm. Also, ist mir einmal letztens gerade deutlich bewusst worden, dass ich bin dort wirklich auffallen wie ein bunter Hund, weil ich irgendwie die falsche Farbe angehabe.
8: Also hast du bei einem Schweizer Spiel irgendwie die Farbe vom Gegner angehabt?
0: Das wäre, glaube ich, noch ein Spiel schlimmer gewesen. Nein, ich bin so spontan an ein Spiel, oder? Public Viewing gegangen. Mal schauen, oder? Wer gerade so gespielt. Ich habe mich gar nicht gut informiert vorher. Knallgrünes Kleid habe ich angehabt. Vor Ort hat es aber vor allem Argentinien-Fans gehabt.
8: Oh ja.
0: Und die sind alle in Blau oder Weiß gekommen.
8: Ja, da bist du mit Grün schon ein bisschen auffällig.
0: Ja, wirklich.
8: Ich hoffe aber, es war nicht auch noch die Farbe vom Gegner.
0: Das wäre dann nicht.
8: Gut.
0: Aber es war mir eine Lehre gewesen, oder? Ja. Die richtige Farbe muss man tragen, wenn man ans Public Viewing geht. Auf jeden Fall einen guten Morgen miteinander. Mhm. Der Joni Merz und Tabia Kobel im Studio für dich.

0: Sorry girl, with all of my heart. Das ist der Freitagmorgen mit Live Channel am 17 Minuten ab der 8.
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0: Und der Text kommt aus dem Markus 7, 34 und 35. Und dazu gibt es Gedanken von der Christine Schliesser und dem Andreas Poppy Boppard.
2: Jesus sah auf zum Himmel, seufzte und sprach: Öffne dich. Im selben Augenblick konnte der Taubstumme hören und sprechen.
3: Spannend ist ja auch, was direkt davor passiert. Wenn wir uns da erinnern, Jesus spuckt aus und berührt die Zunge des Taubstummen. Und ich kann mir vorstellen, ne, dieser Taubstumme, der betet da sicher schon länger um Heilung, ne, und ringt mit Gott. Und jetzt endlich kommt Jesus vorbei. Und was macht er? Er spuckt ihm ins Gesicht. Und ich frage mich, ne, also ich habe mich da an manches auch bei mir persönlich erinnert, ne, wo du betest und ringst und dann hast du das Gefühl, Gott spuckt dir noch ins Gesicht. Das ist wahrscheinlich nicht genau das, was du im Sinn hattest, als du die Verse gelesen
4: total
3: hast.
4: Total nicht. Total nicht. Also ein ins Gesicht spuckender Jesus ist mir aber ein starkes Bild. Vor allem eben, weil die Auswirkung ist ja ein Wunder, ist etwas mega Gutes. Ich habe mehr daran gedacht, ich wünschte mir so ein inverses Wunder. Eigentlich eher, dass Gott viele Leute stumm machen würde. Also weißt du, dass Jesus kommt jetzt und all die lauten Stimmen, die da draussen immer alles besser wissen, dass er einmal, das heisst, und er kommt und sie sind stumm geworden. So im Sinn von Mark Twain, da hat man gesagt, es ist besser zu schweigen und als Narr zu gelten, als den Mund aufzumachen und alle Zweifel zu beseitigen. Das Schweigen und Zuhören wäre auch etwas, wo man ein Wunder bräuchte. Dann habe ich das Gefühl, dass wir das könnten lernen. Aber das ist ein ganz anderer Gedanke, als du da eröffnet hast.
3: Voll, aber damit kann ich auch total mitgehen. Ne? Und da braucht es wahrscheinlich diese Weisheit der Unterscheidung. Ne? Wo braucht es den Mut, auch was zu sagen? Ne? Wie Petrus in der Pfingstgeschichte zum Beispiel. Und wo ist Schweigen tatsächlich Gold?
4: Genau.
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0: Luca Pirri, April. Irgendwie will meine Zunge heute nicht. Aprile. Herr Pai, 9:03.
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0: In der Region Bern scheint die Sonne schon. Sonst hat es am Morgen noch recht Wolken rum, aber am Nachmittag tut es dann überall auf und die Temperatur ist um 26 Grad.
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0: Wir gehen in Richtung Sommerferien und für alle die, die selber keine Kinder haben, die haben, ja, heute ist für viele Kinder in der Schweiz der letzte Schultag, bevor es dann 5 Wochen Ferien gibt.
2: Ich habe noch geschwind nachgeschaut, ganze 16 Kantone starten in die Sommerferienzeit jetzt eben.
0: Schon noch einiges, hä?
2: Ausser jetzt ja, im Kanton Zürich oder auch Kanton Fribourg muss man noch eine Woche durchhaben.
0: Aber eben, für viele geht es jetzt los. Also wir wünschen da gutes Packen oder auch Autoladen, oder?
2: Ja, und wer vielleicht noch ein bisschen Unterhaltung braucht auf der langen Autofahrt, schau doch noch geschwind bei unseren Podcasts vorbei.
0: Und ganz einfach rfmedien.ch/podcasts. Und dann wünschen wir gute Reise.
2: Yes.
0: Und für alle anderen, die noch keine Ferien haben, gutes Durchheben, bis es dann auch für dich heisst, ab in die Sommerferien.
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0: ersten Freitag mit Live Channel.
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0: Ein fieses Wort hinter dem Rücken oder vielleicht auch eine Beleidigung direkt ins Gesicht. Wir alle haben das wahrscheinlich schon mal erlebt. Worte, die verletzen. Im Song «Standing Tall» singt Madison Ryan Ward darüber, wie man mit Kritik und Angriff umgehen kann, ohne dass man daran zerbricht. Janine D'Andi und Joni haben über den Song und eigene Erfahrungen geredet.
2: Und ich finde dort auch, dass das Bild, das sie in der zweiten Strophe macht, so nicht das interpretiere ich, dass, wo sie sagt, sie hat quasi, ihr Herz ist nicht ein Hafen. Oder so in dem Stil, dass mir das Bild Hafen und Herz kommen, so wie Wörter von anderen könnten wie ein Schiff sein, das kommt und etwas wird abladen bei mir. An dem Hafen, wo mein Herz ist. Und gleichzeitig kann ich mir sagen, ja, das Schiff geht jetzt einfach weiter und ladet sicher nichts ab. Oder das Schiff, mal, da ist jetzt etwas Positives drin, das nehme ich jetzt mit auf. Und irgendwie das Bild wirklich noch schön gefunden.
3: Das ist schön, so weil du kannst ja dann wie nicht verhindern, dass die Schiffe
2: kommen. Nein, die kommen.
3: Aber voll. Kannst...
4: Du kannst ihnen den Raum nicht geben.
2: Ja, genau. Du gehst jetzt wieder weg.
3: Ja, genau.
2: Das habe ich irgendwie gefunden. Ja, es braucht natürlich mega viel, um das zu können.
4: Hey.
2: Also, aber so der Grundgedanke, um das schon mal zu wissen, ja stimmt, ich kann sagen, nein, das darf jetzt da nicht annehmen. Irgendwie das habe ich noch spannend gefunden.
3: Ich sage meinen Kindern, wenn sie heimkommen und sagen, die hat das zu mir gesagt, also, dann sage ich häufig, hey, Worte sind wie Geschenke. Und die einen sind eigentlich mehr Steingeschenke und die anderen sind Herzgeschenke. Und du kannst selber entscheiden, welches Geschenk das du annimmst. Und du musst nicht jedes Geschenk annehmen. Du kannst es einfach wieder loslassen oder gar nicht erst annehmen. Und das kommt mir da schon auch in Sinn.
4: Ich glaube, du musst aber schon eine richtig... Oder ich stelle mir das mega schwer vor, wenn du immer nur die eine Art von Geschenken bekommst. Immer nur, die Biege von den negativen Worten auf dein Leben so hoch wird. Also ich habe das selber noch nie erlebt, in dem Sinn, dass ich jetzt, wie du das vielleicht erlebt hast, in dem Mass irgendwie gemobbt worden bin oder mich Leute auf dem Ticker hatten und bewusst auf mich hinein sind. Aber ich stelle mir den Moment schon schwierig vor, wenn du kaum mehr ein positives Wort über dich hörst auf dem Pausenplatz. Ja. Dort innen, also weißt du, wie schaffst du denn das? Wo holst du dir die Identität und die Stärke her?
3: Hey, mir hat der Glaube tatsächlich auch viel geholfen, dass ich wie versucht habe, nicht meinen Wert jetzt einfach nur zu definieren über das, was meine Schulgespöndli sagen. Und dass ich wie gewusst habe, wer ich bin und dass ich einen Halt gehabt habe, einen Ort gehabt habe, gerade auch so im Gebet, wo ich all das auch können loslassen konnte. Aber es hat schon auch noch anders gebraucht. Also es hat schon auch Menschen dann in meinem Umfeld gebraucht, wo Gutes,
4: Positives ausgesprochen haben.
3: Ja. Weil sonst ist es noch schwierig, um es nicht zu glauben, was andere dann sagen über dich. Ja.
0: In einer Woche jetzt bin ich gerade am falschen Ort. 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Der Titel von dieser Folge ist «Kopf hoch, Kamera an».
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0: Und das ist sie, die Madison Ryan Ward mit dem Song «Standing Tall».

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0: Es ist 9 Uhr.
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2: Die Nachrichten von SRF um 9 mit Olivia Limacher. Einzug in den WM-Achtelfinal. Die Schweiz gewinnt gegen Algerien mit 2:0. Zu langsam und zu wenig Material. Venezuelas Übergangspräsidentin Delcy Rodríguez verteidigt die Reaktion der Regierung nach den schweren Erdbeben. Das Wetter zuerst wechselnd bewölkt. Tagsüber wird es dann sonniger bei 26 Grad. Im Süden ist es sonnig bei 32 Grad. Es ist geschafft. Die Schweiz steht an der Fußball-Weltmeisterschaft im Achtelfinal. Sie gewinnt gegen Algerien mit 2:0. Sportredaktor David Lendi.
3: Für das Schweizer Fußballnationalteam ist es der erste WM-Sieg in einem K.O.-Spiel seit 88 Jahren. Die Schweizer erwischten einen perfekten Start in die Partie. Bereits nach 10 Minuten brachte Breel Embolo sein Team in Führung. Maßgeblichen Anteil am frühen Führungstreffer hatte Juan Manzambi, der das Tor mustergültig vorbereitete. An dieser WM war Manzambi damit bereits an 5 der 9 Schweizer Treffer direkt beteiligt. 3 Tore erzielte er selbst, 2 weitere bereitete er vor.
4: Mit Breel, wir verstehen uns gut auf dem Platz und neben dem Platz, das hilft uns. Wir wissen, wir haben gute Qualität und ja, wir haben gezeigt unsere Qualität und er hat dann 2:0 gewonnen.
3: Und dieser Sieg ist verdient. In der ersten Halbzeit bekundeten die Schweizer zwar noch Mühe mit dem Spielstil der Algerier, agierten aber äußerst effizient. Gleich mit dem ersten Angriff der zweiten Halbzeit erhöhte Danen Doi auf 2:0. Der zweite Treffer gab dem Schweizer Team die nötige Ruhe und Sicherheit, sagte Captain Granit Xhaka, der heute sein 150. Länderspiel für die Schweiz bestritt.
5: Zweite Halbzeit eigentlich sehr souverän, nicht zugelassen. Gott sei Dank ganz schnell das 2:0 gemacht und aber insgesamt ist es eine gute Leistung und wir sind sehr glücklich.
3: Nun wartet im Achtelfinale Ghana oder Kolumbien auf die Schweiz. Ein Gegner, den es zu schlagen gilt, wenn die Schweiz die erfolgreichste WM ihrer Geschichte spielen will. Oder wie Juan Manzambi sagt:
4: Ich hoffe, dass wir noch weitergehen können. Ja.
3: Das Achtelfinale bestreitet die Schweiz am kommenden Dienstag.
2: Sportredaktor David Lendi. Neben der Schweiz haben sich auch Spanien und Portugal für die Achtelfinals qualifiziert. Portugal besiegte Kroatien mit 2:1. Das entscheidende Tor für die Portugiesen fiel erst in der Nachspielzeit. Und Spanien ließ Österreich keine Chance. Die Spanier gewannen mit 3:0. Weg vom Fußball in die Schweiz mit 3 kurzen Meldungen. Mit dem Beginn der Sommerferien suchen Schulen schweizweit Lehrerinnen und Lehrer für das neue Schuljahr. Zwar hat sich der Lehrpersonenmangel etwas entschärft, aber um Lehrpersonen anzuwerben, gäbe es zwischen Gemeinden und Kantonen zunehmend einen Lohnwettbewerb, sagt der Präsident des Verbandes der Schweizer Schulleiterinnen und Schulleiter. In Gromontana soll es eine Gedenkstätte für die Opfer der Brandkatastrophe geben. Das will ein dafür gegründeter Verein. Der Gedenkort solle rasch entstehen und allen die Möglichkeit bieten, gemeinsam zu trauern, sagt der Verein. Die Gesichter und Geschichten der Opfer sollen nicht vergessen gehen. Die Kantone wollen enger mit der EU zusammenarbeiten. Die Konferenz der Kantonsregierungen hat mit dem Ausschuss der EU-Regionen eine Absichtserklärung unterschrieben. Konkret soll es jährliche Treffen geben, um sich abzustimmen. Damit sollen die Kantone und auch die Regionen der EU hörbarer werden, heißt es. Und jetzt schauen wir noch nach Venezuela. Dort hat Übergangspräsidentin Delcy Rodríguez die Reaktion ihrer Regierung auf die verheerenden Erdbeben verteidigt. Sie sagt, die Regierung habe nicht gewartet und alles in ihrer Macht Stehende getan und sie werde das auch weiterhin tun. Kritik kommt unter anderem aus den betroffenen Regionen. Die Regierung habe zu langsam reagiert, heißt es, und es habe an Ausrüstung gefehlt, um in den Trümmern nach Verschütteten zu suchen. Die Zahl der bestätigten Todesopfer ist inzwischen auf fast 2600 gestiegen. Nach wie vor werden tausende Menschen vermisst. Für Venezuela hat die Glückskette gestern einen nationalen Solidaritätstag durchgeführt. Dabei sind mehr als 10 Millionen Franken gespendet worden für die Opfer der Erdbeben. Die Börsendaten von SIX: Der Euro wird zu 91,81 Rappen gehandelt, der Dollar zu 80,18 Rappen. Das Wetter: In der Deutschschweiz ist es zuerst wechselnd bewölkt. Tagsüber wird es sonniger bei 26 Grad. Im Westen und Süden gibt es viel Sonnenschein bei 28 bis 32 Grad. Das waren Nachrichten von Radio SRF, verantwortlich Tobias Meyer.
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0: Es war für mich immer das Ereignis vom Jahr. Also, das Osonia-Camp. Da hat man schon lange drauf hergefiebert, hast Songs auswendig gelernt, vielleicht schon mal das T-Shirt gedreht. Vielleicht hat man sogar noch jemanden gekannt, der auch kommt, hat sich dann mit denen austauscht. Und dann ist man eingetaucht in die Woche, voll mit Musik, mit Theater, mit Tanz, mit alten, mit neuen Freundschaften und mit Tour-Feeling. Einfach grossartig. Und ich habe tatsächlich noch Freundschaften, die aus dieser Zeit sind, also die dort entstanden sind und heute noch bestehen. Wunderbar, die Adonia Camps. Und schon bald sind wieder ganze Haufen Kinder und Familien auf Tour. Und was es in diesem Sommer im Musical für eine Geschichte gibt, das geht in ein paar Minuten. Am Mikrofon der Wirkobel, guten Tag.
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Sarah Reeves Runaway. Ja, heute in einer Woche geht's los. Die Junior-Chör von Adonia und Family-Chör, die sind auf Tour. Etwa 70 Kinder und ca. 500 Helferinnen und Helfer sind da unterwegs durch die Schweiz. Auch dieses Jahr haben sie wieder eine Geschichte aus der Bibel parat. Und der Verantwortliche für

0: Kreativprogramm der Junioren und Family Camps. Der Yves Mahwambu gibt uns da einen Einblick rein.
1: Die Sommer- und Herbsttour steht die Geschichte der Arbeiter im Weinberg im Fokus. Dort geht es um den Gutsherr, der für einen Erntetag ganz viel Arbeit braucht und Taglöhne anstellt und mit ihnen einen fairen Lohn ausmacht. Der Ernte ist gross und holt sich bis kurz vor Sonnenuntergang ganz viele weitere Arbeiter auf seinen Weinberg. Und als er dann den Tageslohn wollte auszahlen, kommt für alle Arbeiter zu einer ziemlich grossen Überraschung, die für freudige Gesichter sorgt, aber auch für ziemlich dicke Luft. Wir haben uns bei der Auswahl überlegt, was wir mitgeben wollen und haben uns da viele Gedanken gemacht. Und ein Gleichnis eignet sich sehr gut, um mit Juniors und Families auf die Bühne zu bringen. Das kann man sehr kreativ umsetzen und darum haben wir uns für ein Gleichnis entschieden. Und als Vision oder als tiefgründigere Antwort haben wir uns wie geeinigt und haben gefunden, dass das Gleichnis zeigt, dass Gott andere Maßstäbe hat und dass Gott nicht auf die Arbeit schaut oder nicht auf das, was man leistet, sondern auf dein Herz und auf deine Einstellung. Und das finden wir ein mega wichtiges Thema, besonders in der heutigen Zeit, wo man den Kindern natürlich weitergeben möchte, dass sie gut sind, so wie sie sind, aber natürlich auch den Besucherinnen und Besuchern, die kommen schauen können. Das Jahr ist ganz speziell, dass sich der Chor in einen Reben verwandelt, in ein Rebenfeld. Und das ist immer ein bisschen eine Challenge, das zu inszenieren, dass es gut aussieht und dass es für Kinder gut machbar ist. Aber ich glaube, es ist uns gelungen, dass der Chor sich schnell und gut in einen Reben kann verwandeln kann. Und wenn man das will sehen, dann dürfen wir sehr gerne an eines der vielen Konzerte kommen.
0: In der Woche am 10. Juli findet das erste Konzert statt, das in Magdeburg Basel. Es gibt aber noch ganze Haufen andere Termine, sagt Yves Mahwambu. Und wir verlinken dir die unter dem Beitrag auf livechannel.ch. Livechannel hat eine Medienpartnerschaft mit Adam.

0: Rainbow People, das ist der Wally Warning um 9:03.
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0: Gibt es Sonne, vor allem in der Region Bern heute Morgen. Es ist jetzt auch noch recht Wolken rum, aber am Nachmittag tut es dann überall auf bei etwa 26 Grad.
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0: Die Schulferien haben in vielen Kantonen angefangen und vielleicht bist du ja gerade am Packen, oder? Es geht los, vielleicht morgen, heute Abend schon. Ferien. Und das ist ja auch immer die Zeit, wo man vielleicht auch mal ein bisschen Zeit hat, um ein bisschen reflektieren. Wo geht es weiter? Wo geht es durch? Ist vielleicht ein neuer Weg dran?
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0: Wer ist erfolgreich im Job, hat alles, was man braucht, und für viele zieht es aber dann gleich plötzlich in eine andere Richtung. Alles aufgeben und etwas Neues starten. Von solchen Geschichten hört man immer mal wieder. Und ein paar von solchen Geschichten gibt es das Wochenende im Fenster zum Sonntagmagazin von Alpha Vision. Der Titel ist «Neue Wege gehen». Timo Schuster ist der verantwortliche Redakteur von dieser Sendung. Und Timo, was ist es, was die Leute dazu treibt, dass sie alles hinter sich lassen?
2: Ich glaube, zum Teil treibt die Leute einfach an, dass sie sich fragen, ja, was mache ich wirklich einfach mit meinem Leben? Was ist wirklich das, was mein Leben soll bestimmen? Die erste Geschichte von Stefan Schüppach hat mich da sehr bewegt. Er war lange bei einer größeren Bank und nach einer längeren Reise, wo er sich die Frage hat gestellt, was mache ich eigentlich wirklich so mit meinem Leben? Hat er nachher mit 32 seine Arbeitsstelle bei der Bank, einen sicheren Job eigentlich, gegründet und dann zusammen mit seiner Frau ein neues Unternehmen gegründet. Und er sagt heute, er liebt Menschen und nutzt das Geld für andere und nicht nur mal das Geld für sich selber zu brauchen. Und gerade die Geschichte hat mich sehr, sehr angesprochen.
0: Viele trauen sich das aber eben nicht, oder? Also Sicherheit haben oder jetzt vielleicht auch Anerkennung, wenn man einen guten Job hat, das alles hinter sich zu lassen. Was spielt denn dort rein? Oder was hindern die Menschen? Ihr habt ja da auch noch mit der Monika Steli, Business- und Life-Coach, geredet in der Sendung. Was sagt sie?
2: Also ich glaube, es braucht vor allem Mut, wenn man sich auf Neues einlassen. Das ist auch so eine Zeit von Unsicherheit. Aber es braucht manchmal auch so einen Perspektivenwechsel, wo man eben, wenn man nicht mehr zufrieden ist mit dem, wie es ist, dass man es wagt, mal Sachen zu hinterfragen, Sachen vielleicht aus einer anderen Perspektive anzuschauen. Und auch die Monika Steli sagt eben, oft ist es Angst. Angst vor Veränderung, was uns manchmal hindert, neue Wege einzuschlagen. Und da hilft sie, Menschen praktisch wirklich auch, ja, einen Perspektivenwechsel können zu machen.
0: Jetzt bist du verantwortlich für diese Sendung. Was hast du mitgenommen? Oder was ist dir geblieben von der Sendung speziell?
2: Ich denke, was mich am meisten berührt hat, ist, den Mut zu haben, neue Wege zu gehen, Sachen zu hinterfragen und Sachen auch für sich anzuschauen, nicht wie ist Status Quo, sondern wie lösen wir das? Und da ist auch gerade die Geschichte von Cobra Health sehr spannend, wie sie ihre Kinderbetreuung zum Beispiel haben organisiert.
0: Bei der Familie Cobrahell sind beide Eltern teils selbstständig und da braucht es einen Haufen Koordination in der Familie. Und wie sie die Herausforderung meistern, das erfährst du in der dritten Geschichte, in der neuen Folge vom Fenster zum Sonntagmagazin, das Wochenende. Und das erste Mal kannst du die Sendung schauen am Samstagabend, 10:05 auf SRF 1. Und weitere Ausstrahlungszeiten findest du online.
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0: Der 3. Juli, Freitag mit Live Channel. Ja, die Schweiz, die ist ja eines der reichsten Länder auf der Welt. Das kann man auf verschiedene Arten messen und darum kann man den Eindruck bekommen, dass Armut bei uns eigentlich kein Thema ist. Aber so stimmt das nicht ganz, gell Marlene?
1: Voll, Zahlen dazu erstaunen vielleicht ein bisschen. Gemäss dem Bundesamt für Statistik sind über 740'000 Menschen von Armut betroffen. Und nochmal etwa gleich viele Menschen, die armutsgefährdet sind. Das ist dann zusammengenommen jede sechste Person in der Schweiz.
0: Also das Thema betrifft in dem Fall sehr viele Menschen in der Schweiz, oder? Also ich rede darum in der aktuellen Folge relevant das Wochenmagazin drüber. Also welche Fragen sind ihr jetzt da nachgegangen genau?
1: Wir haben uns gefragt, ab wann man denn von Armut betroffen ist und welche Hilfsangebote es gibt für die Personen. Zum Beispiel die unabhängige Fachstelle für Sozialhilferecht, die UFS, und die kirchliche Passantenhilfe der Heilsarbeit. Da haben wir da in dieser Folge mit Vertretern geredet. Und dann haben wir auch jemanden, der armutsbetroffen ist. Sie erzählt uns, was es wirklich bedeutet, wenn man am Existenzminimum lebt.
0: Und was ist dir jetzt konkret hängen geblieben aus dieser Folge?
1: Ja, mir ist etwas geblieben, was der Vertreter von der UFS gesagt hat, dass eben Leute, die am Existenzminimum sind, auch recht haben, aber dass die sich denen oft nicht bewusst sind. Also zum Beispiel, dass es einen kostenlosen Rechtsdienst gibt. Vielmal ist dort aber das Thema Scham ein Problem, dass Betroffene die Angebote nicht brauchen. Darum ist es wichtig, auch das Thema noch anzusprechen.
0: Da gibt es in dem Fall ganz grosse Breite in dieser Folge zum Thema Armut in der Schweiz. Auf allen Podcast-Kanälen kannst du die Folge etwa ab 4 Uhr hören. Und du findest sie auch online unter rfmedien.ch/podcast.

0: Es ist 10 Uhr. 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
1: Die Nachrichten von SRF um 10 mit Ronja Bollinger. Die Schweizer Nationalmannschaft steht im WM-Achtelfinal. Sie besiegt Algerien mit 2:0 dank Toren von Breel Embolo und Dan Ndoye. Trainer Murat Yakin hob nach dem Spiel vor allem die Teamleistung hervor.
2: Und defensiv danke ich heute viel Arbeit müssen leisten. Es ist auch miteinander geschafft worden. Man sieht ja auch durch das, wenn man Spielfreude, dass die Mannschaft wieder funktioniert hat. Aber zuerst haben wir müssen ein bisschen leiden. Das hat aber in unserem Spiel, glaube ich, jetzt auch wieder mal gut getan.
1: Im Achtelfinal trifft die Schweiz nun entweder auf Kolumbien oder auf Ghana. Die beiden treffen in der Nacht auf morgen aufeinander. In der Schweiz beginnen dieses Wochenende in vielen Kantonen die Sommerferien. Die Flughäfen in Zürich und Basel warnen deshalb vor längeren Wartezeiten bei Aus- und Einreise. Der Flughafen Zürich schreibt, die Sommerferien gehörten zur verkehrsreichsten Zeit. Es werden regelmäßig mehr als 110.000 Reisende erwartet an Spitzentagen. Auch der Flughafen Basel erwartet ein sehr hohes Passagieraufkommen. Beide Flughäfen raten den Reisenden, sich gut vorzubereiten, um Wartezeiten zu verkürzen. So zum Beispiel beim Packen und bei den Reisedokumenten. Und sie raten dazu, früh genug am Flughafen zu sein und automatisierte Dienstleistungen zu nutzen. In der Schweiz ist es nach wie vor trocken und die Kantone reagieren. Der Kanton Schwyz ruft dazu auf, sparsam mit Wasser umzugehen. In einzelnen Gemeinden, aber auch auf den Alpen, sei die Lage bereits angespannt, heißt es. Ebenso in vielen Bächen und kleineren Flüssen. Das sei auch für Fische ein Problem. Und ab heute Mittag gilt auch im Kanton Basel-Landschaft wegen der Trockenheit ein absolutes Feuerverbot in Wäldern und an Waldrändern. Bisher durften fest eingerichtete Feuerstellen noch genutzt werden. Damit ist jetzt aber ebenfalls Schluss. In Schweizer Hotels haben im Mai weniger Gäste übernachtet als zur gleichen Zeit im Vorjahr. Insgesamt waren es 3,4 Millionen Übernachtungen, das sind 38.000 weniger. Damit liegt die Anzahl Übernachtungen den dritten Monat in Folge unter den Vorjahreswerten. Das geht aus den Daten des Bundesamts für Statistik hervor. Vor allem ausländische Gäste haben im Mai weniger in Schweizer Hotels übernachtet. Die Börsendaten von SIX, der Swiss Market Index, liegt im Moment bei 14.347 Punkten und ist damit im Vergleich zum Vortag unverändert. Der Euro wird zu 91,83 gehandelt, der Dollar zu 80,21. Das Wetter in der Deutschschweiz ist es zuerst wechselnd bewölkt, tagsüber wird es dann sonniger bei 26 Grad. Im Westen und Süden ist es sonnig bei 28 bis 32 Grad. Das waren Nachrichten von Radio SRF, verantwortlich Tobias Meyer.
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3: Ich kenne jemanden, der sich jeden Sonntag einmal Zeit nimmt, um so zu journalen. Also die Woche reflektieren, aufschreiben, was war, was man sich so daraus rausnimmt, was man gelernt hat. Super, oder? Also, das ist auch etwas, wo Experten und Experten empfehlen im Podcast Psychohygiene. Ja, wäre gut, man würde das machen. Gemacht habe ich es schon lange nicht mehr. Vielleicht mal einmal ausprobiert. Ist irgendwie immer irgendetwas dazwischen gekommen an den Sonntag. Aber gut wäre es, sicher. Die gute Nachricht, es geht auch mit ein bisschen weniger Aufwand. Der Rückblick. Eine Inspiration dazu gibt es in ein paar Minuten bei uns im Aus dem Leben. Am Mikrofon Tabea Kobel. Guten Tag.
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3: Am Ende der Woche lohnt es sich, einen Moment innezuhalten und zu spüren, was die Woche alles gebracht hat. Meistens sind es nicht die grossen Ereignisse, die hängen bleiben, sondern die kleinen Momente, ein Lächeln, ein Wort, ein Gefühl, das im Herz bleibt, ein kleines Blümchen, das in der Natur blüht und wir es entdecken, ein überraschendes Telefongespräch oder der Duft von frisch gemähtem Gras. Die kleinen Sachen, die uns berühren, sind wie Samen, die in uns wachsen. Wir merken, das Leben ist nicht nur das, was wir kontrollieren oder planen, sondern das, was von Liebe, Gefühl und Vertrauen geprägt ist. Ich selber fühle mich Gott in den stillen Momenten besonders nah. Dann spüre ich, ich bin nicht allein. Jede Begegnung, jedes Gefühl hat Bedeutung. Vielleicht lastet heute eine Sorge oder eine Müdigkeit auf eurem Herz. Nehmt doch einen tiefen Atemzug und spürt dabei, was von Wert ist. Steuert eure Aufmerksamkeit und nehmt wahr, wie ihr euch in Gottes Hand geborgen und getragen dürft fühlen. Er ist die Wurzel von Frieden, Hoffnung und Zuversicht. Und das, was bleibt, sind nicht einfach Erinnerungen, sondern Kraft. Es stärkt, es tröstet, es zeigt, nahe Frieden und Vertrauen wachsen, wenn wir offen sind für das Leben, wie es ist, und für Gott, der auch im Kleinen wirkt. Momente von Stille und Dankbarkeit sind wie ein Samen, der weiter wachsen kann. Sättige Momente vom Gespüren, vor Dankbarkeit und vor Verbundenheit der Gottes Gegenwart wünsche ich euch von Herzen.
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0: Region Bern scheint die Sonne schon. Sonst hat es am Morgen noch recht Wolken rum, aber am Nachmittag tut es dann überall auf und die Temperatur ist um 26 Grad.
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0: Wir gehen in die Richtung Sommerferien und für alle die, die selber kein Kind haben zu Hause, ja, heute ist für viele Kinder in der Schweiz der letzte Schultag, bevor es dann 5 Wochen Ferien gibt.
2: Ich habe noch geschwind nachgeschaut, ganze 16 Kantone starten in die Sommerferienzeit jetzt eben.
0: Schon noch einiges, hä?
2: Ausser jetzt, ja, im Kanton Zürich oder auch Kanton Fribourg muss man noch eine Woche durchhaben.
0: Aber eben, für viele geht es jetzt los. Also wir wünschen da gutes Packen oder auch Autoladen, oder?
2: Ja, und wer vielleicht noch ein bisschen Unterhaltung braucht auf der langen Autofahrt, schau doch noch geschwind bei unseren Podcasts vorbei.
0: Und ganz einfach rfmedien.ch/podcasts. Und dann wünschen wir gute Reise.
2: Yes.
0: Und für alle anderen, die noch keine Ferien haben, gutes Durchheben, bis es dann auch für dich heisst, ab in die Sommerferien.
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0: In der Schweiz gibt es in den nächsten Monaten und Jahren eine Haufen Installationen, also Ideen, wie man Strom speichern kann, Batterien zum Beispiel. Und das klingt wirklich vielversprechend.
1: Ja, da geht es um ganz grosse Batterien, wenn man das so mal sagen will. Mhm. Und in einem Bericht von SRF heisst sogar, dass es ums Stromnetz von der Zukunft geht.
0: Und konkret, wo, also in welchen Regionen stehen jetzt diese Batterien?
1: Ja, die sind über die ganze Schweiz verteilt. Die aktuell grösste steht in Kappelen, in Solothurn, Kanton Solothurn. Letzte Woche ist die Batterie eingeweiht worden. Rund 80 Megawattstunden Strom kann der Energieversorger Primeo dort an Energie speichern.
0: Kann man das vielleicht noch ein bisschen andere Zahlen haben? Also die 80 Megawattstunden, dass man sich die ein bisschen besser vorstellen kann. Also mit was kann man das vergleichen?
1: Ja, 80 Megawattstunden langen etwa, dass man 30'000 Haushalte für 2 Stunden kann mit Strom versorgen. Das ist etwa Grösse. Das ist jetzt mal ein erster Schritt. Grössere Batterien, die sind geplant. Im September wird im Kanton Uri eine Batterie in Betrieb kommen, die knapp 120'000 Haushalte für 2 Stunden mit Strom kann beliefern.
0: Wow. Und was ist jetzt so das Erfolgsmodell hinter diesen Batterien? Also warum haben die jetzt gerade so einen Boom?
1: Jetzt gerade bei diesen Batterien hat es unter anderem damit zu tun, dass die eben gut mit den Solaranlagen zusammenspielen. Mhm. Jetzt in Zeiten, wo es gerade ganz viel Sonnenstrom gibt, kann ein Strom in der Batterie eben zwischengespeichert werden. Und am Abend nach dem Sonnenuntergang kann man dann den Strom wieder abgeben werden und man kann den nutzen, sodass man eben dann den Tag- und Nachtstrom besser kann ausgleichen kann.
0: Mhm. Also eine Entwicklung, die da rasant vorwärts geht. Sodass in der Schweiz das Zeitalter der Grossbatterien definitiv angefangen hat. 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
2: Die Nachrichten von SRF um 11 mit Ronja Bollinger. Die Schweizer Nationalmannschaft steht im WM-Achtelfinal. Sie besiegte Algerien mit 2:0 dank Toren von Breel Embolo und Dan Ndoye. Trainer Murat Yakin hob nach dem Spiel vor allem die Teamleistung hervor.
3: An der Defensive danke heute viel Arbeit müssen leisten. Es ist auch miteinander geschafft worden. Man sieht ja auch durch das, wenn man eine Spielfreude, dass die Mannschaft wieder funktioniert hat. Aber zuerst haben wir ein bisschen leiden. Das hat aber in unserem Spiel, glaube ich, jetzt auch wieder mal gut getan.
2: Im Achtelfinal trifft die Schweiz nun entweder auf Kolumbien oder auf Ghana. Die beiden treffen in der Nacht auf morgen aufeinander. Der Tierschutzfall von Ramiswil erschütterte letzten Herbst die Schweiz. Auf einem Solothurner Hof wurden rund 120 Hunde sowie weitere Tiere beschlagnahmt. Die Hunde mussten laut Behörden eingeschläfert werden. Heute wurde nun ein externer Untersuchungsbericht zum Fall präsentiert. Livia Schmid.
4: Der Bericht kommt zum Schluss. Nicht alle Hunde hätten eingeschläfert werden müssen. Die Behörden hätten zudem zu stark auf Administration gesetzt. Die Eskalation auf dem Hof könne aber nicht auf einen einzelnen Fehlentscheid zurückgeführt werden, kommt der heute präsentierte Untersuchungsbericht weiter zum Schluss. Die Behörden hätten zu viel Vertrauen in die Halterin der Tiere gehabt, obwohl es Anhaltspunkte gegeben habe, dass die tatsächlichen Verhältnisse anders seien. Der Veterinärdienst habe, Zitat, professionell und überwiegend verhältnismäßig gehandelt. Das zuständige Volkswirtschaftsdepartement prüfe nun aber Maßnahmen, damit sich ein solcher Tierschutzfall nicht wiederholt. Den externen Untersuchungsbericht zum Vorfall hatte die zuständige Solothurner Regierungsrätin in Auftrag gegeben. Ziel davon war es, die Maßnahmen des Veterinärdienstes zu prüfen und auch die Vorgeschichte des Falles aufzuarbeiten. Gegen die Halterin der Tiere läuft ein Verfahren wegen mutmaßlicher Tierquälerei.
2: In Schweizer Hotels haben im Mai weniger Gäste übernachtet als zur gleichen Zeit im Vorjahr. Insgesamt waren es 3,4 Millionen Übernachtungen, das sind 38.000 weniger. Damit liegt die Anzahl Übernachtungen den dritten Monat in Folge unter den Vorjahreswerten. Das geht aus den Daten des Bundesamts für Statistik hervor. Vor allem ausländische Gäste haben im Mai weniger in Schweizer Hotels übernachtet. Das Wetter in der Deutschschweiz ist es zuerst wechselnd bewölkt, tagsüber wird es dann sonniger bei 26 Grad. Im Westen und Süden ist es sonnig bei 28 bis 32 Grad. Das waren Nachrichten von Radio SRF, verantwortlich Fabian Wüttrich.
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5: Jetzt hätte ich doch eigentlich mal nicht mit dem Flieger in die Ferienwelle. Aber das Angebot, das ist einfach viel günstiger, als wenn man jetzt den Zug genommen hätte auf das Spanien raus. Oder auch das Bikini. Ach, ja, das von letztes Jahr wäre noch top gewesen, aber das Neue ist halt schon lässig für die Ferien. Ja, man hat eigentlich kein Geld mehr ausgeben für Kleider und hat es eben trotzdem gemacht. Kennst du so Konflikte? Es geht um die Einstellung Verhaltenslücken. Wir wüssten, was wir richtig finden, machen es aber gleich nicht. In dieser Stunde wollen wir herausfinden, wie man dann mehr das kann tun, was man eigentlich möchte. Am Mikrofon Tabea Kobel.

0: Ja, es gibt da also so eine Lücke zwischen der Einstellung von uns und dem Verhalten. Wie wir da mehr das können tun, was wir eigentlich für richtig halten, von dem erzählt uns heute der Psychotherapeut Ernst Meier.
1: Wir sind einfach gewohnt zu dir. Je mehr wir eingeübt haben, desto mehr macht es das. Und Neurophysiologen, die es sehen können, schauen, die sagen, ja, wenn man etwas einübt, dann macht das da ganz neue Verschaltungen. Netzwerke, die Synapsen, die Nervenzellen, die da aneinander docken, da gibt es mehr. Und je mehr wir üben, desto mehr gibt es. Also wenn wir so Netzwerke schaffen und das geht, dann ist die Wahrscheinlichkeit, dass es halt zu einer zweiten Natur wird, sehr viel grösser.
0: Also wir kommen nicht darum herum, dass es Disziplin braucht. Ein Üben von Sachen, die uns wichtig sind. Ja, da helfen aber auch schon kleine Sachen im Alltag.
1: Wenn ich möchte, umweltbewusster einkaufen, dann kann ich ja mal sagen, okay, alles fängt an mit der Liste, aber dann muss jetzt nicht gerade 100 Sachen drauf haben, sondern ich sage vielleicht morgen Abend oder heute Abend, wenn ich mich bekoche, wo könnte ich darauf achten? Und dann hoffe ich halt mal irgendwo etwas, wo jetzt halt bei uns gerade reif ist. Mhm. Oder vielleicht weiss ich was, in einem Bauernladen oder wo immer.
0: Oder es hilft ja auch, wenn man etwas, das man gerne etablieren will, an etwas anknüpft, das man schon automatisch macht. Also zum Beispiel, wenn man sowieso immer Rechnungen zahlt, Ende Monat oder so, dass man dann auch gerade das Abstimmungskuvert auftut und ausfüllt, falls es eins hat. Nur wollen sollte man es.
1: Früher habe ich gelernt, wo ein Wille ist, ist ein Weg. Mhm. Und das ist natürlich wieder ein bisschen heikel, wenn man zuerst mal den Willen hat, dass der Weg kommt, wenn der Wille nicht so da ist. Ist blöd, oder? Und der Viktor Frankl hat gesagt, das stimmt eigentlich nicht. Sondern wo ein Ziel ist, ist ein Wille. Also ich brauche irgendeine klare Zielvorstellung oder ein klares Zielbild. Und wenn ich die Augen schließe und mir das Ziel schon visualisieren kann von den Augen, dann hat meine Seele oder mein Unbewusst eine klare Zielvorstellung.
0: Und eine Zielvorstellung helfe ich im Unbewussten, dass wir dann einen Willen oder eben einen Weg aktivieren können. Wie man zu diesem Ziel kommen kann, von dem erzählt uns Ernst Meier gerade noch.
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0: What faith can do, das sind Cutlass.
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0: Die Wolken, die gehen immer mehr zurück und es wird recht schön. Sonnig heute Nachmittag bei etwa 26 Grad.
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0: Es ist der Freitag, der 3. Juli, der Tag, wo die Schweiz ins Achtelfinale gekommen ist und wir vielleicht wieder einmal über die Fitness von diesen Fußballer gestaunet haben.
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0: Ja, der Sport will man eigentlich ja schon lange endlich regelmäßig machen. Aber es kommt irgendwie immer etwas dazwischen. Kennst du das? Mhm. Du weißt, es wäre gut. Willst du eigentlich auch, aber eben. Mit dem Psychotherapeuten Ernst Meier rede ich heute darüber, wie man die Sachen und Werte, die einem eben wichtig sind, auch wirklich umsetzen kann.
2: Wenn man in einer Meditation oder man wandert, man ist so ein bisschen...
0: Also ein bisschen
2: am Träumen, ja. Was ist denn eigentlich wichtig? Und nicht nur den Gedanken, sondern ein Bild machen. Vielleicht könnte man es ja sogar auch malen. Das muss ich dann nicht für eine Kunstausstellung taugen, sondern einfach oder eine Skizze machen oder einfach ein paar Gedanken aufschreiben. Und vielleicht kann man es auch mit jemandem austauschen. Mhm. Vielleicht ist dem ein ähnlicher Prozess. Dann hätten wir wieder den sozialen Aspekt.
0: Ja, wenn man etwas möchte umsetzen möchte, was einem wirklich wichtig ist, dann kann das Umfeld eine bedeutende Rolle spielen. Also je mehr andere den gleichen Weg gehen, wie man selber gehen will, desto einfacher wird es. Und auch der Glauben kann helfen.
2: Wenn wir wirklich auch daran glauben, an die Glaube, Hoffnung, Liebe und die Kraft vom Heiligen Geist, dann darf man sich ja noch inspirieren lassen. Inspirieren ist ein latinisches Wort. Eigentlich heisst vom Geist beseelt, dass die Kraft von dem Geist uns auch leitet in der Umsetzung. Also das sind Kräfte, die halt, ich sage jetzt, moderne Menschen manchmal ein bisschen vergisst.
0: Aber sie können matchentscheidend sein. Der Ernst Meier hat uns gerade noch eine Idee, was wir denn in dem Zusammenhang mit der Einstellung Verhaltenslücken zum Beispiel beten können.
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0: Das ist ein neuer von Nick Mello aus dem Aargau, Forgot Me Not.
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0: Sich zuerst mal bewusst machen, was ist es eigentlich, was ich will. Wie möchte ich leben? Das dann aufschreiben oder künstlerisch festhalten und dafür beten, wenn man das macht. Das ist der Tipp vom Psychotherapeut Ernst Meier im Thema Einstellungsverhaltenslücken. Und da hat er noch einen Tipp in Sachen Beten.
2: Da ist ja dann wieder entscheidend, dass ich dann nicht einfach bete, Herr oder Vater, mach, dass ich umweltbewusster bin. Das kann man natürlich schon so beten.
0: Kann man
2: natürlich sagen, hilf, also darf man gern. Also ich will ja niemandem vorschreiben, wie das geht. Aber man könnte ja sagen, hilf mir doch morgen ganz konkret, wenn ich mein Abendessen oder mein Mittag mache, dass ich da mal achtsam einfach im Laden schaue, was ist jetzt gerade saisonal und wie kann ich es auch gut zubereiten, dass es für meinen Körper und meine Seele gut ist.
0: Ja, wir sollen möglichst konkret beten für etwas, sagt Ernst Meier. Oder dann für eine klare Zielvorstellung bitten. Und dann kann man sich ja einfach einmal etwas Kleines vornehmen.
2: Und wenn es mir gelungen ist, dass ich mir auch gute Wertschätzung gebe, sagen, ja, schön, dass es gelungen ist. Und wenn es mir nicht gelingt, dass ich sagen, morgen ist auch wieder ein Tag.
0: Und da hat man wieder eine neue Chance. Und da darf man gnädig mit sich sein, auch wenn man immer und immer wieder scheitert.
2: Also jeder Mensch scheitert. Die einen geben es vielleicht zu, die anderen merken es nicht und. Aber Scheitern ist einfach ein Teil vom Leben.
0: Mhm. Und dann geht es wie um Akzeptanz.
2: Ja, und auch immer wieder. Und da finde ich wieder die christlichen Tugenden. Glaube, Hoffnung, Liebe, dass ich in dieser Liebe darf hoffen, dass es immer weitergeht.
0: Mit dem Ernst Meier, Psychotherapeut, habe ich eine ganze Folge zum Thema Einstellung Verhaltenslücken aufgenommen. Eben was, wenn ich immer das mache, was ich eigentlich gar nicht will. Die Folge findest du über erfmedien.ch/podcast unter Psychohygiene.
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0: Es ist 12 Uhr.
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2: Die Nachrichten von SRF um 12 mit Ronja Bollinger. Die Schweizer Nationalmannschaft hat an der Fußball-WM gegen Algerien gewonnen mit 2:0. Sie steht damit im Achtelfinal. Brill Embolo schoss das erste Tor und brachte die Schweiz damit in Führung. Er ist glücklich über den Sieg, will aber mit der Nationalmannschaft mehr erreichen.
3: Ich glaube, in unserem Kopf ist der Sieg wichtig, aber jetzt nicht zu groß, weil Achtelfinal sind wir schon mal gesehen und für uns zählt wirklich zum Geschichtsschreiben durchs Achtelfinal und wenn nicht mehr.
2: Der zweite Treffer für die Schweizer Nationalmannschaft erzielte kurz nach der Pause Dan Ndoye. Stolz auf die Leistung seiner Mannschaft ist Trainer Murat Yakin.
4: In erster Linie der Teamleistung heute, dass wir weitergekommen in der Runde. Das, was wir vorgenommen haben. Es ist ein Gegner, der uns heute gefordert hat.
2: Die Schweiz trifft nun im Achtelfinal am Dienstag entweder auf Kolumbien oder auf Ghana. Die beiden treffen in der Nacht auf morgen aufeinander. Der Schweizer Tierschutz will Strafanzeige einreichen im Tierschutzfall von Ramiswil. Im letzten Herbst wurden auf einem Solothurner Hof rund 120 Hunde und weitere Tiere beschlagnahmt. Die Hunde mussten laut Behörden eingeschläfert werden. Der Tierschutz reagiert nun auf einen heute veröffentlichten externen Untersuchungsbericht zu diesem Fall. Dieser kommt zum Schluss, nicht alle Tiere hätten eingeschläfert werden müssen, es habe Mängel gegeben. Aber das Veterinäramt habe professionell gehandelt. Der Schweizer Tierschutz kritisiert diesen Bericht. Es sei ein Zitat, bedrückendes Dokument menschlichen Versagens. Der Bericht werfe Fragen auf, so etwa, warum bei den eingeschläferten Hunden keine individuellen Abklärungen zum Gesundheitszustand vorgenommen worden seien. In der Republik Moldau hat Ministerpräsident Alexandru Munteanu seinen Rücktritt bekannt gegeben. Zur Begründung schrieb Munteanu, er habe sich zum Rücktritt entschieden, weil er das Amt nicht mehr übereinstimmend mit seinen Prinzipien und Überzeugungen ausüben könne. Munteanu ist erst seit rund 8 Monaten im Amt. Präsidentin Maya Sandu teilte mit, Munteanu werde im Amt bleiben, bis ein Nachfolger oder eine Nachfolgerin gefunden sei. Maya Sandu und ihre proeuropäische Regierungskoalition hatte erst im letzten September die Parlamentswahlen in Moldau klar gewonnen, gegen ein prorussisches Bündnis. Die Republik Moldau ist EU-Beitrittskandidatin. Die Börsendaten von 6. Der Swiss Market Index liegt im Moment bei 14.336 Punkten, minus 0,1%. Der Euro wird zu 91,89 gehandelt, der Dollar zu 80,31. Das Wetter heute und morgen ist es meist sonnig. Heute gibt es in der Deutschschweiz ein paar Quellwolken. Es hat um die 27 Grad, im Süden 32 Grad. Das waren Nachrichten von Radio SRF, verantwortlich Fabian Wüttrich.
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5: Wenn man so zusammen etwas erlebt, also wenn man zum Beispiel zusammen geht wandern oder zusammen so einen Fußballmatch schaut am Freitagmorgen, dann schweisst das zusammen. Es gibt so ein Wir-Gefühl, oder?
6: Ja, genau. Man fühlt sich dann irgendwie verbunden, eben wie du sagst, gerade beim Match heute Morgen Schweiz gegen Algerien. So bis um eine 2-0, wenn man gewinnt, dann ist so ein Wir-Gefühl irgendwie gerade noch mal stärker.
5: Ja, oder? Wir haben es gewonnen heute Morgen. Wir. Und das Gefühl, dass man zusammengehört, das kann man scheinbar auch bei einem religiösen Ritual erleben.
6: Ja, das zeigen Resultate von einer aktuellen Studie. Religiöse Rituale, zum Beispiel auch ein Gottesdienst, der schafft so einen Moment, wo man eben etwas zusammen erlebt.
5: Wie man auf das Resultat gekommen ist, das gibt es gerade bei uns in der Good News in ein paar wenigen Minuten im Studio.
6: Mit einem totalen Wir-Gefühl. Joni Merz.
5: Und Sabine Jakobl. Mittag und einen guten.

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1: Und eine Good News, die hatten wir eigentlich schon vorweg, oder? Die Schweiz hat im Achtelfinal gewonnen gegen Algerien, aber wir haben noch drei weitere Nachrichten, die wir finden. Hey, da hat es etwas Positives dran, Joni Merz.
2: 3 Tage Hoffnung für Flüchtlinge, die in Griechenland in einem Flüchtlingslager leben. Einmal im Monat können die Flüchtlinge ein Microcamp erleben, eine Art 3-Tages-Auszeit von ihrem schwierigen Alltag in einem Flüchtlingslager. Mit dabei ist auch der Sia Abdi. Er arbeitet zusammen mit seiner Frau beim Schweizerischen Missions- und Hilfswerk SMG.
3: Wir holen die Leute am Mittwoch aus verschiedenen Flüchtlingslagern ab und fahren wir mit dem Boot an eine wunderschöne Ort in der Natur. Dort kochen wir, essen wir, spielen wir und auch sogar fischen wir zusammen. Es gibt Inputs über die christliche Glauben und dazwischen ist viel Raum für Gespräche und Beziehungen.
2: Je nach Bedarf geht es in diesen Gesprächen dann um verschiedene Themen. Zum Beispiel auch darum, wie man ein Trauma kann überwinden kann oder wie einem der christliche Glaube in einer schwierigen Situation kann unterstützen kann. Die Solidarität mit den Erdbebenopfern in Venezuela ist auch bei den Schweizer Kirchengemeinden stark vorhanden. Das Portal der Reformierten berichtet, dass verschiedene Kantonalkirchen die Betroffenen in Venezuela unterstützen. Die reformierte Landeskirche vom Kanton Luzern und vom Kanton Zug spenden je 20'000 Franken als Hilfswerk HEX. Das Hilfswerk der evangelisch-reformierten Landeskirche ist in Venezuela im Einsatz. Zusammen mit den Partnerorganisationen können sie die Betroffenen mit Lebensmitteln, Trinkwasser oder mit medizinischen Hilfsmitteln versorgen. Eine weitere Hilfe kommt von der Kirchengemeinde Zürich. Auch sie unterstützt die Arbeit des HEX mit einer Soforthilfe von 25'000 Franken. Religiöse Rituale stärken den sozialen Zusammenhalt. Zu dem Schluss kommt eine Studie, die Forschende aus England in der Fachzeitschrift der Royal Society publiziert haben. Sie haben 265 Gläubige bei religiösen Ritualen in England und Brasilien begleitet, mehrheitlich bei Gottesdiensten von verschiedenen christlichen Konfessionen. Die Teilnehmenden haben einen Fragebogen ausgefüllt, wo sie angegeben haben, wie sie sich vor und dann auch, wie sie sich nach einem Gottesdienst fühlen. Bezogen auf das Gemeinschaftsgefühl ist herausgekommen, dass sich die Teilnehmenden nach dem Ritual stärker verbunden fühlen. Mit Gott auf der einen Seite, aber auch mit den Leuten rundherum. Für die Forschenden ist das ein Hinweis auf ein Hormon, das innerhalb von so einer spirituellen Erfahrung ausgeschüttet wird. Das wollen sie jetzt weiterverfolgen und genauer untersuchen.
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0: Schweizer Musik Rickenbacher mit Hey Lord.
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0: Wird immer sonniger bei etwa 26 Grad.
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0: Erste sexuelle Erfahrungen. Die sind bei vielen jungen Männern mit Pornografie verbunden. Das sagt Philipp Roth. Auch er hat Pornos konsumiert, hat dann aber gemerkt, dass das süchtig macht und sich wieder davon lösen konnte. Heute beratet Philipp Roth Männer, die Probleme haben mit dem Thema. Und wenn er heute so schaut, dann merkt er, dass auch Teenager schon mit Pornosucht konfrontiert sind.
2: Meistens ab 12, 13 entwickelt sich ja eigentlich die eigentliche Sexualität. Und heutzutage ist ja Straub, wie früher, dass die eigene Sexualität, also die Solosexualität mit der Selbstbefriedigung, direkt an erotische Inhalte gebunden wird. Also man hat Internet, zack, zack, gibt etwas ein und man hat sofort ein Bild oder ein Video, das einem inspiriert. Und das ist eigentlich das Krasse, dass man heutzutage die Solosexualität sofort an einen Content verbindet, also jetzt in der Mannenwelt.
0: Wie Frauen mit dem Thema umgehen, das können wir weniger gut beurteilen. Aber was Männer betrifft, da sieht er viel Beispiel, sagt Philipp Roth.
2: Die Verknüpfung mit Selbstbefriedigung ist fast ausschließlich an erotische Inhalte und Content von aussen. Das heisst, das Kopfkino findet viel stärker statt, als dass man überhaupt beim Körpergefühl ist.
0: Das sei bei ihm früher auch mal so gewesen, sagt der Coach Philipp Roth. Es hat sich bei ihm in der Jugend schleichend entwickelt und er mag sich an Werbungen mit sexuellem Inhalt erinnern und auch Magazine wie Playboy, die da mit so Inhalt gelockt haben. Ja, bis er es dann hat angefangen zu hinterfragen. Nämlich, wo er bei einer Kirche hat angefangen zu arbeiten im Jugendbereich.
2: Nach in meiner Arbeit als Jugendpastor habe ich gemerkt, hey, das ist ein Stil, Sexualität, die ja immer irgendwie so lüsternd ist, nach außen oder irgendwie etwas sucht oder und begehrliche Blicke etc. Und dann habe ich gemerkt, dass einerseits gegenüber der, was die Bibel empfiehlt, aber auch gegenüber meiner Freundin ist ja überhaupt nicht sinnvoll, irgendwie da andere Frauen anzuschauen und selbst dort dann die Solosexualität mit dem zu verbinden. Und habe gemerkt, aber das hat sich so schleichend eingespielt, oder? Als junger Mann mit 12 ist man da irgendwie die heissen Bilder am Suchen und dann wird es irgendwann immer grösser.
0: Im dümmsten Fall landen Betroffene dann vielleicht auch auf verbotenen Seiten, illegalen Bereichen im Internet. Und Pornosucht, das sei eben auch Kopfsache. Und das bewegt sich schnell in einen ungesunden Bereich, sagt der Coach Philipp Roth. Wie Sexualität seiner Meinung nach wieder mehr zur Körpersache werden und in gesunde Bereiche kommen, dazu gerade noch mehr.

0: Perfect People, The Walls Group, das ist der Freitag mit Live-Channel. Pornografie, die kann schnell zu einer Sucht werden, weil normal gelebte Sexualität sagt das nicht. Weder bei den Produzenten von Pornografie noch bei den Konsumenten, sagt der Coach Philipp Roth aus eigener Erfahrung. Er beratet heute Männer, die Probleme haben damit und sagt, ja, es spiele sich viel im Kopf ab und hey, ganz zu wenig mit dem echten körperlichen Gefühl, mit der Erfahrung zu tun. Und man kann auch schnell ins Illegale kommen.
1: Das habe ich zum Glück früh erkannt und durch das relativ schnell reinen Tisch gehabt und mich wieder können distanzieren von all den Erotikbildern und Content, die man dann so konsumiert.
0: Philipp Roth sagt, das Entdecken von Erotik in der Jugendphase, das gehöre auch zum Aufwachsen dazu, es gehöre zum normalen Kennenlernen von der Sexualität dazu. Aber mit der Verfügbarkeit im Internet und auf verschiedenen Medien können es auch schnell in eine Perversion abdriften. Und so gehen die positiv-emotionale Verbindung zu der Sexualität verloren.
1: Weil es geht in der Pornografie ja hauptsächlich ums Rammeln, es geht dann schnell um Gewalt, es geht dann schnell auch um herablassende Sachen, es geht bis hin zu illegalen Sachen. Und das ist das Problem. Also, selbst wenn jetzt jemand einen attraktiven Mensch anschaut und sich und das ihn erregt, das ist ja mal einfach normal. Aber es geht so schnell in eine Perversion hinein und in ein Krankhaft, dass man immer mehr will, immer noch etwas anderes. Und dort ist ja dann eine Zucht eigentlich begraben, oder? Dass es so uferlos ist.
0: Nach Erfahrungen von Philipp Brock hat das auch ein paar Beziehungen belastet. Also das Hirn von Süchtigen suche da immer nach neuen Reizen. Und Beziehungsfähigkeit und Paarsexualität können dabei kaputt gehen. Pornosüchtige konsumieren häufig auch versteckt Filme und Bilder. Und durch Selbstbefriedigung können dann auch die Paarsexualität vernachlässigt werden. Was sich negativ dann auch auf die Beziehung auswirkt. Der Philipp Brock braucht bei seinen Coachings Soft Entzug als Methode. Das kann über mehrere Monate gehen und er empfiehlt das mehr als jetzt einen Entzug von einem Tag auf den anderen.
1: Und dann je nachdem zu überlegen, ja, was ist denn inhaltlich das, wo überhaupt irgendwo mit gesundem Menschenverstand noch vertretbar ist.
0: Soft-Entzug aus der Pornosucht. Mehr darüber sagt Philipp Roth als Coach und als Gesprächspartner von unserem Podcast «Vis-à-vis». Du findest das Gespräch bei uns unter den Podcasts unter dem Titel «Wie man der Pornosucht in Stecker zieht».
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0: Crown of Beauty von der Becker Say. Der Freitag, der schon vor dem Mittag in Geschichte eingegangen ist. Die Schweiz einmal mehr im Achtelfinale an einer Fußball-Weltmeisterschaft. Am Mikrofon war Tabea Kobel. Eben guten Nachmittag.
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1: Die Nachrichten von SRF um 1 mit Sandro Peter. Der Schweizer Tierschutz STS reagiert mit einer Strafanzeige auf den Untersuchungsbericht zum Tierschutzfall in Ramiswil im Kanton Solothurn. Dort waren 122 verwahrloste Hunde getötet worden. Der Untersuchungsbericht sagt, dass die Eskalation des Falls nicht auf einen einzelnen Fehlentscheid zurückgeführt werden könne und dass es bei knapp 100 Hunden richtig gewesen sei, diese einzuschläfern. Der STS ist damit nicht einverstanden, sagt STS-Präsident Peter V. Kunz.
2: Wir kritisieren bei den Behörden, dass sie zu lange zugewartet haben, dass sie sich beschwatzen ließen und nicht reagiert haben. Und als man endlich nach langer, langer Zeit im November 2025 reagiert hat, hat man schlicht und ergreifend zu heftig reagiert. Man hätte zumindest Abklärungen treffen müssen für jeden einzelnen Hund. Das hat man hier überhaupt nicht getan.
1: Der STS wolle deshalb Strafanzeige gegen Unbekannte einreichen und erfordert, dass die Untersuchungsbehörden die Tötung aller 122 Tiere restlos aufklären sollen. Für den STS zeigt der Bericht auch, dass die staatlichen Kontrollmechanismen beim Tierschutz nicht ausreichten. In der Republik Moldau hat Ministerpräsident Alexandru Munteanu seinen Rücktritt bekannt gegeben. Zur Begründung schrieb Munteanu, das Amt könne er nicht mehr übereinstimmend mit seinen Prinzipien und Überzeugungen ausüben. Munteanu ist erst seit rund 8 Monaten im Amt. Präsident Maia Sandu teilte mit, Munteanu werde im Amt bleiben, bis ein Nachfolger oder eine Nachfolgerin gefunden sei. Die deutsche Fußballnationalmannschaft braucht einen neuen Trainer. Julian Nagelsmann tritt per sofort zurück. Dies wenige Tage nach dem Aus der deutschen Nationalmannschaft im WM-16-Final. Sportredaktor Jan Zürcher.
3: Direkt nach dem überraschenden Ausscheiden im WM-16-Final gegen Paraguay wollte Julian Nagelsmann noch nichts von einem Rücktritt wissen. Gestern gab es ein vertrauliches Gespräch zwischen Nagelsmann und der DFB-Verbandsspitze. Heute folgte der sofortige Rücktritt. Das teilte der Deutsche Fußballbund am Mittag mit. Der 38-Jährige bat um die Auflösung seines bis nach der EM 2028 laufenden Vertrags, dem der DFB zustimmte. Dieser Entscheid sei ihm nicht leicht gefallen, aber nach einer solchen herben Enttäuschung habe die Mannschaft eine Chance auf einen Neuanfang verdient, wird Nagelsmann in der Pressemitteilung zitiert. Das frühe WM-Aus war nicht die einzige Enttäuschung in der knapp 3-jährigen Ära. An der Heim-Europameisterschaft scheiterte Deutschland am späteren Europameister Spanien im Viertelfinal. In der Nations League Finalrunde belegte Deutschland den letzten Platz und nun das vorzeitige Aus an der Weltmeisterschaft. Der Deutsche Fußballverband sucht jetzt einen neuen Bundestrainer. Der Wunschkandidat ist bereits bekannt. Man werde nun das Gespräch mit Jürgen Klopp suchen. Dieser habe auch bereits seine grundsätzliche Bereitschaft signalisiert, so der DFB in der Mitteilung.
1: Das Wetter heute und morgen ist es meist sonnig. In der Deutschschweiz gibt es heute ein paar Quellwolken. Die Temperaturen erreichen um 27 Grad im Norden, im Süden 32 Grad. Das waren Nachrichten von Radio SRF, verantwortlich Fabian Wüttrich.
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2: Die Nachrichten von SRF um 2 mit Manuel Risi. Nach der Tötung von 122 verwahrlosten Hunden im Kanton Solothurn, der Schweizer Tierschutz reicht Klage ein. Nach dem Tod des iranischen Führers Khamenei in Teheran beginnen die Trauerfeierlichkeiten. Und nach dem Aus der deutschen Fußballnationalmannschaft an der WM, Trainer Julian Nagelsmann tritt zurück. Die Wetteraussichten, heute und morgen ist es meist sonnig, bei 27 Grad im Süden. Im Süden gibt es 32 Grad. Der Schweizer Tierschutz STS reagiert mit einer Strafanzeige auf den Untersuchungsbericht zum Tierschutzfall in Ramiswil im Kanton Solothurn. Dort waren 122 verwahrloste Hunde getötet worden. Der Untersuchungsbericht sagt, dass die Eskalation des Falls nicht auf einen einzelnen Fehlentscheid zurückgeführt werden könne und dass es bei knapp 100 Hunden richtig gewesen sei, diese einzuschläfern. Der STS ist damit nicht einverstanden, das sagt STS-Präsident Peter V. Kunz.
3: Wir kritisieren bei den Behörden, dass sie zu lange zugewartet haben, dass sie sich beschwatzen ließen und nicht reagiert haben. Und als man endlich nach langer, langer Zeit im November 2025 reagiert hat, hat man schlicht und ergreifend zu heftig reagiert. Man hätte zumindest Abklärungen treffen müssen für jeden einzelnen Hund. Das hat man hier überhaupt nicht getan.
2: Der STS wolle deshalb Strafanzeige gegen Unbekannt einreichen und erfordert, dass die Untersuchungsbehörden die Tötung aller 122 Tiere restlos aufklären sollen. Für den STS zeigt der Bericht auch, dass die staatlichen Kontrollmechanismen beim Tierschutz nicht ausreichten. Zu weiteren Meldungen aus den Kantonen in Kürze. Weil es weiterhin trocken ist, gilt im Kanton Solothurn neu ein absolutes Feuerverbot im Wald, in Waldesnähe, an Fluss- und Seeufern. Das teilt die Kantonspolizei mit. Zudem darf kein Feuerwerk gezündet werden. Wegen eines akuten Wassermangels im Kanton Appenzell-Innerrhoden darf dort aus allen Bächen und Flüssen kein Wasser mehr entnommen werden. Das hat das Innerrhoder Bau- und Umweltdepartement mitgeteilt. Das Verbot sei notwendig, weil die tiefen Wasserstände und hohen Wassertemperaturen die Gewässer sowie die Fischbestände bedrohten. In den Iran nun. Dort haben die Trauerfeierlichkeiten für den getöteten obersten geistlichen Führer Ayatollah Ali Khamenei begonnen. Khamenei starb Ende Februar am ersten Tag der Angriffe durch die USA und Israel auf den Iran. Eine Woche lang sind Trauerfeierlichkeiten und Massenprozessionen geplant. Einen werde dies das Land wohl kaum, sagt Sagi Golipour, Gründerin der Organisation Free Iran Switzerland, im Tagesgespräch von SRF. Demonstrationen gegen das Regime erwarte sie aber auch keine.
4: Aber die Menschen, die Bevölkerung, die ist immer noch gegen das Regime. Sie möchten das Regime nicht mehr. Sie sagen schon lange, wir können nicht mehr. Gleichzeitig wird es selbstverständlich auch grosse Feierlichkeiten geben. Das Regime hat nach wie vor Anhänger. Und vor allem haben sie auch sehr viele, die wirtschaftlich abhängig sind von ihnen.
2: Das sagt Sagi Golipour, Gründerin von Free Iran Switzerland. Anfang Woche sorgte eine Explosion vor einem Wohnhaus in Monaco für Schlagzeilen. Drei Personen wurden dabei verletzt. Nun fahndet die monegassische Justiz per internationalem Haftbefehl nach einer Ukrainerin. Gegen sie wird wegen versuchter Tötung und einer Sprengstoffstraftat ermittelt. Die Behörden gehen davon aus, dass sie nicht allein gehandelt hat. Unter den Verletzten soll laut Medienberichten ein ukrainischer Oligarch sein. Die ukrainische Regierung hatte ihn mit Sanktionen belegt, wegen Geschäften auf der von Russland besetzten Halbinsel Krim. Die deutsche Fußballnationalmannschaft braucht einen neuen Trainer. Julian Nagelsmann tritt per sofort zurück. Dies wenige Tage nach dem Aus der deutschen Nationalmannschaft im WM-16-Final. Sportredaktor Jan Zürcher berichtet.
5: Direkt nach dem überraschenden Ausscheiden im WM-16-Final gegen Paraguay wollte Julian Nagelsmann noch nichts von einem Rücktritt wissen. Gestern gab es ein vertrauliches Gespräch zwischen Nagelsmann und der DFB-Verbandsspitze. Heute folgte der sofortige Rücktritt, das teilte der Deutsche Fußballbund am Mittag mit. Der 38-Jährige bat um die Auflösung seines bis nach der EM 2028 laufenden Vertrags, dem der DFB zustimmte. Dieser Entscheid sei ihm nicht leicht gefallen, aber nach einer solchen herben Enttäuschung habe die Mannschaft eine Chance auf einen Neuanfang verdient, wird Nagelsmann in der Pressemitteilung zitiert. Das frühe WM-Aus war nicht die einzige Enttäuschung in der knapp dreijährigen Ära. An der Heim-Europameisterschaft scheiterte Deutschland am späteren Europameister Spanien im Viertelfinal. In der Nations League Finalrunde belegte Deutschland den letzten Platz und nun das vorzeitige Aus an der Weltmeisterschaft. Der Deutsche Fußballverband sucht jetzt einen neuen Bundestrainer. Der Wunschkandidat ist bereits bekannt. Man werde nun das Gespräch mit Jürgen Klopp suchen. Dieser habe auch bereits seine grundsätzliche Bereitschaft signalisiert, so der DFB in der Mitteilung.
2: Die Börsendaten von SIX, der Swiss Market Index, liegt im Moment bei 14.344 Punkten, minus 0,1%. Der Euro wird zu 91,89 gehandelt, der Dollar zu 80,27. Bleibt der Blick aufs Wetter. Heute Nachmittag scheint oft die Sonne bei 27 Grad, im Süden gibt es 32 Grad. Morgen ist es dann meist sonnig und etwas wärmer. Das waren Nachrichten von Radio SRF, verantwortlich Livia Schmid.
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1: Die Nachrichten vom SRF um 3 mit Manuel Risi. Via Snapchat, TikTok oder Telegram versuchen kriminelle Organisationen zunehmend Jugendliche zu rekrutieren. Sie versprechen ihnen, schnell und einfach an Geld zu kommen. Beispielsweise, indem sie Aufträge für sie ausführen und Kurierarbeiten übernehmen. Gegen diese Masche wollen die Westschweizer Kantonspolizeien nun vorgehen, zusammen mit dem Bundesamt für Polizei. Ziel sei es unter anderem, die Hintermänner zu identifizieren und Jugendliche und Eltern vor den Risiken zu warnen, denn solche Aufträge auszuführen sei illegal. Die Kuriere wirkten an Betrugsdelikten mit, die gezielt auf ältere und verletzliche Menschen abzielten. Bisherige Ermittlungen zufolge werden diese von organisierten kriminellen Gruppen gesteuert, die überwiegend von Frankreich aus operieren. Zu zwei Meldungen aus dem Ausland in der Übersicht. Die italienischen Behörden haben im Nordwesten des Landes am Hafen von Vado Ligure 340 Kilogramm Kokain beschlagnahmt. Die Ware habe einen Wert von rund 120 Millionen Euro, so die italienische Finanzpolizei. Das Kokain sei in einer Ladung Kochbananen versteckt gewesen und sei von Kolumbien her gekommen. Und am Flughafen Berlin haben die Behörden einen Mann mit 16 Kilogramm Ketamin im Gepäck erwischt. Der 22-Jährige war Anfang Juni auf dem Weg nach Zürich und wollte von dort aus nach Hongkong weiterreisen, wie der Zoll mitteilte. Er wurde festgenommen. Ketamin gilt auf dem Schwarzmarkt als beliebte Partydroge und kann in höheren Dosierungen zu Halluzinationen führen. Anfang Woche sorgte eine Explosion vor einem Wohnhaus in Monaco für Schlagzeilen. Drei Personen wurden dabei verletzt. Nun fahndet die monegassische Justiz per internationalem Haftbefehl nach einer Ukrainerin. Die Verdächtige habe sich während der Tat als Mann verkleidet. Ihr letzter bekannter Wohnort sei in Deutschland. Gegen sie wird wegen versuchter Tötung und einer Sprengstoffstraftat ermittelt. Die Behörden gehen davon aus, dass sie nicht allein gehandelt hat. Unter den Verletzten soll laut Medienberichten ein ukrainischer Oligarch sein. Die ukrainische Regierung hatte ihn mit Sanktionen belegt, wegen Geschäften auf der von Russland besetzten Halbinsel Krim. Eine Meldung vom Sport. Der Trainer der deutschen Fußballnationalmannschaft Julian Nagelsmann tritt per sofort zurück. Dies wenige Tage nach dem Aus der deutschen Nationalmannschaft im WM-16-Final. Für seine Nachfolge suche der Deutsche Fußballbund nun das Gespräch mit Jürgen Klopp. Er habe bereits Interesse gezeigt, den Posten zu übernehmen, heißt es in einer Mitteilung des Verbands. Die Wetteraussichten. Heute und morgen ist es meist sonnig. In der Deutschschweiz gibt es heute ein paar Quellwolken. Das Ganze bei 27 Grad im Norden und 32 Grad im Süden. Das waren Nachrichten von Radio SRF. Verantwortlich Livia Schmitz.
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1: Die Nachrichten von SRF um 4 mit Manuel Risi und diesen Schwerpunkten. Das Sommerlager von Jungwacht Blauring Horb im Kanton Luzern ist abgesagt. Grund ist ein tödlicher Unfall. Und Mütter, die ihr Baby stillen, finden in der Schweiz dafür ein weniger gutes Umfeld als in anderen Ländern. Zu diesem Schluss kommt eine neue Studie. Die Wetteraussichten heute und morgen ist es meist sonnig. Im Kanton Luzern ist es gestern beim Aufbau für ein Sommerlager der Jugendorganisation Jungwacht Blauring Horb zu einem tödlichen Unfall gekommen. Eine 19-jährige Frau ist ums Leben gekommen. Heute wurde das Lager abgesagt. Ein Care-Team betreut die Leiterinnen und Leiter. Zentralschweiz-Korrespondent Markus Föhn.
2: Der Unfall ereignete sich gestern gleich nach dem Mittag bei den Aufbauarbeiten für die Infrastruktur des Zeltlagers von Jungwacht und Blauring aus der Luzerner Agglomerationsgemeinde Horb. Was auf dem Lagerplatz im luzernischen Aich genau passiert ist, dazu gibt es keine Angaben. Gemäß der Luzerner Staatsanwaltschaft laufen die Ermittlungen dazu noch. Sicher ist, die 19-jährige Frau verstarb noch vor Ort. Ein 25-jähriger Mann wurde mit Verletzungen ins Spital geflogen, konnte dieses heute aber wieder verlassen. Da die ganze Aufbaugruppe den Unfall mitbekommen hat, wurde ein Care-Team der Luzerner Polizei zur Betreuung aufgeboten. Das Zeltlager mit rund 90 Kindern und 30 Leitungspersonen hätte morgen starten und 2 Wochen dauern sollen. Heute Nachmittag habe das Leitungsteam jedoch beschlossen, das Lager nicht durchzuführen, sagt Luca Belci, Co-Präsident von Jungwacht Blauring Schweiz.
3: Sie haben gemeinsam entschieden, dass sie aber als Team gemeinsam hier auf dem Platz bleiben wollen, die nächsten Tage miteinander verbringen, miteinander trauern wollen und sich dann in den kommenden Tagen auch dem Abbau des aufgebauten Lagerplatzes widmen wollen.
2: Für die Kinder, die für das Lager angemeldet gewesen wären, würden individuelle Betreuungslösungen gesucht. Möglicherweise werde übernächste Woche auch ein kleineres Lagerprogramm durchgeführt.
1: Via Snapchat, TikTok oder Telegram versuchen kriminelle Organisationen zunehmend, Jugendliche zu rekrutieren. Sie versprechen ihnen schnell und einfach an Geld zu kommen. Beispielsweise, indem sie Aufträge für sie ausführen und Kurierarbeiten übernehmen. Gegen diese Masche wollen die Westschweizer Kantonspolizeien nun vorgehen, zusammen mit dem Bundesamt für Polizei. Ziel sei es unter anderem, die Hintermänner zu identifizieren und Jugendliche und Eltern vor den Risiken zu warnen, denn solche Aufträge auszuführen sei illegal. Mit dem Thema Stillen kommt eigentlich jeder Mensch in seinem Leben in Berührung, sei es, weil man selbst ein Kind stillt oder vielleicht mal gestillt wurde. Besonders stillfreundlich ist die Schweiz dabei aber nicht. Zu diesem Schluss kommt eine neue Untersuchung. Ronja Bollinger.
4: Stillen zählt zu den wirksamsten Massnahmen, um die Gesundheit von Säuglingen und Müttern zu fördern. Das schreibt die Zürcher Hochschule für angewandte Wissenschaften, ZAW, in ihrer Untersuchung. Die Schweiz bietet Müttern aber ein weniger gutes Umfeld, um zu stillen. Gerade mal 1,1 Punkte von möglichen 3 erhält die Schweiz in der Untersuchung in puncto Stillfreundlichkeit. Damit liegt sie deutlich hinter dem Nachbarland Deutschland. Der Hauptgrund, es gebe hierzulande keine organisierte, einheitliche Stillstrategie, sagt die Projektleiterin der Studie Susanne Grilka.
5: Weitere Punkte, die man hervorheben kann, sind sicher auch der Mutterschaftsurlaub, der in der Schweiz deutlich kürzer ist als in den angrenzenden Ländern.
4: Die Forschenden haben nun Empfehlungen erarbeitet, um die Schweiz stillfreundlicher zu machen. Sie fordern unter anderem, dass es eine nationale Stillstrategie gibt. Zudem müssten die Stillberatungen gefördert werden.
1: Ronja Bollinger. Themawechsel nun. In der Republik Moldau hat Ministerpräsident Alexandru Munteanu seinen Rücktritt bekannt gegeben, nach rund 8 Monaten im Amt. Zur Begründung schreibt Munteanu, er könne sein Amt nicht mehr übereinstimmend mit seinen Prinzipien und Überzeugungen ausüben. Ich habe Auslandredaktor Janis Fahlender vor der Sendung gefragt, was Munteanu damit meint.
6: Konkret vermuten viele einen Zusammenhang mit 2 Skandalen der letzten Tage. Dabei geht es um die Flugsicherheitsbehörde. Der Direktor dieser Behörde soll seinen Lebenslauf gefälscht haben, das ist der eine Skandal. Und eine Cousine von Staatspräsidentin Maya Sandu hat wohl ohne Bewerbungsverfahren extrem gut bezahlte Anstellungen eben bei dieser Flugsicherung gekriegt. Und diese 2 Skandale könnten eben zum Rücktritt von Munteanu geführt haben oder ihn zum Rücktritt bewogen haben.
1: Für die Regierung von Präsidentin Maya Sandu hat der Rücktritt kaum Folgen, denn Neuwahlen sind keine nötig. Sandu kann eine neue Regierung ernennen. Gleichzeitig laufen derzeit aber auch Beitrittsverhandlungen zwischen Moldau und der EU. Könnte der Rücktritt von Munteanu nun ein Rückschlag sein für die Verhandlungen?
6: Es wirft natürlich ein schlechtes Licht auf das Land, klar. Aber die Probleme mit Korruption und Vetternwirtschaft sind bekannt. Maya Sandu hat eine lückenlose Aufklärung dieser zwei Fälle sowie eine Reorganisation bei der Personalrekrutierung öffentlicher Unternehmen angeordnet. Und Stand jetzt hat sie persönlich mit den eingangs erwähnten Skandalen nichts zu tun. In Brüssel wurde ihr Reformkurs bisher gelobt. Das heißt, mittelfristig dürfte die aktuelle Episode den Verhandlungen nicht schaden,
1: sagt Auslandredaktor Janis Fahlender. Dann noch zu einer Meldung vom Tennis. Belinda Bencic zieht in Wimbledon in den Achtelfinal ein. Die Ostschweizerin gewann gegen die Russin Anna Kalinskaya in 3 Sätzen. Die Börsendaten von SIX, der Swiss Market Index, liegt im Moment bei 14.407 Punkten plus 0,4%. Der Euro wird zu 91,93 Rappen gehandelt, der Dollar zu 80,35 Rappen. Soweit die Meldungen. Die Wetteraussichten: heute und morgen scheint meist die Sonne. Im Norden hat es heute noch Quellwolken, bei Höchstwerten im Norden um 27, im Süden bei 32 Grad. Das waren Nachrichten von Radio SRF, verantwortlich Livia Schmidt.
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7: Auswandern, also alles packen und weg in ein anderes Land, zum Beispiel vielleicht in die USA. Und dann der berühmte American Dream leben.
8: Oh, schön.
7: Wie viele Leute gibt es echt noch, die diesen Traum haben?
8: Es sind vermutlich weniger als früher. Also so 16., 17. Jahrhundert war der Weg von der Schweiz auf Amerika super beliebt. Heute sieht es aber anders aus.
7: Wir haben auch einen Beweis.
9: Sicher nicht.
10: Also der Tram ist auf und ab, man weiß gar nicht, was er sagt. Und es ist nichts geregelt, keine Krankenkasse.
11: Nein, ich glaube nicht. Aber es ist einfach schön in der Schweiz. Ich will eigentlich nirgends anders leben.
9: Nein, jetzt bei dieser Situation ist es ganz sicher gar nicht.
7: Also ist natürlich eine Momentaufnahme.
8: Jawohl.
7: Aber die Aussagen, die wir hier auf der Straße verwünscht haben, die sind ziemlich eindeutig.
8: In der Schweiz bleiben, nicht auswandern in die USA. Aber eben, es gibt eine Zeit, wo das wirklich ganz anders war, wo die USA das Ziel schlechthin eben war.
7: Wir schauen zurück auf die Zeit in dieser Stunde. Die USA feiert nämlich morgen am 4. Juli Geburtstag, 250 Jahre USA. Im Studio
8: der Joni Merz
7: und Bea Kobel.

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1: Feuerwerk, Musik und Party, das ist morgen angesagt in den USA. Der 4. Juli, das ist der Nationalfeiertag, der sogenannte Independence Day. Und das Feuerwerk in Washington D.C. soll im Morgen fünfmal so viel kosten wie das sonst, wenn sie vielleicht ein bisschen Feuerwerk ablöhnt an einem ist. Nämlich ganze 1,6 Millionen Dollar.
2: Wow, kann man mal machen, so an einem runden Geburtstag, ja. Morgen feiert die USA ein Jubiläum, 250 Jahre Independence Day oder auf Deutsch eben Unabhängigkeitstag.
1: Vor 250 Jahren war die Unabhängigkeitserklärung von Grossbritannien. Mhm. Der Weg dorthin war aber nicht so einfach. Also das war ja noch in der Kolonialzeit.
2: Genau.
1: Rollen wir das doch nochmal auf.
2: Ja, im 17. Jahrhundert hatte Grossbritannien 13 Kolonien an der Ostküste von Nordamerika. Die Kolonisten, also die Leute, die dort gelebt haben, die sind von der britischen Krone kontrolliert worden. Sie haben aber selber kein Mitspracherecht im britischen Parlament. Und dann ist ein siebenjähriger Krieg gekommen. Grossbritannien und die Kolonien haben gegen die Kolonialmacht Frankreich und dann ihren indigenen Verbündeten gekämpft. Grossbritannien hat zwar gewonnen, aber sie sind auch extrem verschuldet gewesen. Es hat also in dem Moment ziemlich viel Geld gebraucht.
1: Heisst, das Geld, das hat man durch Steuergelder wieder reinholen müssen, nehme ich an.
2: Ja, und auf dem Buckel eben von diesen Kolonisten. Die haben dann höhere Steuern müssen zahlen. Grossbritannien hat die Kolonisten hat ihnen dann verboten, dass sie sich weiter in den Westen ausbreiten. Das hat dann den Kolonisten wieder nicht gepasst und die haben sich eben eingeschränkt gefühlt.
1: Also hat der Widerstand der Kolonisten gegenüber der britischen Krone zugenommen.
2: Genau.
1: Es hat verschiedene Aufstände und Demonstrationen gegeben, die auch gewalttätig waren. Und dann war 1775 ein entscheidender Krieg. Was hat sich in dem Moment genau verändert?
2: Ja, die Kolonien, die haben Support bekommen, also Hilfe von aussen, militärische Unterstützung von Frankreich, Spanien, Niederlanden sind da dabei gewesen. Und es hat einen Unabhängigkeitskrieg gegeben. Und dann, 4. Juli 1776, haben die Vertreter der Kolonien die Erklärung dazu verabschiedet. Und von dort her werden auch die 250 Jahre gerechnet auf das Jubiläum, das eben morgen gefeiert wird. Und bei dem entscheidenden Sieg bei Yorktown 1781 haben die Briten dann kapituliert. Zwei Jahre später hat Grossbritannien dann die Unabhängigkeit der Vereinigten Staaten auch offiziell anerkannt.
1: Der Oberbefehlshaber der Kolonialarmee war niemand anders als George Washington.
2: Genau.
1: Und er ist dann auch der erste Präsident der USA geworden.
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1: Der Freitagabend ist trocken und warm und es bleibt um 26 Grad.
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1: Die USA feiert morgen ihren 250. Geburtstag und besser gesagt ist der 4. Juli 1776 der Tag war, wo die Kolonisten ihre Unabhängigkeit von Großbritannien erklärt haben. 250 Jahre USA sehen aber nicht alle gleich, oder jetzt?
2: Nein, bei dem Gründungsdatum vor 250 Jahren wird die indigene Bevölkerung nicht mit eingerechnet. Also die, die schon lange vorher dort waren, die Urbevölkerung, wenn man so sagen, von diesen Gebieten. Und für sie ist es darum auch nicht der 4., sondern ein Tag, wo sie an die schwierigen Momente zurückdenken in der Geschichte. Forschende schätzen nämlich, dass bei der Eroberung der USA durch die Kolonialmacht bis zu 90% der indigenen Bevölkerung ums Leben gekommen ist. Durch Krankheiten, die die Europäer eingebracht haben und auch durch den Krieg selber.
1: Ja, das ist auf jeden Fall eine dunkle Seite von dem Independence Day. Mhm. Die indigene Bevölkerung hat jetzt aber wieder zugenommen, oder?
2: Ja, also mittlerweile leben wieder 7 bis 10 Millionen indigene Menschen in den USA. Das sind etwa 2% der Gesamtbevölkerung.
1: Aber wenn wir nochmal zurückgehen zu dem 4. Juli 1776, das ist in einer kriegerische Zeit drin gewesen. Also die jungen Vereinigten Staaten sind wirtschaftlich unbedeutend gewesen und auch militärisch schwach. Heute gehört die USA zu der grössten Weltmacht. Wie ist denn das gekommen?
2: Ja, sie haben sich getrennt von der dazumal grössten Weltmacht Großbritannien, wenn wir zurückschauen. Und sie haben ein politisches System entwickelt, das sich flexibel den Umständen anpasst. Ende des 19. Jahrhunderts sind sie anderen Industriestaaten bereits voraus gewesen, also die USA, wegen der Industrie, wegen der Landwirtschaft. Und es hat auch viele Bodenschätze und fruchtbare Böden gegeben auf dem Land, also Gold, Eisen, Kohle. Und sie haben auch sehr schnell Eisenbahnen ausgebaut, was dann die Industrialisierung massiv angetrieben hat. Und der richtige Aufschwung von den USA dann ist der so zwischen 1914 bis 1945 gekommen.
1: Also in den Zeiten von der Weltkrieg?
2: Ja, in diesen Zeiten, also 1917, hat die USA den Krieg zugunsten der Alliierten entschieden. Gleichzeitig ist die Wirtschaft durch Waffenlieferungen und Kredite massiv angestiegen. Und nach dem Krieg ist die USA zu der grössten Handelsmacht geworden. Im Zweiten Weltkrieg hat die USA dann die Industrie- und Rüstungsproduktion massiv ausgebaut. Und sie haben natürlich auch eine entscheidende Rolle gespielt im Sieg gegen Deutschland und Japan und sind dann eine Art als eine Supermacht aus dem Zweiten Weltkrieg oder aus dem Weltkrieg dort rausgekommen, aus dem Ersten.
1: Also eine Weltmacht, die heute ihren 250. Geburtstag feiert, die Welt gross drauf schaut, aber auch einen Haufen Kontroversen mit sich bringt.
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1: Das Land der unbegrenzten Möglichkeiten, der Superlativen und der Kontroversen. Die USA könnte man auf verschiedene Arten beschreiben. Und morgen feiern die USA ihren 250. Geburtstag. Ob man ein Amerika-Fan oder ein Kritiker ist, die Vereinigten Staaten, die haben eine Relevanz. Und das auch für die Schweiz. Im 19. Jahrhundert sind ja viele dorthin auch ausgewandert.
2: Kann man sich heute fast nicht mehr vorstellen, in dem Sinn so eine Völkerwanderung. Aber immer mehr Menschen sind von der Schweiz in die USA ausgewandert wegen Hunger und Armut.
1: Krass.
2: Und in der zweiten Hälfte des 19. Jahrhunderts war die USA das wichtigste Auswanderungsziel der Schweizer Bevölkerung. Die Gründe auch hier, keine Perspektive hat es gegeben in der Schweiz, dass sich so viele Schweizerinnen und Schweizer für die USA entschieden haben, hat vor allem mit dem damaligen Wirtschaftsaufschwung eben zu tun gehabt.
1: Und dass so viele Schweizer in die USA gekommen sind und Schweizerinnen, das ist gar nicht so gut angekommen.
2: 1885 hat New York Times im Titel geschrieben, noch mehr Almosenempfänger aus der Schweiz, wieder eine Schiffsladung auf dem Weg. Also ja, ist nicht so gut angekommen. Und im Text drin kann man auch lesen, dass die Schweizer sicher keine Ergänzung war, wo man sich zu Amerika gewünscht hat.
1: Also nicht wirklich nette Worte, die da geschrieben worden sind. Und doch ist die USA die Heimat geworden von ganzen Haufen Schweizerinnen und Schweizer. Und heute gibt es dort nach Deutschland und Frankreich die drittgrößte Gemeinschaft von Ausland Schweizer. Aber was spielt die USA heute sonst noch für eine Rolle für die Schweiz, zum Beispiel politisch?
2: Die USA ist nach der EU der zweitwichtigste Handelspartner der Schweiz. Es gibt eine Amerika-Strategie, die zeigt, wie die Schweiz die Zusammenarbeit mit den Ländern auf dem amerikanischen Kontinent stärken wird. Und das Ziel ist, dass sich die Schweiz gut positionieren kann. Mit den USA wird die Schweiz den Handel, die Forschung und die Zusammenarbeit im Sicherheitsbereich ausbauen. Gerade aber auch wegen dem Zollstreit ist die USA und die Schweiz in intensiven Gesprächen. Dort geht es darum, dass die USA für Schweizer Produkte höhere Zölle verlangt. Das war immer wieder in den Medien. Da ist die Schweiz natürlich nicht einverstanden damit.
1: Also Streitpartner, einer der wichtigsten Handelspartner und gleichzeitig auch Heimat für ganze Haufen Schweizerinnen und Schweizer. Die USA feiert morgen den Independence Day, also 250 Jahre.
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1: Die Nachrichten von SRF um 5 mit Silvia Staub. Nach tödlichem Unfall bei den Aufbauarbeiten, die Jubla Horb sagt ihr Sommerlager ab. Stillen unter Druck. Die Schweiz bietet Müttern kein stillfreundliches Umfeld. Zu diesem Schluss kommt eine neue Studie. Das Wetter bleibt sonnig bei 29 bis 32 Grad. Im Kanton Luzern ist gestern ein tödlicher Unfall passiert. Eine 19-jährige Frau ist beim Aufbau für ein Sommerlager der Jugendorganisation Jungwacht Blauring Horb ums Leben gekommen. Heute wurde das Lager nun abgesagt. Ein Care-Team betreut die Leiterinnen und Leiter. Zentralschweiz-Korrespondent Markus Föhn berichtet.
2: Der Unfall ereignete sich gestern gleich nach dem Mittag bei den Aufbauarbeiten für die Infrastruktur des Zeltlagers von Jungwacht und Blauring aus der Luzerner Agglomerationsgemeinde Horb. Was auf dem Lagerplatz im luzernischen Aich genau passiert ist, dazu gibt es keine Angaben. Gemäß der Luzerner Staatsanwaltschaft laufen die Ermittlungen dazu noch. Sicher ist, die 19-jährige Frau verstarb noch vor Ort. Ein 25-jähriger Mann wurde mit Verletzungen ins Spital geflogen, konnte dieses heute aber wieder verlassen. Da die ganze Aufbaugruppe den Unfall mitbekommen hat, wurde ein Care-Team der Luzerner Polizei zur Betreuung aufgeboten. Das Zeltlager mit rund 90 Kindern und 30 Leitungspersonen hätte morgen starten und 2 Wochen dauern sollen. Heute Nachmittag habe das Leitungsteam jedoch beschlossen, das Lager nicht durchzuführen, sagt Luca Belci, Co-Präsident von Jungwacht Blauring Schweiz.
3: Sie haben gemeinsam entschieden, dass sie aber als Team gemeinsam hier auf dem Platz bleiben wollen, die nächsten Tage miteinander verbringen, miteinander trauern wollen und sich dann in den kommenden Tagen auch dem Abbau des aufgebauten Lagerplatzes widmen wollen.
2: Für die Kinder, die für das Lager angemeldet gewesen wären, würden individuelle Betreuungslösungen gesucht. Möglicherweise werde übernächste Woche auch ein kleineres Lagerprogramm durchgeführt.
1: 2 kurze Meldungen aus der Schweiz. Der Kanton Freiburg hat neue Massnahmen gegen den Mangel an Pflegepersonal beschlossen. Neu erhalten die Gesundheitsfachleute einen Lohnzuschlag von 25%, wenn sie spontan Dienste übernehmen oder einspringen. Es ist eine von mehreren Massnahmen im Rahmen der kantonalen Umsetzung der Pflegeinitiative, die die Schweizer Stimmbevölkerung im Jahr 2021 angenommen hatte. In einem Hallenbad in Winterthur sind erhöhte Legionellenwerte im Wasser gemessen worden. Diese Bakterien sind gesundheitsgefährdend, wenn sie über den feinen Nebel beim Duschen eingeatmet werden. Die Stadt Winterthur hat deshalb die Duschen des Hallenbads gesperrt. Beim Schwimmen im Becken bestehe keine Gefahr. Das Hallenbad ist ohnehin ab kommendem Montag für einen Monat geschlossen wegen Unterhaltsarbeiten. Mit dem Thema Stillen kommt eigentlich jeder Mensch in seinem Leben mal in Berührung. Sei es entweder, weil man selber ein Kind stillt oder vielleicht einfach selber auch mal gestillt wurde. Besonders stillfreundlich ist die Schweiz dabei aber nicht. Zu diesem Schluss kommt eine neue Untersuchung. Ronja Bollinger fasst zusammen.
4: Stillen zählt zu den wirksamsten Massnahmen, um die Gesundheit von Säuglingen und Müttern zu fördern. Das schreibt die Zürcher Hochschule für angewandte Wissenschaften ZAW in ihrer Untersuchung. Die Schweiz bietet Müttern aber ein weniger gutes Umfeld, um zu stillen. Gerade mal 1,1 Punkte von möglichen 3 erhält die Schweiz in der Untersuchung in puncto Stillfreundlichkeit. Damit liegt sie deutlich hinter dem Nachbarland Deutschland. Der Hauptgrund, es gebe hierzulande keine organisierte, einheitliche Stillstrategie, sagt die Projektleiterin der Studie Susanne Grilka.
5: Weitere Punkte, die man hervorheben kann, sind sicher auch der Mutterschaftsurlaub, der in der Schweiz deutlich kürzer ist als in den angrenzenden Ländern.
4: Die Forschenden haben nun Empfehlungen erarbeitet, um die Schweiz stillfreundlicher zu machen. Sie fordern unter anderem, dass es eine nationale Stillstrategie gibt. Zudem müssten die Stillberatungen gefördert werden.
1: In der Republik Moldau hat Ministerpräsident Alexandru Munteanu seinen Rücktritt bekannt gegeben, nach rund 8 Monaten im Amt. Zur Begründung schreibt Munteanu, er könne sein Amt nicht mehr übereinstimmend mit seinen Prinzipien und Überzeugungen ausüben. Was damit gemeint sein dürfte, erklärt Auslandsredaktor Janis Fahrländer.
6: Konkret vermuten viele einen Zusammenhang mit zwei Skandalen der letzten Tage. Dabei geht es um die Flugsicherheitsbehörde. Der Direktor dieser Behörde soll seinen Lebenslauf gefälscht haben, das ist der eine Skandal. Und eine Cousine von Staatspräsidentin Maya Sandu hat wohl ohne Bewerbungsverfahren extrem gut bezahlte Anstellungen eben bei dieser Flugsicherung gekriegt. Und diese zwei Skandale könnten eben zum Rücktritt von Monteanu geführt haben oder ihn zum Rücktritt bewogen haben.
1: Für die Regierung von Präsidentin Maya Sandu hat der Rücktritt keine Folgen, denn Neuwahlen sind keine nötig. Sandu kann eine neue Regierung ernennen. Die Börsendaten von SIX. Der Swiss Market Index liegt im Moment bei 14.404 Punkten plus 0,4%. Der Euro wird zu 91,93 Rappen gehandelt und der Dollar zu 80,35 Rappen. Und noch das Wetter. Heute Abend und auch morgen bleibt es meist sonnig. Im Norden bei 29 Grad, im Süden bei 32 Grad. Das waren Nachrichten von Radio SRF. Verantwortlich Livia Schmid.
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7: Es läuft einem kalten Rücken drauf, wenn man die Geschichte von Swissen gehört. Er findet seine Frau leblos auf dem Boden im Stall. Unter ihr brüllt ihr 4 Monate alte Baby. Der Lukas macht sofort Reanimation und später übernehmen dann die Rettungskräfte. 70 Minuten lang behalten sie den Herzkreislauf im Schwung. Tagelang liegt Natanja nachher im Koma und dann verwachen sie. Die Ärzte sagen, sie hat wahrscheinlich Schäden davon, aber sie verwachen ohne irgendwelche Einschränkungen. Sie erzählt uns gerade, wie die Ärzte sich das erklärt haben. Am Mikrofon der Bia Kobel.

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1: 70 Minuten lang Reanimation und ein paar Tage im Koma. Das hat Natanja Weiss erlebt. Oder auch nicht erlebt. Sie weiss nämlich nichts von dieser Zeit. Laut der Medizin hat man nach so etwas ganz sicher Schäden im Hirn. Aber sie verwacht und ist gesund. Natanja Weiss erzählt, wie die Leute im Spital auf das reagiert haben.
2: Ganz klar hat man gemerkt, dass es etwas Spezielles ist. Das habe ich wirklich, also eben auf der Intensivserie erlebt. Es haben alle gesehen und jeder wollte mal schauen kommen, eine Art. Und das ist sehr, habe ich schon gemerkt, das ist nichts Normales. Also auch, wahrscheinlich bin ich auch die Einzige, die in dieser Intensiv überhaupt wach war. Und ja, Ärzte technisch, sie haben schon versucht, sich das zu klären, aber jetzt auch mein Kardiologe hat wirklich klar gesagt, er hat das in seiner ganzen Laufbahn noch nie so gesehen. Das ist für ihn ein Wunder.
1: Ein Wunder, das ist es auch für Natanja Weiss selber. Wenn auch ein bisschen speziell, dass sie ein Wunder ist.
2: Für mich ist es natürlich mega schön, eine riesen Freude, auf jeden Fall. Aber teils war es auch ein bisschen schwierig. Ich habe viele mir auch die Frage gestellt, wieso ich, wieso unsere Familie, wieso haben wir das dürfen erleben, wo Teile Leute mir auch gesagt haben, ja weisst, ich bete ja auch schon lange für die und die Person. Und ja, aber grundsätzlich habe ich keine Antwort, wieso genau wir. Für uns ist es einfach ein riesen Geschenk, ja.
1: Wenn wir so etwas Grosses erleben, dann könnte man ja vielleicht auch das Gefühl haben, dass man jetzt wegen so wie einen Auftrag bekommen hat, wo man vielleicht noch etwas müsste leisten dafür. Und solche Gedanken hat Natanja Weiss auch gehabt.
2: Ja, irgendwie habe ich aber gleich gemerkt, wenn ich jetzt mit dem Druck irgendwie durchs Leben gehe, das kann es irgendwie nicht sein, das mag ich nicht stemmen. Und ich, ja, habe es jetzt mega einfach auch können als Geschenk annehmen von Gott, dass ich darf für meinen Mann, für meine Kinder da sein, dass ich ja auch noch anderen darf weitergeben, was wir für einen Gott haben, dass sie ihn kennenlernen dürfen. Es ist für mich ein riesen Herzensanliegen, dass noch andere erfahren dürfen. Und ich konnte es schlussendlich wirklich so nehmen.
1: Natanja und Lukas Weiss sind einfach mega dankbar, dass sie so ein Wunder von Gott haben dürfen erleben. Trotzdem hat es nachher eine Verarbeitungszeit vom Erlebten gebraucht. Und davon erzählt sie uns gerade noch.

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1: Der Freitagabend ist trocken und warm und es bleibt um 26 Grad.
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1: Ein Wunder sei Natanja Weiss. Sie ist nach 70 Minuten Reanimation und ein paar Tagen im Koma verwacht und hat keine Folgeschäden. Aus medizinischer Sicht ist das eigentlich nicht möglich. Ein Wunder. Und gleich hat der Vorfall einen Haufen mit sich gebracht, der zuerst verarbeitet werden musste.
2: Ich habe von dieser ganzen Zeit nichts mehr gewusst. Sogar zwei Tage vorher sind wir einfach aus dem Hirn gelöscht, als ich ganz normal funktioniert habe. Und der Drang innerlich hatte, alles zu wissen, wem hat es, wie, wo ist die Rega gelandet, wo bin ich gelegen, wo sind meine Kleider, wo sind die Kinder dann gewesen, wem hast du was geschrieben, wer hat den informiert. Einfach, ich habe wie gelächzt nach all diesen Infos.
1: Das war die erste Verarbeitungsphase, dass sie ihre Wissenslücken hat können füllen. Sie hat dann auch ein Buch gemacht, wo sie alles dokumentiert hat drinnen und auch ihre Gedanken reingeschrieben hat.
2: Nach einem Jahr oder mehr habe ich dann schon auch gemerkt, dass ich gewisse Sachen, dass ich bin nicht mehr zur Ruhe gekommen. Ich hatte innerliche Nervöse gehabt, die ganze Zeit und gewisse Sachen, wenn ein Rega durch ist, bin ich von Feister zu Feister. Ich konnte mich nicht mehr konzentrieren. Und es hat mir dann auch meine Mami gesagt, sie glaube, das sind wirklich traumatische Sachen, die mich vielleicht plagen und die ich mit Hilfe könnte ein bisschen für mich vereinfachen.
1: Und darum ist sie dann auch in eine Traumatherapie gegangen. Und die hat ihre richtig gut da. Und sie geht auch immer wieder mal, wenn sie merkt, dass da wieder etwas raufkommt. Aber auch bei den Kindern hat der Unfall Spuren hinterlassen. Natanja Weiss hat darum dann mit ihnen so einen Lebensfaden gestaltet. Es war so eine Art Collage. Sie
2: haben wie ihre Geburten und später ist eben auch der Unfall dazugekommen. Und dort habe ich mit ihnen den Nachmittag wirklich verbrungen, mit Smiley auslesen. Was eben, sind die traurig, sie haben ihre Angst gehabt. Und sie haben dann recht gut wirklich können sagen, ich will den, für mich ist es, ich habe Angst gehabt oder ich bin traurig gewesen. Und ja, das war wie so ein bisschen, ja, noch gut gewesen mit ihnen, das wirklich ein bisschen aufzuarbeiten und zu reden mit ihnen.
1: Natanja Weiss hat für sich gemerkt, dass es ihr extrem gut getan hat, dass sie da mit jemandem hat können über den Unfall reden konnte. Und das würde sie auch jedem empfehlen, der so etwas Traumatisches erlebt. 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
1: Wir haben auch heute wieder drei Nachrichten, wo wir finden, hey, da hat es etwas Positives dran. Joni Merz.
2: Drei Tage Hoffnung für Flüchtlinge, die in Griechenland in einem Flüchtlingslager leben. Einmal im Monat können die Flüchtlinge ein Microcamp erleben, eine Art eine 3-Tages-Auszeit von ihrem schwierigen Alltag in einem Flüchtlingslager. Mit dabei ist auch der Sia Abdi. Er arbeitet zusammen mit seiner Frau beim Schweizerischen Missions- und Hilfswerk SMG.
3: Wir holen die Leute am Mittwoch aus verschiedenen Flüchtlingslagern ab und fahren wir mit dem Boot an eine wunderschöne Ort in der Natur. Dort kochen wir, essen wir, spielen wir und auch sogar fischen wir zusammen. Es gibt Inputs über die christliche Glauben und dazwischen ist viel Raum für Gespräche und Beziehungen.
2: Je nach Bedarf geht es in diesen Gesprächen dann um verschiedene Themen. Zum Beispiel auch darum, wie man ein Trauma kann überwinden kann oder wie einem der christliche Glaube in einer schwierigen Situation kann unterstützen kann. Solidarität mit den Erdbebenopfern in Venezuela ist auch bei den Schweizer Kirchengemeinden stark vorhanden. Das Portal der Reformierten berichtet, dass verschiedene Kantonalkirchen die Betroffenen in Venezuela unterstützen. Die reformierte Landeskirche vom Kanton Luzern und vom Kanton Zug spenden je 20'000 Franken als Hilfswerk HEX. Das Hilfswerk der evangelisch-reformierten Landeskirche ist in Venezuela im Einsatz. Zusammen mit den Partnerorganisationen können sie die Betroffenen mit Lebensmitteln, Trinkwasser oder mit medizinischen Hilfsmitteln versorgen. Eine weitere Hilfe kommt von der Kirchengemeinde Zürich. Auch sie unterstützt die Arbeit vom HEX mit einer Soforthilfe von 25'000 Franken. Religiöse Rituale stärken den sozialen Zusammenhalt. Zu dem Schluss kommt eine Studie, die Forschende aus England in der Fachzeitschrift The Royal Society publiziert haben. Sie haben 265 Gläubige bei religiösen Ritualen in England und in Brasilien begleitet, mehrheitlich bei Gottesdiensten von verschiedenen christlichen Konfessionen. Die Teilnehmenden haben einen Fragebogen ausgefüllt, wo sie angegeben haben, wie sie sich vor und dann auch, wie sie sich nach einem Gottesdienst fühlen. Bezogen auf das Gemeinschaftsgefühl ist herausgekommen, dass sich die Teilnehmenden nach dem Ritual stärker verbunden fühlen. Mit Gott auf der einen Seite, aber auch mit den Leuten rundherum. Für die Forschenden ist das ein Hinweis auf ein Hormon, das innerhalb von so einer spirituellen Erfahrung ausgeschüttet wird. Das wollen sie jetzt weiterverfolgen und genauer untersuchen.
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1: Die Nachrichten von SRF um 6 mit Manuel Risi. Guten Abend. Mercedes-Benz will sparen und verärgert damit seine Angestellten. In Deutschland protestieren darum Tausende gegen den Sparkurs. Iran nimmt Abschied vom getöteten geistlichen Führer Ayatollah Ali Khamenei. Die Trauerfeierlichkeiten sollen eine Woche dauern. Das Wetter, es bleibt weiterhin meist sonnig, bei 29 Grad im Norden und bis 32 Grad im Süden. In Deutschland haben Tausende Angestellte von Mercedes-Benz gegen den Sparkurs des Autokonzerns protestiert. Im Bundesland Baden-Württemberg fanden etwa am traditionsreichen Standort Sindelfingen Proteste statt. Ein Vertreter der Gewerkschaft sagte, es hätten sich rund 20.000 Personen beteiligt. Ein Sprecher von Mercedes-Benz sprach von 10.000 Teilnehmenden. Ende letzter Woche hatte Mercedes-Benz die Beschäftigten informiert, dass man, Zitat, weiterhin mit Hochdruck die Kosten senken müsse, um wettbewerbsfähig zu bleiben. Als Sofortmaßnahme erhalten demnach etwa 90.000 der 108.000 Mercedes-Angestellten in Deutschland eine im Juli erwartete Sonderzahlung nicht. Diese werde auf nächstes Jahr verschoben. Angekündigt wurde außerdem eine Verlängerung der Arbeitszeit bei gleichem Lohn. Im Iran haben die Trauerfeierlichkeiten für den getöteten obersten geistlichen Führer Ayatollah Ali Khamenei begonnen. Khamenei starb Ende Februar am ersten Tag der Angriffe durch die USA und Israel auf den Iran. AD-Korrespondent Uwe Lüeb berichtet.
2: Die Trauerfeierlichkeiten für Ali Khamenei dürften die größten seit der Gründung der Islamischen Republik 1979 werden. Die Zeremonie zieht sich über 6 Tage hin. 2 Tage lang wird der Sarg mit den sterblichen Überresten Khameneis in der neuen Mossala-Moschee von Teheran aufgebahrt, einer der größten Moscheen der Welt. Für Montag ist eine Prozession durch Teheran geplant, Dienstag durch Qom. Die Stadt gilt Schiiten als eine der wichtigsten heiligen Städte. Mittwoch sollen Schiiten im Irak Abschied von Khamenei nehmen können. Am Donnerstag schließlich wird der Sarg in den Imam Reza Schrein in Khameneis Geburtsstadt Mashhad gebracht. Die iranischen Behörden erwarten Millionen Teilnehmende an den Trauerfeierlichkeiten. Zudem kommen Regierungschefs und Delegationen aus mehr als 30 Ländern nach Teheran. Vertreter aus der Europäischen Union wurden ausdrücklich nicht eingeladen. Sie hätten, so der stellvertretende Außenminister Irans Gharibabadi, während der Angriffe auf Iran auf der falschen Seite der Geschichte gestanden.
1: In die Schweiz. Der Bund soll sich an Vergleichszahlungen für die Opfer der Brandkatastrophe von Crans-Montana beteiligen. Dieses Vorhaben ist nun einen Schritt weiter. Nach dem Ständerat hat sich damit auch die zuständige Nationalratskommission einverstanden erklärt. Der Bund soll sich demnach an allfälligen Vergleichen beteiligen, die aus Gesprächen an einem runden Tisch zur Katastrophe von Crans-Montana hervorgehen. Dies mit einem Betrag von insgesamt maximal 20 Millionen Franken. Ziel der Gespräche sind außergerichtliche Einigungen. Am runden Tisch sollen Opfer, Angehörige und Institutionen mit juristischem Fachwissen vertreten sein. Zu Meldungen aus den Kantonen. Im Kanton Freiburg erhalten Gesundheitsfachleute einen Lohnzuschlag von 25%, wenn sie spontan Dienste übernehmen oder einspringen. Es ist eine von mehreren Maßnahmen im Rahmen der kantonalen Umsetzung der Pflegeinitiative, die 2021 vom Schweizer Stimmvolk angenommen wurde. Und im Kanton Luzern ist ein geplantes Sommerlager für Kinder und Jugendliche nach einem tödlichen Unfall abgesagt worden. Gestern war beim Aufbau des Lagerplatzes in Aich in Worm eine 19-jährige Frau ums Leben gekommen. Das Zeltlager der Jugendorganisation Jungbach-Blauring hätte morgen beginnen sollen. Mit dem Thema Stillen kommt eigentlich jeder Mensch in seinem Leben in Berührung, sei es, weil man selbst ein Kind stillt oder vielleicht mal gestillt wurde. Besonders stillfreundlich ist die Schweiz dabei aber nicht. Zu diesem Schluss kommt eine neue Untersuchung. Ronja Bollinger.
3: Stillen zählt zu den wirksamsten Massnahmen, um die Gesundheit von Säuglingen und Müttern zu fördern. Das schreibt die Zürcher Hochschule für angewandte Wissenschaften ZAW in ihrer Untersuchung. Die Schweiz bietet Müttern aber ein weniger gutes Umfeld, um zu stillen. Gerade mal 1,1 Punkte von möglichen 3 erhält die Schweiz in der Untersuchung in puncto Stillfreundlichkeit. Damit liegt sie deutlich hinter dem Nachbarland Deutschland. Der Hauptgrund, es gebe hierzulande keine organisierte, einheitliche Stillstrategie, sagt die Projektleiterin der Studie Susanne Grilka.
4: Weitere Punkte, die man hervorheben kann, sind sicher auch der Mutterschaftsurlaub, der in der Schweiz deutlich kürzer ist als in den angrenzenden Ländern.
3: Die Forschenden haben nun Empfehlungen erarbeitet, um die Schweiz stillfreundlicher zu machen. Sie fordern unter anderem, dass es eine nationale Stillstrategie gibt. Zudem müssten die Stillberatungen gefördert werden.
1: Und noch zu einer Meldung vom Tennis. Belinda Bencic zieht in Wimbledon in den Achtelfinal ein. Die Ostschweizerin gewann gegen die Russin Anna Kalinskaya in 3 Sätzen. Bencics Gegnerin im Achtelfinal steht noch nicht fest. Und damit zu den Börsendaten von SIX. Der Swiss Market Index schließt bei 14.424 Punkten plus 0,5%. Der Euro wird zu 91,89 Rappen gehandelt und der Dollar zu 80,34 Rappen. Soweit die Meldungen. Die Wetteraussichten, es bleibt weiterhin meist sonnig. Nach einer frischen Nacht steigen die Temperaturen auf 27 bis 31 Grad. Im Süden gibt es bis 32 Grad. Das waren Nachrichten von Radio SRF, verantwortlich Thomas Fuchs.
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5: Jetzt hat man doch eigentlich mal nicht mit dem Flüger in die Ferien wollen. Aber das Angebot, das ist einfach viel günstiger gekommen, als wenn man jetzt den Zug genommen hätte auf das Spanien raus. Und auch wenn man noch ein Bikini hat, das noch tiptop ist, hat man gleich noch ein neues gekauft. Auch wenn man nicht mehr so viel Geld für Kleider möchte ausgeben. Kennst du die Konflikte in dir? Ja, es geht um die Einstellungsverhaltenslücke. Wir wissen, was wir für richtig finden, machen es aber trotzdem nicht. In dieser Stunde wollen wir herausfinden, wie wir dann eben mehr das tun können, was wir wollen. Am Mikrofon Tobias Kobel.

0: Ja, es gibt da also so eine Lücke zwischen der Einstellung von uns und dem Verhalten. Wie wir da mehr das können tun, was wir eigentlich für richtig halten, von dem erzählt uns heute Psychotherapeut Ernst Meier.
1: Wir sind einfach gewohnt zu dir. Je mehr wir eingeübt haben, desto mehr macht es das. Und Neurophysiologen, die es sehen können, schauen, die sagen, ja, wenn man etwas einübt, dann macht das da ganz neue Verschaltungen. Netzwerke, die Synapsen, die Nervenzellen, die da aneinander docken, da gibt es mehr. Und je mehr wir üben, desto mehr gibt es. Also wenn wir so Netzwerke schaffen und das geht, dann ist die Wahrscheinlichkeit, dass es halt zu einer zweiten Natur wird, sehr viel grösser.
0: Also wir kommen nicht darum herum, dass es Disziplin braucht. Ein Üben von Sachen, die uns wichtig sind. Ja, da helfen aber auch schon kleine Sachen im Alltag.
1: Wenn ich möchte, umweltbewusster einkaufen, dann kann ich ja mal sagen, okay, alles fängt an mit der Liste, aber dann muss jetzt nicht gerade 100 Sachen drauf haben, sondern ich sage vielleicht morgen Abend oder heute Abend, wenn ich mich bekoche, wo könnte ich darauf achten? Und dann hoffe ich halt mal irgendwo etwas, wo jetzt halt bei uns gerade reif ist. Also vielleicht weiss ich was, in einem Bauernladen oder wo immer.
0: Oder es helfe auch, wenn man etwas, das man gerne etablieren will, an etwas anknüpft, das man schon automatisch macht. Also zum Beispiel, wenn man sowieso immer Rechnungen zahlt, Ende Monat oder so, dass man dann auch gerade das Abstimmungskuvert auftut und ausfüllt, falls es eins hat. Nur, wollen sollte man es.
1: Früher habe ich gelernt, wo ein Wille ist, ist ein Weg.
0: Mhm.
1: Und das ist natürlich wieder ein bisschen heikel, wenn man zuerst mal den Wille hat, dass der Weg kommt, wenn der Wille nicht so da ist. Ist blöd, oder? Und der Viktor Frankl hat gesagt, das stimmt eigentlich nicht. Sondern wo ein Ziel ist, ist ein Wille. Also ich brauche irgendeine klare Zielvorstellung oder ein klares Zielbild. Und wenn ich die Augen schließe und mir das Ziel schon visualisieren kann von den Augen, dann hat meine Seele oder mein Unbewusst eine klare Zielvorstellung.
0: Und eine Zielvorstellung helfe im Unbewussten, dass wir dann einen Willen oder eben einen Weg aktivieren können. Wie man zu diesem Ziel kommen kann, von dem erzählt uns Ernst Meier gerade noch.
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1: Heute Abend und in der Nacht ist es trocken und in der Nacht geht die Temperatur zurück auf 11 bis 15 Grad. Morgen gibt es dann einen Haufen Sonne und etwa 28 Grad.
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1: Ja, den Sport will man eigentlich ja schon lange endlich regelmäßig machen. Aber es kommt irgendwie immer etwas dazwischen. Kennst du das? Mhm. Du weißt, es wäre gut. Willst du eigentlich auch, aber eben. Mit dem Psychotherapeuten Ernst Meier rede ich heute darüber, wie man die Sachen und Werte, die einem eben wichtig sind, auch wirklich umsetzen kann.
2: Wenn man in einer Meditation oder man wandert, man ist so ein bisschen...
1: Also
2: ein bisschen am Träumen, ja. Was ist denn eigentlich wichtig? Und nicht nur den Gedanken, sondern ein Bild machen. Vielleicht könnte man es ja sogar auch malen. Es muss ja dann nicht für eine Kunstausstellung taugen, sondern einfach oder eine Skizze machen oder einfach ein paar Gedanken aufschreiben. Und vielleicht kann man es auch mit jemandem austauschen. Mhm. Vielleicht ist dem ein ähnlicher Prozess. Dann hätten wir wieder den sozialen Aspekt.
1: Ja, wenn man etwas möchte umsetzen möchte, was einem wirklich wichtig ist, dann kann das Umfeld eine bedeutende Rolle spielen. Also je mehr andere den gleichen Weg gehen, wie man selber will gehen, desto einfacher wird es. Und auch der Glaube kann helfen.
2: Wenn wir wirklich auch daran glauben, an die Glaube, Hoffnung, Liebe und die Kraft vom Heiligen Geist, dann darf man sich ja noch inspirieren lassen. Inspirieren ist das latinische Wort. Eigentlich heisst vom Geist beseelt, dass die Kraft von dem Geist uns auch leitet in der Umsetzung. Also das sind Kräfte, die halt, ich sage jetzt, moderne Menschen manchmal ein bisschen wie vergisst.
1: Aber sie können matchentscheidend sein. Der Ernst Meier hat uns gerade noch eine Idee, was wir denn in dem Zusammenhang mit der Einstellung Verhaltenslücken zum Beispiel können beten.
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1: Sich zuerst mal bewusst machen, was ist es eigentlich, was ich will? Wie möchte ich leben? Das dann aufschreiben oder künstlerisch festhalten und dafür beten, wenn man das macht. Das ist der Tipp vom Psychotherapeut Ernst Meier im Thema Einstellungsverhaltenslücken. Und da hat er noch einen Tipp in Sachen Beten.
2: Da ist ja dann wieder entscheidend, dass ich dann nicht einfach bete, Herr oder Vater, mach, dass ich umweltbewusster bin. Das kann man dann schon so beten.
1: Kann man
2: natürlich sagen, hilf, also darf man gern. Also ich will ja niemandem vorschreiben, wie das geht. Aber man könnte ja sagen, hilf mir doch morgen ganz konkret, wenn ich mein Abendessen oder mein Mittag mache, dass ich da mal achtsam einfach im Laden schaue, was ist jetzt gerade saisonal und wie kann ich es auch gut zubereiten, dass es für meinen Körper und meine Seele gut ist.
1: Ja, wir sollen möglichst konkret beten für etwas, sagt Ernst Meier. Oder dann für eine klare Zielvorstellung bitten. Und dann kann man sich ja einfach einmal etwas Kleines vornehmen.
2: Und wenn es mir gelungen ist, dass ich mir auch gute Wertschätzung gebe, sagen, ja, schön, dass es dir gelungen ist. Und wenn es mir nicht gelingt, dass ich sagen, morgen ist auch wieder ein Tag.
1: Und da hat man wieder eine neue Chance. Und da darf man gnädig mit sich sein, auch wenn man immer und immer wieder scheitert.
2: Also jeder Mensch scheitert. Die einen geben es vielleicht zu, die anderen merken es nicht und, und. Aber Scheitern ist einfach ein Teil vom Leben.
1: Mhm. Und da geht es wie um Akzeptanz.
2: Ja, und auch immer wieder. Und da finde ich wieder die christlichen Tugenden. Glaube, Hoffnung, Liebe, dass ich in dieser Liebe darf hoffen, dass es immer weitergeht.
1: Mit dem Ernst Meier, Psychotherapeut, habe ich eine ganze Folge zum Thema Einstellung Verhaltenslücken aufgenommen. Eben was, wenn ich immer das mache, was ich eigentlich gar nicht will. 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
1: Die Nachrichten von SRF um 7 mit Silvia Staub. In Deutschland haben mehrere 10'000 Angestellte von Mercedes-Benz gegen den Sparkurs des Autokonzerns protestiert. Zum Beispiel am traditionsreichen Mercedes-Benz-Standort Sindelfingen im Bundesland Baden-Württemberg. Laut der Gewerkschaft hätten dort rund 20'000 Personen protestiert. Ein Sprecher von Mercedes-Benz sprach von 10'000 Teilnehmenden. Letzte Woche hatte Mercedes-Benz unter anderem angekündigt, dass die Arbeitszeit verlängert wird, bei gleichem Lohn. Außerdem soll eine Sonderzahlung für viele Angestellte in Deutschland verschoben werden. Im Iran haben die Trauerfeierlichkeiten begonnen für den getöteten Ayatollah Ali Khamenei, den obersten geistlichen Führer. Khamenei starb Ende Februar, als die USA und Israel ihre Angriffe auf den Iran starteten. ARD-Korrespondent Uwe Lüb berichtet.
2: Die Trauerfeierlichkeiten für Ali Khamenei dürften die größten seit der Gründung der Islamischen Republik 1979 werden. Die Zeremonie zieht sich über 6 Tage hin. 2 Tage lang wird der Sarg mit den sterblichen Überresten Khameneis in der neuen Mossala-Moschee von Teheran aufgebahrt, einer der größten Moscheen der Welt. Für Montag ist eine Prozession durch Teheran geplant, Dienstag durch Qom. Die Stadt gilt Schiiten als eine der wichtigsten heiligen Städte. Mittwoch sollen Schiiten im Irak Abschied von Khamenei nehmen können. Am Donnerstag schließlich wird der Sarg in den Imam Reza-Schrein in Khameneis Geburtsstadt Mashhad gebracht. Die iranischen Behörden erwarten Millionen Teilnehmende an den Trauerfeierlichkeiten. Zudem kommen Regierungschefs und Delegationen aus mehr als 30 Ländern nach Teheran. Vertreter aus der Europäischen Union wurden ausdrücklich nicht eingeladen. Sie hätten, so der stellvertretende Außenminister Irans Gharibabadi, während der Angriffe auf Iran auf der falschen Seite der Geschichte gestanden.
1: Der Bund soll sich an Vergleichszahlungen für die Opfer der Brandkatastrophe von Crans-Montana beteiligen. Nach dem Ständerat hat nun auch die zuständige Nationalratskommission Ja zu diesem Vorhaben gesagt. Konkret soll sich der Bund an allfälligen Vergleichen beteiligen, die an gemeinsamen Gesprächen vereinbart werden. Und zwar mit einem Betrag von maximal 20 Millionen Franken. An diesen Gesprächen dabei sein sollen Opfer und Angehörige, aber auch Institutionen mit juristischem Fachwissen. Ziel der Gespräche ist es, sich außergerichtlich zu einigen. Und wir kommen noch zum Wetter. Heute Abend und morgen bleibt es meist sonnig, im Norden bei 29 Grad, im Süden bei 32 Grad. Das waren Nachrichten von Radio SRF, verantwortlich Thomas Fuchs.
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3: Freitagabend, für viele fängt heute Abend eine längere Ferienzeit an. Eben lang ersehnt oder vielleicht auch ein bisschen gefürchtet, weil man jetzt 24/7 alle Kinder heim hat. Ich wünsche dir immer wieder gute Entspannungsmomente. Am Mikrofon war Tobias Kobel. Habe einen guten Abend.

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1: Und der Text kommt aus dem Markus 7, 34 und 35. Und dazu gibt es Gedanken von der Christine Schliesser und dem Andreas Poppi Boppart.
2: Jesus sah auf zum Himmel, seufzte und sprach: Öffne dich. Im selben Augenblick konnte der Taubstumme hören und sprechen.
3: Spannend ist ja auch, was direkt davor passiert. Wenn wir uns da erinnern, Jesus spuckt aus und berührt die Zunge des Taubstummen. Und ich könnte mir vorstellen, ne, dieser Taubstumme, der betet da sicher schon länger um Heilung, ne, und ringt mit Gott. Und jetzt endlich kommt Jesus vorbei. Und was macht er? Er spuckt ihm ins Gesicht. Und ich frage mich, ne, also ich habe mich da an manches auch bei mir persönlich erinnert, ne, wo du betest und ringst und dann hast du das Gefühl, Gott spuckt dir noch ins Gesicht. Das ist wahrscheinlich nicht genau das, was du im Sinn hattest, als du die Verse gelesen
4: total
3: hast.
4: Total nicht. Total nicht. Also ein ins Gesicht spuckender Jesus ist mir aber ein starkes Bild. Vor allem eben, weil die Auswirkung ist ja ein Wunder, ist etwas mega Gutes. Ich habe mehr daran gedacht, ich wünschte mir so ein inverses Wunder. Eigentlich eher, dass Gott Menge Leute stumm machen würde. Also weißt du, dass Jesus kommt jetzt und all die lauten Stimmen, die da außen immer alles besser wissen, dass er einmal, das heisst, und er kommt und sie sind stumm geworden. So im Sinn von Mark Twain, da hat man gesagt, es ist besser zu schweigen und als Narr zu gelten, als den Mund aufzumachen und alle Zweifel zu beseitigen. Das Schweigen und Zuhören wäre auch etwas, wo wir ein Wunder bräuchten. Da habe ich das Gefühl, dass wir das könnten lernen. Aber das ist ein ganz anderer Gedanke, als du da eröffnet hast.
3: Voll, aber damit kann ich auch total mitgehen. Ne? Und da braucht es wahrscheinlich diese Weisheit der Unterscheidung. Ne? Wo braucht es den Mut, auch was zu sagen? Ne? Wie Petrus in der Pfingstgeschichte zum Beispiel. Und wo ist Schweigen tatsächlich Gold?
4: Genau.
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1: Heute Abend und in der Nacht ist es trocken und in der Nacht geht die Temperatur zurück auf 11 bis 15 Grad. Morgen gibt es dann einen Haufen Sonne und etwa 28 Grad.
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1: Ein fieses Wort hinter dem Rücken oder vielleicht auch eine Beleidigung direkt ins Gesicht. Wir alle haben das wahrscheinlich schon mal erlebt. Worte, die verletzen. Im Song «Standing Tall» singt Madison Ryan Ward darüber, wie man mit Kritik und Angriff umgehen kann, ohne dass man daran zerbricht. Janine, Dandi und Joni haben über den Song und eigene Erfahrungen geredet.
2: Und ich finde dort auch, dass das Bild, das sie in der zweiten Strophe macht, so nicht das interpretiere ich, dass, wo sie sagt, sie hat quasi, ihr Herz ist nicht ein Hafen. Oder so in dem Stil, dass mir das Bild Hafen und Herz kommen, so wie Wörter von anderen könnten wie ein Schiff sein, das kommt und etwas wird abladen bei mir. An dem Hafen, wo mein Herz ist. Und gleichzeitig kann ich mir sagen, ja, das Schiff geht jetzt einfach weiter und ladet sicher nichts ab. Oder das Schiff mal, da ist jetzt etwas Positives drin, das nehme ich jetzt mit auf. Und irgendwie das Bild wirklich noch schön gefunden.
3: Das ist schön, so weil du kannst ja dann wie nicht verhindern, dass die Schiffe
2: kommen. Die kommen.
3: Aber ja, kannst...
4: Du kannst ihnen den Raum nicht
2: sagen, hey, look, du gehst jetzt wieder weg.
3: Ja, genau.
2: Das habe ich irgendwie gefunden, ja, es braucht natürlich mega viel, um das zu können.
4: Hey.
2: Also, aber so der Grundgedanke, um das schon mal zu wissen, ja, stimmt, ich kann sagen, nein, das darf jetzt da nicht annehmen. Irgendwie das habe ich noch spannend gefunden.
3: Ich sage meinen Kindern, wenn sie heimkommen und sagen, die hat das zu mir gesagt oder so, dann sage ich häufig, hey, Worte sind wie Geschenke. Und die einen sind eigentlich mehr Steingeschenke und die anderen sind Herzgeschenke. Und du kannst selber entscheiden, welches Geschenk das du annimmst. Und du musst nicht jedes Geschenk annehmen. Du kannst es einfach wieder loslassen oder gar nicht erst annehmen. Und das kommt mir da schon auch in den Sinn.
4: Ich glaube, du musst aber schon eine Richtung... Oder ich stelle mir das mega schwer vor, wenn du immer nur die eine Art von Geschenken bekommst. Immer nur, immer nur die Biege von den negativen Worten auf dein Leben so hoch wird. Also ich habe das selber noch nie erlebt, in dem Sinn, dass ich jetzt, wie du das vielleicht erlebt hast, in dem Mass irgendwie gemobbt worden bin oder mich Leute auf dem Ticker gehabt und bewusst auf mich hinein sind. Aber ich stelle mir den Moment schon schwierig vor, wenn du kaum mehr ein positives Wort über dich hörst auf dem Pausenplatz.
2: Ja.
4: Dort innen, also weißt, wie schaffst du denn das? Wo holst du dir die Identität und die Stärke her?
3: Hey, mir hat der Glaube tatsächlich auch viel geholfen, dass ich wie versucht habe, nicht meinen Wert jetzt einfach nur zu definieren über das, was meine Schulgespöndli sagen. Und dass ich wie gewusst habe, wer ich bin und dass ich einen Halt gehabt habe, einen Ort gehabt habe, gerade auch so im Gebet, wo ich all das auch können loslassen. Aber es hat schon auch noch anders gebraucht. Also es hat schon auch Menschen dann in meinem Umfeld gebraucht, wo Gutes
4: Positives ausgesprochen
3: haben wir mir, ja. Weil sonst ist es noch schwierig, um es nicht zu glauben, was andere dann sagen über dich. Ja.
1: 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Der Titel von dieser Folge ist «Kopf hoch, Kamera an».
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1: Und das ist sie, Madison Ryan Ward, mit dem Song «Standing Tall».

0: von den reichsten Ländern auf der Welt. Das kann man auf verschiedene Arten messen und darum kann man den Eindruck bekommen, dass Armut bei uns eigentlich kein Thema ist. Aber so stimmt das nicht ganz, gell Marlene?
1: Voll, Zahlen dazu erstaunen vielleicht ein bisschen. Gemäss dem Bundesamt für Statistik sind über 740'000 Menschen von Armut betroffen. Und nochmal etwa gleich viele Menschen, die armutsgefährdet sind. Das ist dann zusammengenommen jede sechste Person in der Schweiz.
0: Also das Thema betrifft einfach sehr viele Menschen in der Schweiz, oder? Also ich rede darum in der aktuellen Folge relevant das Wochenmagazin drüber. Also welche Fragen sind ihr jetzt da nachgegangen genau?
1: Wir haben uns gefragt, ab wann man denn von Armut betroffen ist und welche Hilfsangebote es gibt für die Personen. Zum Beispiel die unabhängige Fachstelle für Sozialhilferecht, die UFS, und die kirchliche Passantenhilfe von der Heilsarbeit. Da haben wir da in dieser Folge mit Vertretern geredet. Und dann haben wir auch jemanden, der armutsbetroffen ist. Sie erzählt uns, was es wirklich bedeutet, wenn man am Existenzminimum lebt.
0: Und was ist dir jetzt konkret hängen geblieben aus dieser Folge?
1: Ja, mir ist etwas geblieben, was der Vertreter von der UFS gesagt hat, dass eben Leute, die am Existenzminimum sind, auch recht haben, aber dass die sich denen oft nicht bewusst sind. Also zum Beispiel, dass es einen kostenlosen Rechtsdienst gibt. Vielmal ist dort aber das Thema Scham ein Problem, dass Betroffene die Angebote nicht brauchen. Darum ist es wichtig, auch das Thema noch anzusprechen.
0: Da gibt es in dem Fall ganz grosse Breite in dieser Folge zum Thema Armut in der Schweiz. Auf allen Podcast-Kanälen kannst du die Folge ab 4 Uhr hören. Und du findest sie auch online unter rfmedien.ch/podcast. Die Folge gibt es jetzt aber auch gerade auf Live-Channel. Ab 8 Uhr ist Marlene Kreibich am Mikrofon fürs Relevant zum Thema Armut in der Schweiz. Ich sage Tschüss für heute, mein Name ist Tabea Kobler.
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0: Es ist 8 Uhr.
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2: Die Nachrichten von SRF um 8 mit Silvia Staub. Kaum ist die letzte Hitzewelle vorbei, kündigen Meteorologinnen und Meteorologen für Frankreich bereits die nächste Welle an. Wegen der Hitze ist die Zahl der Todesfälle in Frankreich zuletzt deutlich gestiegen und die Trockenheit hat zu ersten größeren Wald- und Buschbränden geführt. Aus Paris berichtet ARD-Kollege Kai Rienecker.
3: Bei Narbonne im Südwesten des Landes kämpfen bis zu 900 Feuerwehrleute gegen die Flammen. Fast 1000 Hektar Wald- und Buschflächen sind bereits abgebrannt. Laut französischem Innenminister schreitet das Feuer aktuell nicht mehr voran. Etwas weiter südlich bei Perpignan konnte ein Feuer bereits unter Kontrolle gebracht werden, das einige Campingplätze erfasst hatte. Etwa 2000 Menschen mussten dort evakuiert werden. Auch Betriebe in der Region wurden geräumt. Aber Frankreich steht erst am Anfang der seit vielen Jahren üblichen Waldbrandsaison und sie kommt immer früher. Seit Wochen gibt es in Frankreich teilweise extrem hohe Temperaturen. Der staatliche Wetterdienst Météo France warnt, dass die Böden bereits sehr trocken seien. Gleichzeitig rollt die nächste Hitzewelle in Frankreich an. In Montpellier oder Bordeaux sollen die Temperaturen in den kommenden Tagen erneut an der 40-Grad-Marke kratzen. Für die gerade zurückliegende Hitzewelle hat das französische Gesundheitsministerium neue Zahlen zu damit einhergehenden zusätzlichen Todesfällen veröffentlicht. 2000 Frauen und Männer sollen infolge der Rekordtemperaturen von über 40 Grad gestorben sein. Die zusätzlichen Todesfälle betrafen besonders über 65-jährige Menschen. Im Großraum Paris stieg die Zahl der Todesfälle sogar um 60% an.
2: Und auch auf Spanien kommt eine weitere Hitzewelle zu. Der Nationale Wetterdienst warnt, dass es spätestens ab Sonntag sehr heiß werde. Zum Beispiel in der Region Andalusien im Südwesten des Landes oder auch im Nordosten in der Region Aragon. Zum Teil werden Höchsttemperaturen von über 40 Grad erwartet. Auch für das sonst eher kühle Galizien im Nordwesten Spaniens sind bis zu 37 Grad angekündigt. In der Türkei ist ein Komiker wegen Präsidentenbeleidigung verhaftet worden. Der Komiker Deniz Göktaş hatte letzte Woche ein Video seines Comedy-Programms online gestellt. Innerhalb kurzer Zeit wurde es über 9 Millionen Mal angeschaut. Darin sprach er unter anderem über den türkischen Präsidenten Recep Tayyip Erdogan und über religiöse Themen. Nun wird ihm Aufstachelung zu Hass und Feindseligkeit vorgeworfen. Das berichtet die staatliche Nachrichtenagentur Anadolu. Gemäß seinem Anwalt ist der 32-jährige Künstler am Donnerstag bei einer Heimreise in die Türkei am Flughafen verhaftet worden. In Istanbul demonstrierten daraufhin Unterstützer vor dem Gericht für seine Freilassung. Das Wetter. Morgen bleibt es weiter sonnig und meist wolkenlos. Im Norden bei 29 Grad, im Süden bei 32 Grad. Das waren Nachrichten von Radio SRF. Verantwortlich Thomas Fuchs.
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7: Heute mit mir, der Marlene Kreiwich. Die Schweiz ist eines der reichsten Länder der Welt. Und gleich, trotz dem Wohlstand, gibt es auch bei uns Menschen, die von Armut betroffen sind. Und zwar nicht wenige. Gemäss dem Bundesamt für Statistik sind es über 740'000 Menschen. Dazu kommen nochmal über gleich viele Menschen, die armutsgefährdet sind. Zusammengenommen ist also fast jede sechste Person in der Schweiz von Armut betroffen oder gefährdet. Aber was genau heisst denn das? Ab wann redet man von Armutsbetroffen? Wie wirkt sich das konkret aus auf das Leben von Betroffenen? Und wer hilft, wenn das Geld nicht mehr langt? Wir fragen in dieser Folge Fachpersonen, warum man in der Schweiz arm wird. Wir reden mit verschiedenen Organisationen, die Hilfe anbieten, und wir lassen uns von jemandem erzählen, der direkt betroffen ist, wie das ist, wenn man in der Schweiz am Existenzminimum lebt. Kann es wirklich sein, dass in der reichen Schweiz Menschen von Armut betroffen sind? Die Frage kennt Stefan Griebi gut. Er ist verantwortlich für die politische Kommunikation der Caritas Schweiz. Eine von den Organisationen, die sich für Betroffene einsetzt. Angela Albrecht hat mit ihm darüber geredet. Und er hat ihr gesagt, dass vielen Menschen amix nicht so bewusst ist, wie viele Leute eigentlich von Armut betroffen sind.
8: Armut ist in der Schweiz eigentlich recht unsichtbar. Also wenn man so auf der Strasse rumläuft, die meisten Leute sind gut angelegt etc. Man sieht die Leute da und das führt ein bisschen dazu, dass man denkt, ja, wir sind ein reiches Land, es kann ja gar nicht sein, dass jemand arm ist in der Schweiz. Und das ist wirklich ein Trugschluss, weil das Leben ist so teuer und es gibt sehr viele Leute, die betroffen sind, die einfach wirklich jeden Franken müssen umdrehen.
9: Armut in der Schweiz ist also nicht zu vergleichen mit Armut in anderen Ländern. Es gibt bei uns halt auch andere Lebensbedingungen.
8: In der Schweiz ist jemand von Armut betroffen, wenn er am Existenzminimum lebt, also eigentlich auch Anrecht hat, die Sozialhilfe zu beziehen. Wenn man das so ein bisschen in Zahlen ausdrückt, ist das für eine einzelne Person, ist das so, wer weniger als 2388 Franken hat, gilt eigentlich offiziell als arm. Für eine vierköpfige Familie ist das selbstverständlich ein bisschen mehr, dass sie dann 4159 Franken, das sind so, eigentlich so Zahlen, die das ein bisschen zum Ausdruck bringen, wenn man als arm gilt in der Schweiz.
9: Also wir reden hier vom Einkommen pro Monat. Ein sehr hohes Risiko für Armut haben Alleinerziehende, sagt Stefan Griebi.
8: Also dort geht es bis zu einem Viertel von allen Alleinerziehenden sind armutsbetroffen. Da gibt es aber andere Risiken wie einen tieferen Ausbildungsstand oder auch Leute, die in prekären Arbeitsverhältnissen arbeiten. Also das sind so typische Armutsrisiken. Gleichzeitig muss man betonen, es ist nicht so, dass es Gruppen gibt, die eigentlich geschützt sind vor Armut. Man kann sagen, es kann alle betreffen, also es kann ein Schicksalsschlag passieren, es kann vielleicht sein, dass man jemanden pflegen muss, der ein gesundheitliches Problem hat. Es kann eine Scheidung sein, es können solche Ereignisse sein, die zu Armut führen. Also von dem her, es gibt Risikogruppen, ja, aber es kann jeden und jede von uns betreffen.
9: Bevor jemand per Definition in die Armut geht, gibt es noch einen grossen Bereich, wo um die Armutsgrenze herumlebt oder eben nur knapp drüber sind. Die Armutsgrenze, die wir in der Schweiz haben, die sind sehr tief bemessen.
8: Und wenn man die nur ganz geringfügig würde erhöhen, sagen wir um 500 Franken, dann verdoppelt sich eigentlich die Gruppe von Leuten, die betroffen sind. Und wir von der Caritas sagen, dass die Armutsgrenze in der Schweiz zu tief angesetzt ist, weil da geht es eben eigentlich darum, ja, darf man Sozialhilfe beziehen und Sozialhilfe sollte eigentlich nur so eine Überbrückungshilfe sein, bis es einem wieder besser geht. Aber wenn Leute länger quasi auf diesem Niveau leben, ist das einfach nicht gut, weil es die Handlungsspielräume total einschränken. Und darum sagen wir, ist eben die Armutsgefährdungsgrenze, die europäisch vergleichbar ist, die sind wir wirklich betrachtet. Also wer unter deren ist, hat in der Schweiz wirklich Mühe, also an der Gesellschaft teilnehmen. Das sind fast 1,5 Millionen Leute, also das ist eine sehr grosse Gruppe, die hier betroffen ist.
9: Die Caritas Schweiz setzt sich für die Menschen ein, die am Existenzminimum leben. Und auf ihrer Webseite schreiben sie auch, dass eine Schweiz ohne Armut möglich wäre. Und die Voraussetzungen dafür wären auch nicht so schlecht.
8: Die Schweiz hat eigentlich grundsätzlich sehr ein gutes Sozialsystem. Aber das System, so wie es gebaut worden ist, ist auch veraltet, also eher an anderen Zeit entstanden. Es gibt heute viele Frauen, die vielleicht nicht so viel Erwerbsarbeit können leisten in ihren jüngeren Jahren, weil sie, was weiss ich, zu den Kindern geschaut haben oder andere Familienangehörige betreut haben. Die kommen dann vielleicht nicht auf so eine AHV oder so eine Vorsorge, wo sie schützt vor Armut im Alter.
9: Das System müsste ausbauen und auch Lücken geschlossen werden, sagt Stefan Griebi. Ein weiteres grosses Problem sieht er in der Kinderbetreuung, die in der Schweiz teuer ist. Und viele Eltern können sich das schlichtweg nicht leisten. Die Lösungsansätze für so Themen basieren aber auf politischer Ebene. Und darum setzt sich Caritas auch im Bundeshaus für bessere Lösungen ein für die Menschen, die von Armut betroffen sind.
7: So viel also zu der Faktenlage, wie genau wir in der Schweiz Armut definieren. Wir wollten wissen, was denn das konkret heisst im Alltag von jemandem, der am Existenzminimum lebt. Angela Albrecht hat den Einblick bekommen.
9: Tabea Horvath kennt die Lebenssituation, wenn man jeden Rappen umdrehen muss. Als alleinziehende Mutter und Studentin ist sie sehr stark auf ihren Budgetplan angewiesen. Per Definition gehört sie in die Kategorie von Personen, die am Existenzminimum leben. Und weil sie jetzt im letzten Jahr vor dem Studium ist, sei es aber doch auch wieder absehbar, dass sich ihre finanzielle Lage in Zukunft verändern kann. Aktuell spürt sie den finanziellen Druck sicher aber noch stark. Zum Beispiel auch in der Wohnsituation.
10: Ich bin auf günstigen Wohnraum angewiesen und habe dreimal hintereinander müssen halt zügeln innerhalb von einem Jahr. Ich habe ein ganz enges und genau definiertes Budget. Mit dem letzten Mal zügeln konnte ich die Miete nicht mehr zahlen. Und seither werde ich finanziell unterstützt aus meinem privaten Umfeld mit einem Darlehen. Und das summiert sich natürlich auf. Also ich habe jetzt quasi die Schulden. Also es ist so ein innerer Druck. Und dann eben das Zwischenmenschliche. Also irgendwelche Polterwochenende, egal wo, in der Schweiz, in einem Hotel. Also ich habe auch Menschen in meinem Umfeld, die mich eingeladen haben, für Polterwochenende im Ausland, für Hochzeit im Ausland. Also kann ich nicht dabei sein. Und das heisst dann also auch, eben, wenn ich einen Wocheinkauf mache, dass ich Sachen zurücklege, also weil ich halt einen Betrag habe.
9: Heisst zum Beispiel auch, auswärts essen liegt nicht drin. Und vor allem dann, wenn ihre finanzielle Lage auch die sozialen Beziehungen betrifft, belastet das Tabea Horvath sehr.
10: Darum habe ich ganz, ganz viele Jahre gar nicht darüber geredet, weil ich wie nicht wollte, dann in so eine Situation kommen, dass wir alle dann, weißt du, immer sagen, ja, nein, ich zahle dir das Polterwochenende und nein, ich zahle dir die Ferien, ich zahle dir das Hobby und da, schau, hast du mal Geld und so. Das habe ich nicht wollen, aber gleich kann ich darüber reden, weil es ist halt meine Lebensrealität. Und da habe ich ja nicht so eine Lösung und seit ich anfange darüber reden, tun mich auch viel mehr Menschen unterstützen und das ist auch schön und ich kann es auch gerne, aber es erinnert mich halt auch immer an das Gefälle und ich weiss auch nicht, ich kann das ja dann nicht zurückgeben oder nicht auf die gleiche Art.
9: In so einem Moment kommt bei der Tabea Horvath dann auch das Gefühl von Scham oder ein schlechtes Gewissen auf.
10: Und manchmal eben auch die Angst, wird das wirklich jemals kehren? Oder würde ich jetzt wie immer in dieser Situation hängen bleiben? Das weiss ich ja nicht heute. Also ich plane und ich arbeite dafür, dass sich das ändert, aber ich weiss es ja nicht, dass sich das ändert.
9: Tabea Horvath sagt dafür auch, dass sie durch die finanziell prekäre Situation viele Sachen auch gelernt hat zu schätzen und vieles nicht als selbstverständlich anschaut.
10: Also wenn ich mal an ein Konzert gehe oder letztes Jahr hat mein Bruder Musik gemacht im Zirkus, im Salto Natale und hat uns gratis Tickets gegeben, mir und meinem Sohn. Und das war mega Highlight. Also so, genau. Und was ich aber auch gelernt habe, ist wirklich auch Hilfe in Anspruch nehmen. Und ich habe halt in meinem Umfeld dann Menschen, die mir das vorschiessen und sagen, oder mir gesagt haben, auch über all die Jahre, melde dich, wenn du mal eine Rechnung nicht zahlen kannst. Ich kann dir das vorschiessen, du kannst mir das zurückzahlen. Und das wirklich in Anspruch nehmen, das habe ich auch gelernt.
9: Für sie ist es amigs aber auch schwierig zu sagen, dass sie von Armut betroffen sind.
10: Ich habe das mit dem Existenzminimum in Dingen, ich weiß nicht. Das habe ich lieber. Wie es irgendwie einfach darauf hindeutet, quasi, dass das, was ich für meine Existenz brauche oder fürs Leben, das tägliche Leben, dass das halt, dass ich dort wie so begrenzt bin und so einfach gerade so der Grundbedarf oder eben das Minimum wie deckt ist, aber halt darüber aus ist halt nicht so viel möglich.
9: Für die Zukunft wünscht sich Tabea Horvath, dass sie als erstes Mal ihr Studium abschliessen kann und dass sich so dann auch finanziell Türen aufmachen.
10: Dass ich kann so viel Geld verdienen, dass es irgendwie gut gelangt für zum Leben und auch, dass ich das Darlehen zurückzahlen kann. Und ich wünsche mir schon wirklich, dass ich dann mal in der Situation bin, dass ich Menschen, die in einer ähnlichen Situation sind, kann unterstützen.
9: Aber auch im gesellschaftlichen Miteinander rund ums Thema Geld hat sie einen Wunsch.
10: Ich würde mir wünschen, dass man wieder so offen darüber reden kann. Also sowohl, wenn man wie viel Geld hat, wie wenn man wenig Geld hat und die meisten sind ja wie irgendwo in der Mitte, ohne dass das dann gerade wie ein Appell ist und ein Bitt, also wenn ich wie sage, ich muss schauen und das liegt nicht drin, ich sage damit nicht, zahl mir das. aber also weißt, dass das wie so ein bisschen getrennt wird, aber so einfach der offene Austausch, wo nicht gerade einfach an ein Mitleid oder es ist ja auch grosszügig, es ist nicht nur Mitleid, wo nicht gerade mit so einem Hand verschnitzt ist. Das würde ich mir wünschen.
9: Und sie wünscht sich auch, dass sie nicht in so einen Erklärungsdruck muss kommen, wenn sie mal etwas macht oder hat, wo halt nicht einem klassischen Armutsbild entspricht.
7: Tabea Horvath erzählt im Podcast vis-à-vis noch mehr von ihrer Geschichte vom Leben am Existenzminimum. Wir verlinken dir die Folge in den Shownotes. Für Menschen am Existenzminimum ist die erste Ansprechperson das zuständige Sozialamt. Aber was, wenn man genau mit dem Kontakt Mühe hat? Wenn man Fragen hat, welche Rechte man hat rund um Sozialhilfe oder wie man die Hilfe soll beantragen soll? Gerade wenn man vom Sozialamt einen Entscheid bekommt und nicht weiss, ob der korrekt ist. Für diese Fälle gibt es Beratungsstellen wie die unabhängige Fachstelle für Sozialhilferecht, UFS. Der Georg Hofmann hat mit dem UFS-Geschäftsleiter Andreas Hediger darüber geredet, welche Hilfe man vom Sozialamt erwarten kann, wenn man darauf angewiesen ist. Und das könnt alle mal treffen, so hat es der UFS-Geschäftsleiter Andreas Hediger erklärt.
11: Ja, also ich meine, es kann jeder verwünschen letztendlich, oder dass er muss Sozialhilfe beziehen. Die Sozialhilfe ist ja das letzte Netz in unserem Sozialsystem. Das heisst, Sozialhilfe zahlt dann, wenn man nicht genügend Mittel hat, um seinen Lebensunterhalt zu bestreiten oder die Mittel nicht rechtzeitig verfügbar sind. So, wenn man zum Beispiel keinen Anspruch mehr hat auf Arbeitslosentaggeld oder wenn man krank ist und einen Antrag bei der IV gestellt hat, aber noch nicht darüber entschieden ist, weil es halt manchmal eine Zeit dauert, bis so ein Entscheid vorliegt, gerade von der IV, und man dann am Punkt ankommt und keine eigenen Mittel mehr hat.
12: Also je nach Lebenssituation können Menschen plötzlich ohne Geld dastehen und dann wissen sie nicht mehr, wie der Lebensunterhalt finanzieren.
11: Dann geht man zum Sozialamt, stellt einen sogenannten Antrag auf Sozialhilfe und der wird geprüft und im Rahmen von dem Antrag muss man die ganzen finanziellen Verhältnisse offenlegen, man muss zeigen, wie viel Einkommen hat man, wie viel Vermögen hat man, dann wird entschieden, ob man Anspruch auf Sozialhilfe hat oder nicht.
12: Heisst also auch, Geld bekommt man in der Regel nicht gerade sofort, ausser man braucht eine Überbrückung. Aber in vielen Fällen muss man für Sozialhilfe zuerst einmal einen Haufen Dokumente und überhaupt Informationen liefern als Antragsteller und dann auch wieder als Sozialhilfebezüger. Je nach Gemeinde kann das dann auch wieder verschieden aussehen. Weil nicht nur haben alle 26 Kantone eigene Systeme, es gibt dann auch wieder bei den Gemeinden Unterschiede bei Leistungen und auch beim Prozess vom Antrag bis zur Hilfe.
11: Manchmal sehen wir, dass Gemeinden einen Strafrecht

0: In so einem Fall wird auch mal nur ein Zettel vom Bankomat akzeptiert, wo man darauf sieht, wie viel das noch auf dem Konto ist. Dann heisst es bei der Gemeinde,
1: kommen Sie mit dem vorbei, wenn man sieht, dass Sie dort nichts mehr oder fast nichts mehr drauf haben, dann schauen wir, dass man eine erste Notunterstützung gewähren kann. Das kann dann effektiv auch in Form von Naturalien sein. Das kann sein, dass man irgendeinen, ich weiss jetzt mal, Migros-Gutschein oder einen Gutschein für einen anderen Laden ausstellt, wo einfach die Leute mal gehen können, Nahrungsmittel und einfach Lebensmittel kaufen, um jetzt irgendwann mal übers Wochenende zu kommen.
0: In so Fällen sollte man also nicht noch zuerst einen langen Antrag stellen und viel Formular ausfüllen oder noch Arbeitsunfähigkeitszeugnis bringen, bevor man Nothilfe bekommt.
1: Die Prüfung, das muss dann alles später erfolgen.
0: Primär sollte das Sozialamt die Menschen beraten bei Sozialhilfe. Es gibt da aber jetzt im Fall von Zürich auch die unabhängige Fachstelle für Sozialhilfe, wo den Leuten auch Tipps geben kann oder wo kann vermitteln zwischen Bezüger und den Ämtern, zeigen, was der nächste Schritt ist. Zum Beispiel, da geht es manchmal auch um Unklarheiten, wenn es zum Beispiel heisst, man müsse eine günstigere Wohnung suchen, um Sozialhilfe zu bekommen. Also geht es auch um die Frage, ja, wie viel Geld zahlt das Sozialamt der Miete?
1: Es können nicht Fantasiemieten sein, wo man irgendwie findet, okay, so viel wollen wir zahlen, mehr zahlen wir nicht, sondern das, dann muss man echt fachlich begründen, letztendlich.
0: Das müsste schon realistisch am Markt entsprechen. Und da hat ja auch jede Gemeinde ihre eigene Richtlinie, je nach Wohnraum, den man zur Verfügung hat. Und es könnte auch heissen, man müsse allenfalls eine günstigere Wohnung suchen.
1: Und das ist ganz wichtig, dass die Leute das machen auch, dass sie suchen und ihre Suche dokumentieren. Aber wichtig, die Auflage kann nur lauten, man soll suchen. Die Auflage kann nicht lauten, man soll finden. Weil das kann ich nicht allein entscheiden, wenn ich eine Wohnung suche, dass ich auch eine finde. Dann muss ich eine haben, wo man auch eine vermietet.
0: Zeige also manchmal auch, wie die Realitäten von Menschen und die Auflagen von Ämtern auseinanderdriften können. Und wenn es heisst, in der Schweiz müsste eigentlich niemand arm sein, dann muss man sehen, mit Sozialhilfe leben bedeutet auch mit Einschränkungen leben, mit einem ganz engen Budget, das einem das Amt vorgibt.
1: Man ist sozial nicht mehr integriert. Man kann nicht mehr einfach so in einen Sportverein beitreten und dort einen Jahresbeitrag zahlen. Gerade auch für Kinder, oder? Wenn sie irgendwie Fußball spielen, Handball spielen oder was auch immer. Wer zahlt denn das? Wenn aus der Sozialhilfe Geld kann ich es nicht zahlen.
2: Die UFS bietet ihre Rechtsberatungen kostenlos an für Sozialhilfebeziehende aus den Kantonen Zürich, Aargau und aus der Ostschweiz. Für Menschen, die in anderen Kantonen zu Hause sind, gibt es auch ähnliche Beratungsstellen. Wir verlinken euch eine Übersicht in den Shownotes. Der Frage, wer zahlt denn das, wollten wir aber noch mal genauer auf den Grund gehen. Wir haben uns gefragt, ob es die Aufgabe vom Sozialamt ist, auch dafür zu schauen, dass armutsbetroffene Personen auch am gesellschaftlichen Leben teilnehmen können. Oder ist das ein zu hoher Anspruch? Beim Beispiel von Vereinsbeiträgen für Sport für Kinder hat uns Rahel Haag, stellvertretende Leiterin der Dienststelle für Kommunikation vom Sozialamt Thurgau, Folgendes gesagt. Es geht hier um sogenannte situationsbedingte Leistungen. Die werden dann gezahlt, wenn sie ausgewiesen und zwingend notwendig sind. Ob und wenn das so ist, das kann jede Gemeinde selber entscheiden. Für Menschen, die von Armut betroffen sind, gibt es also staatliche Hilfe und auch Beratungen zu dieser Hilfe dazu. Dann gibt es aber auch noch verschiedene zusätzliche Hilfsangebote. Auch sie sind ein wichtiges Puzzleteil, um Armut in der Schweiz zu lindern. Eines davon ist die Caritas, die wir schon kennengelernt haben. Ein anderes die kirchliche Passantenhilfe. Die gibt es an verschiedenen Orten in der Schweiz, zum Beispiel auch in der Stadt Biel. Die Passantenhilfe wird von der Heilsarmee und von Kirchen gemeinsam getragen. Der Georg Hofmann hat sich hier einen Einblick verschafft und für das mit der Monika Gerber geredet. Sie ist Sozialpädagogin und Sozialversicherungsfachfrau und macht Sozialberatungen. Und sie erzählt dem Georg Hofmann, was sie bei der Passantenhilfe genau macht.
3: Zum einen sind wir die Passantenhilfe, wo wir Leute, die so in Not geraten, obdachlos sind, auf der Durchreise sind, können unterstützen mit Gutscheinen, Notschlafstelle oder für Gassenküche oder auch mal ein Billett geben, für eben weiterzureisen, für einen nächsten Arbeitsort, wo sie wie einen saisonmässigen Job haben. Oder wenn gesundheitliche Probleme da sind, dass man organisieren kann, dass medizinische Unterstützung möglich wird.
0: Gerade bei Working Poors, also Menschen, die zwar arbeiten, die mit ihrem Lohn aber nicht über die Runde kommen, da braucht es Nothilfe. Außerdem gibt es auch noch Folgeprobleme von Armut. Das sieht man auch aus Sicht der Heilsarmee, wie Monika Gerber

0: Und eins der Symptome sei psychischer Stress. Und dann gäbe es daraus noch andere Probleme, wie zum Beispiel Einsamkeit.
1: Nicht können teilhaben am gesellschaftlichen Leben. Und was mir vor allem auch bei Eltern auffällt, ist, dass sie ihren Kindern die alles ermöglichen wollen. Dass sie die Armut wie nicht spüren wollen. Und durch das die Kinder nicht in eine Verantwortung einführen. Ja, ihnen alles wie wollen geben. Und das ist nicht die richtige Erziehungsform. Oder die Erziehungsform wäre, zu schauen, hey, wie ist unser Leben, was können wir machen und wie können wir vor allem gut damit umgehen.
0: Aus Sicht von Monika Gerber gäbe es ein falsches Bild. Und bei den Kindern von armutsbetroffenen Eltern fehlt ja auch, dass sie Verantwortung übernehmen. Also, dass sie nicht lernen, mit dem auszukommen, wo sie eigentlich ein Budget zur Verfügung hätten. Sie leben in vielen Fällen über die Verhältnisse raus. So braucht es ihrer Meinung nach die Einsicht, dass gewisse Hobbys, die auch nicht gängig finanziert werden können, wenn das Geld sowieso fehlt. Und wenn die Eltern das trotzdem probieren mit diesen Hobbys, können sie dann in finanzielle Not geraten. Kommt halt auch dazu, dass man sich ja eigentlich nicht schämen will mit seinem Status in der Öffentlichkeit. Und das merkt man auch in der Beratung.
1: Bei mir zu hocken und anzufragen für Unterstützung ist für viele Leute eine grosse Herausforderung. Ist schambehaftet. Und zum Teil erlebe ich auch Leute, die lieber in Armut bleiben, als zum Beispiel Unterstützung vom Sozialdienst anzufragen, weil sie sagen, ich will selbstbestimmt leben.
0: Da zeigt sich auch, dass Sozialhilfe durch den Staat respektive Gemeinden dann auch bedeuten kann, dass Menschen gezwungen sind, sich einzuschränken. Ergänzend zu Behörden wird auch eine Heilsarmee für Menschen da sein, die in Not geraten, als Hilfswerk und aber auch als Kirche. Treu ihrem alten Motto «Suppe, Seife, Seelenheil».
1: Der Slogan «Suppen, Seife und Seelenheil» ist für mich wirklich ein Slogan, der mich auch leitet, wo ich merke, wenn ich die Not des Menschen nicht sehe und dort nicht unterstütze, dass die wie gelindert werden kann, kann ich auch nicht von Liebe Gottes reden. Oder? Das gehört für mich zusammen, dass ich wie die Not des Menschen sehe und schaue, wo kann ich wie unterstützen und Lösungsansätze bieten, damit ich die Liebe Gottes auch transportieren kann. Und das ist das, was uns hier auf der Beratungsstelle sehr stark leitet.
0: Für Monika Gerber bedeutet das, dass sie darf an einem Ort arbeiten, wo sie auch bewusst darf geleitet sein durch den Glauben an Jesus Christus, wie sie sagt.
1: Bedeutet für mich, dass ich hier eine Arbeitsstelle habe, die ich ganz bewusst darf geleitet sein durch mein Glauben an Jesus Christus. Und das heisst, ich darf ein Gebet anbieten oder ich darf auch mal eine Meile mehr gehen. Einfach, das bedeutet für mich geleitet ja, durch Jesus Christus.
0: Die Arbeit von Monika Gerber geht also über Sozialberatung raus. Sie können christliche Werte aufzeigen und mitgeben. Sie sieht es als Möglichkeit, Gott seine Liebe für die Menschen spürbar zu machen.
1: Wenn ich hier am Arbeiten bin und der Not der Menschen begegne, sehe ich immer den wertvollen Menschen, den Gott eigentlich geschaffen hat. Mein Versuch ist, ihm den Wert wieder zurückzugeben und ihm zu zeigen, hey, den Wert hättest du eigentlich oder den Wert hast du. Und ihm so auch die Liebe Gottes wie verständlich zu machen.
0: Professionell, aber mit Grundlagen von der Bibel, die einfließen in die Beratung, was sonst bei sachlichen Sozialberatungen ja nicht der Fall sei. Die kirchliche Passantenhilfe zu Biel bietet ihre Dienste auch in Zusammenarbeit an mit allen Berner Kantonalkirchen, also mit der reformierten und der katholischen Landeskirche.
2: Wir haben gesehen, Armut kann alle treffen. Sei es durch einen Schicksalsschlag, durch fehlende Bildung oder sonstige unvorhergesehene Sachen, die passieren. Das kann auch in wohlhabenden Ländern wie in der Schweiz passieren. Aber es ist wichtig, dass man weiss, dass es in der Schweiz Hilfsangebote gibt und dass sich Betroffene nicht schämen müssen, wenn sie die in Anspruch nehmen, sondern aktiv dürfen um Hilfe bitten bei den verschiedenen Organisationen und sich auch helfen lassen. Wenn du oder jemand in deinem Umfeld von Armut betroffen ist und Hilfe in Anspruch nehmen will, dann haben wir dir ein paar Links in den Shownotes. Damit sind wir am Ende dieser Folge. Zu Gast in dieser Folge waren Stefan Griebi von der Caritas, Tabea Horvath, Andreas Hediger von der UFS und Monika Gerber von der Heilsarmee. Mitgeschafft haben Angela Albrecht, Georg Hofmann, Raphael Stegmeier und ich, Marlene Kreibich. Wir von Relevantas Wochenmagazin gehen in eine Sommerpause. 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
1: Die Nachrichten von SRF um 9 mit Silvia Staub. Russland hat erneut Industrieanlagen in der ukrainischen Stadt Saporischschja und in der Region Dnipro bombardiert. Beim Angriff mit Gleitbomben, Drohnen und Raketen sind mindestens 4 Menschen ums Leben gekommen, mehrere wurden verletzt. Das schreibt die örtliche Militärverwaltung. Die gesamte Region sei im Verlauf des Tages von mindestens 50 Angriffen getroffen worden. Derweil hat auch die Ukraine Angriffe geflogen, und zwar auf die von Russland besetzte Halbinsel Krim. Das ukrainische Militär schreibt, man habe mehrere Ziele schwer getroffen, darunter russische Radaranlagen und eine wichtige Brücke im Zentrum der Krim. Damit soll der Nachschub für die russischen Truppen im Osten der Ukraine unterbrochen werden. In Frankreich kommt es zu einer Premiere. Zum ersten Mal in der über 120-jährigen Geschichte der Tour de France schließt das Innenministerium nicht aus, dass eine Etappe wegen der Hitze abgesagt werden könnte. Innenminister Laurent Nunez forderte die Verantwortlichen in den Departementen auf, Maßnahmen zu ergreifen, wenn die Temperaturen die Fahrer und die Zuschauenden gefährden könnten. Eine Maßnahme wäre zum Beispiel, die Route einer Etappe zu ändern oder zu kürzen. In Ausnahmefällen solle in Absprache mit der Tourdirektion auch die Absage einer ganzen Etappe möglich sein. Weitere Möglichkeiten wären laut Innenministerium etwa, bestimmte öffentliche Bereiche entlang der Tour de France zu schließen und die Rettungskräfte aufzustocken. Die 113. Tour de France beginnt morgen in Spanien mit einem Mannschaftszeitfahren. Nicht nur in Frankreich, auch in Spanien werden in den kommenden Tagen Temperaturen bis über 40 Grad erwartet. In der Türkei ist ein Komiker wegen Präsidentenbeleidigung verhaftet worden. Der Komiker Deniz Göktaş hatte letzte Woche ein Video seines Comedy-Programms online gestellt. Innerhalb kurzer Zeit wurde es über 9 Millionen Mal angeschaut. Darin sprach er unter anderem über den türkischen Präsidenten Recep Tayyip Erdogan und über religiöse Themen. Nun wird ihm Aufstachelung zu Hass und Feindseligkeit vorgeworfen, das berichtet die staatliche Nachrichtenagentur Anadolu. Gemäß seinem Anwalt ist der 32-jährige Künstler am Donnerstag bei seiner Heimreise in die Türkei am Flughafen verhaftet worden. In Istanbul demonstrierten daraufhin Unterstützer vor dem Gericht für seine Freilassung. Das Wetter. Morgen wird es sonnig und meist wolkenlos. Im Norden bei 29 Grad, im Süden bei 32 Grad. Das waren Nachrichten von Radio SRF. Verantwortlich Thomas Fuchs.
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3: 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Jesus ist also Mensch geworden, Gott. Oder Gott ist durch Jesus Mensch geworden. Wie man sich das genau vorstellen sollte, ist gar nicht so einfach. Und dem gehen wir heute auch noch ein bisschen an. Was aber klar ist, kaum ein Mensch hat unsere Welt so sehr geprägt wie Jesus Christus. Und er prägt sie auch noch heute. Mit dem Christoph Egler rede ich heute darüber, wer eigentlich Jesus genau ist, was ihn menschlich macht und wie er gleich auch göttlich ist. Und vor allem, warum der Mann immer noch so viel Faszination auslöst, auch mehr als 2000 Jahre nach seinem Tod. Ich bin Leonie Meyer, schön sind ihr dabei. Heute reden wir zusammen über Jesus Christus, einer der einflussreichsten und bekanntesten Personen in der Weltgeschichte überhaupt und, wie uns ja der Name Jesus Christus sagt, das Zentrum des christlichen Glaubens. Jesus kennt man unter ganz vielen unterschiedlichen Bezeichnungen, der Messias, Sohn von Gott, Erlöser, Erretter. Also das zeigt ja auch schon ein bisschen, wie vielschichtig er ist. Christoph, wir haben also heute sicher genug Gesprächsstoff, würde ich sagen.
2: Ich glaube auch.
3: Also schön bist du da, ich freue mich auf unser Gespräch.
2: Merci.
3: Jetzt, was mich als erstes würde wundern, wenn du persönlich Jesus mit einem Synonym oder so einem Beinamen oder so müsstest beschreiben, was kommt dir so als erstes in den Sinn?
2: Es gibt einen Ausdruck Immanuel, der in der Bibel verwendet wird, auch unter anderem. Es gibt verschiedene für Jesus so Titel oder Bezeichnungen. Den finde ich besonders schön vielleicht, oder? Weil das heisst Gott mit uns. Und das finde ich schon ganz einen starken Aspekt an Jesus, dass er eben der Gott ist, der Mensch wird. So. Kurz, also ganz fassbar. Kurz zusammengefasst, oder?
3: Ja, wir kommen nachher noch ausführlicher drauf.
2: Und ja, Immanuel, Gott mit uns. Das finde ich ganz eine schöne und wichtige Zusammenfassung sozusagen.
3: Jesus ist ja auch schon tausendmal dargestellt worden auf Gemälde, Statuen, Eiserien und Filmen und so weiter. Gibt es ein Bild, das sich dir besonders eingebrannt hat?
2: Ganz ehrlich gesagt ist es im Moment aber gerade der Jesus aus dieser Serie «The Chosen».
3: Ja.
2: Weil die bin ich gerade am Schauen, teilweise auch mit meinen Kindern zusammen und so. Und finde es wirklich gut. Die einen finden es gut, die anderen weniger. Ich finde es recht gut. Und Jesus finde ich dort schön und gut dargestellt. Also irgendwo stark. Ist vielleicht auch eine Gefahr, dass man dann den im Kopf hat, wenn man an Jesus denkt, zu fest, der Schauspieler quasi. Aber ich finde auch sehr eine schöne und starke Darstellung von Jesus. Und ja, deine Frage war ja, was ich quasi im Moment für ein Bild oder für ein, ich habe jetzt nicht das Gemälde aus dem Mittelalter oder so, sondern ich habe wirklich den Typ aus The Chosen, den Jesus habe ich gerade so vor Augen im Moment, wenn ich an Jesus denke. So.
3: Das prägt sich natürlich auch nochmal anders ein, wenn man ihn auch sieht, bewegen und wie wir das halt haben dann in einer Serie. Also wie gesagt, Jesus hat einen riesigen Einfluss gehabt auf unsere Geschichte und immer noch heute. Also ja, bevor wir ganz genau anschauen, wer Jesus ist, was würdest du sagen, ist das häufigste Vorurteil, das dir in Bezug auf Jesus auch begegnet? Oder ein Vorurteil vielleicht?
2: Ja. Vielleicht eins, man redet manchmal auch so von Jesus-Sandalen. Mhm. Also quasi der Hippie, der so mit den langen Haaren und dem Bart so ein bisschen umgezogen ist mit den Leuten, oder? Und klar hat er in dem Sinne einen einfachen Lebensstil gehabt, plus ist das Ganze vor 2000 Jahren gewesen und so. Eben vielleicht ähnlich, wie es wirklich in der Chosen dargestellt ist, haben die ja etwa ausgesehen. Also für die, die Serie nicht kennen, kann ich empfehlen, einmal zu schauen. The Chosen, kleiner Werbeblock. und wenn man dann aber zu fest einfach auf so quasi diesen Aspekt quasi würde reduzieren, oder so Jesus als Hippie blöd gesagt, oder das ist natürlich völlig, es wird natürlich völlig nicht gerecht. Oder auch so das Vorurteil, vielleicht gibt es sogar zwei diametral entgegengesetzte, der liebe Jesus, der einfach nett ist und sympathisch und alles okay findet und einfach die Leute, gerade auch die Sünder so quasi angenommen hat, das stimmt zwar alles, aber wenn er dann wie nur das ist, oder? So der nette Kumpel, der alles okay findet, das ist er irgendwo natürlich auch nicht. Und das andere Extrem wäre vielleicht so der religiöse Führer, der sagt, was Sache ist und so, wird ihm irgendwie auch nicht gerecht. Er sprengt vielleicht all die Bilder ein bisschen, oder die Vorstellungen. Und eben, das sind zum Teil vielleicht so einseitige Vorstellungen, die gewisse Leute vielleicht haben von Jesus.
3: Also wir spüren es eigentlich jetzt schon wieder, es gibt viele Facetten von Jesus, viele Aspekte, die irgendwie wichtig sind. Man kann ihn da auch nicht so reduzieren.
2: Also übrigens, ich weiss nicht, ob wir auf das jetzt gerade noch kommen, aber ich werde es gleich gerade schon mal gesagt haben, als Antwort auch auf deine Frage, weißt du, so, wenn man ihn reduziert aufs Menschsein oder aufs Gottsein, das ist natürlich auch noch, ist mir jetzt noch in den Sinn gekommen, weil wir auch davon ausgehen, er ist beides. Das ist natürlich schwer vorstellbar, aber dort gibt es auch die Gefahr, dass man ihn aufs eine oder aufs andere reduziert.
3: Ja, du gibst jetzt eigentlich eine super Überleitung, weil das wäre gerade meine nächste Frage. Eben, Jesus, er gilt ja als Sohn Gottes, oder das hört man oft. Man sagt auch, es ist Gott, der irgendwie Mensch geworden ist. Kannst du uns da mal ausbreiten, wer ist Jesus im christlichen Verständnis? Ist er ein Mensch oder Gott? Wie soll man sich das vorstellen?
2: Ist eben schon krass, aber er ist eben beides, oder?
3: Ja.
2: Und das ist, glaube ich, recht einzigartig, wenn nicht ganz einzigartig, auch weißt, von der, allen Weltreligionen und so her denkt. Die Figur, die ganz Mensch ist und ganz Gott. Und das möchte ich bewusst so betonen. Also er ist nicht 50-50, er ist nicht ein Mischwesen oder ein Halbgott oder so etwas. Er ist 100% Gott und gleichzeitig 100% Mensch. Das geht natürlich mathematisch nicht auf, weil 100% ja. Aber er ist eben nicht 50-50, er ist 100-100. Das ist mir sehr wichtig zum betonen. Und dass das natürlich unsere klassischen Denkstrukturen und auch die Mathematik sprengt, ist ja nicht sehr verwunderlich, weil wir haben es ja eben mit Gott auch zu tun. Und,
3: es ist irgendwie klar, dass er nicht unbedingt in unser Schema passt.
2: Genau, und das ist halt, für mich ist das auch so das USP, Unique Selling Points, ein Begriff aus dem Marketing, Alleinstellungsmerkmal, kann man glaube ich auf Deutsch sagen, vom christlichen Glauben und insbesondere eben von Jesus, dass er das ganz Mensch und ganz Gott ist gleichzeitig.
3: Was macht denn Jesus menschlich, um mal den ersten Aspekt anzuschauen?
2: Puh, ich glaube recht vieles. Also er hat einen Körper, ich denke einen normalen Menschenkörper, nicht irgendein Superman-artig oder noch krasser, irgendein Halbgeistwesen. So.
3: Er hat dann so über den Boden geschwebt.
2: Genau, also wirklich einen normalen Menschenkörper mit natürlich zum Teil auch gewissen Sachen, die das wieder gesprengt haben, das ist klar, oder? Aber grundsätzlich schon. Nach der Auferstehung ist dann nochmal ganz anders, dort kommen wir vielleicht noch drauf. Ja. Aber sonst als der Jesus, der auf der Erde so war. Um den geht es ja jetzt, oder? Und nicht irgendwie von Ewigkeit zu Ewigkeit.
3: Nein, irgendwo. Mal über den, ja.
2: Genau. Der ist, hat einen normalen menschlichen Körper gehabt, ist auch verwundbar gewesen. Er ist, man hätte ihn sogar können umbringen, ja, bekanntlich, oder?
3: Er hat auch Hunger,
2: genau, genau.
3: Durst so.
2: Hunger, Durst, hat gegessen, hat gern gegessen, glaube ich. Was man so ein bisschen mitbekommt in der Bibel. Hat Gefühl gehabt, ist traurig gewesen, wenn jemand stirbt und so weiter. Hat Angst gehabt, hat auch Freude gehabt, also Gefühl. Das Ganze, ich denke, das sind so ein paar Aspekte, die ihn ganz Mensch eben machen, oder?
3: Und was macht ihn dann göttlich, oder was ist sozusagen der göttliche Aspekt oder die göttliche Dimension an ihm?
2: Ja, schon, dass er halt über den Naturgesetz irgendwo auch gestanden ist, also wie es halt eben Gott nur ist, oder? Also, dass er hätte können einen Sturm stillen oder über dem Wasser laufen oder aus Wasser Wein machen oder Brot vermehren und natürlich auch ganz viele Leute heilen und so. Und vielleicht noch ein Schritt krasser, wo wirklich etwas, was Gott eigentlich vorbehalten ist, er hat Sünden vergeben. Mhm. Das kommt auch vor in einer Geschichte im Evangelium, wo er zu einem sagt, deine Sünden sind dir vergeben. Und dann prompt sind natürlich die religiösen Führer sofort hellhörig und sagen, hey, halt mal, das kann nicht, nur Gott. Und darum ist es auch Gotteslästerung, wenn sie glauben, er ist quasi nur ein Mensch. Geht nicht, oder? Und Sünden vergeben kann nur Gott, und das macht er aber auch. Dann kann man auch sagen, Stichwort Sünde, er ist als einziger Mensch komplett ohne Sünde durchs Leben gegangen. Sagt die Überlieferung und die christliche Tradition. Ich persönlich glaube das auch. Also ganz viele Aspekte, wo gleich merkst, okay, es ist nicht einfach ein Mensch und es ist auch nicht einfach ein guter Mensch, weißt, der sich besonders gut war, ein Prophet oder ein sehr guter Mensch, der Gutes da hat. Es ist schon nochmal irgendwo, man hat es mit etwas anderem noch zu tun. So.
3: Ja. Du hast es am Anfang schon gesagt, das ist für uns irgendwie schwierig zu fassen. Es ist auch so ein bisschen widersprüchlich.
2: Mhm.
3: Wie geht das beides zusammen? Wie können wir das verbinden in unserem Kopf? Also wie kann jemand gleichzeitig Angst haben, wie Jesus das gehabt hat, aber auch die Fähigkeiten haben?
2: Genau, also es gibt tatsächlich, das ist auch ein theologisches Konzept, die zwei Naturenlehre von Jesus, dass er eben die beiden Naturen gehabt, Mensch und Gott. Und eben nochmal, nicht 50-50, sondern beides ganz, das ist wirklich wichtig. Aber ehrlich gesagt, auf deine Antwort, verstehen oder irgendwo wirklich begriffen kann man das ja eigentlich eben gerade nicht. Oder? Also es ist jetzt nicht eine billige Antwort, du musst es einfach glauben und so, aber ich glaube, das ist ja geradezu, liegt das ein bisschen in der Natur von der Sache, dass das für uns eben irgendwo ja nicht ganz fassbar ist und nicht ganz begreifbar ist. Wir reden ja auch von Glauben. Also das ist so etwas, was wir dürfen glauben.
3: Das
2: und
3: ist,
2: ich finde es nicht, weißt, unlogisch in dem Sinne. Ich kann es schon. Ich persönlich, klar, 2 × 100% geht in der Mathematik in dem Sinn so nicht, aber ich kann es jetzt eigentlich noch gut glauben, persönlich. Es ist nicht etwas, es gehört nicht zu diesen Themen am Glauben, wo ich vielleicht besonders Mühe habe, das zu glauben oder so. Aber es sprengt irgendwo natürlich unsere Vorstellung. Es ist eben auch etwas total Einzigartiges, oder? Niemand anders kann das von sich behaupten, nur Jesus.
3: Ja, aber es ist in dem Fall, oder, wichtig auch, dass man dann sagt, Jesus ist eben verwundbar, also dass man das wie nicht wegredet, weil man es sonst falsch versteht, oder? Dass man sagt, doch, er ist Mensch und er ist verwundbar, aber er ist eben, es hat noch weitere Dimensionen. Es ist nicht nur ein guter Mensch.
2: Für mich sagt es eben auch viel über Gott aus, aber es gibt ja mal noch eine Folge nur einfach allgemein über Gott, wer Gott eigentlich ist und die verschiedenen Gottesbilder und so. Aber für mich sagt es auch viel über Gott aus, weil das Gott sich wie entschieden hat, sich in dem Jesus, Christus ist ja, Jesus ist der Name, den er einfach hatte. Es gibt heute noch Leute, die so heissen, vor allem in so spanischsprachigen Gebieten.
3: Jesus.
2: Genau. Aber der Titel, der Christus, der Messias oder eben all die Bezeichnungen, Friedenfürst, Immanuel und so weiter, das ist ja der Zusatz, der noch wichtig ist, dass eben der Jesus ist. Oder?
3: Das ist für Sie,
2: und der, der eben ganz Mensch und ganz Gott ist. Und dass sich Gott entschieden hat, quasi Mensch zu werden in diesem menschgewordenen inklusive Körper und eben Gefühl und alles, sagt für mich eben auch noch viel über Gott aus. Dass Gott nicht so der souverän Gott ist, der weit weg ist und über allem schwebt. Er hat sich voll reingegeben, er hat sich voll reingeknüllt.
3: Auch in die Welt,
2: in unsere Welt Realität hinein, genau.
3: Ja, über Gott reden wir, also grosser, aber kommen wir dann drauf. Ich würde sagen, wir schauen doch jetzt mal das Leben von Jesus ein bisschen genauer an. Man weiss ja da eigentlich über, wenn man so schaut, wie lange er gelebt hat, oder die 33 Jahre heisst in der Bibel, über einen Grossteil von diesen Jahren weiss man nicht wahnsinnig viel. Wir kennen die Geburt, die Geboren von der Jungfrau Maria, Bethlehem in einem Stall. Das ist ja so die Weihnachtsgeschichte, die viele Darstellungen kennen. Dann gibt es vereinzelte Szenen aus der Kindheit, aber dann wird eigentlich erst wieder beschrieben, wie er getauft worden ist, wie er durchs Land gezogen ist, wie seine Predigten auch immer mehr Leute fasziniert haben und so weiter angeschaut haben. Und auch gegen ihn aufgebracht haben. Oder kommen wir ja dann auch zum Tod, über den reden wir noch. Warum liegt der Fokus auf der Bibel auch so fest auf dem Anfang und eben eher Ende vom Leben von Jesus?
2: Sehr wahrscheinlich darum, weil in der Zeit dazwischen gibt es wirklich nicht so viel Besonderes zu berichten. Ja. Das ist das Interessante an Jesus, dass er quasi bis etwa 30, nimmt man an, so quasi ein normales Leben geführt hat. Ja. Notabene als Zimmermann und so und einfach in dieser Tradition, in dieser jüdischen Tradition auch irgendwo gross geworden ist. Er selber und andere haben gespürt, punktuell, irgendetwas ist ein bisschen speziell mit ihm, oder? Aber so richtig losgegangen ist dann lustigerweise wirklich erst mit etwa 30, so, wo das sogenannte öffentliche Wirken angefangen hat, wo er so die Berufung so richtig, das ist Spekulation, ob er es schon immer gecheckt hat quasi, oder erst dann hat angefangen zu checken, das ist völlig,
3: das wissen wir
2: einfach nicht, oder? Aber dort hat es einfach richtig angefangen, oder? Und das sind halt so die circa 3 Jahre dann bis zum Tod und der Auferstehung, wo halt logischerweise dann auch in der Bibel davon berichtet wird, von all den Sachen, die er gesagt hat und gelehrt hat und gemacht hat.
3: Es ist eigentlich auch noch entlastend, dass Jesus erst mit 30 Jahren seine Berufe gelebt hat, für wenn man jetzt, dass man noch nicht mit 20 Jahren schon gecheckt haben, wo man hingehört.
2: Das vielleicht in Klammern und dass die 30 Jahre vorher aber vielleicht doch auch wichtig gewesen sind und irgendwo zu dem angeführt haben.
3: Also wir wissen von diesen 3 Jahren, wo Jesus, ich sage jetzt, gewirkt hat, also wo er durchs Land gezogen ist, mit Leuten geredet hat, auch seine Jünger um sich geschart hat und auch Jüngerinnen. Was machen die Jahre aus? Was sieht man da im Handeln von Jesus?
2: Sehr viel, sehr faszinierend, finde ich. Also, ich sage immer, man muss den ganzen Jesus nehmen. Manchmal wird er reduziert auf seinen Tod am Kreuz, eben auf den kommen wir schon auch noch. Und das ist irgendwo sehr zentral, oder? Aber das, was er vorher gemacht hat, oder nachher auch auf die Auferstehung, aber das, was er vorher gemacht hat und auch gelehrt hat, ist, ich sage jetzt mal, gerade so wichtig. Man darf es nicht gegeneinander ausspielen, oder? Also sein Leben, seine Lehre, sein Tod, seine Auferstehung ist alles mega wichtig. Nicht nur das eine oder nur das andere.

0: dass er vor allem auch gezeigt hat, was Gott wichtig ist. Also welche Sachen, welche Maßstäbe, welche Werte.
1: Welche sind denn das? Was sieht man da?
0: Zum Beispiel, dass jeder Mensch total wichtig ist. Und das ist für uns heute in unserer Kultur noch relativ fast schon selbstverständlich. Ich behaupte aber, es ist genau das Erbe von dem christlichen Fundament. Das ist nicht einfach automatisch klar. Oder? Yeah. Aber von der Bibel her und besonders von Jesus her ist das eben klar, weil er hat ja gerade zu den so quasi unbedeutenden am Rand von der Gesellschaft, zu den Marginalisierten, auch zum Teil zu den moralisch fragwürdigen Gestalten, zu Ausgestoßenen und so weiter, hat er den Tod gesucht, oder? Und denen ihre Leben haben sich, ich glaube, oft dann auch zum Positiven verändert. Mhm. Aber nicht mit Moral, jetzt musst du aufhören und musst lieber so leben. Das war nicht sein Approach, sondern einfach mit Annahme, mit irgendwo haben die etwas gespürt, etwas gecheckt. Das ist eine Liebe, die ich noch nie so irgendwo erlebt habe. Aber auch eine Wahrheit, die mir da entgegenkommt. Also ich würde sagen, Jesus ist für mich wie so die Liebe in Person. Mhm. Also nicht billige Liebe, ist einfach eben so ein bisschen easy, alles okay, so. Sondern die Liebe und die Wahrheit, könnte man sagen, in Person. Das ist so eine geballte Ladung. Und ich glaube, das hat Menschen damals schon eben fasziniert und verändert. Und bis heute passiert das. Und das hat er gemacht und gelehrt mit Wort, aber eben auch mit Daten und wie er mit den Leuten umgegangen ist.
1: Und er hatte keine Berührungsängste gehabt, oder?
0: Genau.
1: Wirklich zu allen möglichen Leuten auch heimgegangen.
0: Genau. Er ist zu Leuten, hat Gemeinschaft gehabt mit Leuten, die es geheissen hat, mit denen als frommer Jude, hat man mit denen nichts zu tun, oder?
1: Ja.
0: Und durch das hat er eben gezeigt, hey, Gott sind alle Menschen wichtig und das ist eine sehr wichtige Grundlage, oder?
1: Was heisst das für uns? Also, du hast vorhin gesagt, es ist falsch oder es ist einseitig, wenn man nur Jesus auf seinen Tod und auf seine Auferstehung reduziert. Es ist wichtig, dass man auch sein Wirken anschaut. Warum? Was können wir denn aus dem lernen? Oder was sagt uns das heute, wenn wir sehen, wie Jesus unterwegs war?
0: Also ich hoffe, dass das, wenn jemand findet, sich mit Jesus befasst und vielleicht sogar sagt, ich bin Christ und ich will das glauben und auch irgendwo probieren, dem noch zu spüren und noch zu leben, dass das irgendwo eine Auswirkung hat. Oder? Dass das irgendwo jetzt in meinem ganz persönlichen Leben einen Unterschied macht. Also ich hoffe das und ich glaube das, sage ich jetzt einmal, wie ich mit Menschen umgehe, was mir wichtig ist und so weiter. Aber auch eben im grösseren Rahmen, ich habe es vorher angedeutet, ich glaube, das ist letztlich eine Grundlage von Ethik, von ganz vielen Sachen, die für uns heute fast selbstverständlich sind. Man sagt ja auch, dass durch das frühe Christentum so die ganze karitative Aspekt, dass man quasi irgendwelchen Leuten hilft, auch wenn die mir jetzt nichts bringen, so quasi, oder auch wenn die eben am Rand der Gesellschaft sind und, dass das ganz ein starker Output eigentlich ist von dieser Lehre von Jesus, aber auch von seinem Handeln. Also ich sage immer beides, die Lehre ist so Bergpredigt, so Sachen, die er halt predigt hat, gesagt hat, gelernt, wie man leben sollte und so weiter, aber eben auch, was er selber gelebt hat. Ich würde sagen, es ist auch enorm die Übereinstimmung von Leben und Lehre, wie man es bei kaum einem anderen, also Alba, bei keinem anderen Menschen kennt, oder?
1: Also er ist nicht nur der sagt, wie man es will, sondern er macht es auch. Er zeigt es auch.
0: Genau. Oder auch die ganze, er ist der Herr und Meister und gleichzeitig ist er der Diener, sagt er auch explizit, und er zeigt es auch, oder? Und das ist für mich auch ein unglaublich, also wenn du das als Vorbild hast, gerade als jemand, der vielleicht Macht hat, Macht ist nicht per se schlecht, oder? Dann ja, würde es einfach ein bisschen anders, ein bisschen besser in unserer Welt zu und her gehen, wenn quasi mächtige Menschen
1: den
0: Herr, den Meister als Vorbild hätten. Oder? Also mit anderen Worten, Jesus ist für mich auch ein Vorbild, aber ist natürlich noch mehr als das. Oder?
1: Ja.
0: Aber schon so der Aspekt von probieren, dem noch zu spüren, noch zu leben. Was heisst das praktisch, konkret als Christ leben? Bekanntlich ist das nicht immer gut gelungen. Es gibt auch ganz viele wirklich sehr schräge und auch wirklich schlimme Sachen, die im Namen vom Christentum passiert sind. Und das kann man von mir aus dann immer recht easy eigentlich zeigen, dass das nicht im Sinne des Erfinders ist. Also wenn du Jesus studierst, ein Evangelium lesest, all die Sachen, die er gesagt hat und was er gemacht hat, dann merkst du eigentlich immer sofort, dass es so Machtmissbrauch und irgendwelche Unterdrückung im grossen Stil, dass es diametral genau gegen sein Handeln und sein Willen ist, oder?
1: Also, dass man da das Wort oder Jesus seinen Namen auch missbraucht.
0: Massenhaft, oder?
1: Also, das heisst, eine erste Facette jetzt von Jesus, oder vielleicht sogar zwei, sind, dass er in seinen Worten gelehrt hat und gesagt hat, was man soll und was gut ist. Also, dass er dort eben gesagt hat, ja, lieb deinen Nächsten, kümmert euch um die Arme und diese Sachen. Dass er aber auch so gehandelt hat und auch

0: sein Leben uns auch ein Vorbild sein.
1: Mhm. Entschuldigung, ich habe noch etwas das Wichtigste habe ich noch vergessen. Ja. Ich glaube, vielleicht ist das Wichtigste, genau, man sieht, wer Gott ist. Mhm. Schlicht und einfach. Also ich glaube, er ist die ultimative Offenbarung von dem ja sonst unsichtbaren Gott, oder?
0: Ja.
1: Und das halte ich auch für etwas unglaublich Wichtiges an Jesus, dass er so zeigt, wer Gott ist und wie er Gott ist. Also man kann das nie so gut sehen wie dort, ja, wie bei Jesus, sagen wir es so. Und was Gott wichtig ist, das habe ich glaube gesagt, so eben das Anliegen vom Reich Gottes und von Gottes Willen und was eigentlich die Idee wäre, so quasi. Das glaube ich ist sehr wichtig. Aber jetzt habe ich dich glaube unterbrochen.
0: Gut. Also das heisst, wenn ich wissen will, wer ist Gott oder was ist Gott wichtig, soll ich eigentlich schauen, was hat Jesus gemacht?
1: Tendenziell sicher, ja, das ist sicher die beste Adresse, sagen wir es so, ja.
0: Eine weitere Facette, jetzt kommen wir zu dem, neben dem Leben von Jesus ist ja auch sein Tod, ja, oder? Der ist sehr, sehr zentral. Jesus ist am Kreuz gestorben wie ein Verbrecher. Ich glaube, auch das ist so ein Bild, wo man noch häufig sieht, oder das Kreuz als Symbol auch vom Christentum. Die Bibel sagt aber auch, mit dem Tod ist es nicht fertig. Oder nach den 3 Tagen findet seine Jüngerin ein leeres Grab vor, er ist auferstanden und er begegnet den Jüngern und Jüngerinnen, die mit ihm unterwegs sind, auch nochmal. Welchen Stellenwert hat der Tod von Jesus im Christentum? Warum ist das zentral?
1: Die christliche Tradition sagt, dass der Tod eine Bedeutung hat. Dass das nicht einfach bei sonst Menschen, die sterben, das ist halt einfach fertig, oder? Und dass der Tod einen Wert in sich hat. Dass er, also gibt es ganz viele Bilder dafür, oder? Das Lamm Gottes, das die Sünde der Welt trägt, oder ein Sühneopfer, oder der Ort, wo Sühne geschaffen ist. Es gibt ganz viele Bilder und Metaphern, die oft auch aus dem Alten Testament herkommen, wo man so mit Schuld umgegangen ist, oder? Dass man durch Opfer frei worden ist von Schuld, oder? Und jetzt ist die Behauptung, dass der Tod am Kreuz sozusagen ein Opfer ist, das die Menschen, die das annehmen, frei von Schuld macht.
0: Das ist das ultimative Opferlamm sozusagen.
1: Genau, ist natürlich erstens, wenn du den Kontext vom Alten Testament nicht so hast, ist es schon mal vielleicht eher schwer fassbar und für uns heutigen modernen Menschen so ein bisschen humanistisch prägt und so, ist es vielleicht nochmal schwierig, so das Ganze so einzuordnen. Und es gibt auch andere Versuche, das Kreuz zu deuten, weil man zum Teil auch Mühe hat mit dieser Deutung, oder? Wo ich zum Teil übrigens auch gute Deutungen finde. Also das Kreuz hat noch andere Bedeutung, aber ich würde es nicht gegeneinander wollen, ausspielen. Ich glaube auch, dass er das Opferlamm, das die Sünde der Welt trägt, auch gesehen ist. Und das hat natürlich eine Dimension, die auch wieder unser Denken irgendwo sprengt. Oder wo man jetzt vielleicht ein bisschen tiefer müsste graben, um das wirklich ein bisschen probieren zu verstehen, ansatzweise zumindest. Aber ich glaube, das hat wirklich eine Kraft, eine verändernde Kraft, dass uns dort halt wie begegnet, Gott wird Mensch. Und was machen die Menschen? Sie killen ihn, und zwar auf grausame Art und Weise. Aber er rächt sich nachher nicht, er sagt sogar, vergib ihnen, denn sie wissen nicht, was sie tun. Also dort zeigt sich eigentlich die Sündhaftigkeit vom Mensch und die Liebe von Gott. Oder nochmal mit einer anderen Facette probiert zu sagen, dass Jesus an dem Kreuz gestorben ist für die Sünde der Menschen, zeigt einfach, wie es um die Menschen steht. Da ist offenbar eine Trennung zwischen Mensch und Gott, genannt Sünde, Einzahl, nicht die Sünden. Ja. Sünde, Einzahl, Trennung, Gott, Mensch. Das ist etwas Gravierendes. Siehe Kreuz, oder? Aber Gott selber ist eigentlich an dem Kreuz. Das ist das Interessante. Er ist nicht irgendein blutrünstiger Gott, der jetzt ein Opfer braucht. Er ist eigentlich, wenn man die 3 Einigkeit von Gott, Vater, Sohn, Heiliger Geist als 1 und doch 3, ist auch so ein Thema für sich.
0: Ja, zu dem kommen wir noch.
1: Wenn man das ernst nimmt, ist ja Gott selber an diesem Kreuz, oder? Und das ist wahnsinnig. Also Gott ist selber der, der nachher auch das Opfer bringt, so quasi. Und darum, auch dort zeigt sich wieder, dass, wie es um uns steht, dass wir wirklich, ja, erlösungsbedürftig sind und so, aber auch, wie sehr Gott uns liebt und wie weit er geht, um die Beziehung wiederherzustellen. Also so zeigt das Kreuz ganz vieles, was halt ohne, wie nicht hättest oder nicht sichtbar wäre, oder?
0: Und nach dem Kreuz geht es ja noch weiter, oder? Eben Jesus bleibt nicht tot, er verlässt das Grab, wieder aufersteht, die Leute sehen ihn nochmal 3 Tage später. Warum ist das wichtig, dass es eben nicht fertig ist mit dem Tod?
1: Also das ist natürlich super wichtig, würde ich sogar sagen. Genau, wenn das nicht wäre, dann wäre alles vorher eigentlich für Katz.
0: Ja.
1: Also erst durchs Kreuz, Entschuldigung, durch die Auferstehung kannst du eigentlich auch das Kreuz im richtigen Licht sehen. Das ist eben nicht einfach, eben das Kreuz hat auch noch andere Aspekte. Er ist einfach unbequem, darum haben sie ihn beseitigen, stimmt alles auch, oder? Nicht nur die theologische Deutung, hat ganz viele Aspekte. Das Kreuz ist sehr spannend. Aber nur durch die Auferstehung wird das eigentlich ins richtige Licht gerückt. Es ist eben nicht einfach irgendeiner, der halt unbequem war und so weiter und umgebracht worden ist. Es ist wirklich der Sohn Gottes. Also es ist wie eine Bestätigung vom was Kreuz bedeutet, aber vor allem auch von all dem, was er vorher gemacht hat und gesagt hat. Und eben die, die gefunden haben, das ist ja Gotteslästerung, wenn der Sünden vergibt und so weiter. Und durch die Auferstehung ist halt wie sie sein ganzes Sonstige wird für mich wie bestätigt, hey, es ist wirklich der Messias, der Christus, der von Gott Gesandte. Oder?
0: Also es offenbart eigentlich das Göttliche nochmal, ja, was wir vorhin gesagt haben, oder die zwei Dimensionen sozusagen, das ist wieder Beweis, Anführungs- und Schlusszeichen, weil ein Nur-Mensch wäre nicht nochmal kommen.
1: Plus ist natürlich auch die ultimative Quelle von Hoffnung, die ein Mensch überhaupt kann haben. Weil mit der Auferstehung wird ja wie etwas Neues geschaffen. Man sagt, er ist lieblich auferstanden, aber mit einem anderen Leib, mit einem veränderten Leib. Das ist also etwas Geheimnisvolles, nicht ganz fassbar. Und das ist halt wie eine Vorwegnahme von dem, was wir alle mal werden dürfen erleben, wenn wir auf diesem Weg sind, aber auch mit der Welt an sich, die erneuert wird. Also ganz viele so Bilder, die dort wie vorweggenommen werden mit der Auferstehung von Jesus Christus, von dieser erneuerten Schöpfung. Und darum ist auch die ultimative Quelle von Hoffnung aller Art, also das Leben, das über den Tod triumphiert.
0: Also es ist ein Hinweis oder eine Vorwegnahme eigentlich auch, dass es mit dem Tod eben nicht fertig ist. Und zwar nicht nur für Jesus, sondern dass man wie sagt, es gibt etwas, das nach dem Tod kommt. Der Tod ist nicht das Ende, das Ultimative.
1: Genau. Und es ist auch wieder, ich habe am Anfang das Wort USP gebraucht, Alleinstellungsmerkmal. Das ist natürlich die Auferstehung auch genau. Oder?
0: Ja.
1: Es gibt niemand anders in der ganzen Weltgeschichte. Es gibt sogar Totenauferweckungen.
0: Ja.
1: Aber die sind natürlich dann nachher auch wieder einfach normale Körper und normal gestorben. Oder? Die Auferstehung, das ist etwas 100% Einzigartiges.
0: Weil Jesus ist ja, das müssen wir da vielleicht ein bisschen raffen, aber er ist ja dann nicht mega lang noch mit auf der Welt, sondern es gibt dann einen weiteren Viertig bei uns. Auffahrt,
1: genau.
0: Er geht dann zurück. Oder zurück, ich weiß nicht, man kann sagen zurück, aber er geht dann zu Gott, sitzt zu Rechten Gottes.
1: Mhm.
0: Als Lieblichem. Aber als ein veränderter Lieb, so genau wissen
1: genau so nicht. Das wissen wir definitiv nicht. Müssen wir auch nicht so genau wissen, würde ich sagen.
0: Also, ich glaube, man merkt so die Bedeutung von dem Tod und die Auferstehung. Also, es würde mindestens noch mal eine ganze Folge geben. Das gibt so viel her, aber vielleicht kurz noch der Bogen zu uns. Was bedeutet das denn für uns heute, dass Jesus gestorben und auferstanden ist? Oder für dich?
1: Genau. Also eben, dass die Gnade, die mir entgegenkommt in diesem Kreuz, eben, wie ich es vorher gesagt habe, zeigt, hey, die Menschen brauchen, es muss etwas gehen, es ist nicht gut mit den Menschen. Gott selber erbringt das Opfer, das verändert mich. Zu merken, Gott liebt mich so sehr. Aber auch Gott ist der, der mitleidet, wenn ich leide. Natürlich wird ich hoffentlich nie so krass müssen leiden wie jemand, der an einem Kreuz hängt. Aber einfach so, Gott ist der, der im Leiden drin eben auch voll und ganz mit den Menschen drin ist, er kennt das. Er ist eben nicht der Gott, der über allem schwebt. Darum habe ich am Anfang gesagt, Immanuel, Gott mit uns, auch mit uns im Leiden. Das ist sicher ein Aspekt, den ich persönlich aus dem Kreuz irgendwo schöpfe für meine persönliche Spiritualität. Und die Auferstehung wiederum, eben, wie ich es schon gesagt habe, ist natürlich die ultimative Quelle von Hoffnung aller Art, sage ich jetzt mal persönlich. Für die Welt, für's, über mich raus. Irgendwo, das gibt so eine unglaubliche Kraft und Perspektive. Die hat ja auch damals alles geändert, bei diesen niedergeschlagenen Jüngern. Und plötzlich ist eine dynamische Bewegung. Also es muss etwas passiert sein. Man kann auch insofern denkerisch sagen, hey, die Auferstehung ist eigentlich plausibel.
0: Auch wenn sie natürlich,
1: naturwissenschaftlich den Rahmen sprengt. Und das ist eine Glaubensfrage, ob man das kann glauben oder will glauben oder nicht. Aber das sprengt alles. Und so hoffe ich, dass das auch in unserem Leben da und dort etwas sprengt und aufbricht und Hoffnung und Leben gibt in dort, was vielleicht leblos ist oder trostlos.
0: Also ich kann vielleicht an dieser Stelle nochmal schnell zusammenfassen, obwohl ich das Gefühl habe, wir haben ganz viel Spannendes angesprochen, aber überall auch noch ein bisschen, wir können überall noch so viel mehr in die Tiefe gehen.
1: Stimmt.
0: Aber Jesus ist Mensch und Gott, du hast gesagt, das ist wichtig, 100% beides.
1: Genau.
0: Das heisst, etwas, das auch wieder unseren Horizont übersteigt, aber er kennt unser menschliches Leiden extrem, also er kennt wirklich halt Leiden in Extremform mit dem Kreuztod. Er kennt Trauer, er kennt Freude, er kennt Hunger, er kennt Durst, aber eben, er hat auch eine weitere Dimension, wo uns übersteigt. Er hat er kann Sünden vergeben, er kann Wunder machen, er kann retten, heilen. Also,
1: und er ist auferstanden.
0: Und dann das, die Facette von Jesus, wo am Kreuz durch seinen Tod eigentlich die Welt gerettet hat, das hört man ja auch oft, die Sünde auf sich genommen hat, das ultimative Opferlamm und mit seinem Tod und der Auferstehung uns eigentlich auch die Hoffnung gibt, dass der Tod nicht das Ende ist. Man hört ja oft, dass er hat den Tod überwunden. Gut, bin ich froh. Jetzt, das ist so ein bisschen, die sind die verschiedenen Aspekte von Jesus. Jetzt wollen wir auch da wieder ein bisschen konkret werden. Wenn man mehr will lernen und erfahren über Jesus, über die Figur, über den Mensch, über Gott und Mensch, was schlägst du davor? Wie kann man da vorgehen?
1: Ich mache jetzt nochmal Werbung. Die Serie schauen, The Chosen. Ich habe es am Anfang schon gesagt, ich finde es wirklich gut und es tut viel vermitteln über Jesus. Es sind auch sehr viel aus der Bibel selber Sachen, also eins zu eins, was er gemacht hat und gesagt hat und so. Natürlich mit viel, viel drumherum, was spekulativ ist, oder? Aber ich finde es wirklich eine gute Sache. Aber natürlich, und noch besser und noch wichtiger, im Evangelium lesen, also in diesen Berichten von der Bibel, die über Jesus berichten. Da gibt es ja vier, Lukas, Markus, Matthäus, Johannes, lese in diesen Evangelien immer wieder, würde ich den Leuten mega empfehlen. Egal, ob sie sich interessieren, einfach einmal so, oder schon sehr als Christ im Glauben schon lange unterwegs sind, lese die Evangelien und lese immer wieder. Dort begegnest du eigentlich Jesus so eins zu eins, so ein bisschen, oder? Aber probiere auch mit ihm in eine Beziehung zu kommen oder in einer Beziehung zu bleiben, indem du auch mit ihm redest, indem du betest, indem du mit anderen Menschen, die auf diesem Weg sind, Gemeinschaft hast, Stichwort Chile, christliche Gemeinschaft aller Art. Genau, aber probier vielleicht auch das, was er gesagt hat, umzusetzen. Also es ist natürlich ein höherer Anspruch, aber irgendwo ein Stück weit probieren, nicht nur die wir jetzt mega toll finden, zu lieben, sondern auch die anderen mindestens respektvoll zu behandeln und so weiter und einen Unterschied zu machen in dem Innen und so. Also Jesus auch als ethisches Vorbild, aber eben so ein bisschen, das gehört für mich dazu, probieren, so zu leben. Einfach mal ausprobieren, mit allem Scheitern, was sicher wird dazugehören.
0: Also da gibt es wieder verschiedene Arten und Weisen, wie man Jesus kann auf den Grund gehen kann. Am besten ja auch ein Kombi von dem oder Austausch mit anderen Leuten, Bibel lesen und eben auch schauen, was macht er und wie kann ich das in mein Leben integrieren. Für mich hat das jetzt schon wieder mal viel Stoff zum Nachdenken gegeben. Ich hoffe, allen anderen auch. Danke vielmals, Christoph, für das Gespräch.
1: Danke dir.
0: Über Jesus. Und ich danke euch vielmals fürs Zuhören und Zuschauen. Wir reden nächste Woche darüber, wer ist eigentlich Gott oder was ist Gott alles. Ich freue mich, wenn ihr auch dann wieder dabei seid und ich wünsche euch eine ganz gute Woche. Jesus ist also Mensch und Gott gleichzeitig. Wie er gelebt hat, das können wir in der Bibel nachlesen. Zumindest zum einen Teil. Und da würde mich schon auch noch wundern, wie stellt ihr euch eigentlich Jesus vor? 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Und ich bedanke mich jetzt schon mal für all euer Geben. Ich bin Leonie Meyer, macht's gut und habt euch Sorge. 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
1: Die Nachrichten von SRF um 10 mit Silvia Staub. Straßenrennen bei Hitze. Der Start der Tour de France fällt mit einer neuen Hitzewelle zusammen. Das französische Innenministerium will vorsorgen. Angriffe im Ukraine-Krieg. Während Russland die Stadt Saporischschja bombardiert, zerstört die Ukraine eine wichtige Brücke auf der Krim. Das Wetter bleibt sonnig bei 27 bis 32 Grad. Morgen startet die diesjährige Tour de France. Dabei kommt es in der 120-jährigen Geschichte dieses Radsport-Events zu einer Premiere. Zum ersten Mal könnte wegen der Hitze eine Etappe abgesagt werden. Thomas Fuchs mit den Details.
2: Der französische Innenminister forderte die Verantwortlichen in den betroffenen Departementen auf, Maßnahmen zu ergreifen, wenn die Temperaturen die Fahrer und die Zuschauenden gefährden könnten. Eine Maßnahme wäre zum Beispiel, die Route einer Etappe zu ändern oder zu kürzen. In Ausnahmefällen solle in Absprache mit der Tourdirektion auch die Absage einer ganzen Etappe möglich sein. Das Innenministerium empfiehlt auch, bei grosser Hitze bestimmte öffentliche Bereiche entlang der Tour de France zu schließen und die Rettungskräfte aufzustocken. Die 113. Tour de France beginnt morgen in der spanischen Metropole Barcelona mit einem Mannschaftszeitfahren. Das Radrennen dauert 3 Wochen, gefahren werden in 21 Etappen insgesamt über 3.300 Kilometer. Nicht nur in Teilen Frankreichs, auch in Spanien wird in den kommenden Tagen eine weitere Hitzewelle erwartet, mit Temperaturen bis über 40 Grad.
1: Russland hat erneut Industrieanlagen in der ukrainischen Stadt Saporischschja und in der Region Dnipro bombardiert. Beim Angriff mit Gleitbomben, Drohnen und Raketen sind mindestens 4 Menschen ums Leben gekommen, mehrere wurden verletzt. Das schreibt die örtliche Militärverwaltung. Die gesamte Region sei im Verlauf des Tages von mindestens 50 Angriffen getroffen worden. Derweil hat auch die Ukraine Angriffe geflogen, und zwar auf die von Russland besetzte Halbinsel Krim. Das ukrainische Militär schreibt, man habe mehrere Ziele schwer getroffen, darunter russische Radaranlagen und eine wichtige Brücke im Zentrum der Krim. Damit soll der Nachschub für die russischen Truppen im Osten der Ukraine unterbrochen werden. In der Türkei ist ein Komiker wegen Präsidentenbeleidigung verhaftet worden. Der Komiker Deniz Göktaş hatte letzte Woche ein Video seines Comedy-Programms online gestellt. Innerhalb kurzer Zeit wurde es über 9 Millionen Mal angeschaut. Darin sprach er unter anderem über den türkischen Präsidenten Recep Tayyip Erdogan und über religiöse Themen. Nun wird ihm Aufstachelung zu Hass und Feindseligkeit vorgeworfen, das berichtet die staatliche Nachrichtenagentur Anadolu. Gemäß seinem Anwalt ist der 32-jährige Künstler am Donnerstag bei seiner Heimreise in die Türkei am Flughafen verhaftet worden. In Istanbul demonstrierten daraufhin Unterstützer vor dem Gericht für seine Freilassung. Zu weiteren Meldungen des Tages in der Übersicht. Im Iran haben die Trauerfeierlichkeiten für den getöteten Ayatollah Ali Khamenei begonnen, den obersten geistlichen Führer. Khamenei starb Ende Februar, als die USA und Israel ihre Angriffe auf den Iran starteten. Während einer Woche sind nun Veranstaltungen und Massenprozessionen geplant. In Deutschland haben tausende Angestellte von Mercedes-Benz gegen den Sparkurs des Autokonzerns protestiert. Mercedes-Benz hat angekündigt, dass die Arbeitszeit verlängert wird bei gleichem Lohn. Außerdem soll eine Sonderzahlung für viele Angestellte verschoben werden. Im Kanton Freiburg erhalten Gesundheitsfachleute einen Lohnzuschlag von 25%, wenn sie spontan Dienste übernehmen oder einspringen. Es ist eine von mehreren Massnahmen im Rahmen der kantonalen Umsetzung der Pflegeinitiative, die 2021 vom Schweizer Stimmvolk angenommen wurde. Die Schweizer Fußballnationalmannschaft steht im WM-Achtelfinal. Sie besiegte Algerien mit 2:0 dank Toren von Breel Embolo und Dan Ndoye. Im Achtelfinal trifft die Schweiz nächsten Dienstag entweder auf Kolumbien oder auf Ghana. Die beiden Länder spielen kommende Nacht gegeneinander. Und in Deutschland ist der Fußballnationaltrainer Julian Nagelsmann per sofort zurückgetreten. Nagelsmann zieht damit die Konsequenzen nach dem frühzeitigen Ausscheiden seines Teams an der WM. Deutschland verlor den 16. Final gegen Paraguay im Elfmeterschießen. Die Börsendaten von 22.05 Uhr geliefert von SIX. Der Swiss Market Index schließt bei 14.424 Punkten. Das ist ein Plus von 0,5%. Und der Euro wird zu 91,91 Rappen gehandelt und der Dollar zu 80,39 Rappen. Und das Wetter bleibt weiter sonnig. Nach einer frischen Nacht steigen morgen die Temperaturen dann wieder auf 27 bis 32 Grad. Das waren Nachrichten von Radio SRF, verantwortlich Thomas Fuchs.
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1: Die Nachrichten von SRF um 11 mit Michael Wettstein. Kaum ist die letzte Hitzewelle vorbei, kündigen Meteorologinnen und Meteorologen für Frankreich bereits die nächste Welle an. Wegen der Hitze ist die Zahl der Todesfälle in Frankreich zuletzt deutlich gestiegen und die Trockenheit hat zu ersten größeren Wald- und Buschbränden geführt. Aus Paris berichtet ARD-Kollege Kai Rienecker.
2: Bei Narbonne im Südwesten des Landes kämpfen bis zu 900 Feuerwehrleute gegen die Flammen. Fast 1000 Hektar Wald- und Buschflächen sind bereits abgebrannt. Laut französischem Innenminister schreitet das Feuer aktuell nicht mehr voran. Etwas weiter südlich bei Perpignan konnte ein Feuer bereits unter Kontrolle gebracht werden, das einige Campingplätze erfasst hatte. Etwa 2000 Menschen mussten dort evakuiert werden. Auch Betriebe in der Region wurden geräumt. Aber Frankreich steht erst am Anfang der seit vielen Jahren üblichen Waldbrandsaison und sie kommt immer früher. Seit Wochen gibt es in Frankreich teilweise extrem hohe Temperaturen. Der staatliche Wetterdienst Météo France warnt, dass die Böden bereits sehr trocken seien. Gleichzeitig rollt die nächste Hitzewelle in Frankreich an. In Montpellier oder Bordeaux sollen die Temperaturen in den kommenden Tagen erneut an der 40-Grad-Marke kratzen. Für die gerade zurückliegende Hitzewelle hat das französische Gesundheitsministerium neue Zahlen zu damit einhergehenden zusätzlichen Todesfällen veröffentlicht. 2000 Frauen und Männer sollen infolge der Rekordtemperaturen von über 40 Grad gestorben sein. Die zusätzlichen Todesfälle betrafen besonders über 65-jährige Menschen. Im Großraum Paris stieg die Zahl der Todesfälle sogar um 60% an.
1: Bei Monte im Kanton Wallis hat nach 22 Uhr mehrfach die Erde gebebt. Die stärkste Erschütterung hatte laut dem Erdbebendienst der ETH Zürich die Stärke 3,3. Es dürfte in der Nähe des Epizentrums deutlich spürbar gewesen sein. Schäden seien bei einem Erdbeben dieser Stärke in der Regel nicht zu erwarten, heißt es. An der Fußballweltmeisterschaft steht Ägypten im Achtelfinal zum ersten Mal seit 92 Jahren. Die ägyptischen Fußballer schlagen Australien im Penaltyschießen 4:2. In den kommenden Stunden wird zu den letzten beiden Sechzehntelfinals angepfiffen. Ab Mitternacht unserer Zeit spielt Argentinien gegen Kap Verde und um 3.30 Uhr beginnt das Spiel zwischen Kolumbien und Ghana. Der Sieger dieses Sechzehntelfinals spielt im Achtelfinal gegen die Schweiz am kommenden Dienstag. Die Börsendaten werden geliefert von SIX. Der Swiss Market Index schließt bei 14.424 Punkten plus 0,5%. Der Euro wird zu 91,88 Rappen gehandelt und der Dollar zu 80,32 Rappen. Und das Wetter: der Samstag ist sonnig und meist wolkenlos, im Norden um 29, im Süden bis 32 Grad. Das waren Nachrichten von Radio SRF, verantwortlich Michael Wettstein.
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1: Die Nachrichten von SRF um Mitternacht mit Michael Wettstein. Und das sind unsere ersten Themen am Samstag. Angriffe im Ukraine-Krieg. Während Russland die Stadt Saporischschja bombardiert, zerstört die Ukraine eine wichtige Brücke auf der Krim. Straßenrennen bei Hitze. Der Start der Tour de France fällt mit einer neuen Hitzewelle zusammen. Das französische Innenministerium will vorsorgen. Und zum ersten Mal seit 92 Jahren, Ägypten steht im WM-Achtelfinal. Das Wetter heute sonnig und meist wolkenlos, im Norden um 28, im Süden bis 32 Grad. Wir beginnen mit einer aktuellen Meldung aus der Schweiz. Bei Monte im Kanton Wallis hat nach 22 Uhr mehrfach die Erde gebebt. Die stärkste Erschütterung hatte laut dem Erdbebendienst der ETH Zürich die Stärke 3,3. Sie dürfte in der Nähe des Epizentrums deutlich spürbar gewesen sein. Schäden seien bei einem Erdbeben dieser Stärke in der Regel nicht zu erwarten, heißt es. Ins Ausland. Russland hat erneut Industrieanlagen in der ukrainischen Stadt Saporischschja und in der Region Dnipro bombardiert. Beim Angriff mit Gleitbomben, Drohnen und Raketen sind mindestens 4 Menschen ums Leben gekommen, mehrere wurden verletzt. Das schreibt die örtliche Militärverwaltung. Die gesamte Region sei im Verlauf des Tages von mindestens 50 Angriffen getroffen worden. Derweil hat auch die Ukraine Angriffe geflogen, und zwar auf die von Russland besetzte Halbinsel Krim. Das ukrainische Militär schreibt, man habe mehrere Ziele schwer getroffen, darunter russische Radaranlagen und eine wichtige Brücke im Zentrum der Krim. Damit soll der Nachschub für die russischen Truppen im Osten der Ukraine unterbrochen werden. Heute Samstag startet die diesjährige Tour de France. Dabei kommt es in der 120-jährigen Geschichte dieses Radsport-Events zu einer Premiere. Zum ersten Mal könnte wegen der Hitze eine Etappe abgesagt werden. Thomas Fuchs hat die Details.
2: Der französische Innenminister forderte die Verantwortlichen in den betroffenen Departementen auf, Maßnahmen zu ergreifen, wenn die Temperaturen die Fahrer und die Zuschauenden gefährden könnten. Eine Maßnahme wäre zum Beispiel, die Route einer Etappe zu ändern oder zu kürzen. In Ausnahmefällen solle in Absprache mit der Tourdirektion auch die Absage einer ganzen Etappe möglich sein. Das Innenministerium empfiehlt auch, bei grosser Hitze bestimmte öffentliche Bereiche entlang der Tour de France zu schließen und die Rettungskräfte aufzustocken. Die 113. Tour de France beginnt morgen in der spanischen Metropole Barcelona mit einem Mannschaftszeitfahren. Das Radrennen dauert 3 Wochen, gefahren werden in 21 Etappen insgesamt über 3.300 Kilometer. Nicht nur in Teilen Frankreichs, auch in Spanien wird in den kommenden Tagen eine weitere Hitzewelle erwartet, mit Temperaturen bis über 40 Grad.
1: Thomas Fuchs. In der Türkei ist ein Komiker wegen Präsidentenbeleidigung verhaftet worden. Der Komiker Deniz Göktaş hatte letzte Woche ein Video seines Comedy-Programms online gestellt. Innerhalb kurzer Zeit wurde es über 9 Millionen Mal angeschaut. Darin sprach er unter anderem über den türkischen Präsidenten Recep Tayyip Erdogan und über religiöse Themen. Nun wird ihm Aufstachelung zu Hass und Feindseligkeit vorgeworfen. Das berichtet die staatliche Nachrichtenagentur Anadolu. Gemäß seinem Anwalt ist der 32-jährige Künstler am Donnerstag bei seiner Heimreise in die Türkei am Flughafen verhaftet worden. In Istanbul demonstrierten daraufhin Unterstützer vor dem Gericht für seine Freilassung. Nach wochenlangen Protesten ist in Peru die konservative Politikerin Keiko Fujimori offiziell zur Siegerin der Präsidentschaftswahl erklärt worden. Laut der Wahlbehörde gewann Fujimori die Stichwahl vom 7. Juni mit 50,1% der Stimmen und damit knapp vor dem linken Konkurrenten Roberto Sanchez. 18 Millionen Stimmen wurden bei der Wahl abgegeben, der Unterschied betrug nur 50.000 Stimmen. Ihr Gegner Roberto Sanchez wirft Fujimori Betrug vor, er legte dafür allerdings keine Beweise vor. Die 51-jährige neue Präsidentin ist die Tochter des früheren Präsidenten Alberto Fujimori, der das Land in den 90ern regierte. Und nochmals zurück zum Sport. An der Fußball-Weltmeisterschaft steht Ägypten im Achtelfinal zum ersten Mal seit 92 Jahren. Die ägyptischen Fußballer schlagen Australien im Penaltyschießen 4:2. In der Nacht finden nun die letzten beiden Sechzehntelfinals dieser WM statt. Vor wenigen Minuten wurde das Spiel Argentinien gegen Kap Verde angepfiffen und um 3.30 Uhr beginnt das Spiel zwischen Kolumbien und Ghana. Der Sieger dieses Sechzehntelfinals spielt dann am kommenden Dienstag im Achtelfinal gegen die Schweiz. Und dann fehlen noch die Wetteraussichten. Heute ist es sonnig und meist wolkenlos. Nach einer frischen Nacht steigen die Temperaturen auf 27 bis 31 Grad, im Süden bis zu 32 Grad. Das waren Nachrichten von Radio SRF, verantwortlich Michael Wettstein.
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4: Heute mit mir, der Marlene Kreiwich. Die Schweiz ist eines der reichsten Länder der Welt. Und gleich, trotz dem Wohlstand, gibt es auch bei uns Menschen, die von Armut betroffen sind. Und zwar nicht wenige. Gemäss dem Bundesamt für Statistik sind es über 740'000 Menschen. Dazu kommen nochmal über gleich viele Menschen, die armutsgefährdet sind. Zusammengenommen ist also fast jede sechste Person in der Schweiz von Armut betroffen oder gefährdet. Aber was genau heisst denn das? Ab wann redet man von Armutsbetroffen? Wie wirkt sich das konkret aus auf das Leben von Betroffenen? Und wer hilft, wenn das Geld nicht mehr langt? Wir fragen in dieser Folge Fachpersonen, warum man in der Schweiz arm wird. Wir reden mit verschiedenen Organisationen, die Hilfe anbieten, und wir lassen uns von jemandem erzählen, der direkt betroffen ist, wie das ist, wenn man in der Schweiz am Existenzminimum lebt. Kann es wirklich sein, dass in der reichen Schweiz Menschen von Armut betroffen sind? Die Frage kennt Stefan Griebi gut. Er ist verantwortlich für die politische Kommunikation von der Caritas Schweiz, eine von den Organisationen, die sich für Betroffene einsetzt. Angela Albrecht hat mit ihm darüber geredet. Und er hat ihr gesagt, dass vielen Menschen amix nicht so bewusst ist, wie viele Leute eigentlich von Armut betroffen sind.
6: Armut ist in der Schweiz eigentlich recht unsichtbar. Also wenn man so auf der Strasse rumläuft, die meisten Leute sind gut angelegt etc. Man sieht die Leute da und das führt ein bisschen dazu, dass man denkt, ja, wir sind ein reiches Land, es kann ja gar nicht sein, dass jemand arm ist in der Schweiz. Und das ist wirklich ein Trugschluss, weil das Leben ist so teuer und es gibt sehr viele Leute, die betroffen sind, die einfach wirklich jeden Franken müssen umdrehen.
7: Armut in der Schweiz ist also nicht zu vergleichen mit Armut in anderen Ländern. Es gibt bei uns halt auch andere Lebensbedingungen.
6: In der Schweiz ist jemand von Armut betroffen, wenn er am Existenzminimum lebt, also eigentlich auch Anrecht hat, die Sozialhilfe zu beziehen. Wenn man das so ein bisschen in Zahlen ausdrückt, ist das für eine einzelne Person, ist das so, wer weniger als 2.388 Franken hat, gilt eigentlich offiziell als arm. Für eine vierköpfige Familie ist das selbstverständlich ein bisschen mehr, dass sie dann 4.159 Franken, das sind so, eigentlich so Zahlen, die das ein bisschen zum Ausdruck bringen, wenn man als arm gilt in der Schweiz.
7: Also wir reden hier vom Einkommen pro Monat. Ein sehr hohes Risiko für Armut haben Alleinerziehende, sagt Stefan Griebi.
6: Also dort geht es bis zu einem Viertel von allen Alleinerziehenden sind armutsbetroffen. Da gibt es aber andere Risiken wie einen tieferen Ausbildungsstand oder auch Leute, die in prekären Arbeitsverhältnissen arbeiten. Also das sind so typische Armutsrisiken. Gleichzeitig muss man betonen, es ist nicht so, dass es Gruppen gibt, die eigentlich geschützt sind vor Armut. Man kann sagen, es kann alle betreffen, also es kann ein Schicksalsschlag passieren, es kann vielleicht sein, dass man jemanden pflegen muss, der ein gesundheitliches Problem hat. Es kann eine Scheidung sein, es können solche Ereignisse sein, die zu Armut führen. Also von dem her, es gibt Risikogruppen, ja, aber es kann jeden und jede von uns betreffen.
7: Bevor jemand per Definition in die Armut geht, gibt es noch einen grossen Bereich, wo um die Armutsgrenze herumlebt oder eben nur knapp drüber sind. Die Armutsgrenze, die wir in der Schweiz haben, die sind sehr tief bemessen.
8: Und wenn man die nur ganz geringfügig würde erhöhen, sagen wir um 500 Franken, dann verdoppelt sich eigentlich die Gruppe von Leuten, die betroffen sind. Und wir von der Caritas sagen, dass die Armutsgrenze in der Schweiz zu tief angesetzt ist, weil da geht es eben eigentlich darum, ja, darf man Sozialhilfe beziehen, und Sozialhilfe sollte eigentlich nur so eine Überbrückungshilfe sein, bis es einem wieder besser geht. Aber wenn Leute länger quasi auf diesem Niveau leben, ist das einfach nicht gut, weil es die Handlungsspielräume total einschränken. Und darum sagen wir, ist eben die Armutsgefährdungsgrenze, die europäisch vergleichbar ist, die sind wir wirklich betrachtet. Also wer unter deren ist, hat in der Schweiz wirklich Mühe, also an der Gesellschaft teilnehmen. Das sind fast 1,5 Millionen Leute, also das ist eine sehr grosse Gruppe, die hier betroffen ist.
7: Die Caritas Schweiz setzt sich für die Menschen ein, die am Existenzminimum leben. Und auf ihrer Webseite schreiben sie auch, dass eine Schweiz ohne Armut möglich wäre. Und die Voraussetzungen dafür wären auch nicht so schlecht.
8: Die Schweiz hat eigentlich grundsätzlich sehr ein gutes Sozialsystem. Aber das System, so wie es gebaut worden ist, ist auch veraltet, also eher einer anderen Zeit entstanden. Es gibt heute viele Frauen, die vielleicht nicht so viel Erwerbsarbeit können leisten in ihren jüngeren Jahren, weil sie, was weiss ich, zu den Kindern geschaut haben oder andere Familienangehörige betreut haben. Die kommen dann vielleicht nicht auf so eine AHV oder so eine Vorsorge, wo sie schützt vor Armut im Alter.
7: Das System müsste ausbauen und auch Lücken geschlossen werden, sagt Stefan Gribi. Ein weiteres grosses Problem sieht er in der Kinderbetreuung, die in der Schweiz teuer ist. Und viele Eltern können sich das schlichtweg nicht leisten. Die Lösungsansätze für so Themen basieren aber auf politischer Ebene. Und darum setzt sich Caritas auch im Bundeshaus für bessere Lösungen ein für die Menschen, die von Armut betroffen sind.
4: So viel also zu der Faktenlage, wie genau wir in der Schweiz Armut definieren. Wir wollen wissen, was denn das konkret heisst im Alltag von jemandem, der am Existenzminimum lebt. Angela Albrecht hat den Einblick bekommen.
7: Tabea Horvath kennt die Lebenssituation, wenn man jeden Rappen umdrehen muss. Als alleinziehende Mutter und Studentin ist sie sehr stark auf ihren Budgetplan angewiesen. Per Definition gehört sie in die Kategorie von Personen, die am Existenzminimum leben. Und weil sie jetzt im letzten Jahr vor ihrem Studium ist, sei es aber doch auch wieder absehbar, dass sich ihre finanzielle Lage in Zukunft verändern kann. Aktuell spürt sie den finanziellen Druck sicher aber noch stark. Zum Beispiel auch in der Wohnsituation.
9: Ich bin auf günstigen Wohnraum angewiesen und habe dreimal hintereinander müssen, halt zügeln innerhalb von einem Jahr. Ich habe ein ganzes enges und genau definiertes Budget. Mit dem letzten Mal zügeln konnte ich die Miete nicht mehr zahlen. Und seither werde ich finanziell unterstützt aus meinem privaten Umfeld mit einem Darlehen. Und das summiert sich natürlich auf. Also ich habe jetzt quasi die Schulden. Also es ist so ein innerer Druck. Und dann eben das Zwischenmenschliche. Also irgendwelche Polterwochenende, egal wo, in der Schweiz, in einem Hotel. Also ich habe auch Menschen in meinem Umfeld, die mich eingeladen haben, für Polterwochenende im Ausland, für Hochzeit im Ausland. Also kann ich nicht dabei sein. Und das heisst dann also auch, eben, wenn ich einen Wocheinkauf mache, dass ich Sachen zurücklege, also weil ich halt einen Betrag habe.
7: Heisst zum Beispiel auch, Auswärtsessen liegt nicht drin. Und vor allem dann, wenn ihre finanzielle Lage auch die sozialen Beziehungen betrifft, belastet das Tabea Horvath sehr.
9: Darum habe ich ganz, ganz viele Jahre gar nicht darüber geredet, weil ich wie auch nicht wollte, dann in so eine Situation kommen, dass wir alle dann, weißt du, immer sagen, ja, nein, ich zahle dir das Polterwochenende und nein, ich zahle dir die Ferien, ich zahle dir das Hobby und da, schau, hast schon mal Geld und so. Das habe ich nicht wollen, aber gleich kann ich darüber reden, weil es ist halt meine Lebensrealität. Und da habe ich wie auch nicht so eine Lösung, und seit ich anfange darüber zu reden, tun mich auch viel mehr Menschen unterstützen, und das ist auch schön und ich kann es auch gern, aber es erinnert mich halt auch immer an das Gefühl, und ich weiss auch nicht, ich kann das ja dann nicht zurückgeben oder nicht auf die gleiche Art.
7: In so einem Moment kommt bei der Tabea Horvath dann auch das Gefühl von Scham oder ein schlechtes Gewissen auf.
9: Und manchmal eben auch die Angst, wird das wirklich jemals kehren? Oder würde ich jetzt wie immer in dieser Situation hängen bleiben? Das weiss ich ja nicht heute. Also ich plane und ich arbeite dafür, dass sich das ändert, aber ich weiß es ja nicht, dass sich das ändert.
7: Tabea Horvath sagt dafür auch, dass sie durch die finanziell prekäre Situation viele Sachen auch gelernt hat zu schätzen und vieles nicht als selbstverständlich anschaut.
9: Also wenn ich mal an ein Konzert gehe oder letztes Jahr hat mein Bruder Musik gemacht im Zirkus, im Salto Natale und hat uns gratis Tickets gegeben, mir und meinem Sohn. Und das ist mega heilend. Also so, genau. Und was ich aber auch gelernt habe, ist wirklich auch Hilfe in Anspruch nehmen. Und ich habe halt in meinem Umfeld dann Menschen, die mir das vorschießen und sagen, oder mir gesagt haben, auch über all die Jahre, melde dich, wenn du mal eine Rechnung nicht zahlen kannst. Ich kann dir das vorschießen, du kannst mir das zurückzahlen. Und das wirklich in Anspruch nehmen, das habe ich auch gelernt.
7: Für sie ist es amigs aber auch schwierig zu sagen, dass sie von Armut betroffen sind.
9: Ich habe das mit dem Existenzminimum, ich weiß nicht, das habe ich lieber. Wie es irgendwie einfach darauf hindeutet, quasi, dass das, was ich für meine Existenz brauche oder fürs Leben, das tägliche Leben, dass das halt, dass ich dort wie so begrenzt bin und so einfach gerade so der Grundbedarf oder eben das Minimum wie deckt ist, aber halt darüber aus ist halt nicht so viel möglich.
7: Für die Zukunft wünscht sich Tabea Horvath, dass sie als erstes mal ihr Studium abschliessen kann und dass sich so dann auch finanziell Türen aufmachen.
9: Dass ich kann so viel Geld verdienen, dass es irgendwie gut gelangt für zum Leben und auch, dass ich das Anlehen zurückzahlen kann. Und ich wünsche mir schon wirklich, dass ich dann mal in der Situation bin, dass ich Menschen, die in einer ähnlichen Situation sind, kann unterstützen.
7: Aber auch im gesellschaftlichen Miteinander rund ums Thema Geld hat sie einen Wunsch.
9: Ich würde mir wünschen, dass man wie so offen darüber reden kann. Also sowohl, wenn man wie viel Geld hat, wie wenn man wenig Geld hat. Und die meisten sind ja wie irgendwo in der Mitte. Ohne, dass das dann gerade wie ein Appell ist und ein Bitt. Also wenn ich wie sage, ich muss schauen und das liegt nicht drin. Ich sage damit nicht, zahlen mir das. aber also weißt du, dass das wie so ein bisschen getrennt wird. Aber so einfach der offene Austausch, wo nicht gerade einfach an ein Mitleid oder es ist ja auch grosszügig, es ist nicht nur Mitleid, wo nicht gerade mit so einem Hand verschnitzt ist, das würde ich mir wünschen.
7: Und sie wünscht sich auch, dass sie nicht in so einen Erklärungsdruck muss kommen, wenn sie mal etwas macht oder hat, wo halt nicht einem klassischen Armutsbild entspricht.
4: Tabea Horvath erzählt im Podcast vis-à-vis noch mehr von ihrer Geschichte vom Leben am Existenzminimum. Wir verlinken dir die Folge in den Shownotes. Für Menschen am Existenzminimum ist die erste Ansprechperson das zuständige Sozialamt. Aber was, wenn man genau mit dem Kontakt Mühe hat? Wenn man Fragen hat, welche Rechte man hat rund um Sozialhilfe oder wie man die Hilfe soll beantragen soll. Gerade wenn man vom Sozialamt einen Entscheid bekommt und nicht weiss, ob der korrekt ist. Für diese Fälle gibt es Beratungsstellen wie die unabhängige Fachstelle für Sozialhilferecht, UFS. Der Georg Hofmann hat mit dem UFS-Geschäftsleiter Andreas Hediger darüber geredet, welche Hilfe man vom Sozialamt erwarten kann, wenn man darauf angewiesen ist. Und das könnt alle mal treffen, so hat es der UFS-Geschäftsleiter Andreas Hediger erklärt.
10: Ja, also man kann jeden verwünschen letztendlich, oder dass er muss Sozialhilfe beziehen. Die Sozialhilfe ist ja das letzte Netz in unserem Sozialsystem. Das heisst, Sozialhilfe zahlt dann, wenn man nicht genügend Mittel hat, um seinen Lebensunterhalt zu bestreiten oder die Mittel nicht rechtzeitig verfügbar sind. So, wenn man zum Beispiel keinen Anspruch mehr hat auf Arbeitslosentaggeld oder wenn man krank ist und einen Antrag bei der IV gestellt hat, aber noch nicht darüber entschieden ist, weil es halt manchmal eine Zeit dauert, bis so ein Entscheid vorliegt, gerade von der IV, und man dann am Punkt ist und keine eigenen Mittel mehr hat.
11: Also je nach Lebenssituation können Menschen plötzlich ohne Geld dastehen und dann wissen sie nicht mehr, wie der Lebensunterhalt finanzieren.
10: Dann geht man zum Sozialamt, stellt einen sogenannten Antrag auf Sozialhilfe und der wird geprüft und im Rahmen von dem Antrag muss man die ganzen finanziellen Verhältnisse offenlegen, man muss zeigen, wie viel Einkommen hat man, wie viel Vermögen hat man. Dann wird entschieden, ob man Anspruch auf Sozialhilfe hat oder nicht.
11: Heisst also auch, Geld bekommt man in der Regel nicht gerade sofort, ausser man braucht eine Überbrückung. Aber in vielen Fällen muss man für Sozialhilfe zuerst einmal einen Haufen Dokumente und überhaupt Informationen liefern als Antragsteller und dann auch wieder als Sozialhilfebezüger. Je nach Gemeinde kann das dann auch wieder verschieden aussehen. Weil nicht nur haben alle 26 Kantone eigene

0: sogenannt oberflächliche Prüfung machen. In so einem Fall wird auch mal nur ein Zettel von einem Bankomat akzeptiert, wo man darauf sieht, wie viel das noch auf dem Konto ist. Dann heisst es bei der Gemeinde,
1: kommen Sie mit dem vorbei, wenn man sieht, dass Sie dort nichts mehr oder fast nichts mehr drauf haben, dann schauen wir, dass man Sie eine erste Notunterstützung gewähren kann. Das kann dann effektiv auch in Form von Naturalien sein. Das kann sein, dass man irgendeinen, ich weiss jetzt mal, Migros-Gutschein oder einen Gutschein für einen anderen Laden ausstellt, wo einfach die Leute mal gehen können, Nahrungsmittel und einfach Lebensmittel kaufen, um jetzt irgendwann mal übers Wochenende zu kommen.
0: In so Fällen sollte man also nicht noch zuerst einen langen Antrag stellen und viel Formular ausfüllen oder noch Arbeitsunfähigkeitszeugnis bringen, bevor man Nothilfe bekommt.
1: Die Prüfung, das muss dann alles später erfolgen.
0: Primär sollte das Sozialamt die Menschen beraten bei Sozialhilfe. Es gibt da aber jetzt im Fall von Zürich auch die unabhängige Fachstelle für Sozialhilfe, wo den Leuten auch Tipps geben kann oder wo kann vermitteln zwischen Bezüger und den Ämtern, zeigen, was der nächste Schritt ist. Zum Beispiel, da geht es manchmal auch um Unklarheiten, wenn es zum Beispiel heisst, man müsse eine günstigere Wohnung suchen, um Sozialhilfe zu bekommen. Also geht es auch um die Frage, ja, wie viel Geld zahlt das Sozialamt der Miete?
1: Es können nicht Fantasiemieten sein, wo man irgendwie findet, okay, so viel wollen wir zahlen, mehr zahlen wir nicht, sondern das, dann muss man echt fachlich begründen, letztendlich.
0: Das müsste schon realistisch am Markt entsprechen. Und da hat ja auch jede Gemeinde ihre eigene Richtlinie, je nach Wohnraum, den man zur Verfügung hat. Und es könnte auch heissen, man müsse allenfalls eine günstigere Wohnung suchen.
1: Und das ist ganz wichtig, dass die Leute das machen auch, dass sie suchen und ihre Suche dokumentieren. Aber wichtig, die Auflage kann nur lauten, man soll suchen. Die Auflage kann nicht lauten, man soll finden. Weil das kann ich nicht allein entscheiden, wenn ich eine Wohnung suche, dass ich auch eine finde. Dann muss ich eine haben, wo man auch eine vermietet.
0: Zeige also manchmal auch, wie die Realitäten von Menschen und die Auflagen von Ämtern auseinanderdriften können. Und wenn es heisst, in der Schweiz müsste eigentlich niemand arm sein, dann muss man sehen, mit Sozialhilfe leben bedeutet auch mit Einschränkungen leben, mit einem ganz engen Budget, das einem das Amt vorgibt.
1: Man ist sozial nicht mehr integriert. Man kann nicht mehr einfach so in einen Sportverein beitreten und dort einen Jahresbeitrag zahlen. Gerade auch für Kinder, oder? Wenn sie irgendwie Fußball spielen, Handball spielen oder was auch immer. Wer zahlt denn das? Wenn aus der Sozialhilfe Geld kann ich es nicht zahlen.
2: Die UFS bietet ihre Rechtsberatungen kostenlos an für Sozialhilfebeziehende aus den Kantonen Zürich, Aargau und aus der Ostschweiz. Für Menschen, die in anderen Kantonen zu Hause sind, gibt es auch ähnliche Beratungsstellen. Wir verlinken euch eine Übersicht in den Shownotes. Der Frage, wer zahlt denn das, wollten wir aber nochmal genauer auf den Grund gehen. Wir haben uns gefragt, ob es die Aufgabe vom Sozialamt ist, auch dafür zu schauen, dass armutsbetroffene Personen auch am gesellschaftlichen Leben teilnehmen können. Oder ist das ein zu hoher Anspruch? Beim Beispiel von Vereinsbeiträgen für Sport für Kinder hat uns Rahel Haag, stellvertretende Leiterin der Dienststelle für Kommunikation vom Sozialamt Thurgau, Folgendes gesagt. Es geht hier um sogenannte situationsbedingte Leistungen. Die werden dann gezahlt, wenn sie ausgewiesen und zwingend notwendig sind. Ob und wenn das so ist, das kann jede Gemeinde selber entscheiden. Für Menschen, die von Armut betroffen sind, gibt es also staatliche Hilfe und auch Beratungen zu dieser Hilfe dazu. Dann gibt es aber auch noch verschiedene zusätzliche Hilfsangebote. Auch sie sind ein wichtiges Puzzleteil, um Armut in der Schweiz zu lindern. Eines davon ist die Caritas, die wir schon kennengelernt haben. Ein anderes die kirchliche Passantenhilfe. Die gibt es an verschiedenen Orten in der Schweiz, zum Beispiel auch in der Stadt Biel. Die Passantenhilfe wird von der Heilsarmee und von Kirchen gemeinsam getragen. Der Georg Hofmann hat sich hier einen Einblick verschafft und für das mit der Monika Gerber geredet. Sie ist Sozialpädagogin und Sozialversicherungsfachfrau und macht Sozialberatungen. Und sie erzählt dem Georg Hofmann, was sie bei der Passantenhilfe genau macht.
3: Zum einen sind wir die Passantenhilfe, wo wir Leute, die so in Not geraten, obdachlos sind, auf der Durchreise sind, können unterstützen mit Gutscheinen, Notschlafstelle oder für Gassenküche oder auch mal ein Billett geben, für eben weiterzureisen, für einen nächsten Arbeitsort, wo sie wie einen saisonmässigen Job haben. Oder wenn gesundheitliche Probleme da sind, dass man organisieren kann, dass medizinische Unterstützung möglich wird.
0: Gerade bei Working Poor, also Menschen, die zwar arbeiten, die mit ihrem Lohn aber nicht über die Runde kommen, da braucht es Nothilfe. Außerdem gibt es auch noch Folgeprobleme von Armut. Das sieht man auch

0: Absicht vor Heilsarmee, wie Monika Gerber sagt. Und eines der Symptome sei psychischer Stress. Und dann gäbe es daraus noch andere Probleme, wie zum Beispiel Einsamkeit.
1: Nicht können teilhaben am gesellschaftlichen Leben. Und was mir vor allem auch bei Eltern auffällt, ist, dass sie ihren Kindern die alles ermöglichen wollen. Dass sie die Armut wie nicht spüren wollen. Und durch das die Kinder nicht in eine Verantwortung einführen. Ja, ihnen alles wie wollen geben. Und das ist nicht die richtige Erziehungsform. Oder die Erziehungsform wäre, zu schauen, hey, wie ist unser Leben, was können wir machen und wie können wir vor allem gut damit umgehen.
0: Aus Sicht von Monika Gerber gäbe es ein falsches Bild. Und bei den Kindern von armutsbetroffenen Eltern fehlt ja auch, dass sie Verantwortung übernehmen. Also, dass sie nicht lernen, mit dem auszukommen, was sie eigentlich an Budget zur Verfügung hätten. Sie leben in vielen Fällen über die Verhältnisse raus. So braucht es ihrer Meinung nach die Einsicht, dass gewisse Hobbys die auch nicht gängig finanziert werden können, wenn das Geld sowieso fehlt. Und wenn die Eltern das trotzdem probieren mit diesen Hobbys, können sie dann in finanzielle Not geraten. Kommt halt auch dazu, dass man sich ja eigentlich nicht schämen will mit seinem Status in der Öffentlichkeit. Und das merkt man auch in der Beratung.
1: Bei mir zu hocken und anzufragen für Unterstützung ist für viele Leute eine grosse Herausforderung. Ist schambehaftet. Und zum Teil erlebe ich auch Leute, die lieber in Armut bleiben, als zum Beispiel Unterstützung vom Sozialdienst anzufragen, weil sie sagen, ich will selbstbestimmt leben.
0: Da zeigt sich auch, dass Sozialhilfe durch den Staat respektive Gemeinden dann auch bedeuten kann, dass Menschen gezwungen sind, sich einzuschränken. Ergänzend zu Behörden wird auch eine Heilsarmee für Menschen da sein, die in Not geraten, als Hilfswerk und aber auch als Kirche. Treu ihrem alten Motto «Suppe, Seife, Seelenheil».
1: Der Slogan «Suppe, Seife und Seelenheil» ist für mich wirklich ein Slogan, der mich auch leitet, wo ich merke, wenn ich Not vom Menschen nicht sehe und dort nicht unterstütze, dass die wie gelindert werden kann, kann ich auch nicht von Liebe Gottes reden. Oder? Das gehört für mich zusammen, dass ich wie die Not vom Menschen sehe und schaue, wo kann ich wie unterstützen und Lösungsansätze bieten, damit ich die Liebe Gottes auch transportieren kann. Und das ist das, was uns hier auf der Beratungsstelle sehr stark leitet.
0: Für Monika Gerber bedeutet das, dass sie darf an einem Ort arbeiten, wo sie auch bewusst darf geleitet sein durch den Glauben an Jesus Christus, wie sie sagt.
1: Das bedeutet für mich, dass ich hier eine Arbeitsstelle habe, wo ich ganz bewusst darf geleitet sein durch mein Glauben an Jesus Christus. Und das heisst, ich darf ein Gebet anbieten oder ich darf auch mal eine Meile mehr gehen. Einfach, das bedeutet für mich geleitet ja, durch Jesus Christus.
0: Die Arbeit von Monika Gerber geht also über Sozialberatung raus. Sie können christliche Werte aufzeigen und mitgeben. Sie sieht es als Möglichkeit, Gott seine Liebe für die Menschen spürbar zu machen.
1: Wenn ich hier am Arbeiten bin und der Not der Menschen begegne, sehe ich immer den wertvollen Menschen, den Gott eigentlich geschaffen hat. Mein Versuch ist, ihm den Wert wieder zurückzugeben und ihm zu zeigen, hey, den Wert hättest du eigentlich oder den Wert hast du. Und ihm so auch die Liebe Gottes wie verständlich zu machen.
0: Professionell, aber mit Grundlagen von der Bibel, die einfließen in die Beratung, was sonst bei sachlichen Sozialberatungen ja nicht der Fall sei. Die kirchliche Passantenhilfe zu Biel bietet ihre Dienste auch in Zusammenarbeit an mit allen Berner Kantonalkirchen, also mit der reformierten und der katholischen Landeskirche.
2: Wir haben gesehen, Armut kann alle treffen. Sei es durch einen Schicksalsschlag, durch fehlende Bildung oder sonstige unvorhergesehene Sachen, die passieren. Das kann auch in wohlhabenden Ländern wie in der Schweiz passieren. Aber es ist wichtig, dass man weiss, dass es in der Schweiz Hilfsangebote gibt und dass sich Betroffene nicht schämen müssen, wenn sie die in Anspruch nehmen, sondern aktiv dürfen um Hilfe bitten bei den verschiedenen Organisationen und sich auch helfen lassen. Wenn du oder jemand in deinem Umfeld von Armut betroffen ist und Hilfe in Anspruch nehmen will, dann haben wir dir ein paar Links in den Shownotes. Damit sind wir am Ende dieser Folge. Zu Gast in dieser Folge sind Stefan Griebi von der Caritas, Tabea Horvath, Andreas Hediger von der UFS und Monika Gerber von der Heilsarmee. Mitgearbeitet haben Angela Albrecht, Georg Hofmann, Raphael Stegmeier und ich, Marlene Kreibich. Wir von Relevantas Wochenmagazin gehen in eine Sommerpause. 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
1: Die Nachrichten von SRF um 1 mit Michael Wettstein. Bei Monte im Kanton Wallis hat nach 22 Uhr mehrfach die Erde gebebt. Die stärkste Erschütterung hatte laut dem Erdbebendienst der ETH Zürich die Stärke 3,3. Sie dürfte in der Nähe des Epizentrums deutlich spürbar gewesen sein. Schäden seien bei einem Erdbeben dieser Stärke in der Regel nicht zu erwarten, heißt es. Nach wochenlangen Protesten ist in Peru die konservative Politikerin Keiko Fujimori offiziell zur Siegerin der Präsidentschaftswahl erklärt worden. Laut der Wahlbehörde gewann Fujimori die Stichwahl vom 7. Juni mit 50,1% der Stimmen und damit knapp vor dem linken Konkurrenten Roberto Sanchez. 18 Millionen Stimmen wurden bei der Wahl abgegeben, der Unterschied betrug nur 50.000 Stimmen. Ihr Gegner Roberto Sanchez wirft Fujimori Betrug vor, er legte dafür allerdings keine Beweise vor. Die 51-jährige neue Präsidentin ist die Tochter des früheren Präsidenten Alberto Fujimori, der das Land in den 90ern regierte. Mit einem Konzert der britischen Sängerin Ray ist das Montreux Jazz Festival am Abend in seine 60. Ausgabe gestartet. Ebenfalls auf der Bühne standen die US-Sängerin Alicia Keys und der britische Musikproduzent Mark Ronson. Das Montreux Jazz Festival dauert gut 2 Wochen. Während dieser Zeit treten am Genfersee auch noch Musikerinnen und Musiker wie Deep Purple, Sting und Sarah Larsson am Genfersee auf. Es werden mehr als 200.000 Besucherinnen und Besucher erwartet. An der Fußball-Weltmeisterschaft steht Ägypten im Achtelfinal zum ersten Mal seit 92 Jahren. Die ägyptischen Fußballer schlagen Australien im Penaltyschießen 4:2. In der Nacht finden nun die letzten beiden Sechzehntelfinals dieser WM statt. Vor gut einer Stunde startete das Spiel Argentinien gegen Kap Verde und um 3.30 Uhr beginnt das Spiel zwischen Kolumbien und Ghana. Der Sieger dieses Sechzehntelfinals spielt am kommenden Dienstag im Achtelfinal gegen die Schweiz. Die Wetteraussichten: heute ist es sonnig und meist wolkenlos. Im Norden wird es um 28, im Süden bis 32 Grad. Das waren Nachrichten von Radio SRF. Verantwortlich Michael Wettstein. SRF-Verkehrsinfo von 1.03 Uhr A1 Genf Richtung Lausanne zwischen Versoix und Coppe, Gefahr durch Gegenstände auf der Fahrbahn.
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2: Wenn jetzt jemand einen attraktiven Mensch anschaut und das ihn erregt, das ist ja mal einfach normal. Aber es geht so schnell in eine Perversion hinein und in ein Krankhaftes, dass man immer mehr will, immer noch etwas anderes. Und dort ist ja dann eine Zucht eigentlich begraben, oder? Dass es so uferlos ist. Es gibt Milliarden von Filmen und man hat immer das Gefühl, etwas anderes, Geileres könnte ich auch noch sehen. Weil es langt vielleicht das klassische Normale nicht mehr.
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4: Herzlich willkommen im Vis-à-vis. Ich bin Ruth Stutz und für einmal sind wir nicht im Studio und auch nicht irgendwo bei jemandem daheim. Nein, ich bin hier in einem Auto. Also kann man überhaupt Auto sagen? Es ist ein Van. Und wir sind hier auf einem Parkplatz, irgendwo in der Nähe vom Wald. In einem Van, wo man wirklich mega gemütlich hocken kann. Es ist ganz speziell. Es hat einen Stuhl, es hat also eigentlich fast ein Sofa, könnte man sagen. Ganz gemütlich, ein Tisch in der Mitte. Und obwohl es draußen recht kalt ist, habe ich richtig schön warm. Und vis-à-vis auf dem anderen Stuhl hockt Philipp Roth. Er ist heute mein Gast im Vis-à-vis. Und er ist regelmässig genau mit dem Van unterwegs und trifft ganz unterschiedliche Menschen. Den Philipp Roth lernen wir in diesem Gespräch besser kennen. Ein Mann, der erfahren hat, wie gut es tut, wenn andere Leute für einen da sind, die einem investieren und gefunden hat, das mache ich auch. Ein grosser Teil von seinem Leben, von seinem Berufsleben, auch ist er für andere da und hilft ihnen, im Leben ein Stückchen weiterzukommen. Herzlich willkommen, vis-à-vis. Mega schön, bist du hier bei mir. Oder darf ich bei dir sein? Besser gesagt.
2: Ja, herzlich willkommen, auch hier im mobilen Talking Point. Ich freue mich mega auf das Gespräch.
4: So heisst das Auto oder eben das Angebot von dir?
2: Genau, Talking Point ist in dem Sinn das Label von der Firma und der mobile Talking Point, wie es der Name sagt, ist mobil, also überall in der Nähe von den Leuten einfach, ja, und das ist das Angebot, das seit diesem Jahr gestartet hat und ich schon coole Gespräche darin erlebt habe und so, ja, einfach zu den Leuten näher kommen und es ein bisschen einfacher kann machen, mich zu erreichen.
4: Also wir sind da in einem Van. Was hat es mit dem auf sich? Erzähl mal ein bisschen.
2: Ja, also ich bin schon mal so ein bisschen ein Camperkind, muss man sagen. Also ich bin aufgewachsen mit meiner Familie und wir sind mit dem Camper rumgereist wie verrückt. Überall so ein bisschen um die Schweiz, um in allen Ländern. Und von dem her, ich kenne das Feeling, dass man als Familie auf kleinem Raum unterwegs ist, eine kleine Küche hat, Kaffeemaschinen und alles, was dazugehört. Im Winter warm, im Sommer dann schön kühl oder am Strand unterwegs. Und von dem her, ich kenne das mega gut und es ist so auch eine Freude und ein Abenteuer, das ich immer wieder erlebt habe in meiner Jugend- und Kindphase. Und aber auch jetzt als Erwachsene so ein kleiner Traum erfüllt habe. Mhm. Und eben mit dem Van nicht nur mit meinem Abenteuer nachgehen, sondern eben auch das mit dem Geschäft, mit dem Coaching-Angebot auch zu den Leuten bringen.
4: Aber es ist ja schon noch ein recht cooles Teil, oder? Also du bist ja einer, du liebst Autos, Technik, über alles. Bei was schlägt jetzt dein Herz gerade höher, wenn wir da rein schauen?
2: Ja, es ist so, das Sprichwort reduced to the max. Also es ist auf dem kleinsten Raum, also wir sind auf einem Parkfeld, wo irgendwie 2,5 auf 6 Meter ist, wenn es ein normales Parkfeld ist. Und auf diesem kleinen Raum hat es einfach alles. Es hat für den Notfall eine Toilette drin. Es hat, wenn man will, da kann man schlafen, zu vierten.
4: Sicher.
2: Genau. Und eben, es hat natürlich eine Kaffeebar und einen Kühlschrank für alle möglichen Getränke. Und eigentlich für es hat alles, was man für ein Gespräch braucht. Angenehme Atmosphäre. Genau. Und ein gutes Getränk, Kaffee und Tee.
4: Wieso hast du gefunden, das braucht es? Ich habe jetzt noch nie von so etwas gehört.
2: Ja, wir reden ja von dem Unique Selling Point. Also man muss irgendetwas haben, das einem speziell macht. Und beim Coaching oder bei der Beratung allgemein, bei Gesprächen, ist es so, entweder hat man das online oder in einem Raum. Das sind so die zwei Sachen. Der Raum hat seine Vorteile und seine Nachteile und online hat seine Vor- und Nachteile. Und ich habe mir dann einfach überlegt, anstatt das Geld, das man für eine Miete, für einen Raum etc. so investiert, halt mal in etwas anderes zu investieren, nämlich eben in ein Auto, das genau die Sachen, die man für ein Gespräch braucht, auch mitbringt. Mhm. Und ja, so ist die Idee entstanden, eben so ein bisschen aus meiner Vergangenheit, Wohnmobilerfahrungen und meine Leidenschaft zu Autos und dem Setting, das es braucht für ein Gespräch.
4: So cool. Und so ein Auto gibt es jetzt auch nicht an jedem Ecke. Hast du das extra anfertigen lassen für das Angebot?
2: Also ist so, ich habe etwa ein halbes Jahr lang recherchiert und in allen möglichen so ein bisschen, Ecken von der Automobilindustrie umgeschaut. Soll es voll elektrischer sein? Natürlich ist das die beste Variante zum Klimatisieren. Die allerdings gibt es noch nicht in dieser Ausstattung, dass man sich wirklich Wohnmobil-like wohlfühlt. Und darum bin ich dann nachher eben zu dem Wohnmobil-Ecke gekommen und habe dort umgeschaut, was gibt es für Büsschen, was muss es haben. Und ich habe einfach etwas wählen, das qualitativ hochwertig ist. Weil die Leute zahlen auch Geld für ein Coaching und es soll wirklich schön, edel, qualitativ wirken. Und dann bin ich auf das der Wohnmobil-Marke Westfalia gekommen. Das sind die, das alle bekannten Ausbauten machen und habe mich dafür ein Modell entschieden, das einen schönen, massiven Tisch hat, nicht irgendein so ein Klapptischchen. Mhm. Und genau, auch von der Ausstattung her schön hell wirkt. Genau, und so ist dann die Entscheidung gefallen.
4: Und ich komme echt nicht raus bei Autos, aber es gefällt mir sehr da drin. Es ist wirklich wie eine kleine Wohnung, richtig zum Wohlfühlen und sich auch wahrscheinlich öffnen. Also könnte ich mir jetzt sehr gut vorstellen, da in auch so ein Gespräch. Jetzt haben wir ein anderes Gespräch. Aber sag mal, was für Leute besuchst denn du? Also was muss man sich da vorstellen?
2: Ja, also gerade vor 2 Tagen hatte ich ein Coaching-Gespräch mit einem Bärli. Und zwar sind wir uns da in Winterthur getroffen. Sie sind in dem Sinn von der Region Bodensee gekommen und ich halt von meiner Region Zürich-Oberland und wir haben uns in der Mitte getroffen. Und das hat ihnen insgesamt eine Stunde Weg erspart. Und sie haben ein Kleinkind. Und ja, die Kleinkind haben, wissen, wie das ist mit Organisieren von Babysittern. Und wenn nur schon 3 Stunden weg bist oder 2 Stunden weg bist, das ist ein grosser Unterschied für die Hüte, die Organisation etc. Von dem her ist das ihnen entgegengekommen. Wir hatten ein Orientierungsgespräch gehabt, wo es auch um das Thema gegangen ist, von der Pornosucht wegzukommen. Also jetzt im Sinn vom Mann, den ich begleitet habe über 9 Monate lang. Und jetzt ist da das Gespräch als Paar ein weiterer Schritt. Und es war einfach mega schön gewesen, sie so können das Zweite zu unterstützen. Nicht nur mit dem Gespräch, sondern auch mit dem Ort. Dass es für sie einfach auch flexibler war, einfacher einen Termin zu finden.
4: Du bist ein Coach. Du hast jetzt gerade gesagt, Porno ist ein Thema, wo du den Leuten hilfst, wenn sie dort fest drin hocken oder zu fest wie gefangen sind auch. Was ist jetzt genau der Unterschied? Ich habe mich das schon ein paar Mal gefragt. Weißt du, Psychiater gibt es ja, dann gibt es ja Berater, Seelsorger. Was ist denn ein Coach? Oder Therapeut gibt es auch noch. Was ist da, was bist denn jetzt du in all dem hinein?
2: Ja, der Coach ist ja der, der in dem Sinn mit Fragen die Ressourcen, die die Person selber hat, erkennbar zu machen. Also sprich, er kommt weniger aus der ganzen fachlichen Welt raus, zum Beraten aufgrund von irgendeiner Studientätigkeit oder seiner Fachkompetenzen, sondern ein Coach kümmert sich immer darum, wie kann ich die Ressourcen, die die Person hat, die Lösungen, die die Person schon hat oder eine Möglichkeit, wie kann ich sie ihr helfen, auf dem Weg das führen zu bringen. Man kann sich das vorstellen, wie wenn man halt einfach zu jemandem geht, wo seine Sichtweise, seine Fragestellung noch bringt, und zwar ein bisschen losgelöster vom Alltag. Also einfach gesagt, man tut ja auch mal so ein bisschen persönliche Gespräche mit guten Freunden besprechen. Mhm. Aber der gute Freund ist meistens der, der einem eben so nahe ist, dass er die ganz schwierigen Fragen und die, die dann ja auch vielleicht die Beziehung belastet, eben nicht stellt. Und ein Coach ist eigentlich dein guter Freund, der aber eben, weil er distanziert ist und nicht zum Freundesumfeld gehört, eben auch die Fragen stellt, die dann nachher so ein bisschen an die Substanz gehen, wo die Wahrheit noch ein bisschen krasser auf den Tisch bringen. Und gerade jetzt beim Thema Sexualität, weil das so ein intimes Thema ist, braucht es praktisch einen Aussenstehenden. Das geht meistens im Freundeskreis geht das nicht, weil es einfach zu intim ist.
4: Weißt du, ich habe mich gefragt, was gefällt dir an dem, weil du dich immer mit Problemen befasst. Oder? Es kommen ja nicht Leute, die finden, hey, mir geht super, ich möchte gerne mal in ein Coaching. Einfach immer die Probleme. Was gefällt dir an dem?
2: Ja, also das Problem selber, also die ersten 2-3 Gespräche, die sind schon hart. Oder? Dort gehen wir an Substanz, über all die Probleme, die man dann so hat in dieser ganzen Welt von der Pornosucht. Und die sind schon, also die braucht die eigentlich nicht unbedingt. Aber das Schöne sind ja die Abschlussgespräche, oder? Weil die Leute dankbar sind und einfach sagen, ich hätte das nicht gedacht, dass sie auf diesem Schlamassel rauskommen. Mhm. Und also einfach, das Beste ist immer, wenn dann so ein Orientierungsgespräch mit einem Pärchen dann einfach auch sieht, was das bei der Frau alles auslöst, ja, dass einfach der Ballast abgeht ist, dass wieder Hoffnung, eine Perspektive da ist, dass sich die Sexualität, die Beziehung verbessert hat. Und das Endresultat ist das, was Power gibt. Der Start ist relativ, ja.
4: Ist auch für dich nicht so lässig.
2: Nein, also die Details über die ganze Pornosucht müsste ich eigentlich nicht jedes Mal hören.
4: Ja.
2: Aber es muss halt wie einer mal die Frage stellen, ja, damit die Sache auf dem Tisch ist und man mit diesen Fakten dann kann
4: arbeiten. Aber
2: man muss
4: ganz ehrlich sein, oder? Das bringt gar nichts, oder?
2: Ja. Ja, und die Atmosphäre möchte ich auch schaffen, dass sich die Leute einfach wirklich wohlfühlen. Sie hören von mir immer, jeder Mann hört von mir, jeder hat 100 von 100 Punkten. Und sie werden die auch nicht verlieren. Weil sie sitzen da und sie wollen da etwas ändern. Sie arbeiten daran, sie sind ehrlich. Und die Ehrlichkeit, die sie bringen, können sie auch von mir erwarten. Das ist cool an einem Coach, so wie ich das mache. Ich bin nicht so der distanzierte Arzt im Kittel, wo man nachher nie mehr sieht und nichts weiss über den, sondern ich gebe auch sehr ehrlich aus meinem Leben dann in dem Sinn Bericht. Weil auf dieser Ehrlichkeit entstehen schnell einfach gute Mannengespräche, wo man einander herausfordert und hilft. Und das ist das, was auch so den Rahmen schafft, ja, dass sich die Leute wirklich können auf den Weg begeben und Schritt für Schritt vorwärts kommen.
4: Bist du schon immer so gewesen, weißt, vom Typ, dass du schon in der Schule da deine Kollegen auf die Seite genommen hast und gesagt hast, hey, willst du mir mal ein bisschen erzählen? Hast du etwas auf dem Herzen oder wie ist das?
2: Ich glaube, das hat sich eher so dann in den jungen Erwachsenenjahren entwickelt. Weil ja, in meinen jungen Kinderjahren war ich eher schüchtern, eher zurückhaltend. Ich musste mich als Teenager mich so als einer der wenigen Schweizer in dem Quartier behaupten und haben dann ab und zu auch aufs Dach bekommen und haben müssen so ein bisschen den Respekt und ja, meinen Raum erkämpfen, dass ich auch akzeptiert werde. Und das hat vielleicht schlussendlich auch indirekt darauf sich ausgewirkt, dass ich dann irgendwann entschieden habe, ja, Leute auch zu helfen, eben, die irgendwo ihren Raum und Platz suchen. Mhm. Aber nachher in der Jugend- und Erwachsenenphase habe ich das einfach extrem positiv erlebt, wie ich in der Kirche einen Platz gefunden habe, wie mir in der Kirche geholfen und unterstützt worden ist, lässige Freundschaften gehabt habe und auch ältere Männer, die in Leiterschaft in mich investiert haben. Und das hat mir dann schon auch die Leidenschaft geweckt, um das weiterzugeben.
4: Aber eben, die Kindheit war jetzt nicht einfach so easy gewesen. Also du, in der Schule bist du auch drunter gekommen. Haben
2: Sie
4: das recht
2: ja.
4: Verstanden?
2: Ja, das ist schon so. Ich habe wirklich so ein bisschen von der 3. bis 6. Klasse jetzt so, alle Vierteljahr mal irgendwie einen Kampf gegeben, den ich dann einfach verloren habe. Wo ich in dem Sinne...
4: Wo du gar nicht unbedingt gesucht hast vielleicht?
2: Nein, wo ich mich halt wirklich irgendwie behaupten musste. Eben einerseits, weil sich... Sagen wir, auch die Halbschweizer haben sich meistens zu den Ausländern gezählt, weil die dann in der grösseren Gruppe waren. Und ich, also so super Bünzli Schweizer, habe irgendwie mich dann nicht dazuzählen und bin halt einer von den wenigen gewesen. Und auch durch meine christliche Erziehung, sagen wir, ein bisschen zu lieb erzogen. Mhm. Also ich hätte auch mal einen Rat, sagen wir mal, von den Eltern oder von jemandem brauchen, der sagt, hey, du dich wehren, kämpf für dein Recht. Mhm. Und ich bin sehr auf, lieb deinen Nächsten und das hat jetzt in diesem Setting rein, dort für mich als Kind, ist das schon recht herausfordernd gewesen.
4: Mhm. Also es ist noch spannend, das ist vielleicht gar nicht immer der richtige Rat. Wie machst du das jetzt, du bei deinen Kindern sagst, man muss hauscher Mama leisen, oder?
2: Ja, ich sage einfach meinem Sohn, der ist jetzt 12, er soll sich wehren. Und nicht alles gefallen lassen. Das sind, ja, der Respekt muss man wie ein bisschen erarbeiten und das auf eine gute Art. Und eben, man darf nicht alles mit sich gefallen lassen, dass die Kinder ihre Grenzen wirklich auch lernen zu setzen.
4: Was hat das mit dir gemacht, weißt? So ein bisschen die Kindheit? Hast du das Gefühl, das hat dich geprägt?
2: Ja, es hat mich sicher geprägt, weil es eine Herausforderung war. So. Und gleich auch dann langfristig gesehen, habe ich gelernt, eben für mich zu kämpfen, einzustehen für mich selber, für das, was ich möchte. Und das hat sich nachher dann so ab der Oberstufe gut angefühlt, oder? Und ich gemerkt habe, ich stehe nicht ein. Ich gebe so einen gesunden Gegendruck. Man kann mich nicht einfach so behandeln, wie die gerade Lust haben. Mhm. Und ja, das hat sich dann nachher positiv auch gezeigt, wo ich mich irgendwo beworben habe und für eine Lehre mich einsetzen wollte, einfach gewusst habe, ich stehe jetzt zu dem, wo ich bin und kann. Und das hat mir in dem Sinne langfristig schon auch geholfen.
4: Auch das Kirchenumfeld, oder ist dann auch ein bisschen der stabile Rahmen geworden, oder, wo es dort in der Schule mega schwierig war, hast du mir auch gesagt.
2: Genau, ja. Ich habe einfach mit so ein bisschen der Kirche mit ungefähr 12 fängt an, so ein bisschen da hat man gesagt, der Unterricht, der Unterabschluss, hat man, also mhm. ist dann immer noch mit 16.
4: So ein bisschen wie Kumpf oder Vorbereitung.
2: Konfirmation oder Firmung, das ist also alles die Phase von der Teenagerphase. Ich hatte dort einerseits geniale Leiter gehabt, einfach so herzliche, gute Leute. Egal jetzt, in welcher Kirche das man war, es hat Änderungen gegeben. Einfach immer gute Leiter gehabt, die mich geglaubt haben, die mich angenommen haben, wie ich bin und so, dass den Raum geben, einfach zum Sein, Spass haben, Sachen organisieren, Abenteuer miteinander haben und eben mit dem Glauben zu leben und auszutauschen und zu beten. Mhm. Und auch der Freundeskreis, genau das Gleiche. Also wir hatten wirklich einfach Freude gehabt an Abenteuer, an den Camps, die wir erlebt haben und Lager etc. Und ja, man war so, wie man ist und man war angenommen und das hat einen extrem wohlwollenden Boden gebracht, um darin aufzublühen.
4: Und der Glaube hat, ist dich nicht verleidet? Weißt du, weil du vorher gesagt hast, es war so, alles so lieb gewesen. Das war ja nicht ein Grund, dass du gefunden hast, das ist nichts mehr für mich.
2: Nein, im Gegenteil. Also schlussendlich habe ich dann das für mich selber wie auch müssen lernen, oder? Jetzt, wie weit ist so die nächste Liebe genau richtig?
4: Ja.
2: Und wo muss ich für mich selber die Selbstliebe auch wieder genug bewerten?
4: Mhm.
2: Und ja, ich sage mal, im Verhältnis gehört man mehr Predigten zum Thema Nächstenliebe als zu Selbstliebe.
4: Ja.
2: Und das ist so das, was ich jetzt auch in diesen Coachings im Mittel

0: Situation, die dann daraus heraus entstehen kann.
1: Du hast eben gesagt, der Glaube ist dir wichtig. In der Kirche hast du das mega vorgelebt bekommen, hast selber auch gemerkt, hey, mal, das ist etwas, was ich daran festhalten will. Das ist jetzt nicht einfach so der kindliche Glaube geblieben, hast dich wieder dafür entschieden, mal, dass der Weg will ich weiter einschlagen. Und wir haben so eine Rubrik beim Vis-à-vis, die heisst Gott und du, wo wir einfach so ein paar Fragen haben über dich und deinen Glauben an Gott. Das erste wäre, erlebst du Gott im Alltag und wenn ja, wie? Ganz kurz und knackig.
0: Ja, ich bin jetzt nicht der, der auf dem Stuhl sitzt und dann betet. Und irgendwie, das hat bei mir nicht so Anklang gefunden. Ich bin mit Gott mehr unterwegs. Also sprich,
1: mit dem Van.
0: Entweder im Van, genau. Ich so meine Zeiten habe, wo ich einfach für mich unterwegs bin und da und dort mal ein Gebet oder meine Emotionen mit Gott teilen. Und sonst im Alltag ist das immer mit dem Joggen kombiniert. Also ich gehe 1-2 Mal pro Woche joggen. Und so die erste halbe Stunde ist einmal für den Körper und die nächste halbe Stunde ist meistens für meinen Geist. Also sprich, ich laufe dann ein bisschen langsamer und ich sprich meine Gebete und habe dann aber auch all die Inspirationen, wo ich merke, Gottes Geist gibt mir einfach wieder neue Ideen. Und das ist immer so, ja, durch das ist das Ganze auch entstanden mit dem Van, also die Ideen, Velo-Van etc. Das habe ich immer durch. Geheut auf meinen, in dem Sinn, Joggingrouten, wo ich zuerst einfach mal für mich gerannt bin und dann mit Gott geschwätzt habe, meine Gebete habe und seine Inspirationen gehört habe und überlegt habe, ja, in welche Richtung geht das jetzt. Und ja, Gott dankt habe für alles, was ich habe und kann entwickeln und einfach so die Zeiten im Alltag.
1: Und Gottes Geist klingt immer ein bisschen spooky. Was heisst das genau?
0: Ja, ich glaube einfach, all die positiven Inspirationen, die ich bis jetzt in meinem Leben hatte, ich tue die einfach zu Gott deklarieren. Also, wir können dann sagen, ja, du bist ein super schlauer, visionärer Typ. Aber ich glaube, das ist Gott dahinter, der mir die Gaben, die Fähigkeiten, die Inspirationen gibt. Also, er hat schlussendlich alles erschaffen. Und ja, darum tue ich das bei ihm platzieren und danke einfach für das, ja, wo ich in dem Sinne alles in meinem Hirn kann entwickeln, weil er das so designt hat.
1: Auf welche Frage hättest du von Gott gerne Antwort?
0: Da gibt es viele Fragen.
1: Sicher.
0: Ja, also oft hat es halt mit dem zu tun, dass man irgendetwas, eine Geschichte, ein Erlebnis gemacht hat, das nicht so schön ist. Zum Beispiel, wenn man jemanden verliert im Leben gerade. Ja, in meiner Familienumfeld haben wir gerade kürzlich einen Todestag gehabt, vor ein paar Jahren ein Neffe leider sehr einen schwierigen Tod gehabt durch einen Krebs, der einfach unheilbar war, weder mit Gebet noch mit allen ärztlichen Räten. Und das ist schon krass, wenn ich dann denke, ja, aber wir sind am Glauben und am Beten und am Machen und Tun und manchmal geht es einfach nicht in die Richtung, wo man will und hofft und denkt, das wäre doch auch Gottes Wille und Gesundheit und Heilung etc. Und manchmal trifft das einfach nicht ein und dort denke ich einmal, ja schon, da muss ich dann schon mal noch fragen, warum? Also ich kann das jetzt nicht 100% nachvollziehen.
1: Mhm. Warum bleibst du denn gleich bei dem Gott? Warum hältst du gleich an dem fest, wenn du so Enttäuschung erlebst?
0: Ja, weil dank der Bibel und der Perspektive mit dem Glauben, es ja nach dem Tod Hoffnung gibt. Ein Leben, wo man dann mit Gott zusammen ist, wo man befreit ist von all dem Leid und Kummer auf dieser Welt. Und das ist ja das Geniale. Also, es gibt ja keinen Arzt, es gibt keine weltliche Institution, die so viel Hoffnung gibt, wo auch nach dem Tod einfach weiss, da ist ein guter Ort, da ist Fülle, da ist eine Erfülltheit, man ist gelöst von all dem, was man gekämpft hat auf der Welt. Und das gibt einfach Hoffnung. Also wer das nicht hat, hat es noch schwerer in so tragischen Situationen.
1: Also Kirche ist für dich recht wichtig. Für viele ist doch Kirche auch so ein rotes Tuch. Weißt du, habe ich mir überlegt, also auch so, wo man mega skeptisch ist und denkt, was geht denn dort ab? Oder auch vielleicht spezielle Sachen gehört, wer weiß, oder nur schon die Überlegung, ich müsste jetzt jeden Sonntag aufstehen und dorthin, löscht einem vielleicht auch gerade ab. Du erzählst mega positiv, finde ich, von Kirche. Das ist etwas, was dich

0: positiv geprägt hat. Was gefällt dir denn so an dieser Kirche?
1: Ja, wenn Menschen aneinander glauben und an Gott glauben und einander helfen und unterstützen in Freude und Leid. Das ist für mich so der Kern. Natürlich ist keine Kirche perfekt, egal welche Buchstaben darüber stehen. Und es gibt immer dann auch Menschen, die einen verletzen etc. Das ist wahrscheinlich auch in jedem Fußballclub so. Also auch dort hast du die Idioten, die faulen. Obwohl es klare Regeln gibt. Und das ist ja bei der Kirche auch so. Also Gott gibt die besten möglichen Empfehlungen mit der Bibel und liebe die Nächste wie dich selber jetzt zum Beispiel. Ja, und gleich wird das dann halt leider von den Menschen missbraucht oder fehlinterpretiert und es entsteht Enttäuschung. Das ist leider irgendwie so mit dem Bodenpersonal von Gott. Aber das haltet ja, Gottes Plan und seine Idee und die Rahmenbedingungen von der Kirche, wie sie sein nicht auf. Also, und an dem sollte man sich ja dann auch nicht irgendwie zu fest orientieren. Also wie beim Fußball, die zu fest faulen, irgendwann muss man dann aus dem Weg gehen und halt selber das Goal schiessen.
0: Genau.
1: Und bei den Kirchen gibt es halt auch die Momente, wo man wieder muss versöhnen, seine 50 christlichen, so biblischen 50 in dem Sinn machen und vergeben und versöhnen. Und sagen, jetzt gehen wir gleich weiter, weil der Club Kirche ist ein guter.
0: Genau. Du hast ja dann wirklich auch 5 Jahre als Jugendpastor noch gearbeitet. Was war das für eine Zeit gewesen?
1: Genau, ich bin nach der Lehre, wo ich als Automechaniker gearbeitet habe, dann eigentlich ziemlich bald habe ich in der Kirche mich engagieren und auch ein Plätzchen bekommen, wo ich angestellt bin als Jugendpastor. Und das habe ich mega positiv erlebt. Eben wieder einfach, weil ich einen Platz bekommen habe, wo mir einfach vertraut worden ist. Obwohl ich in dem Sinne nicht jetzt eine riesige theologische Ausbildung hatte, sondern mehr gewusst habe, wie Motoren funktionieren.
0: Ja.
1: Aber ich dann on the job natürlich theologische Schulungen etc. gemacht habe und das dann den Teenager auch weitergegeben habe. Und wir zusammen in dem Sinne in dieser Jugendarbeit einfach immer füreinander geschaut haben, einander ermutigt haben, den Glauben im Alltag zu leben und Freude und Leid zu teilen.
0: Und eben hast du dann auch gemerkt, das, was die Leute in dich investiert haben, das soll ich jetzt so interpretieren, das möchtest du gerne auch, also so anderen helfen, dass sie weiterkommen im Leben, oder? Und hast dich dann entschieden, in die Richtung vom Coaching zu gehen. Ich glaube selber auch, das Berufungscoaching war da mega ausschlaggebend gewesen, gell?
1: Ja, genau. Ich habe dann selber mal ein Berufungscoaching gemacht und dann dort all die Elemente, die ich mitbringe in meinem Leben. Oder der Automechaniker, die Kirchensettings, Abenteuer, in Menschen investieren, an Menschen zu glauben und einen Raum zu schaffen, dass sie sich entwickeln können. Und das ist alles so entstanden in diesem Berufungscoaching.
0: Berufung, ich weiss gar nicht, was ist das überhaupt? Was ist das Wort?
1: Ja, in dem Sinne geht es einfach ein bisschen weiter als eine berufliche Orientierung. Oder mit beruflicher Orientierung, da weiss jeder, okay, da tue ich meine Stärken und Schwächen anschauen, was mache ich gern, was mache ich nicht gern. Und so kommt man so ein bisschen in die Berufswelt rein, die einem relativ gut entspricht.
0: Mhm.
1: Und Berufungscoaching geht eben weiter. Das schaut auch noch in die Vergangenheit, in die Persönlichkeit rein, in was man erlebt hat, was man für Prägung hat. Vielleicht auch in Wünsche und Visionen oder auch völlig verrückte Träume, die man hatte. Und gibt dem eben auch einen Raum. Und so gibt es dann das Puzzle, wo man wie merkt, hey, das passt noch mehr zu mir als jetzt nur der Job. Und hat mir dann auch Mut gegeben, um eben joblich in dem Sinne auch Entscheidungen zu treffen, die vielleicht ein bisschen untypisch gewesen wären jetzt für ein Berufscoaching, aber dafür sitzen wir jetzt hier in diesem Van.
0: Genau, was hat denn das so geheißen? Also auf was bist du nachher gekommen in so einem Gespräch?
1: Es gibt ich sag mal, 3 Elemente, die immer drin sind. Das ist der Glaube an Gott und an Mensch. Und jetzt in meinem Setting auch noch so ein bisschen das Abenteuer und das Reduce to the Max. Also das sind so die Kernelemente, die dort daraus rausgekommen sind. Und das heisst, ich werde immer mit Menschen zu tun haben, egal jetzt in welchem Beruf und in so einer Dienstleistungsbranche. Und eben Technik und Abenteuer ist da auch immer irgendwo mit drin verbunden, einfach aufgrund von meiner Geschichte.
0: ganz viele Leute, die zu dir kommen, haben ja das Problem mit Pornokonsum. Das finde ich einfach noch interessant, weil das kommt ja nicht von ungefähr, dass du jetzt das anbietest oder Männern hilfst, daraus rauszukommen. Selber hat dich das ja auch betroffen. Also was heisst das?
1: Meistens ab 12, 13 entwickelt sich ja eigentlich die eigene Sexualität. Und heutzutage ist es Straub, wie früh dass die eigene Sexualität, also die Solosexualität mit der Selbstbefriedigung, direkt an erotische Inhalte gebunden wird. Also man hat Internet, zack, zack, gibt etwas ein und man hat sofort ein Bild oder ein Video, das einem inspiriert. Und das ist eigentlich das Krasse, dass man heutzutage die Solosexualität sofort an einen Content verbindet, also jetzt in der Männerwelt. Von der Frauenwelt kann ich nicht so genau reden. Aber in der Männerwelt ist das so, dass praktisch jeder mit all diesen praktisch 100 Männern, die ich unterstützt habe bis jetzt, hat die Verknüpfung mit Selbstbefriedigung ist immer fast ausschließlich an erotische Inhalte und Content von außen. Das heisst, das Kopfkino findet viel stärker statt, als dass man überhaupt im Körpergefühl ist. Und das war bei mir da zum Alex. Ich habe gemerkt, es hat sich so schleichend mit diesen Busenwerbesendungen und irgendwelchen heissen Playboy-Geschichten hat sich das in der Jugend so ein bisschen angefangen zu entwickeln. Und eben nach meiner Arbeit als Jugendpastor habe ich gemerkt, hey, das ist ein Stil von der Sexualität, wo ja immer irgendwie so lüsternd ist nach außen oder irgendwie etwas sucht oder und begehrliche Blick etc. Und dann habe ich gemerkt, dass also einerseits gegenüber der, was die Bibel empfiehlt, aber auch gegenüber meiner Freundin ist ja überhaupt nicht sinnvoll, irgendwie da andere Frauen anzuschauen und selbst dort dann die Solosexualität mit dem zu verbinden. Und habe gemerkt, aber das hat sich so schleichend eingespielt, oder? Irgendwie als junger Mann mit 12 ist man da irgendwie die heissen Bilder am Suchen und dann wird irgendwann immer grösser. Und eben schlussendlich landet die einen Männer im Darknet und schauen Sachen, die selbst verboten sind. Oder? Mhm. Und ich habe jetzt das Glück gehabt, dass ich das früher entdeckt habe und gemerkt habe, es macht nicht Sinn. Ich will das wieder loswerden. Ich habe früher den Weg wieder gefunden, zu sagen, hey, die Solosexualität hat irgendwo ein bestimmten Anteil, wo okay ist, wo gut ist, wo Gott sich gewisse Sachen überlegt hat, mit der Erektion und dem Orgasmus und dem nächtlichen Samenerguss etc. bei den Männern. Also da gibt es physische Sachen, die sind einfach gut. Aber es ist auch eine Gefahr, dass man das halt einfach eben so fest im Kopf hineinlebt, anstatt dass man einfach beim Natürlichen bleibt. Und das habe ich zum Glück früh erkannt. Und durch das relativ schnell reinen Tisch gehabt und mich wieder können distanzieren von all den Erotikbildern und Content, die man dann so konsumiert.
0: Mhm. Weißt, irgendwie ist doch auch noch ein gewisser Anteil mega normal, oder? Früher mit diesen Playboys, sind ja überall, also das hat man so wie gewusst, ja das hat man halt, oder irgendwie unter einem Bett oder so. Und weißt, inwiefern würdest du sagen, ist das einfach auch normal, dass man halt so Zeug konsumiert und wenn ist es wie problematisch?
1: Ja, aber das Entdecken in der Jugendphase, das, ich sage mal, hilft einem ja auch ein bisschen, das Ganze kennenzulernen. Und von dem her gehört dort sicher eine Normalität dazu. Und das Perfide ist halt einfach, dass es heutzutage mit den Medien, im Internet, so schnell aber in eine Perversion abdriftet. Und mir kommt so schnell Zeug angeboten über, die einfach krank sind, oder? Wo die ganze emotionelle Verbindung, die positive emotionelle Verbindung zu der Sexualität geht eigentlich verloren, weil es geht in der Pornografie hauptsächlich ums Rammeln, es geht dann schnell um Gewalt, es geht dann schnell auch um herablassende Sachen, es geht bis hin zu illegalen Sachen und das ist ja das Problem. Also selbst wenn jetzt jemand einen attraktiven Mensch anschaut und sich und das ihn erregt, das ist ja mal einfach normal. Aber es geht so schnell in eine Perversion hinein und in ein Krankhaftes, dass man immer mehr will, immer noch etwas anderes. Und dort ist ja dann eine Zucht eigentlich begraben, oder? Dass es so uferlos ist. Es gibt Milliarden von Filmen und man hat immer das Gefühl, etwas anderes, Geileres könnte ich auch noch sehen. Und das Hirn fängt dann ja immer an, neue Reize zu suchen, weil es langt vielleicht das klassische Normale nicht mehr. Mhm. Und das ist dann eben das Krasse, dass man dann so schnell eben in einer Perversion und in einer Sucht landet, was eben dann auch wieder die Beziehungsfähigkeit und die Paarsexualität schlussendlich hindert und auch kaputt macht.
0: Also was heisst das, was kommen für Leute zu dir? Was ist denn da so, was, wie sieht so eine Sucht aus, weißt?
1: Also der Klassiker ist der... Ach gut, Klassiker, wie ist das, kann man so sagen. Also schlussendlich kommen Männer zwischen 20 und 70. Mhm. Das ist so der Range, den ich bis jetzt hatte. Und je früher, desto besser. Schlussendlich ist es, so der grössere Anteil sind Männer, die in einer Beziehung sind, die merken, das Thema, das nimmt negativen Einfluss auf die Beziehung. Vielleicht haben sie schon Streit gehabt zuhause, oder die Frau hat gesagt, hey, das geht nicht mehr. Ja, weil es einfach auch Missvertrauen schafft, Beziehungen kaputt macht. Weil es passiert ja lang, lang alles im Dunkeln.
0: Ja, eben, das wollte ich auch sagen, dass man es überhaupt erzählt, oder? Ist wahrscheinlich schon ein grosser Schritt.
1: Genau. Und eben, ich sage, wenn ich vom Klassiker rede, dann ist wahrscheinlich irgendwann mal jemand ertappt worden und dann merkt man, Scheiße, das funktioniert ja gar nicht. Also, ich meine, das muss man sich auch vorstellen, man hockt irgendwo in einem kalten Raum, schaut in ein Display und tut sich selber befriedigen. Und eigentlich hat man eine Liebesbeziehung, die leidenschaftlich, nahe, warm und herzlich ist. Und dann kommt eben dann wird man einfach wieder so in die Realität von der Welt zurückgeholt und merkt, dass es geht nicht so weiter. Und wenn ich von Klassikern rede, dann ist es oft auch der Mann, der selber vielleicht schon probiert hat aufzuhören, so mit guten Vorsätzen, vielleicht auch mal mit einem kurzen Gespräch, so bedeckt irgendwo kurz mit jemandem und nachher ist das hoffentlich dann bald erledigt. Aber es ist eben nicht erledigt, weil es einfach so vielschichtig ist, das Thema. Und die sich melden, die sind parat und sagen, hey, ich brauche jetzt Hilfe. Und die sind, das ist auch die beste Grundlage, um dann nachher auch das Thema überhaupt können zu bewältigen. Wenn jemand sagt, ich brauche Hilfe und ich nehme fachliche Auskunft, jemanden, der Erfahrung hat, mit auf den Weg, weil dann komme ich schneller ans Ziel.
0: Was nimmt das denn für Ausmaß an? Weißt du, muss man sich das vorstellen? Also ist man dann, sobald man schnell alleine ist oder schnell den Bildschirm für sich hat, kann das sein, dass man gerade auf so etwas drauf geht? Oder was, wie muss man sich das vorstellen?
1: Je nach Stadium und Stärke der Sucht, das ist ja ein bisschen Definitionssache. Oder? Also ich sage jetzt, Sucht ist, wenn es mehrmals pro Woche vorkommt. Dann ist es definitiv eine Sucht. Es gibt andere, die sagen, eigentlich ist es schon eine Sucht, wenn es einmal pro Woche ist. Weil man hat dann eigentlich wie ein Lebensmuster, das einem beeinflusst. Ja, und dann gibt's halt wirklich den Hardcore-Suchtler, wo stundenlang, in jedem Moment, wo irgendwie frei ist, das Smartphone ist immer in der Tasche, die Plattformen bieten immer irgendwie etwas. Und das ist dann wirklich Hardcore, bis eben die Leute, die im Darknet landen und dann manchmal auch einfach Schiss haben, wenn sie die Polizeisirene hören, dass die jetzt mal können aufräumen zu Hause. Also schlussendlich geht's auch dort um, illegale Sachen. Das ist die ganze Bandbreite. Mhm.
0: Wie schaffst du denn mit diesen Leuten, dass da etwas passiert oder dass sie da wieder rauskommen? Mhm.
1: Also ich habe eine gute Erfahrung gemacht, indem wir einen Soft-Entzug angehen. Das ist etwas, was einzigartig ist. Viele probieren so einen Hart-Entzug, so von heute auf morgen jetzt gar nichts mehr und so weiter. Und der Soft-Entzug tut dann mit ihnen im ersten Gespräch ganz gezielt einen Escape-Plan ausarbeiten. Das kann ganz unterschiedlich aussehen. Wo es einfach darum geht, einerseits die Solosexualität wieder mal ein bisschen mehr im Fokus zu rücken. Das heisst, wie gehe ich überhaupt mit meinem Körper um? Und dann je nachdem zu überlegen, ja, was ist denn inhaltlich das, wo überhaupt irgendwo mit gesundem Menschenverstand noch vertretbar ist. Um einfach sich mal distanzieren, erstens von der Fülle und der Uferlosigkeit von der ganzen Pornoindustrie und einfach, dass der Mann selber seinen neuen Rahmen definiert. Und einfach sagt, so, das ist jetzt mein definierter Rahmen und mit dem gehe ich jetzt mal ein paar Wochen. Nach einem Monat ist das nächste Gespräch und dann schauen wir, ja, wie hat sich jetzt das entwickelt. Dann, je nachdem, wie das aussieht, sagen die einen, hey, es war eine super neue Erfahrung, weil ich dem Ganzen einen wohlwollenderen, gebührenden Raum gegeben. Ich habe gesünder gelebt. Man kann sich das vorstellen wie ein Raucher, der sagt, hey, ich nehme jetzt mal Nikotinpflaster und Nikorette.
0: Mhm.
1: Oder?
0: Mhm.
1: Und ich tue da meine Gewohnheiten zu anpassen.
0: Mhm.
1: Und er merkt dann auf einmal, ja, hey, ich kann meine Pause ganz anders nutzen. Genau. Und es gibt so ein neues Lebensgefühl. Genau, und auf dem bauen wir dann auf und sagen, ja gut, in dem Fall nächster Schritt. Dann gehen wir dann mehr in die mentalen Sachen, was heisst, was man denkt, wenn man ja, etwas Reizvolles sieht oder angezeigt bekommt auf dem Smartphone. Was sind dann die ganzen Gedanken? Vorher, während dem Nachher, also das ganze Mentale, wo wir dann anschauen. Und im dritten Teil dann auch die emotionalen, seelischen Sachen, wo es oft eben darum geht, eigentlich ist es ein Stressabbau. Und Selbstverteidigung funktioniert physiologisch auch super als Stressabbau, aber ist nicht, ja, nicht der Weg, den man eben sollte unbedingt nutzen zum Stressabbau, sondern eben früher achtsam mit sich umgehen, eben sich abgrenzen, kommt wieder das Thema Liebe zu sich selber und sich nicht ja, überall aufopfern und dann nachher fehlkompensieren mit irgendwelchen ja, Pornos oder eben Alkohol oder was auch immer. Ja, und so kommt dann das Thema Achtsamkeit oder eben die emotionellen Aspekte drin rein. Und so baut sich das auf und dauert in der Regel etwa 9 bis 12 Monate so eine Begleitung, dass man wirklich in allen Phasen vom Leben, wo wir vielleicht mal stressiger sind, mal vielleicht lockerer, man hat eine Ferienphase, man hat Bikiniphase etc. Das wirkt ja alles darauf ein. Jetzt im Winter sind ja andere Reize da, wie im Sommer. Und so ja, wird das alles Schritt für Schritt begleitet und einfach einen guten, gesunden Umgang mit der eigenen Sexualität aufgebaut.
0: Und jetzt hast du gesagt, schon fast 100 Männer hast du im Gespräch. Hast du denen können helfen? Kannst du helfen?
1: Ja, also nicht bei allen. Ich sage einmal so, 3/4 sind erfolgreich. 1/4 bin ich vielleicht nicht der Richtige. Oder es kommen noch andere Themen rein, wie Alkohol. Und dann, das ist substanzgebunden, da bin ich dann nicht der Richtige. Oder vielleicht ist auch seine Lebensumstände zu schwierig, dass jetzt das Thema er nicht in dem Lebensphase, wo er jetzt ist, mit dem Coaching, das er von mir überkommt. Aber 3/4 sind erfolgreich, sind dankbar. Und
0: ja,
1: das,
0: was ist das für ein Gefühl? Weißt du, wenn du weißt, wow, jetzt habe ich können helfen?
1: Ja, es ist mehr, also das ist das, was wirklich der schlussendlich Freude macht. Ja, dass ich einfach kann wirklich mit dieser Art, wie ich bin, mit dem Raum, den ich gebe, diesen Gespräch, ja, kann einfach ein Ort sein, wo sie sich wohlfühlen, wo sie merken, hey, ich kann über alles reden. Da werde ich nicht angeklagt. Wir können auch mal darüber lachen, was alles da für gestörte Sachen passieren.
0: Das hilft sicher. Das ist, Humor ist ja, so gut für solche Sachen.
1: Ja, genau, das ist ganz wichtig. Ja. Nein, das ist wirklich, das freut mich immer.
0: Du hast vorher immer wieder gesagt, es gibt so 3 Bereiche in deinem Leben, wo du auch im Berufungscoaching ist das rausgekommen. Das wäre eben das Abenteuer auch, oder? Und Technik, Auto, das macht schon etwas mit dir. Also eben, wir hocken ja nicht einfach so in so einem mega krassen Auto rein. Weißt du, wie muss ich mir das vorstellen, wenn man so begeistert ist für Motoren und all diese Sachen? Was macht man da? Folgt man da auf Instagram irgendwelche Marken? Wie ist das? Weißt du, wie nimmt dich das ein? Oder wieso gibt dir das so Freude?
1: Ja, ich habe da schon meine YouTube-Kanäle, die ich verfolge, wo ich da alles hören und verfolge, was also mit Elektromobilität zu tun hat und jetzt eben auch mit der Camper-Szene etc. Ja, wie sich die zwei Bereiche praktisch nicht gut verbinden lassen, weil die Reisenden halt viele Kilometer machen und viel Energie brauchen und das noch viel zu teuer ist. Ja, und das begeistert mich einfach. Ja, weil ich so ein Gadget-Junkie bin, das würde ich glaube nie verlieren. Das ist einfach die, ja, eine Freude, die ich habe. Und so folge ich den YouTuber und habe so die Sendungen ja, im Fernsehen, die ich schaue, wo es mit Technik und mit Abenteuer und ja, Reisen und dem allem zu tun hat.
0: Und deiner Frau schläft das Gesicht in daneben.
1: Ja, sie schaut ganz andere Sachen. Das ist effektiv so. Ja, das, ja.
0: Man muss ja nicht alles miteinander
1: genau,
0: machen. Ja. Was meinst du genau mit Abenteuer? Könnte auch gemeint sein, deine... ich habe das ein bisschen verfolgt auf Facebook, wie du da Kilometer gerannt bist letztes Jahr und gesammelt hast für eine gute Sache. Ist auch das gemeint mit Abenteuer? Musst du ein bisschen von dem erzählen, ich finde das spannend. Also du bist so vielschichtig, eben, du hilfst Leuten, du bist mit dem Van unterwegs, hast den ausgebaut oder ausbauen lassen und gleichzeitig machst du so krasse Sachen im Sport. Ist das dein Abenteuer?
1: Ja, so krass. Das ist immer ein bisschen mit wem, dass man es vergleicht. Genau, ich brauche wirklich den Sport als Ausgleich. Das ist, wenn ich den nicht hätte, dann würde ich fehlkompensieren mit Schoki oder Pasta. Genau. Von dem her ist es ein Sport, den ich brauche. Und Abenteuer ist so ein bisschen das Klettern, das Wandern, in den Bergen Hochtouren zu machen. Das sind so die Sachen, die ich brauche. Das sind meine Inseln, die ich im Jahr habe. Eben für die Liebe zu mir selber, dass ich die Energie, die ich ausschütte an die Familie und an die Coachings etc. und in den Beruf hinein, wo ich auch daran engagiert bin, ja, dass das aufgeht. Und so tanke ich einfach auf mit diesen Abenteuersachen. Und genau darum bin ich letztes Jahr, mein 40. Lebensjahr, habe ich gesagt, ich werde wie joggen, wo ich sowieso mache, noch brauche als Sponsorenlauf. Also ich bin dann so dem Projekt Hope gesagt, also Hoffnung. Und einfach zwei Projekte im Ausland, wo Menschen helfen, aus ihrem Problem rauszukommen, wollte ich einfach unterstützen und so. Ein paar tausend Franken, also 2.500 Franken in dem sind zusammengesammelt. Und einfach jeden Rennen habe ich irgendwie mit dem verknüpft und auch meine Hochtour in den Bergen habe ich mit dem verknüpft, um einfach Social Media Plattformen ein bisschen zu brauchen, um auf Not außerhalb von der Schweiz aufmerksam zu machen, wo sonst keine Aufmerksamkeit bekommen. Also halt kleinere Projekte, genau, wo da davon haben können zu profitieren.
0: Ich finde, bei deinem Leben gehört man mega daraus raus, dass du gerne helfen willst, oder? Mhm. Kann man schon sagen, ja, was gibt dir das? Weißt, wenn du weißt, ich kann können helfen, Menschen geht es besser, weil ich mich investiert habe.
1: Ja, also das ist einfach ein schöner Lohn auf dieser Welt, dann nachher zu sehen, wie es diesen Leuten besser geht. Also ich glaube, das geht ja nicht nur mir so. Wenn wir die Welt ein Stück besser machen können, ja, dann ist das wie ein Auftrag von uns, jetzt unabhängig, ob wir jetzt an Gott glauben oder nicht. Dass die Welt ein Stück besser machen und die einen machen es, ja, indem dass sie den Garten pflegen oder das Auto reparieren. Und das ist ja auch eine Dienstleistung, das ist auch mega wertvoll. Und ich mache es in dem Sinn, dass ich die Leute durch persönliche Prozesse unterstütze.
0: Hey, danke Philipp für deine Zeit, für das schöne Plätzchen in diesem besonderen Auto, das ich hückeln durfte. Die letzte Stunde war also mal ein ganz anderes Gespräch gewesen. Ich wünsche dir und deiner Familie alles Gute und für deine wertvolle Arbeit.
1: Danke vielmals.
0: Freut. Kommen ihr auch nicht genug über von spannenden Lebensgeschichten? Also mir geht es gleich. Aber dann müsst ihr unbedingt in der Woche wieder einstellen. Dann ist Sarah Maria Graben für euch am Mikrofon und natürlich wieder mit einem Gast, der uns mitnimmt in das, was er in seinem Leben erlebt hat. Bis bald wieder. Macht's gut. Mein Name ist Ruth Stutz.
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1: Die Nachrichten von SRF um 2 mit Michael Wettstein. Bei Monte im Kanton Wallis hat nach 22 Uhr mehrfach die Erde gebebt. Die stärkste Erschütterung hatte laut dem Erdbebendienst der ETH Zürich die Stärke 3,3. Sie dürfte in der Nähe des Epizentrums deutlich spürbar gewesen sein. Schäden seien bei einem Erdbeben dieser Stärke in der Regel nicht zu erwarten, heißt es. Nach wochenlangen Protesten ist in Peru die konservative Politikerin Keiko Fujimori offiziell zur Siegerin der Präsidentschaftswahl erklärt worden. Laut der Wahlbehörde gewann Fujimori die Stichwahl vom 7. Juni mit 50,1% der Stimmen und damit knapp vor dem linken Konkurrenten Roberto Sanchez. 18 Millionen Stimmen wurden bei der Wahl abgegeben.